Mischa Greul, Horn, Sing Yun Hu, Klavier und Andreas Janke, Violine. Sie präsentierten das Trio S-Dur von Johannes Brahms. Als nächstes im ARD-Nachkonzert Musik von Haydn, seine Sinfonie B-Dur, Hoboken 1, 51, Christopher Hogwood und die Academy of Ancient Music.

Die Academy of Ancient Music unter Christopher Hogwood mit der Sinfonie B-Dur von Joseph Haydn. Farnace heißt unser nächster Titel hier im ARD-Nachtkonzert. Farnace, die Oper von Antonio Vivaldi. Und das Libretto, das hat es in sich. Da geht es um Macht, Treue und Rache. Farnace, der König von Pontus, der wird vom römischen Feldherrn Pompeo besiegt. Um Schande zu vermeiden, befiehlt Farnace seiner Frau Tamiri, sich und den gemeinsamen Sohn zu töten, was den dramatischen Konflikt der Oper auslöst. Magdalena Koschina, die Mezzosopranistin, hier in der Rolle der Tamiri.

Mit diesen Worten, o Teurer, spricht vielleicht durch deinen Mund ein Gott oder ein Stern zu mir. So geht diese Arie los, die Arie der Tamiri im dritten Akt der Oper Farnace von Antonio Vivaldi. Magdalena Koschina war zu hören mit dem Venice Baroque Orchestra unter der Leitung von Andrea Marcon. Mit Musik von Ludwig van Beethoven geht es weiter bei uns hier im ARD-Nachtkonzert. Die 15 Variationen mit einer Fuge in S-Dur, David Meyer am Klavier.

David Meyer spielte die 15 Variationen mit einer Fuge in S-Dur von Ludwig van Beethoven hier im heutigen ARD-Nachtkonzert. Und da haben wir jetzt noch einen Meister für Sie, nämlich Arnold Schönberg, die Kammersymphonie. Die hat er für 15 Soloinstrumente geschrieben. Hier präsentiert vom HR-Sinfonieorchester. Am Pult steht Eliyahu Inbal.

Die Kammersymphonie für 15 Soloinstrumente von Arnold Schönberg. Eliyahu Inbal dirigierte das HR-Sinfonieorchester. Mit einem kleinen Walk an der Promenade entlang, raus aus dieser Stunde hier im ARD-Nachtkonzert. Musik von George Gershwin bis zu den 4 Uhr Nachrichten.

0: 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Um 4 Uhr mit Olaf Knapp. Bundeskanzler Merz bereitet sich offenbar auf ein schlechtes Abschneiden seiner Partei bei der Landtagswahl in Mecklenburg-Vorpommern vor. Der CDU-Chef reist nicht, wie geplant, zur UN-Vollversammlung in New York. Aus der Nachrichtenredaktion Christoph Tietz.
1: Statt Auftritt auf der Weltbühne bleibt Merz in der Hauptstadt. Seine Präsenz sei in Berlin erforderlich, erfuhr das ARD-Hauptstadtstudio. Bereits am frühen Sonntagabend, wenn zu den Wahlen in Mecklenburg-Vorpommern und Berlin die ersten Zahlen vorliegen, kommt Merz in der Berliner CDU-Zentrale mit dem Parteipräsidium zusammen. Dabei sind dann die wichtigsten Christdemokraten aus Bundestag, Bundesregierung und den Ländern. Und dann geht es um eine Reaktion. Und die hängt davon ab, wie groß oder klein der Zahlenwert für die CDU vor dem Prozentzeichen wirklich ist.
0: Die teuren Maskenkäufe in der Pandemiezeit beschäftigen heute den Bundesgerichtshof. Mehrere Unternehmen fordern deswegen noch Geld vom Bund. Das BGH-Urteil könnte für zahlreiche weitere Fälle wegweisend werden. Es drohen Zahlungen in Milliardenhöhe. Die Firmen berufen sich auf Verträge mit dem früheren Gesundheitsminister Spahn. Dieser hatte im Jahr 2020 zugesagt, dass der Staat Corona-Schutzmasken zu einem Fixpreis kauft. Und zwar in unbegrenzter Menge. Als mehr geliefert wurden als erwartet, stoppte Spahn die Abnahme. In der diesjährigen Sommerreisezeit hat es mehr Staus gegeben als vor einem Jahr. Das zeigen Daten des ADAC. Demnach waren die Staus im Durchschnitt aber kürzer und die gesamte Dauer nahm deswegen nur geringfügig zu. Die meisten Staus wurden zum Ferienstart in Nordrhein-Westfalen registriert. Hauptstautag blieb der Freitag. Häufigste Ursache für Stillstand auf den Straßen waren Baustellen. Der Schauspieler Ralf Richter ist tot. Er starb im Alter von 69 Jahren in Köln. Seinen Durchbruch hatte Richter Anfang der 1980er Jahre in Wolfgang Petersens Welterfolg Das Boot. Aus Köln Fabian May.
2: Auch in der Ruhrgebietsfamiliensaga Rote Erde des WDR spielte er eine tragende Rolle als Kumpel Otto Schablowski. Später war Richter in vielen Ruhrpott-Komödien zu sehen, wie Bang Boom Bang oder Was nicht passt, wird passend gemacht. Auch seine Rolle in der Serie Pastewka ist unvergessen. Da spielte er sich selbst als Choleriker, der nur teilweise zum Buddhisten bekehrt ist. Richter war ein Kind des Ruhrgebiets. Er wuchs in einer kinderreichen Familie in einem Bochumer Arbeiterviertel auf. Zuletzt lebte er lange in Köln.
0: Das Wetter in Deutschland. Am Tage wechselhaft mit Schauern und Gewittern. An den Alpen zum Teil kräftig, gebietsweise Sonne, 18 bis 26 Grad. Donnerstag Sonne und Wolken von Nordwesten, später Regen bei 17 bis 24 Grad. Und am Freitag im Norden leicht unbeständig, im Westen dagegen länger freundlich bei 15 bis 23 Grad. Es ist 4.03 Uhr.
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4: Tobias Hürenbach ist für Sie da. Hallo, herzlich willkommen. Wir starten mit einer Weltersteinspielung eines unbekannten Konzerts von Giovanni Francesco Giuliani, also bis dahin unbekannt. Das Ganze hier für Mandoline, Streicher, Oboen, Hörner und Basso Continuo, F-Dur. Dieser Schatz gehoben von Anna Torge und der Kölner Akademie unter der Leitung von Michael Alexander Wilns.

Kathleen Lansky Violine, Stephen Miller Violine, Brian Denbo Viola und Stephen Adoody Violoncello. Sie bilden das Angela String Quartet und zauberten hier eben das Streichquartett B-Dur von Joseph Haydn. Jetzt kommen wir zu Nicola Antonio Porpora, ein italienischer Komponist des Barock, ein Meister des Gesanges. Er prägte die Operaserie maßgeblich mit und er besaß ein unvergleichliches Wissen über die menschliche Stimme. Zu seinen berühmtesten Gesangsschülern gehörten zum Beispiel die legendären Kastraten Farinelli und Caffarelli, die er zu Weltruhm führte. Er selbst, ja, er war auch recht beliebt und bekannt, wurde viel gespielt in den Opernhäusern, aber auch im Konzertsaal. Hier sein Konzert für Violoncello, Streicher und Basso Continuo G-Dur mit The English Concert.

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1: Um 5 Uhr mit Olaf Knapp. Bundeskanzler Merz hat seine für nächste Woche geplante Reise nach New York zur UN-Vollversammlung abgesagt. Außerdem wurde eine Präsidiumssitzung der CDU auf Sonntagabend vorgezogen, bei der es mehreren Medien zufolge schon um seine Zukunft als Kanzler gehen könnte. Nach Einschätzung von Hauptstadtkorrespondent Matthias Deiß hängt extrem viel an den beiden Landtagswahlen am Sonntag.
2: Ja, die Generalvollversammlung, das ist die große Weltbühne, die Friedrich Merz da sausen lässt. Das macht er nicht gerne. Er werde die Reise nicht antreten, da seine Präsenz in Berlin erforderlich ist, hören wir aus Regierungskreisen. Heißt übersetzt, die Hütte brennt, und zwar so richtig. Friedrich Merz fürchtet eine Schockwelle nach den Landtagswahlen am kommenden Sonntag. Er kämpft um sein Amt. Er muss die Lage beruhigen. Das geht nur vor Ort hier in Berlin.
1: Wenn sich heute Vormittag das Bundeskabinett trifft, soll es am Rande auch um die hohen Spritpreise gehen. Kanzler Merz hat Entlastung angekündigt, aber keine Details genannt. Aus der Nachrichtenredaktion Markus Weber.
3: Umweltminister Schneider geht davon aus, dass die Mehrwertsteuer auf Benzin und Diesel gesenkt wird. Man sei jetzt in der Abstimmung innerhalb der Bundesregierung über die Maßnahmen. Der CDU-Arbeitnehmerflügel fordert Direktzahlungen an Menschen mit kleinen und mittleren Einkommen. Das hat der Vorsitzende Radke in den Zeitungen der Funke Mediengruppe deutlich gemacht. Vor einem Tankrabatt oder pauschalen Preisdeckeln warnte die Wirtschaftsweise Schnitzer. Sie sagte der Rheinischen Post, beide Maßnahmen wären aus ökonomischer Sicht der falsche Weg.
1: Eine über Litauen von NATO-Kampfjets abgeschossene Drohne war nach Angaben des litauischen Verteidigungsministeriums mit Sprengstoff bestückt. Die Sprengladung sei von Spezialkräften entschärft worden, hieß es. Die Drohne werde noch untersucht und analysiert. Nach ersten Erkenntnissen kam die Drohne in der vergangenen Nacht wahrscheinlich von Belarus aus in den litauischen Luftraum. Seit Beginn des Ukraine-Krieges hat es schon mehrere Vorfälle mit Drohnen in den baltischen Staaten gegeben. In der diesjährigen Sommerreisezeit hat es mehr Staus gegeben als vor einem Jahr. Das zeigen Daten des ADAC. Demnach waren die Staus im Durchschnitt aber kürzer und die gesamte Dauer nahm deswegen nur geringfügig zu. Die meisten Staus wurden zum Ferienstart in Nordrhein-Westfalen registriert. Hauptstautag blieb der Freitag. Häufigste Ursache für Stillstand auf den Straßen waren Baustellen. Das waren die Nachrichten. Das Wetter in Deutschland. Am Tage wechselhaft mit Schauern und Gewittern, an den Alpen zum Teil kräftig, gebietsweise Sonne, Höchstwerte 18 bis 26 Grad. Und am Donnerstag Sonne und Wolken, von Nordwesten später Regen, 17 bis 24 Grad. Es ist 5:03 Uhr.
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7: 6 Uhr, guten Morgen. Die Nachrichten des Bayerischen Rundfunks mit Benjamin Day. Die Übersicht. Politik diskutiert über Maßnahmen gegen die hohen Spritpreise. Merz reist wegen Landtagswahlen nicht nach New York. ADAC verzeichnet mehr Staus als im vergangenen Jahr. Das Wetter zunächst sonnig, später Regen, 19 bis 27 Grad. Berlin. Angesichts der hohen Spritpreise sollen die Autofahrerinnen und Autofahrer entlastet werden, das hat Bundeskanzler Merz gestern angekündigt. Nun wird über das Wie diskutiert. Bundesumweltminister Schneider von der SPD geht davon aus, dass die Bundesregierung die Mehrwertsteuer für Benzin und Diesel senken wird. Man sei in der Abstimmung über die Maßnahmen, erklärte Schneider am Abend im Ersten. Der Vorsitzende des CDU-Arbeitnehmerflügels Radke stellte sich hinter einen Vorschlag von Bundeswirtschaftsministerin Reiche. Er sprach sich in den Zeitungen der Funke Mediengruppe für Direktzahlungen an finanzschwache Haushalte aus. Die Grünen gehen noch weiter und schlagen eine Energiepauschale von bis zu 250 Euro pro Kopf vor. Das geht aus einem Aktionsplan hervor, aus dem das Redaktionsnetzwerk Deutschland zitiert. Bezahlt werden soll diese Pauschale nach Vorstellungen der Grünen aus den Milliardengewinnen der Mineralölkonzerne. Berlin. Bundeskanzler Merz hat seine für nächste Woche geplante Reise nach New York abgesagt. Er wollte wie viele andere Staats- und Regierungschefs eine Rede vor der UN-Vollversammlung halten. Aus Regierungskreisen hieß es am Abend, seine Präsenz in Berlin sei erforderlich. Merz steht wegen der Wahlpleite in Sachsen-Anhalt und Umfragetiefs auch in der eigenen Partei unter Druck. Außerdem hat die CDU eine Präsidiumssitzung auf Sonntagabend vorgezogen, wenn die Wahlergebnisse aus Berlin und Mecklenburg-Vorpommern kommen. Laut ARD-Hauptstadtstudio will Merz dann sofort mit der Parteispitze über das weitere Vorgehen beraten. Dabei könnte es auch

0: Auch um seine persönliche Zukunft gehen, heißt es in Berlin. Washington. Verteidigungsminister Pistorius hat sich nach dem ersten Tag seines USA-Besuchs sehr zufrieden gezeigt. Er unterzeichnete gemeinsam mit seinem amerikanischen Kollegen Hegseth eine Absichtserklärung für mehr Rüstungszusammenarbeit. Pistorius sagte anschließend, man sei sich sehr einig, auch was die Bedrohung durch Russland angehe. Das gemeinsame Gespräch sei voller Anerkennung gewesen. Der deutsche Verteidigungsminister will in den USA den ersten Tarnkappenkampfjet vom Typ F-35 für die Luftwaffe in Empfang nehmen. Außerdem hatten die USA Deutschland bereits im Juli den Verkauf von Tomahawk-Marschflugkörpern zugesagt. Dazu sagte Pistorius nun, man habe die Weichen gestellt, das Kaufverfahren sei aber sehr aufwendig. Karlsruhe. Der Bundesgerichtshof befasst sich ab dem Vormittag mit dem Rechtsstreit um die Lieferung von Schutzmasken zu Beginn der Corona-Pandemie. In vier Verfahren streiten Unternehmen mit dem Bund über die Bezahlung der damals bestellten Masken. Im Frühjahr 2020 hatte das Bundesgesundheitsministerium unter Jens Spahn ein Verfahren durchgeführt, bei dem jede Firma mitmachen und FFP-Masken liefern konnte. Es nahmen mehr teil als erwartet. Bei einem großen Teil der Ware verweigerte der Bund später die Annahme. Viele Maskenhändler zogen daraufhin vor Gericht. Nach Recherchen des ARD-Wirtschaftsmagazins Plus Minus und des SWR bestellte das Ministerium im April 2020 bei einer Schweizer Firma 100 Millionen Masken für 5,40 Euro pro Stück. Das Ministerium selbst war damals von einem Marktpreis von rund 1,95 Euro pro Maske ausgegangen. München. In der diesjährigen Sommerreisezeit hat es mehr Staus gegeben als vor einem Jahr, das zeigen Daten des ADAC. Demnach waren sie aber im Durchschnitt kürzer und die gesamte Dauer nahm deswegen nur geringfügig zu. Die meisten Behinderungen wurden zum Ferienstart in Nordrhein-Westfalen registriert. Hauptstautag blieb der Freitag. Häufigste Ursache für die Verzögerungen waren Baustellen. Das Wetter in Bayern. Wechselnd bewölkt mit sonnigen Abschnitten, später gebietsweise Regen und teils kräftige Gewitter, Höchstwerte 19 bis 27 Grad. In der Nacht örtlich Nebel, Tiefstwerte 13 bis 7 Grad, morgen etwas kühler, im Südosten Schauer, sonst meist trocken. Am Freitag ein Mix aus Sonne und Wolken, am Samstag trocken. Soweit die Nachrichten, es ist 6.05 Uhr. Die Verkehrsmeldungen, derzeit normaler Verkehr auf den Fernstraßen in Bayern, soweit dieser Service.
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2: Am Mittwochmorgen mit Veronika Lohmüller. Ich wünsche Ihnen einen guten Morgen. Mittlerweile ist es schon ein Reflex. Wann immer ich an der Tankstelle vorbeifahre, schaue ich auf die Preise. Heute früh 2,22 Euro der Liter Benzin, 2,35 Euro der Liter Diesel.
3: Für viele Menschen, die täglich das Auto brauchen, ist eine Belastungsgrenze erreicht. Und ich bin der Meinung, dass wir handeln müssen.
2: Hat Kanzler Friedrich Merz gestern schon gesagt. Ob er inzwischen konkreter geworden ist in Sachen Entlastung, schauen wir drauf um kurz nach 6:30. Dann beschäftigt uns eine Expedition, die unter extremen Bedingungen abläuft. Ein Forschungsschiff lässt sich dafür im Eis einfrieren. Warum und welche Erkenntnisse diese Expedition bringen soll, dazu ein Gespräch in etwa einer Viertelstunde. Und was haben Unternehmenskultur und Heavy Metal gemeinsam? Oft nicht viel.
4: Im Metal auf Festivals wird niemand zurückgelassen. Wenn jemand sein Zelt nicht findet, weil er im Moshpit seine Brille verloren hat, dem hilft man. In vielen Unternehmensstrukturen, vor allem wenn sie ganz groß sind, ist das leider nicht der Fall.
2: Sagt dieser Unternehmer. Er ist Mitglied im Metal Business Club. Was es damit auf sich hört, auch das hören Sie in dieser Stunde bei uns.
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2: Und hier das Versprechen von Thrill House. Wenn die Zeiten hart werden, wenn der Sturm naht und die Wände dünner werden, wie es im Song heißt, dann werde ich immer noch da sein. I'll still be there. Thrill House hier auf Bayern 2.

0: Thrillhouse mit I'll Still Be There hier auf Bayern 2. Auch der kanadische Regierungschef McCarney wird im Europäischen Parlament in Straßburg sitzen, als ganz besonderer Gast, wenn in knapp 3 Stunden Kommissionspräsidentin Ursula von der Leyen ans Rednerpult tritt, um ihre Rede zur Lage der Union zu halten. Diese Rede ist eine Art Regierungserklärung für die nächsten 12 Monate. Was ist von der Rede zu erwarten? Was wird die Kommissionspräsidentin da alles ansprechen? Ja, und seit wann und warum gibt es diese Rede zur Lage der Union überhaupt?
1: Es ist dieses Ritual in den USA.
2: Madam Speaker, the President of the United States.
1: Also die State of the Union, erfunden im 18. Jahrhundert, die Ideengeber für den heutigen Tag in Straßburg ist. Ein Höhepunkt im EU-Politikkalender seit nunmehr 16 Jahren. Und die Rednerin heißt auch schon zum 6. Mal Ursula von der Leyen. Ein Tag der großen Ankündigungen. Europa ist im Kampf, so waren ihre ersten Worte vor einem Jahr.
3: We have a once in a generation chance to build a stronger, a more prosperous, a more secure Europe. So let's seize the moment because it's Europe's moment.
1: Eine einmalige Chance auf ein stärkeres, sicheres und wohlhabendes Europa. Viele fragen sich jetzt, wann es nun soweit ist. Denn trotz zum Beispiel eines 800 Milliarden Euro Aufrüstungspakets und europaweiter Drohneninitiative sieht die neue Sicherheitsrealität so aus, bilanziert die Kommissionschefin selbst vor wenigen Wochen.
3: It is a broader pattern of increasingly dangerous incidents.
1: Es ist ein Muster von gefährlichen Vorfällen, wiederholte Verletzungen unseres Luftraums, Drohnen, die unsere Flughäfen lahmlegen und Eingriffe in unsere kritische Infrastruktur. Die Europäer sehen sich jetzt mit einer harten Wahrheit konfrontiert. Dies ist die neue Normalität.
3: That this is the new normal.
1: Ebenso zum neuen Normal gehören die Sorgen um Europas Wettbewerbsfähigkeit. Das Problem, vor genau 2 Jahren war der von Ursula von der Leyen in Auftrag gegebene Draghi-Report noch frisch. Rund 400 Seiten Analyse, wie Europa den schleichenden wirtschaftlichen Niedergang abwenden kann, wie Industrie, Investitionen und Innovationen gepusht werden können. Geschehen aber ist nach Ansicht vieler zu wenig. Was keinesfalls allein Versäumnis der EU-Kommission ist. Dennoch, sagt Nikolai von Ondarza von der Stiftung Wissenschaft und Politik, steht Ursula von der Leyen vor dieser Aufgabe.
4: Sie wird einen Balanceakt gehen, müssen Vorschläge machen, indem sie für die europäische Wirtschaft, für die europäische Sicherheit versucht, entscheidende Weichen zu stellen, aber die auch so zu setzen, dass sie überhaupt noch Mehrheiten unter den Mitgliedstaaten organisieren kann.
1: Denn während sich die einen immer mehr Deregulierung wünschen, vor allem ein Zurücktreten,

0: Drehen von Klima- und Nachhaltigkeitsgesetzen fordern die anderen mehr Initiative, einen klaren Plan etwa für europäische Unabhängigkeit von kritischen Rohstoffen, für den Umgang mit den großen Social-Media-Plattformen, auch gegen den Willen der USA und vor allem das weitere Vorgehen bei künstlicher Intelligenz. Und auch ein Rückbesinnen auf das große Klimagesetz, den Green Deal, gerade nach dem Rekord-Hitzesommer. Die Ausgangslage ist also denkbar schwierig, so Politologe von Ondarza.
1: Zwar sitzt sie in der Kommission fest im Sattel, aber in den Mitgliedstaaten sieht es sehr, sehr schwierig aus. Nächstes Jahr stehen quasi Midterms an, ein europäisches Superwahljahr mit Wahlen in Frankreich, Polen, Italien, Spanien und vielen anderen. Und viele der Mitgliedstaaten sind da kaum bereit, ihre Agenda mitzugehen.
0: Gefeiert und intensiviert werden dafür andere Partnerschaften. Der heutige Gast, Kanadas Premier Mark Carney, hat sein Land zuletzt sogar als mögliches assoziiertes Mitglied der EU ins Spiel gebracht. Am Ende ist die Rede zur Lage der Union, das liegt in der Natur der Sache, ein Rundumschlag. Manche sprechen auch von einem Weihnachtsbaum, an den jeder zuvor eine Wunschkugel gehängt hat. Wie viel davon wird also wahr?
1: Bei jedem Vorschlag muss sehr genau geguckt werden, was kann man tatsächlich umsetzen, und mit Blick auf die großen Haushaltsverhandlungen, die ja bis zum Ende dieses Jahres abgeschlossen werden sollen, was kann die EU davon eigentlich bezahlen in der sehr, sehr schwierigen Lage.
0: Aber zumindest, so von Ondarza, lässt sich an dem bis ins letzte Detail geplante Event ablesen, wo die EU-Kommissionschefin die EU hinsteuern will. Sehr viele andere, das ist das Schöne und manchmal auch Lähmende in der EU, müssen mitziehen.
2: Katrin Schmidt darüber, welchen Stellenwert die Rede zur Lage der EU hat. Something Stupid, oft gecovert, hier mal eine französische Variante.

0: C'est mon stupide, Jean Charal und Alba de la Simon hier auf Bayern 2 in der Welt am Morgen. Für viele von euch war er Schauspieler, Kultfigur und ein Gesicht, das Menschen über viele Jahre begleitet hat. Für uns war er vor allem eines, unser Vater. Mit diesen berührenden Worten hat sich der Sohn von Ralf Richter auch im Namen seiner Schwester von seinem Vater verabschiedet. Ralf Richter, der Schauspieler, ist im Alter von 69 Jahren gestorben. Nach Angaben seiner Familie war er schon seit längerer Zeit schwer krank. Seinen Durchbruch hatte Ralf Richter im Weltkriegsdrama Das Boot. Später hat er immer wieder den Ruhrpott-Malocher gespielt in Filmen, die bis heute das Bild des Ruhrgebiets prägen. Rote Erde zum Beispiel, Bang Boom Bang oder auch Was nicht passt, wird passend gemacht. Ralf Richter kam selbst aus dem Ruhrpott, ja, und das hat man auch gehört.
1: Meine Familie, weil ich 7 Geschwister habe, war total bekannt in Bochum, weil das damals so, ich bin 57 geboren, ja, da war das schon nicht mehr so alltäglich, so viele Kinder zu haben.
2: Ralf Richter ist in Bochum groß geworden. Seinen Ruhrpott-Slang hat er nie abgelegt. Im Gegenteil, er half dabei, derbe Ruhrpott-Typen, die er häufig spielte, authentischer zu machen. Wie Kalle Grabowski, den cholerischen Gangster in der Kultkomödie Bang Boom Bang. Fokuhila-Frisur, geripptes Unterhemd und viel Wut im Bauch.
3: Kalle, was ist denn? Hast du den perversen Dreck mal angeguckt?
4: Nee, bin ich noch nicht zugekommen.
3: Hast du eine Knarre?
4: Nee, ich hab keine Knarre. Du weißt, ich mag die Dinger nicht. Das ist gegen meine Überzeugung. Was wird's denn mit dem Messer?
3: Ich stech den Typen ab!
4: Wen verdammt?
3: Den Arsch der

0: besiegt hat.
1: Ralf Richter erzählte gern, dass ihn ein Zufall zum Schauspiel gebracht habe. Als Schreiner, sein erlernter Beruf, wollte er damals nicht weiterarbeiten. Und er war zufällig in Bochum, als der Termin der Aufnahmeprüfung an der Westfälischen Schauspielschule anstand. Er sprach vor und wurde genommen. Allerdings noch vor dem Diplom wieder entlassen, weil er nicht ausbildungsfähig sei.
0: Ganz genau haben sie mich rausgeschmissen, weil ich letztendlich eine geknallt habe.
1: Von seinem Ziel, als Schauspieler zu arbeiten, hat Ralf Richter das nicht abgebracht. Gemeinsam mit Schauspielkollege Claude-Oliver Rudolph hat er seine Karriere auf eigene Art vorangetrieben.
0: Ich bin mit Claude-Oliver Rudolph damals, weil in Bochum gibt es ja nichts. Ne? Ich war Schauspielschule mal, Claude war am Theater so. Dann sind wir mit einem großen Auto nach München gefahren und haben auf dem Parkplatz immer außerhalb geschlafen irgendwo, ne? Weil wir gar kein Geld hatten. Und da haben die Agenturen abgeklappert, bis uns eine genommen hat. Und dann haben wir den Willi Schlenter kennengelernt, den damaligen Besetzungschef von der Bavaria mit englischem Bart. Der kannte alle Stars und so. Und der hat uns überall empfohlen.
1: So bekam Ralf Richter erste kleine Rollen. Wie ein Drogendealer im Tatort mit Schimanski und Tanner.
2: Das haben wir bei ihm sichergestellt. Er sagt, er hat's von Ihnen.
3: Und? Was soll das sein?
2: Crack. Das guckst für Arme. Und ihr habt sie abhängig gemacht von dem Zeug.
3: Ach was? Krieg, Crack, Crack, Baller, Baller.
1: Auch Regisseur Wolfgang Petersen wurde auf den energiegeladenen Mann mit dem markanten Gesicht und dem bohrenden Blick aufmerksam, der häufig Kriminelle spielte. Er gab dem 24-Jährigen die Rolle, die ihm in Deutschland den Durchbruch verschaffte und ihn auch international bekannt machte. Zentralmat Frenzen im Kriegsdrama Das Boot.
4: Alarm!
1: Ralf Richter spielte viele körperbetonte Rollen, in denen er flüchten und sich prügeln musste, in Krimis und Komödien, häufig in seiner Heimat, dem Ruhrgebiet. Und mit dem typischen Ruhrpott-Slang, den er seit seiner Kindheit sprach. In Bochum vermissen sie den Schauspieler, der selbst 2 Kinder und 6 Enkel hatte, besonders.
5: Ich finde es schade, ja, weil war ja einer aus dem Pott, ne, und einer von uns sozusagen.
6: Der hat wohl auch in Das Boot gespielt. Und ansonsten habe ich denn eigentlich mehr in Erinnerung so Bösewichtrollen in Krimis oder so. Wenn so Lokalgrößen dann verloren gehen, ist das sehr schade. Ne?
5: Ganz viele Filme, Das Boot oder Rote Erde. Und ganz toller Schauspieler, sehr wandlungsfähig auch und hat vor allem so das Ruhrgebiet verkörpert.
7: Der Schauspieler Ralf Richter ist im Alter von 69 Jahren gestorben. Andrea Burz war das mit einem Nachruf.
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7: Im Eis einfrieren. Das will normalerweise kein Schiff. Dieses spezielle Schiff, das gerade im Nordpolarmeer unterwegs ist, aber schon. Die Tara Polar. Dienen soll das Ganze der Forschung.
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13: Es klingt so extrem, wie es vermutlich auch ist. Sich am Nordpol im Eis einfrieren lassen. Und dann mit dem Eis driften und währenddessen forschen. Genau dazu aufgebrochen ist die Tara Polar Expedition. Eine internationale Mission, die unter anderem, Zitat, die dramatischen Veränderungen dokumentieren will, die sich im Arktischen Ozean mit dem Verlust des Meereises und der Ozeanerwärmung vollziehen. Und zwar in der dann festgefrorenen Station, einem eigens konstruierten orange-grauen Boot, fast rund, man könnte auch sagen ein bisschen knuffig, und offenbar so solide, dass es den Druck des Eises aushält. An Bord werden zunächst 12 Menschen überwintern, 4 Seeleute, eine Ärztin, ein Bordreporter und 6 Wissenschaftler aus Bereichen wie Atmosphärenforschung, Gletscherkunde, Physik und Biologie, die, noch ein Zitat, dem Einfrieren bereits entgegenfiebern.
7: Auch Forschende des Alfred-Wegener-Instituts in Bremerhaven sind mit von der Partie. Was sind die größten Herausforderungen bei dieser Expedition und welche neuen Erkenntnisse könnte sie bringen? Darüber konnte ich mit Marcel Nikolaus vom Alfred-Wegener-Institut sprechen. Er ist promovierter Meereisphysiker und Klimawissenschaftler und

0: Stück Eis, an dem sie jetzt ankern und mit dem sie jetzt das nächste Jahr durch die Arktis treiben. Sie haben gerade angefangen, langsam aber sicher das Schiff auszupacken. Man muss ja erstmal alles, was vorher verzurrt war, wieder so machen, dass man damit arbeiten kann. Und die Stimmung an Bord ist sehr gut, die fiebern dem entgegen, was jetzt gerade kommt.
1: Sie haben gesagt, das Schiff hat schon angedockt an der Scholle, hat also diese Scholle erreicht. Wie kompliziert ist es, an so einer Scholle festzumachen?
0: Also das an der Scholle festmachen ist denkbar einfach. Das ist so, wie als wenn man an den Steg heranfährt. Man legt das Schiff längsseits an ein Stück Eis, hat dann eine Gangway, die man runterklappt, wo man runtergeht. Und dann verankert man es, wie man es am Steg macht, aber mit Eisankern durch das Eis, hakt man es unterm Eis sozusagen ein und vertaut es. Das Schwierige ist, dorthin zu kommen, weil man natürlich dadurch durch das Eis fahren muss, Schollen brechen, wegschieben muss. Und der Weg dahin ist das Beschwerliche. Das reine Anlegen ist dagegen vergleichsweise leicht.
1: Warum hat man genau diese Scholle ausgewählt?
0: Das ist ein mehrstufiger Prozess. Als erstes einmal brauchen wir eine Scholle in einer Region in der Arktis, bei der wir annehmen dürfen, dass sie im nächsten Jahr eine Drift macht, also einen Weg durch die Arktis treibt, dass sie dann im nächsten Herbst ungefähr bei Spitzbergen wieder rauskommt, also dass sie ein Jahr dort bleibt. Und wenn man dort dann in eine Region festgelegt hat, dann sucht man eine Scholle, die groß und dick genug ist, dass sie halt auch in dem sehr dynamischen Meereis dieses Jahr überlebt. Man möchte ja nicht abreißen, eine Scholle haben, die total zerbröselt. Man braucht eine stabile Plattform, um dann das Eis und das ganze neue Eis, was sich um das Schiff herum während des Einfrierens bildet, um das untersuchen zu können.
1: Was für Forschungen laufen denn da an Bord dann tatsächlich ab, wenn die Station eingefroren ist? Haben Sie da ein konkretes Beispiel?
0: Ja, wir untersuchen die Atmosphäre, das Meereis und den Ozean in der Physik und der Biologie. Wir haben über 220 Messprogramme. Und was ich jetzt ganz spannend finde, weil es auch von uns aus Deutschland direkt kommt, ist, wir haben einen Tauchroboter an Bord, mit dem wir die Unterseite des Eises filmen und kartieren können. Und vor allem, wenn es dann früher wird, sehen können, wie viel Licht kommt durch Meereis und was bedeutet das für das Ökosystem, für alles, was lebt, wenn dann das Licht zurückkommt. Aber wir messen auch ganz banale Dinge wie die Lufttemperatur und die Eisdicke.
1: Von Bremerhaven aus, also vom Alfred-Wegener-Institut aus, beobachten Sie das Ganze nur, stehen in Kontakt mit den Kolleginnen und Kollegen oder greifen Sie auch direkt ein in diese Forschungsarbeiten?
0: Bis zu diesem Zeitpunkt beobachte ich. Ich greife ein, indem ich jetzt zum Beispiel gerade heute Morgen mit den Leuten an Bord telefoniere, um das Design der Geräte auf dem Eis, was baue ich wo, möglichst gut abzustimmen. Und dann weiter haben wir sogar die Idee, das ist aber technologisches Neuland, diesen Tauchroboter aus Bremerhaven steuern zu können. Also wir können ihn natürlich nicht ins Wasser lassen, das müssen Leute vor Ort machen. Aber eine mehrstündige Tauchfahrt, die können wir voraussichtlich von hier aus steuern, sodass die Leute an Bord in der Zeit Dinge machen können, die man nicht aus der Ferne tun kann. Zum Beispiel Schneebeproben.
1: Gibt es denn auch irgendwas, was schiefgehen kann? Ich stelle mir das ja schon auch gefährlich vor, 12 Leute, die da sich komplett im Eis einfrieren lassen.
0: Also schiefgehen kann natürlich erstmal jede Menge. Das sind einerseits wissenschaftliche Dinge, es können Geräte kaputt gehen, es können Messungen nicht funktionieren, es können Teile der Scholle wegbrechen, auf denen man vorher gemessen hat, dann muss man neue Messfelder aufbringen. Und da ist einfach die Improvisation gefragt. Das Problematischste und Schwierigste wäre ein medizinischer Notfall. Weil da jede Hilfe sehr, sehr lange braucht, bis sie dorthin kommt. Da drücken wir alle ganz stark die Daumen, dass da nichts passiert. Das ist sicherlich der schwierigste Teil der Mission.
1: Da hoffen wir natürlich auch, dass da nichts passiert. Das wäre wirklich schrecklich. Die Menschen, die sich da jetzt einfrieren lassen, Ihre Kolleginnen und Kollegen, wann kommen die denn wieder runter von der Forschungsstation?
0: Der aktuelle Plan ist, dass das Überwinterungsteam jetzt bis Ende April, Anfang Mai vor Ort ist. Dass wir dann mit einem Team tauschen, wo ich selbst dazugehöre, was dann von Mai bis Ende Juli dort ist, um dann noch ein drittes Team zu haben, was dann den Sommer macht.
1: Das war der Meereisphysiker und Klimawissenschaftler Marcel Nikolaus vom Alfred-Wegener-Institut in Bremerhaven. Vielen Dank fürs Gespräch, dass Sie uns mal mitgenommen haben in die Arktis und ganz viel Erfolg natürlich für die Expedition.
0: Ja, bitte gerne und einen schönen Tag.

0: Jacob Brodowski auf Bayern 2 mit Colorado Low. Vampire kontrollieren Berlin. In der neuen Serie City of Blood. Die Serie spielt in einer nicht allzu fernen Zukunft. Was noch alles drin vorkommt und was die Serie taugt, klären wir gegen 6:45. Jetzt die Nachrichten. Hier ist Benjamin Day.
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2: Innenpolitischer Druck lässt Merz seine Reise zur UN-Vollversammlung absagen. Der Bundeskanzler wollte dort eine Rede halten, bleibt aufgrund des Umfragetiefs und der bevorstehenden Wahlen in 2 Bundesländern aber doch in Berlin. Eine für Montag geplante Präsidiumssitzung hat Merz auf den Sonntagabend vorgezogen, um mit seiner Partei über das weitere Vorgehen zu beraten. Autofahrer sollen wegen hoher Spritpreise entlastet werden. Bundeskanzler Merz sagte hierzu, man werde sehr bald einen Vorschlag machen. Zur Debatte steht etwa eine Senkung der Mehrwertsteuer auf Benzin und Diesel, was Umweltminister Schneider von der SPD bevorzugt. Der CDU-Arbeitnehmerflügel plädiert hingegen für Direktzahlungen an bedürftige Menschen. Wie die Spritpreise die Politik in Berlin beschäftigen, dazu hören Sie gleich mehr hier auf Bayern 2. Geplanter Kauf von US-Marschflugkörpern verzögert sich. Bei seiner USA-Reise hat Verteidigungsminister Pistorius zwar eine Absichtserklärung für mehr Rüstungszusammenarbeit unterzeichnet, eine Einigung mit seinem Amtskollegen Hegseth auf die Lieferung von Tomahawk an die Bundeswehr erreichte er aber noch nicht. Abgestürzter Hubschrauber in Los Angeles führt zu Großeinsatz von Rettungskräften. Noch ist unklar, wie viele Menschen an Bord des weitgehend zerstörten Helikopters waren. Bisher melden die Behörden 3 Tote und einen Verletzten. Der Hubschrauber war auf einen Parkplatz gestürzt und hatte mehrere Autos sowie Lagercontainer in Brand gesetzt. Ozonschicht erholt sich allmählich. Wie der aktuelle Bericht der Weltorganisation für Meteorologie WMO zeigt, ist die Schutzhülle der Erde seit dem Jahr 2000 messbar gewachsen. Sollte der Trend andauern, hält die WMO sogar eine vollständige Erholung für möglich. Soweit die Nachrichten um 19:30.
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2: Zunächst Wolken und Sonne, später gebietsweise Schauer und Gewitter, maximal 19 bis 27 Grad. Die Verkehrsübersicht, derzeit eine Meldung, die A6 Nürnberg Richtung Heilbronn zwischen Kirchberg und Ilshofen-Wolpertshausen, 6 Kilometer Stau. Soweit die Verkehrsübersicht, es ist 6.32 Uhr.
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0: Mit Veronika Lohmüller, ich wünsche Ihnen einen guten Morgen. Eigentlich wollte Kanzler Friedrich Merz nächste Woche Mittwoch bei der Generalversammlung der Vereinten Nationen sprechen, aber jetzt hat er seine Reise nach New York abgesagt. Seine Anwesenheit in Berlin sei erforderlich, heißt es aus Regierungskreisen. Nach dem Wahldebakel für die Union in Sachsen-Anhalt steht der Kanzler unter Druck. Die Umfragewerte für ihn und seine Partei sind schlecht und am kommenden Wochenende stehen ja weitere Wahlen an in Mecklenburg-Vorpommern und Berlin. Dazu kommen aktuell noch die hohen Spritpreise. Ja, und was die angeht, will der Kanzler jetzt liefern, wie Dietrich Karl Meurer berichtet.
3: Darauf warten viele Autofahrer sehnlichst. Bundeskanzler Friedrich Merz stellt wegen der hohen Spritpreise Entlastungen in Aussicht. Wie die aussehen, lässt er allerdings noch offen.
4: Das genaue Instrumentarium steht noch nicht fest. Sie können aber davon ausgehen, dass wir sehr bald einen Vorschlag dazu vorlegen werden.
3: Ursache für die hohen Spritpreise sind vor allem die Folgen des Krieges im Nahen Osten. Beschädigte Raffinerien und gestörte Transportwege haben Öl und Kraftstoffe auf dem Weltmarkt verknappt. Die Bundesregierung hat bereits reagiert. Seit April dürfen Tankstellen ihre Preise grundsätzlich nur noch einmal am Tag erhöhen. Außerdem erhielt das Bundeskartellamt zusätzliche Befugnisse gegen mögliche Preistreiberei. Dass eine neue Entlastung finanziert werden muss, spielt auch in der Debatte innerhalb der Koalition eine wichtige Rolle. Finanzminister Lars Klingbeil beobachtet, dass die Preise für Benzin und Diesel zuletzt deutlich stärker zugelegt haben als die für Rohöl. Für den SPD-Politiker ist das ein Hinweis darauf, dass die Mineralölkonzerne von der Krise profitieren.
5: Wir sehen, dass die Konzerne die Krise ausnutzen und hier die Abzocke vorantreiben.
3: Nach Vorstellung Klingbeils sollen europaweit Krisengewinne abgeschöpft werden und die Einnahmen an Verbraucher zurückfließen. Amon Zorn ist Vizechef der SPD-Fraktion im Bundestag und Mitglied der koalitionsinternen Taskforce Spritpreise. Er erklärt die Vorstellungen der Sozialdemokraten.
6: Die Übergewinnsteuer, da geht es darum, die Krisenprofite, die in der Vergangenheit entstanden sind, abzuschöpfen. Und der Preisdeckel, eine Preisobergrenze, da geht es darum, zu begrenzen, wie hoch die Spritpreise steigen dürfen.
3: Einen Preisdeckel machen Länder wie Belgien und Luxemburg vor. Nach Ansicht Zorns könnte die Übergewinnsteuer zusätzliche Spielräume schaffen. Kanzler Merz lehnt die Forderung nach einer solchen Steuer dagegen ausdrücklich ab. Der CDU-Chef sieht keine ausreichende faktische und rechtliche Grundlage. Zudem warnt er vor zusätzlichen Belastungen für die Raffinerien.
7: Diese Raffinerien stehen selbst unter erheblichem wirtschaftlichen Druck. Wir müssen umgekehrt ein hohes Interesse daran haben, dass wir in Deutschland Raffinerien behalten. Und das werden wir nicht schaffen, wenn wir jetzt diese Unternehmen, die selbst erhebliche Schwierigkeiten im Markt haben, auch noch zusätzlich besteuern.
3: Die Union setzt stattdessen auf andere Instrumente. Wirtschaftsministerin Katharina Reiche von der CDU schweben Direktzahlungen für Menschen mit niedrigen Einkommen vor. Und der Energieexperte Andreas Lenz von der CSU verweist auf die zeitweise Steuersenkung im Frühjahr und sagt:
8: Der Staat muss aus meiner Sicht in erster Linie die staatlichen Preisbestandteile senken. Das heißt, die Energiesteuer, aber auch die CO2-Abgabe stehen hier zur Disposition, damit der Sprit wieder bezahlbar wird.
3: Die Vorstellungen in der schwarz-roten Koalition gehen auseinander. Doch der Druck auf die Politik ist hoch. Tanken ist in Deutschland derzeit so teuer wie nie. Friedrich Merz sieht Handlungsbedarf.
4: Für viele Menschen, die täglich das Auto brauchen, ist eine Belastungsgrenze erreicht.
3: Welche Entlastung kommt, darüber dürfte zumindest am Rande der heutigen Kabinettssitzung gesprochen werden.
0: Dass die Spritpreise bei uns an der Tankstelle so hoch sind, ist eine Folge davon, dass die Houthi im Jemen vorgerückt sind und damit eine wichtige Route für Öllieferungen blockieren. Dass die Houthi im Jemen vorrücken, das hat für die Menschen, die dort, also im Jemen leben, aber weitaus schlimmere Konsequenzen als hohe Spritpreise. Die Vereinten Nationen melden 125.000 Vertriebene und die humanitäre Lage im Jemen, die spitzt sich weiter zu.
9: Der Wind fegt über Plastikplanen in einem improvisierten Flüchtlingslager im Südwesten des Jemen. Bilder der Nachrichtenagentur Reuters zeigen die Not der Vertriebenen, die auf der Flucht vor der jüngsten Eskalation der Gewalt sind. Mutter Aisha Mohammed erhitzt Wasser auf dem offenen Feuer vor ihrem Zelt. Sie ist verzweifelt, macht sich Sorgen um ihre Kinder. Ich habe zwei Töchter und drei Söhne, die festsitzen. Sie sind durch die Kämpfe eingeschlossen und kommen nicht weg. Sie können nicht mal auf den Markt gehen, um Lebensmittel zu kaufen. Es wird geschossen. Sie sind in ihren Häusern gefangen. Sie kochen nur Reis, kein Brot, nichts haben sie. Meine Töchter wollen weg, aber es geht nicht. Wir konnten uns gerade noch mit dem Leben retten und haben alles zurückgelassen, erzählt Familienvater Abdallah. Seht uns an, wir sehnen uns nach Sicherheit. Doch danach sieht es im Jemen.

0: atmen nicht aus. Nach Angaben der Vereinten Nationen sind rund 125.000 Menschen allein in diesem Monat durch die Kämpfe auf der Flucht. Und das in einem Land, das eh schon durch einen jahrelangen Krieg und Hungersnot gezeichnet ist. Viele Menschen haben keine medizinische Versorgung. Wir haben sehr schwere Fälle, sagt Emmanuel Massar von Ärzte ohne Grenzen. Wir bräuchten Chirurgen, Anästhesisten, Kinderärzte, um die Menschen zu versorgen. Doch das ist an der Westküste des Jemen kaum möglich. Der Krieg zwischen der Houthi-Miliz und den Truppen der international anerkannten Regierung, die unter anderem von Saudi-Arabien unterstützt wird, ist erneut aufgeflammt. Die Houthi haben die komplette Westküste des Jemen erobert und erklärten ihre Kontrolle über die wichtige Meerenge Bab el-Mandab, durch die Berichten zufolge etwa 12-15% des Welthandels geht. Saudische Frachter, die bislang Öllieferungen durch die Meerenge transportierten, werden nun blockiert, mit entsprechenden Folgen für den Weltmarkt. Der Ölpreis ist, auch aufgrund einer zerbombten saudischen Pipeline, deutlich gestiegen. Inmitten der internationalen Ölpreisdiskussionen drohen die Zivilisten im Jemen vergessen zu werden, warnt die Organisation für Migration, kurz IOM. Unsere größte Sorge gilt der massiven Finanzierungslücke, so der IOM-Missionsleiter für den Jemen Abu Sator El-Sof. Während der Bedarf steigt, ist der humanitäre Reaktionsplan für den Jemen für dieses Jahr zu weniger als 20% finanziert. Angesichts der aktuellen Lage mit immer mehr Vertriebenen appellieren wir an die internationale Gemeinschaft und unsere Geldgeber, mehr finanzielle Mittel bereitzustellen. Sonst können wir den Menschen vor Ort nicht helfen.
1: Anna Osius über die humanitäre Krise im Jemen.

0: von Telebus mit Rescue Me, ihr bekanntester Hit.
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0: Berlin ist gerade angesagt bei Serienmachern. Gerade erst kam die 5. und letzte Staffel von Babylon Berlin raus und heute eine weitere deutsche Serie, die in Berlin spielt. City of Blood. Eine Mischung aus Vampirfilm und aktueller politischer Parabel. City of Blood, eine Eigenproduktion des amerikanischen Streamingdienstes Disney Plus, der verspricht Qualität und Anspruch. Ob die Serie das einlösen kann? Das beurteilt für uns Jörg Tasmann. Der hat alle 8 Folgen gesehen und mit dem Cast gesprochen. Vor seinem Urteil aber erstmal, worum es überhaupt geht in City of Blood.
2: Deutschland ist nach dem Klimawandel auseinandergebrochen. Nur die Republik Berlin nimmt noch Flüchtlinge auf. Die dortige linksliberale Regierung hat auch den Bau eines Doms zugelassen, der gesunde Luft ermöglicht und wo nur Reiche und Privilegierte wohnen. Sonst herrschen in Berlin 41 Grad und viel Elend. Vor anstehenden Wahlen steht der Populist Laval kurz vor der Machtübernahme. Aber City of Blood ist mehr als nur eine weitere politische Dystopie. In der Stadt leben auch Vampire, die unerkannt bleiben wollen, von illegalem Bluthandel leben und die Politik langsam unterwandern. Mittendrin sind die ungleichen Schwestern Phoebe und Bea, die von Lea Drinder gespielt wird und erläutert, warum ihr das Thema der Serie so gefiel.
3: Ich war so Vampire in Berlin, okay, naja, kann ja spannend sein. Aber das, was mich in erster Linie überzeugt hat, war dann tatsächlich eher so dieser politische Strang, die Haltung, die gezeigt wird, die Konflikte, die entstehen, diese Zusammenhänge zu verstehen und dann in dieser ganzen dystopischen Welt, in diesen ganzen hochaktuellen, zeitgenössischen, zeitgeistigen Gedanken irgendwie dann noch eine Geschichte zu erzählen, zweier Schwestern, die sich verloren haben.
2: Bea leidet unter einer Niereninsuffizienz. Nur ihre ältere Schwester Phoebe kann ihr dauerhaft das Leben retten, wenn sie Bea eine Niere spendet. Aber die Schwestern lebten jahrelang voneinander getrennt. Während Bea in einem wohlsituierten Umfeld bei ihrer Adoptivmutter, einer erfolgreichen Politikerin, aufwuchs, arbeitet Phoebe für die Mafia, die mit Blut dealt. So sind Konflikte vorprogrammiert und Regisseur Philipp Kadelbach schafft es erneut, emotional packend und auch optisch brillant zu erzählen. Das faszinierte auch Summer Pisal in der Rolle der Phoebe.
4: Man würde denken, dass viel CGI ist. Natürlich ist es auch in Teilen so, aber die Sets waren so unfassbar ausgestattet. Wir haben zwar auch in Prag gedreht, aber die Straßen, die Prager Innenstadt, wurde einfach in Berlin verwandelt. Und dann haben wir in Prag auch in ganz tollen Gebäuden gearbeitet und gedreht. Da haben wir in der Villa gedreht. Kubistischer Architekt. Die ganzen Fassaden sind so durchzogen von prismenartigen Strukturen und Dreiecken. Und also es war wirklich wie in einer anderen Welt.
2: Dass in Berlin Vampire leben, wird anschaulich und unaufgeregt fast nebenbei erzählt. Einige unter ihnen, wie der Architekt Johann Modersohn, wollen mit den Menschen gemeinsam leben. Andere, wie der blutrünstige Zeno, in der Illegalität bleiben. Zeno ist eine Paraderolle für Lars Eidinger, den ebenso lustvoll wie brutal verkörpert, aber mitunter auch melancholisch.
5: Ja, mich hat an Vampiren immer fasziniert, dass sie so melancholisch oder traurig sind, wo man doch gemeinhin davon ausgehen würde, jemand, der unsterblich ist und untot, müsste glücklich sein. Und dann versteht man vielleicht, dass der Reiz des Lebens genau darin liegt, dass es endlich ist.
2: City of Blood gehört zu den besten deutschen Serien seit langem. Selten ist es so gelungen, unsere Gegenwart mit einer nahen Zukunft so zu verbinden, dass sie real und bedrohlich erscheint, politisch relevant und glaubwürdig. Hinzu kommen packende Familiendramen und eine schöne Schwesterngeschichte, bei durchweg hervorragenden Schauspielerleistungen. Und auch das Vampir-Genre wird unterhaltsam integriert und erinnert gekonnt an Klassiker wie Blade Runner, wo man auf Anhieb auch nicht wusste, wer nun die Menschen und wer die Replikanten sind.
0: Die Vampir-Serie City of Blood ab heute bei Disney Plus. Ja, und da hören wir schon den italienischen Rapper und Songschreiber Willy Peyote mit Kodak hier auf Bayern 2.

0: Willi Peyudi hier auf Bayern 2 in der Welt am Morgen. Wenn Unternehmerinnen und Manager netzwerken, dann passiert das häufig ganz klischeehaft auf dem Golfplatz. Manchmal aber auch an völlig anderen, eher unerwarteten Orten. Bei einem Heavy-Metal-Festival zum Beispiel. Werte aus der Metal-Szene wie gegenseitiger Respekt und Loyalität können auch positiv auf die Wirtschaft ausstrahlen. Davon sind die Mitglieder des Metal Business Club überzeugt. Die Organisation versteht sich als internationales Netzwerk, das über die gemeinsame Leidenschaft für harte Musik funktioniert. Stefan Liener hat einige Gründungsmitglieder getroffen. Natürlich auf einem Metal-Festival.
1: Do you enjoy heavy metal?
2: Eine Frage, auf die an diesem brütend heißen Sommerabend Zehntausende begeistert Ja brüllen. Darunter ist Barbara Frett. Die Eigentümerin einer Personalberatung ist für eine Woche aus Aachen ins mittelfränkische Dinkelsbühl gereist und hat sich in einem gediegenen Altstadthotel eingemietet. Aber nicht, um ein paar Tage auszuspannen. Für sie ist der Besuch des riesigen Metal-Festivals Summer Breeze neben der Freude an der Musik vor allem ein Geschäftstermin. Barbara Frett gehört zu den Gründern des deutschen Metal Business Clubs, einer Organisation, in der sich Menschen vernetzen sollen, die zwar erfolgreich im Berufs- und Geschäftsleben stehen, aber eben auch noch eine Leidenschaft für harten Rock- und Metal-Konzerte haben. Man könnte sagen, Moshpit, also das Getümmel vor der Bühne einer Metal-Show, statt Golfplatz.
3: Ich würde es so beschreiben, das sind Menschen, die Unternehmer und Unternehmerinnen sind. Es sind Menschen, die eine Gemeinsamkeit haben, sie lieben gute Musik und Menschen, die sich untereinander gerne vernetzen und verbinden möchten, um vielleicht auch untereinander Business zu machen und sich gegenseitig zu unterstützen.
2: Der Metal Business Club ist eine Idee aus den Niederlanden. Erst seit diesem Jahr gibt es die Organisation in Deutschland. Der Zulauf ist allerdings riesig, sagt Finn Breuer, ein Unternehmensberater und Buchautor, der von Anfang an dabei ist. Inzwischen gibt es hierzulande 19 regionale Sektionen. Mit Nürnberg und München haben zwei davon ihren Sitz in Bayern. Die Mitglieder treffen sich regelmäßig, zumeist abends, und dann geht es zunächst einmal um Geschäftliches, sagt Breuer. Der Dresscode? Eher schwarzes T-Shirt als Anzug oder Businesskostüm.
4: Es geht los mit dem freien Netzwerken und dann gibt es eine Agenda, die wir durchgehen, wo jeder sich vorstellen darf, wo jeder sein Gesuch nennen darf, wo jeder pitchen darf, also Business-Themen.
2: Das sei aber nur der eine Bestandteil der Clubtreffen.
4: Dann kommen geile Teile, nämlich auch der Bereich mit Konzerttipps, Musiktipps beispielsweise. Und man verabredet sich letztlich dann gemeinsam auch zu Konzerten und Festivals, was einfach so die Verbindung ist zwischen Business und Metal. Das steht nicht nur im Titel, sondern wird wirklich auch an den Abenden jeweils gelebt.
2: Doch was hat Metal mit Business zu tun? Sehr viel, sind die Mitglieder überzeugt, die immerhin knapp 800 Euro Jahresbeitrag bezahlen. So sei man gleich auf einer Wellenlänge, denn man treffe auf Gleichgesinnte, sei Teil einer Szene, in der, trotz der zunächst wild aussehenden Outfits, zum Teil sehr konservative Werte gelebt werden, sagt Frank Heim. Er ist Bassist der sehr erfolgreichen Band Saltatio Mortis, aber als Chef einer Marketingagentur auch Unternehmer.
5: Im Metal auf Festivals wird niemand zurückgelassen. Wem es nicht gut geht, dem hilft man auf, den bringt man zu den Sunnies. Oder wenn jemand sein Zelt nicht findet, weil er im Moshpit seine Brille verloren hat, dem hilft man. Das ist völlig normal. In vielen Unternehmensstrukturen, vor allem wenn sie ganz groß sind, ist das leider nicht der Fall, weil viele auch dann nur für ihren eigenen Schreibtisch denken. Das ist definitiv ein ganz großer Unterschied, der vielen Menschen gar nicht so wirklich bewusst sind, weil für die ist es erstmal hier laute Musik und alle sehen ganz böse aus.
2: Doch unter der harten, zumeist schwarz gekleideten und oft auch noch tätowierten Schale stecken, und das sagt auch die Marktforschung, häufig überdurchschnittlich gut gebildete und einkommensstarke Menschen, die in ihren Unternehmen oft Karriere gemacht haben. Nicht umsonst war einer der Redner beim ersten deutschlandweiten Treffen des Metal Business Clubs ein Vorstandsmitglied des Autozulieferriesen Schaeffler.
0: Moshpit statt Golfplatz. Die Künstlerin, die wir gleich hören, die ist ein riesiger Metal-Fan, auch wenn man es ihrer Musik nicht unbedingt anhört. Noch nicht vielleicht. Jedenfalls spricht Miley Cyrus schon lange davon, mal ein komplettes Metallica-Cover-Album zu veröffentlichen. Hier covert sie Bob Dylan.

0: You're gonna make me lonesome when you go. Miley Cyrus hier in der Welt am Morgen.
1: 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Die Gelegenheit, auf die Sie gewartet haben, ist genau hier im gegenwärtigen Moment. Jeder Schritt, jeder Atemzug ist diese Gelegenheit. Eine Gelegenheit für uns, ins Jetzt zurückzukehren und unser endloses Umherwandern zu beenden, unser Warten auf den Tag, an dem wir endlich glücklich sein werden. Der Tag, auf den du gewartet hast, ist heute. Der Moment, auf den du gewartet hast, ist genau dieser Moment. Wir müssen den Schleier von Zeit und Raum durchdringen, um ins Hier und Jetzt zu gelangen. Ganz gleich, wie die Umstände sind, diese Gelegenheit ist für uns da. Im Jetzt werden wir finden, wonach wir gesucht haben.
0: Gedanken zum Tag von Thich Nhat Hanh waren das, einem vietnamesischen buddhistischen Mönch. Martin Luther King hatte ihn für den Friedensnobelpreis vorgeschlagen. Seit Monaten tobt der Streit um die Energiegesetze von CDU-Bundeswirtschaftsministerin Katharina Reiche. Die Gesetze sollen verhindern, dass Solarparks und Windräder in Gebiete gebaut werden, wo das Stromnetz die produzierte Energie gar nicht mehr aufnehmen kann. Kopfschütteln in Bayern beim grünen Landtagsabgeordneten Martin Stümpfig.
2: Die fossilen Preise gehen doch durch die Decke und Katharina Reiche bremst bei den Erneuerbaren. Also das kann einfach kein Mensch verstehen.
0: Wo wird der Bau von neuen Solarparks in Bayern künftig schwierig werden? Ein Thema in der kommenden Stunde hier in der Bayern 2 Welt am Morgen. Und jetzt gibt's für Sie erstmal alles, was wichtig ist in Bayern, Deutschland und der Welt.
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3: 7 Uhr, guten Morgen. Die Nachrichten des Bayerischen Rundfunks mit Benjamin Day. Die Übersicht. Politik bringt verschiedene Vorschläge gegen hohe Spritpreise in Umlauf. USA wollen Israel Zehntausende schwere Bomben liefern. Verfassungsschützer warnen vor Radikalisierung Jugendlicher durch Online-Spiele. Das Wetter zunächst sonnig, später Regen bei 19 bis 27 Grad. Berlin. Wenn sich am Vormittag das Bundeskabinett trifft, soll es auch um die hohen Spritpreise gehen. Kanzler Merz hat Entlastungen angekündigt, aber keine Details genannt. Mehrere Maßnahmen stehen zur Diskussion. Umweltminister Schneider geht davon aus, dass die Mehrwertsteuer auf Benzin und Diesel gesenkt wird. Das erklärte der SPD-Politiker am Abend im Ersten. Man sei jetzt in der Abstimmung innerhalb der Bundesregierung. Der Vorsitzende des CDU-Arbeitnehmerflügels Radke forderte in den Zeitungen der Funke Mediengruppe Direktzahlungen an Menschen mit kleinen und mittleren Einkommen. Die Grünen verlangen eine sozial gestaffelte Energiepauschale von bis zu 250 Euro pro Person. So steht es in einem Aktionsplan, aus dem das Redaktionsnetzwerk Deutschland zitiert. Vor einem Tankrabatt oder pauschalen Preisdeckeln warnte die Wirtschaftsweise Schnitzer. Sie sagte der Rheinischen Post, beide Maßnahmen wären aus ökonomischer Sicht der falsche Weg. Berlin. Bundeskanzler Merz hat seine Rede bei der UN-Vollversammlung in New York nächste Woche abgesagt. Zur Begründung hieß es, seine Anwesenheit in Berlin sei erforderlich. Hintergrund sind offenbar die Landtagswahlen in Mecklenburg-Vorpommern und Berlin am kommenden Sonntag. Im Schweriner Landtag wird die CDU laut Umfrage nur etwa 7% erreichen, SPD und AfD führen. In Berlin liegt die CDU derzeit gleich auf mit der Linken. Die Kanzlerpartei hat eine Präsidiumssitzung auf den Wahlsonntag vorgezogen. Die Parteispitze will dann bereits über die Konsequenzen aus den Ergebnissen beraten. Washington. Die US-Regierung hat eine Lieferung von 40.000 Bomben an Israel angekündigt. Der frühere Präsident Biden hatte die Lieferung vor 2 Jahren ausgesetzt, weil das Vorgehen Israels im Gazastreifen international für Kritik gesorgt hatte. Die Bomben haben einen Wert von 2,8 Milliarden Dollar. Der größte Teil der Kosten soll über die US-Militärfinanzierung für ausländische Staaten gedeckt werden. Menschenrechtsorganisationen werfen Israel vor, Bomben dieses Typs in dicht besiedelten Gebieten abgeworfen zu haben. Leipzig. Das Bundesverwaltungsgericht prüft am Vormittag, ob das nationale Luftreinhalteprogramm verändert werden muss. Die Deutsche Umwelthilfe hatte gegen die Bundesregierung geklagt. Mit dem Programm hat sich Deutschland dazu verpflichtet, die Reduktion bestimmter Schadstoffe wie Ammoniak, Feinstaub, Schwefeldioxid und Stickstoffoxid umzusetzen. Es wurde 2019 beschlossen und 2024 aktualisiert. Aus Sicht der Umwelthilfe reicht das aber nicht aus, um für wirklich saubere Luft zu sorgen. Das Oberverwaltungsgericht Berlin-Brandenburg hatte in seinem Urteil vor 2 Jahren der Organisation in Teilen Recht gegeben und kritisiert, dass einige der Maßnahmen auf alten Daten beruhten. Daraufhin wandte sich die Regierung an das Bundesverwaltungsgericht. Die Entscheidung könnte heute fallen. München. Verfassungsschützer warnen vor digitaler Radikalisierung von Jugendlichen im Netz. Das gilt auch für den Bereich Islamismus, wie ein BR24-Funkstreifzug untermauert, der Einblick in die Gaming-Szene hatte. Dabei wurden bewaffnete Islamisten als Helden inszeniert, Kriegsszenen glorifiziert und Nutzer fantasieren über die Tötung sogenannter Ungläubiger. Von dort führen immer wieder Links in abgeschottete islamistische Online-Räume. Auf Anfrage des BR bestätigte der Bayerische Verfassungsschutz, dass auch im Freistaat Fälle von jungen Menschen bekannt sind, bei denen Gaming und Social Media für die Radikalisierung eine Rolle spielte. Das Wetter in Bayern. Wechselnd bewölkt mit sonnigen Abschnitten, später gebietsweise Regen und teils kräftige Gewitter, Höchstwerte 19 bis 27 Grad. In der Nacht örtlich Nebel, Tiefstwerte 13 bis 7 Grad. Morgen etwas kühler, im Südosten Schauer, sonst meist trocken. Am Freitag ein Mix aus Sonne und Wolken, am Samstag trocken. Soweit die Nachrichten, es ist 7.05 Uhr. Die Verkehrsmeldungen: A6 Nürnberg Richtung Heilbronn zwischen Crailsheim und Ilshofen-Wolpertshausen, 11 Kilometer Stau und stockender Verkehr. A9 Nürnberg Richtung München zwischen Pfaffenhofen und dem Kreuz Neufahren, 10 Kilometer stockender Verkehr. A94 Passau Richtung München zwischen Paarstetten und Paarsdorf, 9 Kilometer stockender Verkehr. Und zuletzt die A99 Westumfahrung München Richtung Nürnberg zwischen dem Dreieck München Südwest und Dreieck Allach, 5 Kilometer stockender Verkehr. Soweit die Verkehrsübersicht.
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0: Mit Veronika Lohmüller, ich wünsche Ihnen einen guten Morgen. Und wir freuen uns jetzt mal mit der Sportstadt München, denn die hat den Zuschlag bekommen für die Leichtathletik-WM.
4: Das ist ein Megasignal, was die Strahlkraft von München betrifft. Wir haben uns durchgesetzt für die WM 2031. Das ist richtig super,
0: sagt Ministerpräsident Markus Söder. Was bedeutet der Zuschlag für die Leichtathletik-Szene in Deutschland? Wir fragen gleich nach beim Deutschen Leichtathletikverband. Dann schauen wir noch auf Kanzler Friedrich Merz, der gerade mächtig unter Druck steht. Zurücktreten ist für ihn aber keine Option.
5: Wir sind eine gewählte Regierung. Wir sind für 4 Jahre gewählt. Ich bin für 4 Jahre gewählt. Und ich möchte, dass wir diese 4 Jahre nutzen, um das Land aus dieser schwierigen Phase herauszuführen.
0: Aber wie fest sitzt der Kanzler noch im Sattel? Darüber spreche ich mit der Politikwissenschaftlerin Andrea Römmele um kurz nach 7:30. Und wir gratulieren in dieser Stunde auch einem Mann zum 70., der als Magier die Welt zum Staunen gebracht hat. Als Kind hat er sich den Künstlernamen Davino, der Zauberjunge, gegeben. Wir kennen ihn als David Copperfield.
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0: Kaching, Mika mit Grace Kelly hier auf Bayern 2. Sportfans, die Großereignisse lieben, hatten gestern jede Menge Grund, sich zu freuen. München bekommt das Finalspiel bei der Fußball Champions League 2028 und noch ein riesiges Sportevent kommt nach München, ein noch viel größeres, die Leichtathletik-WM. Die allerdings erst ein paar Jahre später, nämlich 2031. Leichtathletik-WM in München. Was bedeutet das für die Sportlerinnen und Sportler? Was heißt es für die Leichtathletik-Szene in Deutschland? Zugeschaltet ist uns jetzt Christine Behrens. Sie sitzt im Vorstand des Deutschen Leichtathletikverbands und ist heute Morgen bestens gelaunt, könnte ich mir vorstellen. Guten Morgen, Frau Behrens.
1: Guten Morgen, ich grüße Sie. Und ja, die Laune könnte nicht besser sein am heutigen Morgen.
0: Das kann ich mir vorstellen. München hat sich durchgesetzt gegen Bewerberstädte wie London und Rom. Was glauben Sie, hat letztendlich den Ausschlag gegeben?
1: München ist ein Standort, mit dem wir internationale Sportgeschichte verbinden und wir sehr, sehr besondere Bedingungen für Athletinnen und Athleten haben. Der Olympiapark, das ikonische Olympiastadion sind weltweit bekannt. Das war der Austragungsort der Olympischen Spiele 1972. Wir waren aber auch als Leichtathletik schon 2002 zu Gast mit Europameisterschaften und ich glaube, die Münchner und auch ganz Deutschland erinnert sich gerne 2022 an die European Championships und in München im Olympiastadion und eben mit besonderen Leichtathletik-Erfolgen und Erlebnissen, die wir geteilt haben. Und das war, glaube ich, auch mit dem Blick auf die Bewerbung nochmal ein ganz, ganz besonderer Booster, diese Atmosphäre, diese Stimmung noch im Kopf zu haben und dann eben ja München den Vorzug zu geben. Und ich glaube auch, dass München eben besonders ist, weil wir nicht nur ein sportliches Großereignis in München feiern werden, sondern ein Festival. Ein Raum für Bewegung, Kunst, Kultur im Olympiapark gemeinsam eben mit unseren Gästen, mit unseren internationalen Gästen in München feiern wollen. Und ich glaube, das war unser extra Pluspunkt, den wir dann im Bewerbungsverfahren auch gehabt haben.
0: Dass München den Zuschlag bekommen hat, auch ein Vertrauensbeweis für den Deutschen Leichtathletikverband, oder?
1: Ja, die Weltmeisterschaften sind mit rund 200 Nationen und mehr als 2000 Athletinnen und Athleten eines der größten internationalen Events, was wir kennen. Und natürlich ist es ein besonderer Vertrauensbeweis, wenn World Athletics diese Weltmeisterschaften zum dritten Mal im Übrigen nach Deutschland vergibt. Aber es ist auch ein Beweis an das oder ein Vertrauensbeweis an das Team, an die Stadt München, an das Land Bayern, an den Bund, aber vor allem eben auch an das Team des Olympiaparks, mit denen wir gemeinsam jetzt dieses große Ereignis vom ersten Meter an gemeinsam gestalten wollen.
0: Sie haben es gerade angesprochen, Deutschland hatte schon zweimal die Leichtathletik-WM, Stuttgart 1993, Berlin 2009 und dann eben 2031 München. So eine Weltmeisterschaft austragen zu dürfen, ist eine riesige Ehre, klar, aber es ist ja auch mit Kosten verbunden. Die Stadt München plant gerade mit etwa 110 Millionen Euro die Kosten für die Sanierung des Olympiastadions nicht mit eingerechnet. Wie kann man denn diese hohe Summe rechtfertigen?
1: Indem wir die Leichtathletik einfach als weltweit größte Sportart sehen, die von besonderer Vielfalt geprägt

0: Das, aber eben auch sicherlich der Austragungsort München, aber eben auch die Austragung der Weltmeisterschaft hier in Deutschland, ein ganz besonderer Booster auch für eine olympische Bewerbung in Deutschland, sicherlich einen Grundstein legen kann für dieses andere Großereignis in Deutschland. Und wir erreichen mit der Leichtathletik alle Menschen, alle Generationen. Und es sollte uns insbesondere in dieser Zeit besonders viel wert sein, etwas zu tun für Kinder und Jugendliche, aktiv in die Schulen zu gehen und mit diesem Event die Chance zu nutzen, uns als Leichtathletik in Gänze eben auch zu entwickeln. Aber
1: Also,
0: eben auch über die Leichtathletik hinaus auch in andere Sportarten hineinzuwirken.
1: Sie hoffen also, dass dann die Entscheidung des Deutschen Olympischen Sportbunds auch für München fällt, was die Bewerbung für die Olympischen Spiele angeht. Da sind ja momentan Berlin und das Ruhrgebiet auch noch im Rennen.
0: Ich hoffe vor allem, dass wir Olympische Spiele nach Deutschland bekommen, weil uns das als Nation, als Sportnation gut tut und wir eben den Sport in Gänze und die Kraft, die gesellschaftliche Kraft des Sports eben auch für uns als Sportnation bestens nutzen können und wollen.
1: Die Leichtathletik-WM für Athletinnen und Athleten natürlich eine Riesensache, dass die dann zu uns kommt in ihre Heimat. Auch der Hammerwerfer Merlin Hummel, der hat gestern schon gesagt, 2031, da wird er 29 Jahre alt sein, will er auf jeden Fall dabei sein bei der Heim-WM. Wir hören mal rein.
2: Besser geht's nicht, vor der Home-Crowd praktisch auch dann noch einen Top-Wettkampf abzuliefern und dann auch noch in München, in dieser Sportstadt. Gänsehaut-Moment, definitiv.
1: Macht denn so eine Heim-WM für Sie auch die Nachwuchsförderung einfacher, weil Kinder und Jugendliche dann auch mehr Lust auf Leichtathletik haben?
0: Ja, unbedingt. Eine Heim-WM, das setzt besondere Kräfte frei. Wir haben Merlin gerade gehört. Ich glaube, die eine oder andere die Karriere wird vielleicht sogar auch noch mal verlängert. Aber mit dem Blick auf unsere U20 und U23 Athletinnen und Athleten hoffen wir natürlich, dass es einen besonderen Motivationsschub gibt. Es Teil eines langfristigen Leistungsaufbaus ist. Wir haben 2032 dann wieder Olympische Spiele. Also diese Weltmeisterschaft bettet sich perfekt ein, eben auch in den langfristigen Plan, nicht nur den Spitzensport mit dieser Veranstaltung zu denken, sondern eben vor allem auch den Breitensport, den Kinder- und Jugendbereich, in die Schulen zu gehen, aber vor allem eben auch die zu fördern, ohne die Leichtathletik nicht möglich wäre. Und das sind unsere Trainerinnen und Trainer, viele Engagierte, ohne die wir keine deutsche Meisterschaft, aber eben auch keine Weltmeisterschaft gestalten könnten. Von daher ist es uns wichtig, eben diese Chance zu nutzen, uns als Leichtathletik insgesamt weiterzuentwickeln.
1: Das sagt Christin Behrens vom Vorstand des Deutschen Leichtathletikverbands. Glückwunsch nochmal. Leichtathletik WM 2031 kommt nach München. Ich danke Ihnen fürs Gespräch, Frau Behrens.
0: Ich danke Ihnen. Vielen Dank.
3: Alles beginnt.

0: Alles beginnt im All. Aline Cohn war das hier auf Bayern 2 in der Welt am Morgen, 18 Minuten nach 7. Die hohen Ölpreise zeigen gerade wieder mal, wie wichtig es wäre, unabhängiger zu werden von fossilen Energieträgern. Aber drohen die Energiegesetze von CDU-Bundeswirtschaftsministerin Katharina Reiche, die Energiewende abzuwürgen? Das ist ja eine Kritik, die oft zu hören ist. Besonders im Visier das sogenannte Netzanschlusspaket. Laut Reiche soll das verhindern, dass weiter Solarparks und Windräder in Gebiete gebaut werden, wo das Stromnetz die produzierte Energie gar nicht mehr aufnehmen kann. Jetzt ist klar, was dieses Paket für Bayern bedeutet, und es gibt zumindest teilweise Entwarnung.
1: Am besten ist die Nachricht für neue Windräder in Bayern.
2: Beim Thema Windenergie haben wir in Bayern null Einschränkungen, also es gibt hier keinerlei Limitierungen beim Netzanschluss bei Windenergieanlagen.
1: Sagt Marian Rappel, Geschäftsführer des Verbands der Bayerischen Energie- und Wasserwirtschaft. Er verweist auf eine in Bayern sattgrün gefärbte Landkarte. Resultat der offiziellen Berechnungen der Spezialunternehmensberatung eBridge. Sie stellt jetzt im Auftrag des Bundeswirtschaftsministeriums und mit Daten der Netzbetreiber dar, wo sogenannte Netzengpassgebiete ausgewiesen werden müssen. Wenn das Netzpaket von CDU-Bundeswirtschaftsministerin Katharina Reiche tatsächlich Gesetz wird. Nach Reiches Willen soll es in solchen Gebieten, wo das Stromnetz bereits überlastet ist, unattraktiv werden für neue Wind- und Sonnenkraftwerke.
3: Wenn Anlagen sehenden Auges in eine Abregelung laufen, dann soll der Betreiber vorübergehend für einen bestimmten Anteil keine Förderung mehr erhalten. Die Kosten werden aktuell nämlich von der Allgemeinheit getragen, egal ob der Strom gebraucht wird oder nicht. Dieses Prinzip des Produce and Forget müssen und werden wir beenden.
1: Bei der Windkraft werden solche Netzengpässe jetzt nur in Norddeutschland ausgewiesen. Ein Erfolg für Bayern, der nicht selbstverständlich war. Denn der ursprüngliche Reiche Entwurf sah Restriktionen für neue Windräder auch dort vor, wo bisher nur Photovoltaik steht, so Marian Rappel vom Verband der Bayerischen Energiewirtschaft.
2: Es ist für uns ganz wichtig gewesen, dass man hier die unterschiedlichen Erneuerbaren auch unterschiedlich betrachtet, denn sie haben einfach unterschiedliche Kriterien beim Netzanschluss. Windenergie speist zu anderen Zeiten ein als die Photovoltaik.
1: Für neue Solarparks dagegen wird es in Teilen Bayerns jetzt tatsächlich schwierig. Betroffen sind vor allem Gebiete in Niederbayern und Mittelfranken, teils auch in Schwaben und der Oberpfalz, wo schon viele Solarparks stehen und das Stromnetz eher schwach ist. Aber in den meisten Gebieten Bayerns zeigt Reiches Netzkarte auch für Photovoltaik weiter grün. Eine flächendeckende Photovoltaikbremse sieht Branchenvertreter Rappel daher nicht.
2: Ich gehe nicht davon aus, dass es hier zu einer starken Verlangsamung oder gar zu einem Abbruch des Ausbaus der Photovoltaik in Bayern kommt.
1: Auch das ein Resultat von Konzessionen der Bundeswirtschaftsministerin, die Netzengpassgebiete ursprünglich in größerem Umfang ausweisen wollte. Der Energieexperte der Grünen im Landtag, Martin Stümpfig, sieht in Reiches Netzpaket trotzdem einen grundsätzlichen Fehler. Weil es Druck mache auf die Erzeuger von erneuerbarer Energie statt auf Netzbetreiber, die ihre Kapazität zu langsam ausbauen.
4: Die Netzbetreiber sind kleine Fürsten. Da müsste wirklich die Bundesregierung viel stärker rangehen. Da bräuchte man Strafzahlungen, wenn sie zu langsam sind, die Anlagen nicht schnell genug anschließen. Die fossilen Preise gehen doch durch die Decke. Und Katharina Reiche bremst bei den Erneuerbaren. Also das kann einfach kein Mensch verstehen.
1: Demnächst befasst sich der Bundestag mit dem Stromnetzpaket. Weitere Änderungen sind da noch möglich.
0: Lorenz Storch darüber, was das sogenannte Netzanschlusspaket für Bayern bedeutet.
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0: Er hat die Freiheitsstatue verschwinden lassen und ist durch die chinesische Mauer gegangen. So sah es jedenfalls.

0: Copperfield sieht aus wie ein Hollywood-Star. Offenes Hemd, ernster Blick, dramatische Geste. Und dann ist der Magier aus Amerika auch noch mit Claudia Schiffer zusammen. Mehr Entertainment geht nicht im Privatfernsehen Deutschland der 80er und 90er Jahre.
1: Glanz und Glamour, ausverkaufte Hallen, begeistertes Publikum. David Copperfield ist der Megastar im US-Showgeschäft.
0: Die Biografie dahinter ist weniger glamourös. David Seth Kotkin stammt aus einer Kleinstadt in New Jersey, der Sohn eines Herrenausstatters. Das schüchterne Einzelkind liest viel, zum Beispiel Charles Dickens. Dessen Bildungsroman David Copperfield handelt vom Aufstieg eines talentierten Jungen auf die ganz große Bühne. Das will David auch, der junge Zauberer aus der Provinz.
2: The one lady or guy in the front row who isn't liking it.
0: Die eine Person im Raum, die zu zweifeln scheint, die möchte Copperfield für sich gewinnen, sagt er in einem frühen Interview. Jedem zu gefallen sei zwar unrealistisch, aber genau das treibe ihn an.
2: Unrealistic pursuit. But it's one of the things that keeps me going.
0: Copperfields Glanzzeit liegt vor dem digitalen Zeitalter der Medien. Das Publikum kennt noch keine Spezialeffekte, keine Deepfakes, keine KI. Niemand kann eine Internetsuchmaschine fragen, wie David Copperfield es überlebt, wenn eine riesige Kreissäge auf ihn herabfällt und ihn scheinbar in zwei Hälften teilt. Millionen sehen Copperfield am Samstagabend und diskutieren noch am Montagmorgen, auf dem Schulhof oder im Büro. Und selbst im Weißen Haus findet US-Präsident Ronald Reagan, dass Copperfield gerne auch für ihn arbeiten könnte.
3: I would offer the first engagement in the Oval Office to David Copperfield.
4: Es gibt ein paar Dinge, die er für mich verschwinden lassen könnte. Den Nahen Osten, das Haushaltsdefizit. Ich könnte die Liste noch ziemlich lang fortsetzen.
0: In den letzten 25 Jahren ist Copperfield durchgehend in Las Vegas aufgetreten, 15 Mal pro Woche. Auch während der Zeit vor 2 Jahren, als ihm insgesamt 16 Frauen jahrelanges sexuelles Fehlverhalten vorwerfen. Copperfield streitet alles ab.

sind in Las Vegas aufgetreten, 15 Mal pro Woche. Auch während der Zeit vor 2 Jahren, als ihm insgesamt 16 Frauen jahrelanges sexuelles Fehlverhalten vorwerfen. Copperfield streitet alles ab.

0: Die philippinisch-britische Sängerin Biba Dooby, Memories. Ja, und wenn Ihnen der Song gefallen hat, übermorgen, also am Freitag, erscheint das dazugehörige Album, heißt Pylon.
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0: Am Wochenende ist an der Staatsoper in Hamburg die neue Spielzeit eröffnet worden mit Verdis Macbeth. Regie Tobias Kratzer, der ist ja auch Intendant der Hamburger Staatsoper. Ja, aber damit nicht Tobias Kratzer, der inszeniert auch an der Bayerischen Staatsoper in München, nämlich Wagners Ring des Nibelungen. Siegfried hat Ende Oktober Premiere, im Sommer nächsten Jahres kommt dann die Götterdämmerung. Peter Jungblut über den gebürtigen Moosburger und gerade sehr gefragten Regisseur Tobias Kratzer.
2: Könnte für Tobias Kratzer stressig werden, die laufende Spielzeit. In Hamburg ist er seit gut einem Jahr Intendant der dortigen Staatsoper, hat dort gerade Verdis Macbeth inszeniert. In München kommen auf ihn in dieser Saison gleich zwei große Wagner-Musikdramen zu, der vierstündige Fried und die ähnlich lange Götterdämmerung. Dafür sind jeweils rund 6-wöchige Proben angesetzt. Wie schafft der aus der Nähe von Moosburg an der Isar stammende, vielgefragte Regisseur dieses Pensum?
3: Gute Zeitplanung, gute Teamlösungen und eine fürchterliche CO-Lanz machen es trotzdem möglich.
2: Bei den Bayreuther Festspielen landete Tobias Kratzer mit seiner Tannhäuser-Deutung einen großen Publikumserfolg. Als reisender Starregisseur hätte der Mann sein Auskommen gehabt. Trotzdem zog es den Oberbayern nach Hamburg, wo das dortige Opernhaus eher schwierige Jahre hinter sich hatte.
3: Ich war schlimmste eingestellt, weil natürlich diese Vorurteile mir auch sehr, sehr oft entgegengetragen wurden. Und ich muss sagen, ich habe das Hamburger Publikum hier als extrem offenherzig, warmherzig und auch mit offenen Armen uns empfangend erlebt. Allerdings stimmt jedes Vorurteil, was das Wetter betrifft.
2: Mit dem Wetter an der Elbe hadert Kratzer also noch etwas, obwohl er im Sommer eine Fahrradtour an die Nordsee absolvierte, die ihn mit der flachen Landschaft ganz ohne einigermaßen versöhnte. Und auch mit dem Intendantenjob, der ja viel mit Verwaltungskram verbunden ist, scheint er kaum noch zu fremden.
3: Ich glaube, es ist sehr, sehr wichtig zu wissen, wo man herkommt, auch zu vielleicht noch nicht kann, um sich dann das entweder sehr, sehr, sehr, sehr kompetent und rasch anzueignen oder auch entsprechend in dem Team, mit dem man zusammen diese Kompetenzen zu versammeln. Ich glaube, das sind die entscheidenden Punkte. Und dann kommt aber noch etwas hinzu, was natürlich in der Philosophie die First-Person-Knowledge genannt wird. Also wie fühlt sich das von innen heraus an? Weil beobachten ist das eine, auch das ist beim Regieführen so, bevor man das nicht zum ersten Mal gemacht hat, kann man, glaube ich, auch nicht wissen, ob das ein Beruf ist oder sogar eine Berufung, die man sein Leben lang machen möchte.
2: Der erste Spielplan von Tobias Kratzer war ziemlich herausfordernd. Viel Abseitiges, Unbekanntes, Neues wurde geboten, bevor er jetzt mit Verdis Macbeth in die zweite Saison stahl. Die Inszenierung war übrigens recht düster und karg und wurde teilweise ausgebuht. Das irritiert Kratzer allerdings wenig.
3: Ich fände es unspannend, einen Spielplan zu machen, der nicht auf die Neugier des Publikums setzt. Was wäre denn das Gegenteil? Das Gegenteil wäre, das zu bedienen, was man ohnehin schon kennt und in eine Repetitionsschleife zu gehen. Und dafür muss man nicht das Haus führen, um sozusagen das, was ohnehin schon alle tun und kennen, zu zeigen.
2: Auf dem Plakat für Macbeth war ein nackter Mann zu sehen, der sich an einem dünnen Baumstamm festhält. Darüber regte sich die örtliche AG auf und stellte prompt eine Anfrage an den Hamburger Senat. Für Kratzer kein Grund zur Aufregung.
3: Man kann sagen, das ist ein Werbeplakat, aber ich finde, alles, was ein Opernhaus nach draußen gibt, ist natürlich auch in irgendeiner Form ein Beitrag zum Stadtbild, eine künstlerische Aussage. Kunst und künstlerische Aussagen, da kann man zu stehen, wie man will, entsteht

0: Diskurs, und das ist ja unsere Aufgabe, also wenn ich Diskurs, selbst wenn eine Frage aus einer mir vielleicht politisch nicht nahestehenden Richtung kommt, wenn ich diese Frage einfach abwürgen oder ignorieren würde, dann wäre das ja auch nicht meine Aufgabe. Also ich bin ja dafür da, um Diskurs zu stiften.
1: Für seine Münchner Götterdämmerung, die im kommenden Juni primieren wird, kündigt Kratzer eine politische Deutung an, womöglich möglich mit aktuellen Bezügen. In Deutschland ist diesbezüglich ja einiges los.
0: Deswegen glaube ich, dass die Themen, die einen betreffen, in welcher Brechung, Spiegelung, metaphorischen Verarbeitung auch immer, ja durchaus Eingang in so eine Arbeit finden. Und das ist ja das Schöne an der Oper, dass sie eben die Werke doch für den Tag, vielleicht nicht tagesaktuell, aber doch für ein gegenwärtiges Bewusstsein versucht, wieder nachvollziehbar, emotional relevant zu machen. Deswegen haben ja viele Inszenierungen auch eine gewisse Zeit, was auch gar nicht schlimm ist, weil ja die Inszenierung an sich keinen Ewigkeitswert für sich beanspruchen muss.
1: Ohne Zweifel ist Tobias Kratzer, Jahrgang 1980, einer der interessantesten Opernmacher seiner Generation. Dass München und Hamburg davon gleichzeitig profitieren, ist ein Glücksfall für beide Metropolen.
2: Und hier kommt keine Oper, hier kommt Neil Young mit Walk On. Neil Young, übermorgen kommt ein neues Album von ihm raus mit 3 Songs, die er schon vor langer Zeit geschrieben hat.

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1: Und bei mir im Studio ist Jeanette Winter von BR24 Radio. Guten Morgen, Jeanette.
2: Guten Morgen.
1: Die Preise für Benzin und Diesel an der Tankstelle, die sind heute natürlich das große Thema der Leitartikel.
2: Ja, Bundeskanzler Friedrich Merz hat ja auch Entlastungen versprochen, doch wir wissen noch nicht so recht, wie die aussehen sollen. Und da schauen wir mal in die Zeitungen und Online-Seiten, runter mit den Spritpreisen. Das mag aktionistisch sein, meint die Neue Zürcher Zeitung. Falsch wäre eine Steuersenkung aber nicht. Nur bitte nicht wieder als Tankrabatt auf Zeit beschlossen, kurz vor einer Wahl und später wieder abgeschafft. Denn den bezahlt am Ende nicht der Staat, sondern der Steuerzahler selbst. Erst verzichtet der Bund ein paar Monate auf Milliarden und danach steigen die Steuern wieder. Und wir brauchen gezielte Entlastungen, das meint der Deutschlandfunk. Rekordpreise bei E10 und vielleicht auch bald beim Diesel tun richtig weh, aber eben nicht allen gleich weh. Wer sich für ein großes Auto mit hohem Verbrauch entschieden hat, sorry, der ist selbst schuld.

0: Schuld, Menschen mit niedrigem Einkommen, die auf ihr Auto angewiesen sind, Handwerksbetriebe, Logistiker, die trifft es viel härter. Und nur die sollte man tatsächlich entlasten. Und die Märkische Oder-Zeitung bringt noch andere Szenarien ins Spiel, zum Beispiel eine Übergewinnsteuer für die Konzerne, die wäre ja aber nicht so schnell umzusetzen. Eine Direktzahlung für Geringverdiener schüfe ein bürokratisches Monster. Zudem fehlen zur Umsetzung die Steuer-IDs von 70 Millionen Bürgern. Also wie will man es machen? Einen Spritpreisdeckel hingegen, bei dem die Regierung den Preis festlegt, den gibt es in anderen Ländern schon, auch mit seinen Problemen. Ein solcher Markteingriff hat aber Nachteile, denn er würde den Wettbewerb noch weiter einschränken, als es die unselige 12-Uhr-Regelung an den Tankstellen bereits tut.
1: Na, schauen wir mal, was die Regierung machen wird. Ist ja heute sicherlich auch Thema im Kabinett. Und damit schauen wir gleich mal auf den Kanzler. Der steht ja gerade heftig in der Kritik. Er hat seine Reise zur UN-Generalversammlung nach New York jetzt abgesagt und für Sonntagabend eine Präsidiumssitzung der CDU angesetzt, also nach den Landtagswahlen in Mecklenburg-Vorpommern und Berlin. Die Hütte brennt, das hat die Politikwissenschaftlerin Andrea Römmele heute früh hier auf Bayern 2 dazu gesagt. Wie schätzen denn die Pressekollegen die Lage des Kanzlers ein?
0: Ähnlich. Die Badische Zeitung sieht den Bundeskanzler angezählt. Da heißt es, in der Union haben viele die Hoffnung aufgegeben, dass sich das Blatt mit Merz noch wenden lässt. Nach den Wahlen in Mecklenburg-Vorpommern und Berlin am kommenden Sonntag könnte für den Kanzler die Stunde der Wahrheit schlagen. Stehen die Länderchefs seiner Partei noch hinter ihm? Von allen Eskalationsszenarien, die kursieren, wie zum Beispiel Misstrauensvotum, Minderheitsregierung oder Neuwahl, wäre das Wahrscheinlichste, dass Merz hinter den Kulissen zum Aufgeben gezwungen werden könnte und dann seinen Rücktritt erklären würde. Es müsste aber ja dann ein Ersatz her, den Union und SPD im Bundestag mittragen. Und wer könnte das sein? Die Frankfurter Rundschau versucht sich an einer Antwort. Da heißt es, spätestens am Sonntag müssen die, die ihn weghaben wollen, ernsthafte Konsequenzen durchplanen. Die existieren seit Tagen als sogenannte Szenarien, bei denen aber immerhin zugesetzt wurde, dass sie so eigentlich nicht in Frage kommen. Immer lief es darauf hinaus, dass Hendrik Wüst oder Markus Söder ohne große Vorplanung auf die Bundesebene wechseln. Ein solcher Sprung ist grundsätzlich riskant, nicht nur in der jetzigen Situation.
1: Schauen wir noch in die USA. Dort hat das oberste Gericht, der Supreme Court, die Pläne von Präsident Donald Trump zur Einschränkung der Briefwahl gestoppt, kurz vor den Zwischenwahlen. Wir sehen das die Kommentatoren.
0: Ja, das Märchen von der gestohlenen Wahl 2020 ist ja bei den Anhängern Trumps immer noch eine gern gehörte Erzählung. Darauf weist die neue Presse aus Coburg hin. Nun hat Trump die Briefwahl, die bei den Demokraten traditionell beliebter ist als bei den Republikanern, so sehr in Misskredit gebracht, dass die Saat für ein Folgemärchen ausgelegt ist, sollten die Zwischenwahlen im November nicht das gewünschte Ergebnis bringen. Danach sieht es derzeit aus und das liegt dann ganz sicher nicht an der Briefwahl. Die Süddeutsche Zeitung schlussfolgert, die Richter haben richtig entschieden, nämlich für die Demokratie gegen Präsident Trump. Doch besteht wenig Anlass zum Jubeln, denn ein Großteil des Schadens ist schon angerichtet, wenn Trump kurz vor den Midterms das Chaos vergrößern und Zweifel an der Legitimität von Wahlen schüren wollte, ist ihm das gelungen.
1: Die Presseschau heute früh mit Jeanette Winter von BR24 Radio. Ich danke dir, Jeanette.
0: Ja, gerne.

0: Die Fado-Sängerin Anna Mora hier auf Bayern 2 mit Corridinha. TikTok, Discord, Twitch. Junge Menschen erreicht man heute vor allem über soziale Netzwerke und Gaming-Plattformen. Das wissen auch extremistische Islamisten, sagt der Sozialwissenschaftler Konstantin Winkler.
1: Die Spiele sollen ein Interesse wecken daran oder haben auch die Funktion, natürlich schon bestehende Strukturen zusammenzuhalten. Die tatsächliche Rekrutierung findet ja dann eher in einer direkten Kommunikation statt.
0: Wie Islamisten Jugendliche mit Spielen im Netz radikalisieren wollen, eines unserer Themen in der kommenden Stunde. Und jetzt gibt's für Sie die 8 Uhr Nachrichten hier auf Bayern 2.
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3: 8 Uhr, guten Morgen. Die Nachrichten des Bayerischen Rundfunks mit Benjamin Day. Die Übersicht. Grüne fordern Übergewinnsteuer für Mineralölkonzerne. Merz reist wegen Landtagswahlen nicht nach New York. Ozonschicht erholt sich laut Weltwetterorganisation weiter. Das Wetter zunächst sonnig, später Regen, 19 bis 27 Grad. Berlin. In der Diskussion über Entlastungen bei den Spritpreisen fordern die Grünen eine Übergewinnsteuer für Ölkonzerne. Der stellvertretende Fraktionsvorsitzende Audretsch sagte im Morgenmagazin von ARD und ZDF, man dürfe nicht zulassen, dass sich die Mineralölkonzerne die Taschen voll machen. Das Geld, das man durch die Übergewinnsteuer erwirtschafte, solle durch direkte Auszahlung an die Menschen zurückgegeben werden. Welche Maßnahmen die Bundesregierung plant, ist unklar. Für eine Übergewinnsteuer setzt sich auf EU-Ebene bereits SPD-Finanzminister Klingbeil ein. Das CDU-geführte Wirtschaftsministerium hat dagegen Direktzahlungen an finanzschwache Haushalte ins Spiel gebracht. Umweltminister Schneider wiederum sagte gestern Abend im Ersten, er gehe davon aus, dass die Mehrwertsteuer auf Benzin und Diesel gesenkt wird. Berlin. Bundeskanzler Merz hat seine für nächste Woche geplante Reise nach New York abgesagt. Er wollte wie viele andere Staats- und Regierungschefs eine Rede vor der UN-Vollversammlung halten. Aus Regierungskreisen hieß es am Abend, seine Präsenz in Berlin sei erforderlich. Merz steht wegen der Wahlpleite in Sachsen-Anhalt und Umfragetiefs auch in der eigenen Partei unter Druck. Außerdem hat die CDU eine Präsidiumssitzung auf Sonntagabend vorgezogen, wenn die Wahlergebnisse aus Berlin und Mecklenburg-Vorpommern kommen. Laut ARD-Hauptstadtstudio will Merz dann sofort mit der Parteispitze über das weitere Vorgehen beraten. Dabei könnte es auch um seine persönliche Zukunft gehen, heißt es in Berlin. München. Bei den bayerischen Staatsanwaltschaften häuft sich die Zahl unerledigter Verfahren. Wie eine Umfrage der Deutschen Richterzeitung bei den Landesjustizverwaltungen zeigt, waren es bis Jahresmitte fast 90.000 offener Verfahren. Im Jahr davor lag die Zahl bei etwas über 82.000. Auch bundesweit wachsen bei den Staatsanwaltschaften die Berge unerledigter Akten. Über 1 Million Fälle waren zur Jahresmitte unbearbeitet. Grund ist Personalmangel bei den Behörden. Die Landesregierungen müssten konsequent gegensteuern, fordert der Deutsche Richterbund. Los Angeles. Über der kalifornischen Millionenstadt ist ein Hubschrauber des Nachrichtensenders NBC abgestürzt. Mindestens 3 Menschen kamen dabei ums Leben. Laut Feuerwehr war einer der Toten ein Fußgänger. Eine weitere Person kam den Angaben zufolge ins Krankenhaus. NBC bestätigte, dass es sich bei dem Hubschrauber um seine Maschine handelte, die über einen schweren Verkehrsunfall berichten sollte. Kurz vor dem Absturz habe der Sender den Kontakt zu den Menschen an Bord verloren, hieß es. Der Helikopter stürzte zwischen 2 Geschäftsgebäuden ab und ging in Flammen auf. Mehr als 50 Feuerwehrkräfte löschten den Brand. Genf. Das Ozonloch über der Antarktis ist im vergangenen Jahr so klein gewesen wie selten seit Anfang der 90er Jahre. Das berichtet die Weltwetterorganisation WMO und spricht anlässlich des heutigen Weltozontags von einer Erfolgsgeschichte im Umweltschutz. Auf Basis des Montrealer Protokolls von 1987 wurden schädliche Stoffe wie FCKW schrittweise verboten. Diese hatten das Ozonloch Mitte der 80er über der Antarktis verursacht. Die Substanzen wurden unter anderem in Kühlanlagen und Löschschäumen eingesetzt. Das Wetter in Bayern? Wechselnd bewölkt mit sonnigen Abschnitten, später gebietsweise Regen und teils kräftige Gewitter, Höchstwerte 19 bis 27 Grad. In der Nacht örtlich Nebel, Tiefstwerte 13 bis 7 Grad. Morgen etwas kühler, im Südosten Schauer, sonst meist trocken. Am Freitag ein Mix aus Sonne und Wolken, am Samstag trocken. Soweit die Nachrichten, es ist 8.04 Uhr. Die Verkehrsmeldungen: A6 Heilbronn Richtung Nürnberg zwischen Feuchtwangen Nord und Herrieden, 5 Kilometer Stau. Die A6 Nürnberg Richtung Heilbronn zwischen Schnelldorf und Schwäbisch Hall, 14 Kilometer stockender Verkehr. A9 Nürnberg Richtung München zwischen Pfaffenhofen und dem Kreuz Neufahren, stockender Verkehr. A93 Weiden Richtung Holledau zwischen Regenstauf und dem Kreuz Regensburg, 5 Kilometer stockender Verkehr. A94 Passau Richtung München zwischen Paarstetten und Paarsdorf, 7 Kilometer stockender Verkehr. A96 Lindau Richtung München zwischen Blumenau und Sendling, Stau. A99 Westumfahrung München Richtung Nürnberg zwischen Freiham Mitte und Dreieckfeld-Moching, 6 Kilometer Stau. Und zuletzt die A99 Westumfahrung München Richtung Lindau zwischen dem Dreieckfeld-Moching und Lochhausen, 6 Kilometer stockender Verkehr. Soweit die Verkehrsübersicht.
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0: Mit Veronika Lohmeler, ich wünsche Ihnen einen guten Morgen. Es ist ein Thema, das viele Menschen und viele Familien betrifft. Die Kosten für die Pflege. Wenn Pflegeversicherung, Rente und Ersparnisse nicht ausreichen, dann springt die Sozialhilfe ein. Aber wie tragfähig ist dieses System? Reden wir gleich drüber mit einem Gesundheitsökonomen. Dann schauen wir nach Russland, wo am Wochenende eine Parlamentswahl ansteht. Was beschäftigt die Menschen in Russland und fühlen sie sich gut informiert?
4: Die Männer lesen hauptsächlich den Sportexpress, weil da zumindest ein Funken Wahrheit drin ist. Wir gucken ja selbst Sport und daher kennen wir die Ergebnisse. Was die Politik angeht, wissen die Leute auch, dass da vielleicht 2% Wahrheit drin ist.
0: Und auch das ein Thema in dieser Stunde. Ein KI-Roboter greift seinen Entwickler an und tritt kräftig zu. Ja, so klingt das in einem entsprechenden Video, das im Netz kursiert. Natürlich eine Steilvorlage für unsere Glosse fürs Ende der Welt.
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0: Sein Sound wird oft mit dem von Marvin Gaye verglichen. Jalen Ngonde, Doctrine of Love heißt dieser Song.

0: Jalen Ngonde hier auf Bayern 2 in der Welt am Morgen. Doctrine of Love. Fit im Alter sein, Berge hochkraxeln, ins Konzert gehen, Freunde treffen. Das ist die Wunschvorstellung. Die Realität schaut leider oft anders aus. Rund 6 Millionen Menschen in Deutschland sind nach Angaben des Medizinischen Dienstes Bund pflegebedürftig.
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2: Wenn ein Mensch pflegebedürftig wird, wird es oft teuer. Zwar unterstützt die gesetzliche Pflegeversicherung Betroffene und mit steigendem Pflegegrad steigen auch die Leistungen. Das gilt sowohl für die Pflege zu Hause als auch im Pflegeheim. Doch die Pflegeversicherung deckt nur einen Teil der Kosten ab. Den Rest müssen Pflegebedürftige zunächst aus Rente, Einkommen und Ersparnissen bezahlen. Reicht das nicht aus, springt die Sozialhilfe mit der sogenannten Hilfe zur Pflege ein. Nach Angaben der DRK ist inzwischen rund jeder dritte Bewohner eines Pflegeheims darauf angewiesen. Und die Zahl steigt weiter.
0: Und das ist auch ein Problem für die Kommunen, denn die zahlen die Hilfe zur Pflege. Einem Zeitungsbericht zufolge sind die Ausgaben für diese Sozialleistung innerhalb von 2 Jahren um rund ein Drittel gestiegen auf 6 Milliarden Euro im vergangenen Jahr. Was also tun? Kann das System so bestehen? Zugeschaltet ist uns jetzt Heinz Rothgang. Er ist Professor für Gesundheitsökonomie an der Universität Bremen. Guten Morgen, Herr Rothgang.
3: Guten Morgen.
0: Wir haben es gerade gehört, sehr viele Menschen sind inzwischen auf die staatliche Hilfe zur Pflege angewiesen, um sich das Pflegeheim überhaupt leisten zu können. Warum hat sich das so entwickelt?
3: Naja, das ist recht einfach. Die Kosten für die Pflege sind gestiegen und sie sind aus gutem Grund gestiegen. Wir haben jetzt gerade in den letzten Jahren dafür gesorgt, dass Pflegekräfte besser bezahlt werden, was dringend notwendig ist, auch um die Attraktivität des Berufes zu fördern. Wir haben angefangen, mehr Personal in die Heime zu stecken, weil wir festgestellt haben, eigentlich haben wir zu wenig Personal in den Heimen. Das macht das Ganze natürlich teurer. Und dann muss man sagen, sind die Leistungen der Pflegeversicherung aber nicht im gleichen Maße mitgewachsen. Da stehen im Gesetz ja feste Eurobeträge drin. Und

0: wenn nichts passiert, naja, dann werden die jedes Jahr weniger wert, weil die Preise steigen, aber die Leistungen nicht. Und das ist tatsächlich passiert. Wir haben nur verzögert und nur in geringem Maße eine Anpassung vorgenommen.
1: Viele Pflegebedürftige haben ihr Leben lang Beiträge einbezahlt in die Pflegeversicherung und trotzdem müssen sie dann am Ende diese Hilfe zur Pflege beantragen. Was würden Sie sagen, ist das System der Pflegeversicherung gescheitert?
0: Das ist ein Punkt, wo die Ziele der Pflegeversicherung massiv verletzt werden. Wenn man in den Referentenentwurf oder in den Gesetzentwurf reinschaut, damals zum Pflegeversicherungsgesetz, da findet sich dann in der Begründung, warum brauchen wir eine Pflegeversicherung, der Satz, wer sein Leben lang gearbeitet hat und eine durchschnittliche Rente erworben hat, soll wegen der Kosten der Pflege nicht zum Sozialamt gehen müssen. Das war eigentlich das sozialpolitische Leitbild. Wer normalen Lebenslauf hat, wer gearbeitet hat, der soll, wenn Pflege kommt, nicht zum Sozialamt gehen sollen. Genauso wie wenn jemand ins Krankenhaus kommt, der soll nicht zum Sozialamt gehen müssen. Und das wird inzwischen eben massiv verletzt. Die haben das eben gesagt. Es ist mehr als ein Drittel der Menschen, die schon jetzt auf Hilfe zur Pflege angewiesen sind. Und das ist für diese Menschen alles andere als schön.
1: Pflege finanziert sich ja aus drei Säulen, aus der Pflegeversicherung, aus eigenem Geld, also zum Beispiel Rente, Erspartes oder auch Geld der Kinder und dann eben gegebenenfalls die staatliche Hilfe, wenn das andere nicht reicht und die Kinder weniger als 100.000 Euro verdienen. Gibt es eigentlich auch Menschen, die es ausnutzen, dass es diese Hilfe zur Pflege gibt, die sich arm rechnen?
0: Das ist jetzt natürlich eine gute Frage. Die Einkommensprüfung, ich bin sicher, da gibt es auch Fälle, wo gemogelt wird. Aber das ist, glaube ich, kein wirklich gravierendes Problem. Also erstmal die Frage ist, es geht um Heimaufenthalt. Niemand geht gerne ins Heim. Dass man sagt, man erschleicht sich die Leistung Pflegeheim, das ist wirklich vernachlässigbar, ne? Weil Pflegeheim ist nicht das, was wir wollen. Und wenn man jetzt im Heim ist, dann ist natürlich schon die Frage, wie kann ich vermeiden, dass eigenes Einkommen Vermögen herangezogen wird? Die Einkommens- und Vermögensprüfung, glaube ich, lässt da nicht viel Spielraum. Was passiert ist tatsächlich, und das passiert jetzt massiv, dass ältere Menschen anfangen, ihre Immobilien schon rechtzeitig an die Kinder zu verschenken, damit dann die eigenen Immobilien nicht herangezogen werden bei Hilfe zur Pflege. Ob das jetzt Missbrauch ist oder ob das nur ein Nutzen der Regeln ist, darüber könnten wir jetzt natürlich lange diskutieren.
1: Sie haben vorhin schon angedeutet, die Kosten für die Pflege sind gestiegen aus guten Gründen. Was kann man also tun, um das System jetzt zu retten? Müsste man es komplett umstellen?
0: Man muss sich ehrlich machen, was wollen wir? Wollen wir an den Zielen festhalten, die wir bei Einführung der Pflegeversicherung hatten, dass wir gesagt haben, dass ein allgemeines Lebensrisiko, das soll abgesichert werden, wegen der Pflege soll man nicht zum Sozialamt gehen müssen. Da müssen die Leistungen der Pflegeversicherung auch ausreichen, um die Pflegekosten abzudecken. Auch das stand im Gesetzentwurf drin. Im Regelfall sollen die Leistungen ausreichen, um den Pflegeteil zu decken, nicht die Hotelkosten, die sogenannten Unterkunft und Verpflegung. Nicht die Investitionskosten, aber die Pflegekosten. Wir haben aber inzwischen mehr als 1500 Euro Pflegekosten, die aus der eigenen Tasche gezahlt werden müssen. Also sich ehrlich machen heißt zu sagen, die Pflegeversicherung muss das abdecken, indem ich beispielsweise sage, die Pflegeversicherung nimmt alle pflegebedingten Kosten bis auf einen bestimmten Sockelbetrag, den dann der Private selber zahlen muss. Das wird dann natürlich teurer
1: Ich
0: und
1: wollte
0: das
1: gerade
0: heißt,
1: sagen,
0: dann
1: das
0: muss ich
1: würde höhere Beiträge
0: überlegen,
1: bedeuten, oder? Und mehr Steuergeld.
0: Genau, da muss gucken, wo das Geld herkommt. Und Steuern haben Sie angesprochen, ist sicherlich etwas, was da reinfließen müsste, Steuermittel. Sicherlich wäre ein Finanzausgleich mit der privaten Pflegeversicherung, die dieselben Leistungen erbringt, aber für Klientel, die einfach ein besseres Risiko haben, günstigere Altersstruktur, weniger Pflegehäufigkeit. Also da könnte man was machen, aber da darf man sich nicht in die Tasche lügen, wenn wir die Leistung der Pflegeversicherung besser ausgestalten, dann wird es teurer.
1: Klartext, der Gesundheitsökonom Heinz Rothgang war das hier auf Bayern 2. Ich danke Ihnen ganz herzlich fürs Gespräch, Herr Rothgang.
0: Sehr gerne.

0: Das Indie-Folk-Duo She and Him, Why Do You Let Me Stay Here? Sie hören Bayern 2, die Welt am Morgen. In wenigen Tagen beginnt vor dem Landgericht Augsburg der Prozess gegen einen jungen islamistischen Attentäter. Er soll vor einem Jahr im schwäbischen Dillingen mit einem Luftgewehr auf zahlreiche Autofahrer geschossen haben, glücklicherweise ohne jemanden zu treffen. Lediglich Sachschaden ist entstanden. Verfassungsschützer warnen jetzt aber davor, dass aggressive Propaganda auf Gaming-Plattformen zunimmt. Propaganda, die sich an Jugendliche richtet. Josef Römel darüber, wie Islamisten junge Menschen im Netz radikalisieren.
1: Schüsse, Befehle, Kriegsszene. Diese Geräusche stammen von einem Gaming-Server. Auf dem Bildschirm kämpfen bewaffnete Männer in brennenden Städten, Gegner werden erschossen oder mit Macheten getötet. Immer wieder sind schwarze Flaggen der Terrororganisation IS zu sehen. Beworben werden solche Server über Plattformen wie TikTok oder Discord, ein Dienst, auf dem sich Spieler austauschen und vernetzen. Der Sozialwissenschaftler Konstantin Winkler forscht zu islamistischer Radikalisierung und Gaming-Plattformen.
2: Es wird zur Rekrutierung genutzt, allerdings findet die Rekrutierung jetzt ja meistens nicht über die Spiele selbst statt. Also die Spiele sollen ein Interesse wecken daran oder haben auch die Funktion, natürlich schon bestehende Strukturen zusammenzuhalten. Die tatsächliche Rekrutierung findet ja dann eher in einer direkten Kommunikation statt. Und das kommt dann eben über islamistische Gruppen und Foren, von denen dann immer weiter verlinkt wird in immer weiter geschlossenere Bereiche und die Radikalisierung damit auch letztlich voranschreitet.
1: Wie das aussehen kann, zeigt der Fall von Amir, so nennen wir ihn, zu seinem Schutz. Was er sagt, lassen wir nachsprechen. Als Jugendlicher stößt er vor ein paar Jahren zunächst auf Instagram auf islamistische Inhalte. Wenig später landet er in geschlossenen Gruppen im Messenger Telegram. Dort wird offen über Gewalt gesprochen und auch über mögliche Anschlagsziele in Deutschland.
3: Wie halt so zum Beispiel Jugendliche darüber geredet haben, dass man eine Polizeistation angreifen muss oder dass man den Weihnachtsmarkt angreifen muss. Ja, sowas hat man halt gehört. Also ich hatte jetzt nicht vor, einen Anschlag auszuüben oder sowas in der Art. Das war jetzt nicht für mich das Thema.
1: Was in solchen Online-Räumen verbreitet wird, zeigte sich nach dem Anschlag auf dem Berliner Christopher Street Day Ende Juli. Wir sind auf der passwortgeschützten IS-Plattform TechHaven. Hier wird viel IS-Propaganda geteilt und es finden sich auch Anleitungen zum Bombenbau. Wir entdecken, dass der Täter Abdul B. 2 Tage nach dem Anschlag hier als Märtyrer gefeiert wurde. Auf TechHaven und anderen Plattformen finden sich auch Lobpreisungen auf islamistische Terrorgruppen, islamische Gesänge, die vom IS und anderen zu Propagandazwecken instrumentalisiert werden. Wem die Musik gefällt, bekommt dank der Algorithmen schnell noch mehr radikale Inhalte angeboten. Das sieht die Kulturanthropologin Kaya Reisch kritisch. Sie forscht zu Radikalisierung im Netz.
4: Was ich total problematisch finde an Social Media, ist vor allem der Suchtfaktor, dass man eben immer weiter scrollt, ohne das hin zu hinterfragen.
1: Der Fall des getöteten 21-jährigen CSD-Attentäters Abdul B. macht deutlich, Radikalisierung ist meist kein Ereignis, sondern ein Prozess. Er beginnt oft auf dem Smartphone von Jugendlichen, in Feeds, Chats und Online-Communities. Prävention muss deshalb heute möglichst früh ansetzen, wo junge Menschen radikalisiert werden. Im Netz.
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0: Es war ein Albtraum für die österreichische Regisseurin Marie Kreutzer. Während ihr Film Corsage über die alternde Kaiserin Sissi von der Kritik gefeiert wurde, gab es gleichzeitig Ermittlungen gegen ihren männlichen Hauptdarsteller Florian Teichtmeister wegen des Besitzes von Kinderpornografie.

0: habe oder was mir klar geworden ist, dass ich eben auch ganz sicher Täter im Umfeld habe.
1: In Gentle Monster steht nun nicht der Täter im Mittelpunkt, sondern die Frau, die ihn arglos liebt, bis ihr der Boden unter den Füßen weggezogen wird. Die Französin Lucy, gespielt von Léa Seydoux, ist mit Ehemann Philipp aufs bayerische Land gezogen, wo er sein Burnout kurieren will. Eines Tages jedoch steht die Polizei mit Durchsuchungsbefehl vor der Tür.
2: Was ist los?
3: Frau Weiß nehme ich an. Elsa Kühn, Kriminalpolizei München. Wir ermitteln gegen ihren Mann und stellen seine Datenträger sicher.
1: Die Vorwürfe gegen den Ehemann stürzen Lucy dann in ein schwarzes Loch. Kinderpornografische Bilder auf seinem Computer. Nur aus beruflichen Gründen beteuert er, und sie würde es ihm gerne glauben, fürchtet aber doch um den gemeinsamen Sohn. Könnte auch er zum Opfer geworden sein? Instinktiv packt sie das Kind ins Auto und flieht zu ihrer Mutter. Sprechen über das Unsagbare aber kann sie nur mit der ermittelnden Polizistin.
2: Wie geht es weiter?
3: Mit der Auswertung der Datenträger, das kann Monate dauern. Fälle, in denen wir davon ausgehen müssen, dass aktuell Übergriffe stattfinden, werden vorgereiht und schneller bearbeitet, um die Betroffenen zu finden und in Sicherheit zu bringen. Aber im Fall ihres Mannes ist die Sachlage mutmaßlich eine andere.
2: Are you saying it's not that bad?
3: Das kann ich Ihnen noch nicht sagen. Für eine Hausdurchsuchung hat es gereicht.
1: Jella Haase spielt die Ermittlerin mit eindrucksvoller Ruhe und Sachlichkeit. Spürbar die einzige Art, mit den Ungeheuerlichkeiten fertig zu werden, die sie bei der Soko-Pädokriminalität täglich wegstecken muss. Ein toller, weil sinnvoller Job, findet Elsa.
3: It's the best job I ever had. It's the first one that makes sense.
0: Der Satz ist 1:1, ein Zitat. Ich habe mit Polizeiermittlerinnen auf verschiedenen Ebenen gesprochen, natürlich auch mit Juristinnen, Psychologinnen und so weiter. Aber in diese Abteilung muss man nicht gehen. Das ist ein bewusster Schritt, weil es ihnen wichtig ist. Und sie haben das Gefühl, und das stimmt ja auch, dass sie einfach eine sehr sinnvolle Arbeit machen.
1: Auf Jella Haase muss man erst mal kommen in der Rolle. Dass die Regisseurin den Geistesblitz hatte, die lustige Chantal im Märchenland als Polizistin in so heikler Mission zu besetzen, ist ein absoluter Gewinn für den Film. Und Haase kann ihre schauspielerische Bandbreite zeigen. Marie Kreuzer gelingt es, dem Publikum einen Zugang zum Tabuthema zu öffnen, über die Perspektive der Ehefrau, die sich quälende Fragen stellen muss. Liebe ich ein Monster? Und konnte oder wollte ich das nicht sehen?
0: Man kann ein sehr netter, aufmerksamer Mensch sein und trotzdem schreckliche Dinge tun. Und das schließt sich nicht aus. Und das ist der Konflikt, mit dem wir als Menschen miteinander ja auch leben müssen.
1: Zur Wahrheit gehört, dass die Zahl der von Natur aus pädophil Veranlagten gar nicht so niedrig ist. Sich Hilfe zu suchen, fiele womöglich leichter, wenn das Thema weniger totgeschwiegen würde. Aber noch etwas anderes hat Kreuzer bei ihrer Recherche gelernt.
0: Ungefähr 60% der Täter haben diese Neigung gar nicht. Die werden aus anderen Gründen zu Gewalttätern gegenüber Kindern. Also es ist einfach viel schwieriger und viel differenzierter, wie so oft die Dinge im Leben.
1: In Gentle Monster gelingt ihr genau dieser differenzierte Blick auf die schmerzlichen Abgründe der menschlichen Seele. In leisem Ton, die Dämme brechen innerlich. Ein eindringliches Drama.
4: Wally Müller über Gentle Monster. Der Film läuft morgen im Kino an.

0: Bilderbuch mit Nahuel Huapi. Die Natur muss besser geschützt werden, sie braucht mehr Rechte. Dafür kämpft das Loisach-Bündnis. Spreche ich dazu in etwa 10 Minuten.
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2: Merz reist nicht zur UN-Vollversammlung. In New York hätte der Kanzler nächste Woche eine Rede gehalten. Aufgrund des Umfragetiefs und befürchteter schlechter Wahlergebnisse bei den anstehenden beiden Landtagswahlen am Sonntag zieht Merz es aber vor, in Berlin zu bleiben. Eine für Montag geplante Präsidiumssitzung zog er auf den Wahlabend vor. Grüne fordern Übergewinnsteuer für Ölkonzerne. Das so erwirtschaftete Geld solle den Bürgern direkt zurückgegeben werden, schlug Fraktionsvize Audretsch im Morgenmagazin von ARD und ZDF vor. Wirtschaftsministerin Reiche plädiert dagegen dafür, nur finanzschwache Haushalte direkt zu entlasten. Umweltminister Schneider hält eine Senkung der Mehrwertsteuer auf Benzin und Diesel für den besten Weg, um die angekündigte Entlastung bei den Spritpreisen umzusetzen. Milliardenschwerer Rechtsstreit um Corona-Schutzmasken beschäftigt Bundesgerichtshof. In 4 Musterverfahren geht es um die Frage, ob das Bundesgesundheitsministerium wegen unzureichender Lieferungen von den Verträgen zurücktreten durfte. Der Streitwert beträgt mehr als 2 Milliarden Euro. Immer mehr offene Verfahren belasten Staatsanwaltschaften. Zur Jahresmitte waren es in Bayern fast 90.000 Fälle, nach gut 82.000 im Vorjahr. Das geht aus einer Umfrage der Deutschen Richterzeitung hervor. Bundesweit meldeten die Strafverfolger erstmals mehr als 1,1 Millionen offene Verfahren, ein Plus von 13%. Ozonschicht erholt sich allmählich. Wie der aktuelle Bericht der Weltorganisation für Meteorologie WMO zeigt, ist die Schutzhülle der Erde seit dem Jahr 2000 messbar gewachsen. Sollte der Trend andauern, hält die WMO sogar eine vollständige Erholung für möglich. Grund dafür ist demnach das weitgehende Verbot von Fluorkohlenwasserstoffen. Soweit die Nachrichten um halb.
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2: Zunächst Wolken und Sonne, später gebietsweise Schauer und Gewitter, maximal 19 bis 27 Grad. Die Verkehrsmeldungen: A3 Würzburg Richtung Frankfurt zwischen Seligenstadt und Offenbach, 8 Kilometer stockender Verkehr. A6 Heilbronn Richtung Nürnberg zwischen Feuchtwangen Nord und Herrieden, 6 Kilometer Stau. A9 Nürnberg Richtung München zwischen dem Kreuz München Nord und Freimann, 3 Kilometer Stau. A93 Weiden Richtung Holledau zwischen Regenstauf und dem Kreuz Regensburg, 5 Kilometer stockender Verkehr. A94 Passau Richtung München zwischen Hohenlinden und dem Kreuz München Ost, 8 Kilometer stockender Verkehr. A96 Lindau Richtung München zwischen Blumenau und Sendling, 3 Kilometer Stau. Und zuletzt die A99 Westumfahrung München Richtung Nürnberg zwischen Germering Nord und Dreieckfeld-Moching. 8 Kilometer Stau und vor dem Tunnel Allach wird der Verkehr blockweise abgefertigt. Soweit die Verkehrsübersicht. Es ist 8:34 Uhr.

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1: Guten Morgen, ich bin Veronika Lohmüller. Drohnenangriffe, brennende Ölterminals und der Sprit wird knapp. Russlands Krieg in der Ukraine trifft zunehmend die Russinnen und Russen selbst. Aber hat das auch Auswirkungen auf die Parlamentswahlen am Wochenende? Schon jetzt steht Putins Kreml-Partei praktisch als Wahlsieger fest. Die einzige Partei, die gegen den Krieg ist, wurde von der Wahl ausgeschlossen. Ist der Krieg überhaupt ein Thema, das die Menschen in Russland beschäftigt und besorgt? Silke Dittrich war für uns unterwegs in der Region Twer, in der auch Putins Wurzeln liegen.
2: Jaroslav taucht einen Pinsel in die Wandfarbe und tüncht eine Hauswand. In Twer, eine der ältesten Städte Russlands, gibt es noch zahlreiche antike Blockhäuser. Aus Holz und mit schönen Ornamenten verziert. Sie drohen allerdings zu verfallen. Deshalb kommt Jaroslav nach dem Feierabend mit Freunden zusammen. Tagsüber leitet er ein Kulturzentrum, am Abend restauriert er die Häuschen. Man spürt die Stimmung in der Gesellschaft, sagt er. Es gibt eine große Unruhe wegen der Gerüchte um eine Mobilmachung nach den Wahlen und es ist unklar, was mit dem Benzin ist. Die Inflation ist hoch und das merkt man deutlich an den Preisen. Auch seine Freunde sind beunruhigt über die Situation im Land. Dennoch, laut Umfragen führt weiterhin die Partei Einiges Russland. Die Partei, der Kreml-Chef Putin nahesteht. Alle Parteien, die jetzt zur Parlamentswahl zugelassen sind, wollen den Krieg fortsetzen. Die einzige Partei, die gegen den Krieg ist, ist ausgeschlossen worden. Die meisten Menschen in Russland aber wissen ohnehin, dass ihre Stimme bei den Wahlen nichts am System ändern wird. Auch das Vertrauen in die Staatsmedien und die Zeitungen sei ziemlich gering, erzählt Inna. Mit ihrer großen Brille ist sie hinter dem kleinen Fenster ihres Kiosks kaum zu sehen. Inna meint, dass eigentlich nur noch eine Sparte bei dem Medienvertrauen genieße. Die Männer lesen hauptsächlich den Sportexpress, weil da zumindest ein Funken Wahrheit drin ist, sagt sie. Wir gucken ja selbst Sport und daher kennen wir die Ergebnisse. Bei allem anderen wissen wir, dass da fast zwei Drittel, ja sogar mehr, Politik sind. Und was die Politik angeht, wissen die Leute auch, dass da, naja, vielleicht 2% Wahrheit drin ist. Kunden habe sie nicht mehr viele, sagt Inna. Zeitungen würden nur noch die alten Leute im Land kaufen. Auf der vorletzten Seite stehen in der Lokalpresse die aktuellen Todesanzeigen. Auffallend ist, es sind immer mehr junge Männer aufgelistet. In der restaurierten Fußgängerzone spielt ein älterer Herr auf einem Akkordeon die russische Nationalhymne. Die Menschen schlendern an ihm vorbei und genießen die letzten warmen Sonnenstrahlen. Nur wenige verschlägt es in das Kulturzentrum. Seit Kriegsbeginn seien die Spenden für das Projekt um 70% weggebrochen, erzählt Jaroslav, der das private Zentrum leitet. Für alle Fälle haben wir uns dazu entschlossen, uns einfach zu schützen. Einige Bücher mussten wir entfernen aufgrund der politischen Situation nach dem Jahr 2022. Wir sprechen nicht öffentlich darüber. Ich denke, alle verstehen, dass es Risiken gibt. Kunst, Architektur und lokale Identität, das sind jetzt die Schwerpunkte im Kulturzentrum. Immerhin kommen noch Menschen her, um Kultur und auch eine Gemeinschaft zu erleben. Mittlerweile, sagt er, haben es viele einfach satt. Und die schweigende Mehrheit ist dafür, dass all das Schreckliche, was gerade geschieht, ein Ende findet. Aber sie haben einfach Angst um sich und ihre Familien. Die Menschen in Russland wissen, dass sie mit ihrer Stimme wohl nichts an der aktuellen Situation ändern können. Sie können maximal das bestehende System unterstützen.
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1: Und das hier ein Song aus dem Soundtrack von Der Teufel trägt Prada 2. Material Lover, hier ist Sienna Spyro.

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1: Jeder Mensch hat Rechte, Grundrechte, die uns schützen und die wir einklagen können. Aber ein Baum, ein Fluss, ein Ökosystem, auch die sollten Rechte haben, finden viele Umweltschützer. Anderswo auf der Welt ist das schon so, in Ecuador zum Beispiel. Da ist die Natur seit 2008 als juristische Person mit eigenen Rechten anerkannt. Oder in Neuseeland, da haben ein Fluss und ein ehemaliger Nationalpark Personenstatus. Der Natur eigene Rechte geben, dafür setzen sich über 700 Initiativen weltweit ein. Bei uns in Bayern zum Beispiel das Loisach-Bündnis. Das kämpft dafür, dass der Fluss Loisach eigene Rechte bekommt und lädt aktuell zu einer einwöchigen Konferenz an verschiedenen Orten ein. Organisiert haben diese Konferenz unter anderem die Künstlerin Stefanie Zoche und der Naturschützer und ehemalige BR-Filmemacher Klaus Biegert. Mit beiden konnte ich sprechen. Guten Morgen.
2: Guten Morgen.
3: Guten Morgen.
1: Frau Zoche, bei uns in Deutschland gibt es ja auch Naturschutz. Es gibt das Umweltrecht, das den Staat verpflichtet, die natürlichen Lebensgrundlagen zu schützen. Aber das reicht Ihnen nicht?
3: Nein, man muss sich ja nur umschauen. Wir haben überall sehr große Probleme mit Umweltzerstörung. Die Umweltschutzgesetze haben auch sehr viele Schlupflöcher und schützen auch einfach nicht die gesamte Natur. Wir sehen, dass die biologische Vielfalt extrem gefährdet ist und damit natürlich auch das Leben und letztendlich auf lange Sicht auch das Überleben der Menschheit. Wir sehen auch, dass wir die Klimakatastrophe nicht mehr wirklich verhindern können. Und es ist ja auch so, das Umweltrecht kann immer nur von unmittelbar betroffenen Menschen eingeklagt werden. Also es ist in ganz vielen Fällen so, dass Klagebefugnis fehlt und das würde durch die Rechte der Natur eben geändert werden. Dann gibt es oft den Einwand, wir haben ja schon das Verbandsklagerecht. Das können aber eben nur anerkannte Umweltschutzverbände nutzen, um vor Gericht

0: zu gehen. Und auch das soll eingeschränkt werden. Und wir denken daher, dass man ganz grundlegend umdenken müsste und der Natur eigene Rechte zu geben.
1: Herr Biegert, ist ja gerade bei Frau Zoche schon angeklungen. Aber noch mal ganz konkret, was würde es bringen, wenn jetzt zum Beispiel die Loisach als Fluss zur juristischen Person würde?
2: Es würde einmal bringen, dass sie nicht mehr Objekt ist, sondern Subjekt. Das würde auch bedeuten, dass unsere Haltung gegenüber der Umwelt sich verändert. Das Klagerecht ist etwas, was ganz am Schluss steht. Davor steht einfach, dass der Umgang, dass bei allen Entscheidungen sozusagen die Interessen der Ökosysteme mit im Spiel sind in den Verhandlungen.
1: Sie sagen, das Klagerecht würde sich erweitern, es wäre dann einfacher, Klagen einzureichen. Aber ist es denn juristisch überhaupt so einfach möglich? Also bräuchte es bei uns in Deutschland nicht eine Grundgesetzänderung dafür?
2: Ja, natürlich bedarf es einer Änderung, die noch nicht da ist. Wir müssen noch mal kurz etwas zurückgehen. Wenn wir schauen, Konzerne und Schiffe haben auch Klagerecht und werden von Anwälten vertreten. Und so hat ein Rechtsgelehrter 1972, Christopher Stone in Kalifornien, hat einen berühmten Aufsatz, das war dann später auch ein Buch geschrieben, Should Trees Have Standing? Und seine Frage war eben, wieso dürfen ein Konzern und ein Schiff vor Gericht und nicht ein Berg zum Beispiel? Ja, die Konzerne wurden einfach zu Rechtspersonen ernannt. Und so ist die Frage jetzt, wieso können wir nicht Ökosysteme zu Rechtspersonen ernennen? Und diese Rechtspersonen sind dann nicht mehr Objekte, die wir ausbeuten. Und wir müssen anerkennen, dass eben ein Berg und ein Fluss auch ein Eigenrecht hat als Lebensraum für nichtmenschliche Wesen.
1: Frau Zoche, Sie engagieren sich ja im Loisach-Bündnis. Die Loisach, die hat ihren Ursprung in Tirol, fließt dann durch Oberbayern und mündet in der Nähe von Wolfratshausen in die Isar. Warum engagieren Sie sich gerade für die Loisach? Steht es um die besonders schlecht?
0: Nein, auf ersten Blick geht es der Loisach ja ziemlich gut. Wenn man an ihr spazieren geht, fällt einem ja eigentlich nichts Besonderes auf. Und wir sagen immer, zum einen, Schönheit verpflichtet. Wir denken nicht, dass man erst warten muss, bis Natur zerstört ist, um sich für sie einzusetzen. Und zum anderen ist es ja auch so, dass wenn man genauer hinschaut, gibt es tatsächlich gravierende ökologische Probleme auch an der Loisach. Die Flussarme vertrocknen, also nachdem nicht mehr so viel Schnee fällt. Und wir haben zum Beispiel auch dieses Jahr im Sommer eben gesehen, in München wurde der Wassernotstand ausgerufen. München bezieht zu 20% ungefähr sein Trinkwasser aus der Loisach und hat theoretisch das verbriefte Recht, dreimal so viel zu entnehmen, wie sie tatsächlich jetzt entnehmen. Und wir haben gestern eine Führung an der Loisach gemacht, am Oberlauf, wo uns ein Wissenschaftler viele vertrocknete Stellen der Loisach gezeigt hat. Also da kommen größere Probleme auf uns zu. Und wir möchten eben zu einem frühen Zeitpunkt in einen Dialog treten, nicht erst, wenn es sozusagen lichterloh brennt. Und abgesehen davon gibt es auch andere Brennpunkte, zum Beispiel das Unfallkrankenhaus in Murnau. Da werden sehr viele Medikamentenrückstände ins Wasser geleitet und nicht ausreichend geklärt. Das Schachtkraftwerk in Großweil ist problematisch. Also es gibt, wenn man genauer hinschaut, gibt es viele Brennpunkte auch.
1: Die Natur als juristische Person anerkennen, ich habe es vorhin schon gesagt, das hat teilweise an anderen Orten der Welt schon geklappt. Und auf der Konferenz, die Sie mitorganisiert haben, Frau Zoche, da sind ja auch Vertreter der Maori aus Neuseeland dabei. Die haben schon Erfahrung damit, wie es ist, wenn ein Fluss Personenstatus hat. Was berichten die denn?
0: Ja, interessanterweise sagen sie, dass sie das Gesetz ganz selten nutzen. Es gibt ihnen aber sehr viel Kraft oder einfach mehr politische Wirkmacht, um in Verhandlungen zu treten. Mit beispielsweise haben sie erzählt, dass es üblich ist, dass die Bauern ihr Vieh in den Fluss treiben und sie haben in der Zwischenzeit auf dem Verhandlungsweg erreicht, dass das nicht mehr passiert. Da sind große Zäune gebaut worden. Aber ohne das Gesetz hätten sie diesen Verhandlungsweg eben weniger erfolgreich beschreiten können.
1: Was ist denn das Ziel Ihrer Konferenz jetzt, dass wir ins Handeln kommen, bevor auch bei uns eine Katastrophe passiert?
2: So könnte man sagen. Man muss ja

0: nicht immer erst reagieren, wenn es zu spät ist. Die Reusser steht für viele Flüsse.
1: Das sagt Klaus Biegert. Er und Stefanie Zoche haben das sogenannte Loisach-Bündnis ins Leben gerufen. Und sie haben auch die Konferenz mitorganisiert, die jetzt eine Woche lang an verschiedenen Orten den Fokus auf das Thema richtet. Heute Abend ist Station im Biergarten der Kreutalm in Großweil. Und morgen macht die Konferenz dann Halt in der Bayerischen Akademie der schönen Künste in München. Um 19 Uhr geht's los. Der Eintritt ist frei. Frau Zoche, Herr Biegert, ich sage vielen Dank fürs Gespräch.
0: Wir danken auch.
2: Wir danken.

0: Legendärer Song von einem legendären Album, God Only Knows, vom Beach Boys Album Pet Sounds, so rum, war angeblich der erste Popsong mit dem Wort Gott im Titel.
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0: Heute von Gregor Hoppe.
2: Die Frontstellung zwischen Mensch und Maschine vertieft sich. Gestern war auf Bild Online einer dieser dünnen, aber sehr kecken Roboter zu sehen, der Bruce Lee-artig gegen seinen Programmierer auskeilte und lostrat. Ob die Bildsequenz im altmodischen Sinne echt ist, also ohne KI gefilmt, lässt sich leider nie und nirgends mehr herausfinden. In unserer Not stöhnen wir: Müssen wir Angst haben? Nun, wir sind nicht dazu gezwungen, aber dass die führenden US-Unternehmer in Sachen AI schon zum wiederholten Male nach einem Eingreifen des Staates rufen, zumindest aber nach internationalen Regeln und einer Verlangsamung des Entwicklungsprozesses in ihren Läden, sollte uns zu denken geben. Wenn man nur wüsste, wem man glauben soll. Bill Gates, der immer so gemäßigt und bedacht erschien, ermahnte auch gestern, die Regierungen der Welt beherzt einzugreifen. Aber die Weiterentwicklung zu bremsen, die Kontrolle intern und extern zu steigern, sind das Maximen, die Konzernlenker in den USA sonst auch im Mund führen? Selbst Peking befürwortet von höchster Stelle herab weltweite Verpflichtungen, die Chance nochmal wieder einzufangen. Sie haben vielleicht von den sportlichen Wettkämpfen zwischen den Robotern der verschiedenen Hersteller erfahren, auch den chinesischen. Eines dieser elektronisch-digitalen Strichmännchen lief schneller als Usain Bolt über 100 Meter. Es sah allerdings viel gespenstischer aus dabei und brach brennend nieder, nachdem es über die Ziellinie gestürzt war, und ein Mensch musste das Männchen aus sicherer Entfernung mittels Wasserschlauchs löschen. Sind wir bald die Athleten und die Roboter unsere Trainer? Die Chance, dass die Welt untergeht, betrage nur 10%, heißt es unter Fachleuten. Na, wenn's weiter nichts ist. Allerdings geht alles immer schneller und die Systeme hacken sich in immer feinere Verästelungen. Aber wo gibt's denn sowas, dass irgendwelche Maniacs was austüfteln und die Risikoabwehr der Weltgemeinschaft vor die Füße schmeißen? Gerade in den USA, wo der Hersteller der Mikrowelle verklagt wird, wenn der Eigner seinen Hund darin trocknet. Die Produkthaftung, Guys, seid ihr wahnsinnig? Gut. Auch vor der Testexplosion der ersten Atombombe in Los Alamos bestand im Forscherteam die Befürchtung, es könne damit die Erdatmosphäre gleich mitentzündet werden. Aber damals rechnete auch alles damit, dass die Nazis die Bombe schon hatten. Heute muss der Mensch daran gehen, seine fortschrittlichsten Erfindungen wieder auseinanderzunehmen. Aber ganz, ganz sachte.

Claire de Namur hier auf Bayern 2 mit L'amour éphémère. Und das war's.

0: von der Welt am Morgen. Ich bin Veronika Lohmüller. Hier auf Bayern 2 geht es aber natürlich nahtlos weiter. Erst die Nachrichten und dann Klaus Schneider mit nah dran. Der ist schon bei mir im Bayern 2 Studio. Und Klaus, du hast mir gerade schon gesagt, bei euch geht es heute um irre Zeiten. Und ja, wir haben ja wirklich irre Zeiten.
1: Ja, scheint so. Psychologische Lichtblicke in irren Zeiten heißt der Untertitel des neuen Buches des bekannten Psychotherapeuten und Kabarettisten Manfred Lütz. Ja, und mit ihm spreche ich gleich über die irren Zeiten, die wir anscheinend gerade erleben und wo darin die Lichtblicke zu finden sind.
0: Ich wollte gerade sagen, auf die Lichtblicke freue ich mich auch am meisten.
1: Schauen wir mal. Das ist also das erste von vielen Themen bis Mittag hier auf Bayern 2.
0: Also dranbleiben, es lohnt sich. Bis 12 Uhr nah dran mit Klaus Schneider. Und jetzt gibt es erstmal die Bayern 2 Nachrichten um 9 Uhr.
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3: 9 Uhr, guten Morgen. Die Nachrichten des Bayerischen Rundfunks mit Benjamin Day. Die Übersicht. Von der Leyen skizziert künftige Politik im Europaparlament. Politiker diskutieren über Maßnahmen gegen die hohen Spritpreise. Bundesgerichtshof verhandelt zu Corona-Maskenstreit. Das Wetter zunächst sonnig, später Regen, 19 bis 27 Grad. Straßburg. EU-Kommissionspräsidentin von der Leyen beginnt in diesen Minuten ihre Rede zur Lage der Union. Erwartet wird, dass sie vor dem Europaparlament ihre Position zu Regeln für Kinder und Jugendliche im Internet erläutern wird. Dabei geht es um die Frage, ab welchem Alter Plattformen wie TikTok, Snapchat und Instagram genutzt werden können. Weitere Schwerpunkte werden voraussichtlich die Themen Verteidigung und Migration sein. Parlamentsvizepräsidentin Barley von der SPD sagte im Morgenmagazin von ARD und ZDF, Europa müsse vor allem seine Wettbewerbsfähigkeit verbessern. Es sei wichtig, öffentliche Gelder stärker in der EU zu investieren. Da laut Barley Länder wie USA und China die Regeln des fairen Handels nicht beachten, müsse Europa seine Investitionen in der eigenen Region halten. Berlin. Angesichts der hohen Spritpreise sollen die Autofahrerinnen und Autofahrer entlastet werden, das hat Bundeskanzler Merz gestern angekündigt. Nun wird über das Wie diskutiert. Bundesumweltminister Schneider von der SPD geht davon aus, dass die Bundesregierung die Mehrwertsteuer für Benzin und Diesel senken wird. Man sei in der Abstimmung über die Maßnahmen, erklärte Schneider am Abend im Ersten. Der Vorsitzende des CDU-Arbeitnehmerflügels Radke sprach sich in den Zeitungen der Funke Mediengruppe für Direktzahlungen an finanzschwache Haushalte aus. Die Grünen schlagen eine Energiepauschale von bis zu 250 Euro pro Kopf vor. Das geht aus einem Aktionsplan hervor, aus dem das Redaktionsnetzwerk Deutschland zitiert. Bezahlt werden soll diese Pauschale nach Vorstellung der Grünen aus den Milliardengewinnen der Mineralölkonzerne. Washington. Verteidigungsminister Pistorius hat sich nach dem ersten Tag seines USA-Besuchs zufrieden gezeigt. Er unterzeichnete gemeinsam mit seinem amerikanischen Kollegen Hegseth eine Absichtserklärung für mehr Rüstungszusammenarbeit. Pistorius sagte anschließend, man sei sich sehr einig, auch was die Bedrohung durch Russland angehe. Der deutsche Verteidigungsminister will in den USA den ersten Tarnkappenkampfjet vom Typ F-35 für die Luftwaffe in Empfang nehmen. Außerdem hatten die USA Deutschland bereits im Juli den Verkauf von Tomahawk-Marschflugkörpern zugesagt. In dem Verfahren müssten aber noch Einzelheiten geklärt werden, so Pistorius. Karlsruhe. Der Bundesgerichtshof befasst sich ab dem Vormittag mit dem Rechtsstreit um die Lieferung von Schutzmasken zu Beginn der Corona-Pandemie. In 4 Verfahren streiten Unternehmen mit dem Bund über die Bezahlung der damals bestellten Masken. Im Frühjahr 2020 hatte das Bundesgesundheitsministerium unter Jens Spahn ein Verfahren durchgeführt, bei dem jede Firma mitmachen und FFP-Masken liefern konnte. Es nahmen mehr teil als erwartet. Bei einem großen Teil der Ware verweigerte der Bund später die Annahme. Viele Maskenhändler zogen daraufhin vor Gericht. Ingolstadt. Angesichts der Krise in der Autobranche und des Spardrucks im VW-Konzern soll Audi intern neu aufgestellt werden. Das hat der Chef des Autobauers Döllner der Augsburger Allgemeinen gesagt. Man brauche kompaktere Organisationen, schnellere Prozesse und schnellere Entscheidungen. Mit Sparen allein lasse sich die Zukunft nicht gestalten, so Döllner. Mit Blick auf das Audi-Werk in Neckarsulm betonte Döllner, eine Schließung sei nicht beschlossen. Für die Zeit nach 2034 müsse nun eine wettbewerbsfähige Kostenstruktur erreicht werden. Das Wetter in Bayern. Wechselnd bewölkt mit sonnigen Abschnitten, später gebietsweise Regen und teils kräftige Gewitter, Höchstwerte 19 bis 27 Grad. In der Nacht örtlich Nebel, Tiefstwerte 13 bis 7 Grad. Morgen etwas kühler, im Südosten Schauer, sonst meist trocken. Am Freitag ein Mix aus Sonne und Wolken, am Samstag trocken. Soweit die Nachrichten, es ist 9.04 Uhr. Die Verkehrsmeldungen. A6 Heilbronn Richtung Nürnberg zwischen Feuchtwangen Nord und Herrieden 7 Kilometer Stau. A7 Ulm Richtung Füssen zwischen Kempten und Betzigau 2 Kilometer Stau. Die A9 Nürnberg Richtung München zwischen dem Kreuz München Nord und Freimann 3 Kilometer Stau. A96 Lindau Richtung München zwischen Blumenau und Sendling 3 Kilometer Stau. Und zuletzt die A99 Westumfahrung München Richtung Nürnberg zwischen Germering Nord und Dreieckfeld-Moching 6 Kilometer stockender Verkehr. Vor dem Tunnel Allach wird der Verkehr blockweise abgefertigt. Soweit die Verkehrsübersicht.
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1: Schönen guten Morgen. Wärme lässt sich aus der Tiefe gewinnen, denn tief im Boden liegt heißes Wasser.
4: Das Thermalwasser nimmt mit seinen Temperaturen in Mitteleuropa etwa mit 30 Grad pro 1000 Metern zu. Und wenn Sie dann auf 2000 Metern Tiefe sind, dann haben Sie 60-grädiges Wasser oder auf 2 Kilometern Tiefe haben Sie ein 100-grädiges Wasser. Und je nachdem, was Sie mit dem Wasser machen möchten, wollen Sie eben auch tiefer bohren.
1: Das Prinzip der Geothermie erklärt uns heute das Radio Wissen. Im Kalenderblatt findet eine gewisse Dolly Parton ihren frechen Weg zum Ruhm. Und gleich zu Beginn geht's um psychologische Lichtblicke in irren Zeiten. Klaus Schneider ist am Mikrofon.
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1: Der Franco-Kanadier Simon Boudreau macht den Anfang bei uns mit allem, was wichtig ist. L'important.

0: Simon Boudreau, L'Important. Churchills Augen, psychologische Lichtblicke in irren Zeiten, lautet der vielversprechende Titel des neuen Buches des bekannten Psychiaters, Psychotherapeuten, Kabarettisten und Theologen Manfred Lütz, das heute im Kösel Verlag erscheint. Und er ist mir jetzt live zugeschaltet. Schönen guten Morgen, Herr Lütz.
1: Hallo.
0: Irre Zeiten, Herr Lütz, sind das gefühlt schon mal auf alle Fälle. Inwiefern sind wir gerade auch in einer Zeit, die gerade aus psychologischer Perspektive besonders interessant ist?
1: Also man kann schon mal anfangen mit der Politik. Die Herrscher der Welt, Trump, Putin, auch Xi Jinping oder Kim Jong-un, sind ja höchst merkwürdige Gestalten. Sie sind nicht psychisch krank, wie manche Leute sagen. Das sicher nicht, sie haben keine Störung. Aber sie sind hochgefährlich und man braucht heute viel mehr psychologisches Geschick in der Politik, um mit diesen Leuten klarzukommen. Also vor 20 Jahren hatte ein Bundeskanzler, der nach Washington fuhr, eine Agenda. Die hatte der mit, die arbeitete der mit einem netten Präsidenten ab und dann hat man sich zum Abendessen getroffen und Schluss war. Heute fährt ein Kanzler dahin und weiß nicht genau, wie Trump drauf ist. Also wir haben wieder Politik wie im 18. Jahrhundert, wo der venezianische Botschafter in Paris erstmal melden musste, wie war die Verdauung des Königs, wie war der Sex mit der Mätresse und ist er überhaupt gut gelaunt und hat er bei der Jagd viel geschossen. Dann konnte der Friedensvertrag was werden.
0: Wenn Sie schon Trump nennen, möchte ich ein Zitat aus Ihrem Buch nennen. Sie schreiben, die Fähigkeit, ein schlechtes Gewissen zu haben, ist die Grundlage der Freiheit. Inwiefern denn?
1: Immanuel Kant, der große Philosoph, hat das so gesagt. Die Würde des Menschen liegt daran, dass er ein Wesen ist, das Gut und Böse unterscheiden kann. Und ich glaube eben, dass bei Trump wir sozusagen ein Freilandexperiment haben. Der Vater von Trump hat ihm, glaube ich, versucht, Moral völlig abzutrainieren. Für Trump ist wichtig Erfolg und Geld. Und Moral gilt ihm als Schwäche. Bei der ersten Präsidentschaftswahl, wo er gewonnen hat, hat er ja gesagt, er könnte jemanden auf der Fifth Avenue in New York erschießen und würde trotzdem gewählt. Das sagt jemand wie wir doch nicht. Das sagt nur jemand, für den Moral eigentlich nichts bedeutet.
0: Sie haben ja Ihr Buch genannt Lichtblicke in irren Zeiten. Bis jetzt hört sich das alles ganz schön schwierig an. Inwiefern finden wir da auch Lichtblicke in diesen Zeiten?
1: Also das Buch ist so angelegt, dass es eine Einführung in die Psychiatrie ist. Also die wichtigsten psychischen Krankheiten werden erklärt, allgemeinverständlich in so kurzen Häppchen. Und dann werden die wirklich tollen, modernen Psychotherapiemethoden erklärt. Und auch über geniale Psychotherapeuten schreibe ich ein bisschen. Einige habe ich kennengelernt, Watzlawick oder Steve DeShazer oder so. Und die Methoden, die die empfehlen und die bei Patienten super wirken, die, glaube ich, kann man eben auch in der Politik heute dringend gebrauchen und übrigens auch im Alltag. Also es gibt auch ein Kapitel, wie man unvermeidlich glücklich wird oder die Geheimnisse einer glücklichen Ehe und so. Das heißt, es gibt auch Lebenshilfe sozusagen ein bisschen, aber eben von den tollsten Therapeuten des 20. Jahrhunderts.
0: Eine dieser Strategien könnte zum Beispiel lauten, dass wir uns öfter entschuldigen sollen. Wofür denn?
1: Also ich glaube, jeder Mensch macht ja irgendwas mal falsch. Früher machte man abends immer eine Gewissenserforschung und überlegte sich, was habe ich heute nicht so gut gemacht und wie kann ich das morgen besser machen? Und ich glaube, Menschen, mit denen Sie zu tun haben, zum Beispiel, die Ihnen mal sagen, da habe ich einen Fehler gemacht, das war nicht so gut, das sind doch die sympathischeren Menschen. Und ich glaube sogar, dass nur, wenn man die eigene Fehlerhaftigkeit akzeptiert, dass dann eine wirkliche Demokratie möglich ist. Denn in einer Demokratie, wenn Leute nur immer so miteinander reden, als hätten sie die Weisheit mit Löffeln gefressen und die anderen seien alle blöd, dann kommen wir nicht mehr klar. Und ich glaube, auch im Umgang mit der AfD zum Beispiel ist es wichtig, dass man zwischen der Partei und den Wählern unterscheidet und nicht dauernd nur auf die Partei eindrischt, die ich wirklich für die schlimmste rechtsradikale Partei Europas halte, sondern dass man sich klar macht, was motiviert Menschen in Deutschland dazu, diese Partei zu wählen. Und diese Motivationen, die sind zum Teil sehr vernünftig und werden eben von den demokratischen Parteien bisher

0: viel zu wenig aufgegriffen.
1: Das führt mich zu einem anderen Zitat aus Ihrem Buch, das dann nämlich lautet: Hilfreiche Lösungen für krisenhafte Situationen ergeben sich zumeist aus einem Wechsel der Perspektive. Auch das ein Leitsatz aus der Psychologie, aber das ließe sich genauso gut auf das anwenden, was Sie gerade gesagt haben.
0: Ja, dass man nicht immer sozusagen mehr desselben von dem macht, was nicht funktioniert, wie Paul Watzlawick das mal gesagt hat. Also wir seit 10 Jahren analysiert man immer die Warum-Frage. Warum gibt es so viel AfD-Wähler und so? Und da kommt immer wieder dasselbe raus. Aber Watzlawick hat eben gesagt, wenn man immer nur die Warum-Frage stellt, wenn ich bei einem Alkoholiker immer nur frage, warum trinkt der, frühe Kindheit oder irgendetwas, dann suggeriert das dem Patienten, naja, das liegt irgendwie in der Vergangenheit, ist eh nicht zu ändern, saufe ich doch am besten weiter. Und deswegen ist viel interessanter die Frage, wann haben Sie zum letzten Mal nicht getrunken oder verzichtet aufs Trinken, obwohl Sie Suchtdruck hatten? Wie ist Ihnen das gelungen? Wie kann man es schaffen, dass Sie das wieder machen? Und deswegen ist viel interessanter als, warum wählen die Leute AfD, zu fragen, da gibt es doch einen Landkreis, da hat die AfD ganz wenig Prozent. Was hat der Landrat, der gewählt wurde, gemacht, die AfD klein zu halten? Oder wo hat Politik mal funktioniert? Wir neigen heute dazu, das hat auch mit den sozialen Medien zu tun, dass man dauernd etwas dramatisiert, was irgendwie eigentlich eine Bagatelle ist. Über die wirkliche Politik zum Beispiel redet man ja öffentlich kaum. Die wichtigste Politik, die es zurzeit für Deutschland gibt, ist ja die Außenpolitik. Also die Straße von Hormuz, die lässt unsere Preise hochschnellen. Trump mit seinen Zöllen ist hochgefährlich. China ist hochaggressiv. Und über Putin brauche ich gar nicht zu reden. Das sind Verhältnisse, die können wir jetzt mal gar nicht ändern. Das nennt Paul Watzlawick immer Schwierigkeiten. Das kann man halt nicht ändern. Probleme kann man lösen. Im Moment haben wir sehr viele Schwierigkeiten, die auch die besten Politiker gar nicht wirklich lösen könnten. Aber wir müssen dann gucken, wo sind Dinge, die unsere Politiker, die wir in Deutschland wirklich regeln können. Und darüber müssten wir mehr reden, als zu lamentieren, was weiß ich, über irgendeinen Ministerabgang, den es in diesem Jahr gegeben hat. Letztes Jahr war eine Verfassungsrichterwahl völlig verstolpert, das war ein schwerer Fehler. Aber es war nicht die wirklich wichtige Politik, über die müssten wir mehr reden.
1: Ist das das, was Sie meinen, wenn Sie auch schreiben, wir sollten Probleme nicht suchen und darüber sprechen?
0: Naja, ich würde schon sagen, dass man Probleme besprechen muss, das ist wichtig, aber Steve De Chaser zum Beispiel hat gesagt, wenn es Ihnen gelingt, in einer Psychotherapiesitzung nur ein Drittel der Zeit über Probleme zu reden und 2 Drittel der Zeit über die Lösung, dann haben Sie vielleicht Auswege gezeigt. Reden Sie 2 Drittel der Zeit über das Problem und nur 1 Drittel der Zeit über die Lösung, dann haben Sie das Problem verstärkt, egal was Sie da sagen. Und dann gucken sich mal manche Talkshows bei uns an, da wird dauernd Problem-Talk gemacht und das zieht natürlich die ganze Gesellschaft immer tiefer rein. Und auch in der Politik wünsche ich mir, dass man mal einen Unterschied macht, der einen Unterschied macht. Warum sagt nicht mal die Opposition, wenn der Haushaltsentwurf vorgestellt wird, der Haushaltsentwurf der Regierung ist gut. Wir finden das diesmal ganz gut. Wir haben einige Punkte, die nenne ich Ihnen jetzt, da haben wir Kritik. Und bei einigen Punkten werden wir mal sehen, ob das, was da im Haushaltsentwurf steht, realistisch ist. So, und so hat man den Eindruck als Wähler, man wird auch ernst genommen als erwachsener Mensch. Und da findet nicht ein Theater statt wie jedes Jahr. Also eine Oppositionsrede von vor 20 Jahren könnte man doch heute ohne weiteres wieder halten, ohne dass man merkt, dass es eine Rede von vor 20 Jahren war.
1: Worüber wir jetzt nicht gesprochen haben, Herr Lütz, ist, was das alles mit Churchills Augen zu tun hat. Aber das können Sie, liebe Hörerinnen und Hörer, wenn Sie mögen, nachlesen. Im Buch Churchills Augen, psychologische Lichtblicke in irren Zeiten, das heute im Kösel Verlag erschienen ist. Und Sie können Manfred Lütz live erleben am 11. November im Bergson Kunstkraftwerk in München-Langwied. Herr Lütz, haben Sie vielen Dank für das Gespräch.
0: Alles Gute nach Bayern. Tschüss.
1: Tschüss.

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0: Geothermie, das ist vereinfacht gesagt Energie aus Erdwärme. Deutschlandweit sind bislang erst mehrere Dutzend tiefe Geothermie-Projekte in Betrieb. Doch das Potenzial scheint wesentlich größer zu sein. Forschende schätzen, dass rund ein Viertel des deutschen Wärmebedarfs über tiefe geothermische Energiesysteme gedeckt werden könnte. Gerade in Zeiten von ständig steigenden Energiepreisen und einem Klima, das durch den ständigen Ausstoß von CO2 immer heißer wird, wäre das doch eine überlegenswerte Option. Aber wie genau funktioniert das mit der Geothermie und was ließe sich damit alles anfangen? David Lobig mit Antworten.
2: Die Therme Erding bei München. Das riesige Erlebnis- und Wellnessbad verdankt seine Entstehung einem Zufall. Anfang der 1980er Jahre hatte ein Unternehmen etwas außerhalb von Erding nach Öl und Gas gebohrt. Erfolglos. Doch man war dabei, in knapp 2,5 Kilometern Tiefe auf 65 Grad warmes, mineralhaltiges Wasser gestoßen. Die Stadt beschloss, diese natürliche Wärmequelle zu nutzen, um Teile von Erding mit Fernwärme zu versorgen. Bis sich diese Pläne umsetzen ließen, dauerte es allerdings eine Weile. Doch dann stellte sich heraus, mit dem warmen Wasser aus der Tiefe kann man zusätzlich sogar noch eine Therme betreiben. Die Hitze aus dem Erdinneren zu nutzen, das gehört in vulkanisch geprägten Regionen wie etwa Island, Neuseeland oder Japan schon lang zum Alltag. In Island zum Beispiel werden die meisten Haushalte mit Erdwärme geheizt. Und Geothermie-Kraftwerke decken dort mehr als ein Viertel des Strombedarfs. Doch auch weit weg von aktiven Vulkanen lässt sich die Erdwärme nutzen, siehe Erding. Man muss dafür nur tief genug bohren. Spätestens ab 1500 oder 2000 Metern spricht man von tiefer Geothermie. Bei ihr bewegen sich die Temperaturen in einem besonders interessanten Bereich, erklärt Professor Rolf Bracke. Er leitet die Fraunhofer Einrichtung für Energieinfrastrukturen und Geotechnologien, IEG.
3: Das Thermalwasser nimmt mit seinen Temperaturen in Mitteleuropa etwa mit 30 Grad pro 1000 Metern zu.

0: kühlt er sich langsam ab und diese Wärme wird über die Erdkruste ins All abgestrahlt.
1: Heißt, die Wärme, die vom Erdinneren nach außen wandert, erhitzt die Erdkruste. Doch nicht nur dieser Vorgang liefert Wärmeenergie.
0: Die zweite und noch größere Quelle sind radioaktive Zerfallsprozesse. Also wir haben Kalium, wir haben Uran, wir haben Thorium, also alle diese radioaktiven Elemente, die kommen in dem Bereich des Erdmantels und der unteren Kruste vor und zerfallen kontinuierlich, was permanent Wärme erzeugt. Und diese Zerfallsprozesse laufen auch die nächsten Milliarden Jahre, solange die Erde noch existiert, weiterhin ab. Das heißt, wir haben eine unendliche Quelle, auf der wir sitzen.
1: Und diese Quelle kann man nachhaltig nutzen. Besonders günstige Bedingungen dafür bietet etwa das süddeutsche Molassebecken. Dort zwischen der Donau und dem Alpenrand gibt es eine wasserführende Kalksteinschicht, den sogenannten Malmkarst. Im Donaugebiet liegt diese Schicht nahe an der Oberfläche. Zu den Alpen hin fällt sie ab, auf 6 Kilometer Tiefe und mehr. Durch das poröse Gestein fließt Grundwasser. Einen solchen Grundwasserleiter nennt man auch Aquifer. Im Kalkstein kann sich das Wasser auf über 150 Grad erwärmen, je nachdem, wie tief im Untergrund die Schicht verläuft. Aber wie findet man eine geeignete Stelle, um diese Energie anzuzapfen? Im gewaltigen Dröhnen, das die Kabine erfüllt, könnte man die Aufforderung, ein Stück vorzurollen, leicht überhören. Doch der Fahrer löst die Bremsen und das weiße Fahrzeug setzt sich auf seinen riesigen, grobstolligen Reifen in Bewegung. Schon nach einigen Metern stoppt der ungewöhnliche Truck wieder. Eine mit Gummi bespannte, schwere Stahlplatte senkt sich auf die Straße. Die Hydraulik leistet Schwerstarbeit, bis die 4 Räder in der Luft schweben. Dann geht ein Zittern durch den Boden. Es beginnt langsam, wird allmählich schneller und bricht schließlich ab.
2: Bei einer 3D-Seismik, die man zu Beginn eines Geothermieprojektes macht, um einfach den Untergrund zu untersuchen, wird mit so Vibrationsfahrzeugen an der Erdoberfläche gerüttelt, also sprich Schallwellen in den Untergrund gesandt.
1: Erklärt Peter Goblersch von der Gesellschaft Innovative Energie für Pullach, einer Gemeinde bei München, die ebenfalls tiefe Geothermie für die Fernwärme nutzt. Bei derartigen Untersuchungen sind Messtrupps einige Wochen lang unterwegs. Auf einer Fläche von 20, 50 oder auch mehr als 100 Quadratkilometern lassen sie mit Rütteltrucks den Boden vibrieren, nach und nach an insgesamt ein paar tausend Stellen. Mit solchen seismischen Messungen lässt sich ein Blick in die Tiefe werfen. Das funktioniert nach dem Prinzip Echolot. Die Schallwellen, die die Vibrationsfahrzeuge in den Boden schicken, man kann so etwas auch mit kleinen Sprengladungen machen, diese Schallwellen werden dort reflektiert, wo unterschiedliche Gesteinsschichten aneinander grenzen. Das heißt, sie laufen zurück zur Erdoberfläche. Im Boden stecken viele hundert Vibrationsfühler, sogenannte Geophone. Die erfassen das winzige Zittern. Aus der Zeit, die die Wellen für ihren Weg hin und zurück brauchen, lässt sich unter anderem berechnen, in welcher Tiefe eine Schichtgrenze liegt, beschreibt Dr. Christian Plättl von den Stadtwerken München.
3: Das gibt uns eine erste Vorstellung, wie der Untergrund aussehen könnte. Dann entwickeln wir geologische Modelle. Auf Basis dieser geologischen Modelle machen wir dann eine Bohrplanung und teufeln die Bohrungen ab. Also abteufeln heißt, wir bohren in den Untergrund.
1: Wobei es die räumlichen Modelle, die Computer aus Tausenden von Messungen errechnen, viel einfacher machen, auf Anhieb die richtigen Stellen zu treffen. Wenn einmal klar ist, wo es sich lohnt, ein Thermalwasservorkommen zu nutzen, dann braucht man allerdings nicht nur einen Zugang zum Wasserreservoir, sondern mindestens 2, erläutert Rolf Bracke.
0: Sie bohren einen Brunnen, wie Sie ihn als Brauchwasserbrunnen oder Trinkwasserbrunnen eben auch machen, nur dann halt etwas tiefer. Und mit dem Brunnen erschließen Sie eine wasserführende Schicht,
1: aus der man das heiße Wasser nach oben pumpt. Dort nutzt man nicht das Wasser selbst, sondern nur seine Wärme, etwa zum Heizen oder, wenn die Temperatur hoch genug ist, vielleicht sogar, um Strom zu erzeugen.
0: Nachdem Sie dem Thermalwasser die Wärme entzogen haben, wird es über einen zweiten Brunnen wieder in den Untergrund zurückgeführt, sodass es dann im Untergrund einen Kreislauf aufbauen kann, wo es dann von dem kalten Brunnen durch das Gestein wieder zum warmen Brunnen fließen

0: kann, sich erwärmt auf dem Weg und wieder mit der Pumpe gefördert wird.
1: Man spricht bei den beiden Brunnen bzw. den beiden Bohrungen auch von Förderbohrung und Injektionsbohrung. Zusammen bilden sie eine sogenannte geothermische Doublette. Damit die Methode mit dem Wasserkreislauf auch tatsächlich funktioniert, dürfen die beiden Bohrungen allerdings nicht zu nah beieinander liegen. Sonst läuft man Gefahr, dass ein Kurzschluss entsteht, erklärt Christian Plättl. Das heißt, man würde das abgekühlte Wasser wieder an die Oberfläche fördern, bevor es sich richtig erwärmen konnte.
2: Bei den Bohrungen bohrt man deshalb nicht senkrecht in die Tiefe, sondern man bohrt abgelenkt. Das heißt, man kann über Ablenkstrecken von 2 bis 3 Kilometern die Bohrungen im Untergrund so platzieren, dass das abgekühlte Wasser, was man in der Injektionsbohrung nach unten gibt, im Gestein ausreichend Platz hat, sich auszubreiten und nicht gleich wieder an die Stelle zurückführt, wo man das Wasser gewinnt.
1: Auch hier ist detailliertes Wissen über den Untergrund nötig. Dieses Wissen braucht man ebenfalls, um dem Boden nicht zu viel Wärme zu entziehen, betont Rolf Bracke.
0: Dafür muss man schon auch eine Idee entwickeln, wie hoch die Wärmestromdichte pro Quadratkilometer im Bereich der Erdkruste ist. Und wenn man das Ganze dann nachhaltig macht, dann würde man nicht mehr Wärme entnehmen, als von unten nachkommt.
1: Auf diese Weise lassen sich Geothermieanlagen über Jahrzehnte betreiben, ohne dass ihre Leistung entscheidend abnimmt. Egal, ob sie nur Wärme liefern bzw. Kälte, was tatsächlich auch geht, oder ob sie zusätzlich Strom erzeugen. Wofür man die Wärme aus dem Untergrund nutzen kann, das hängt ganz wesentlich davon ab, wie heiß das Wasser ist, das man fördert. Hier gibt es selbst in der Kalksteinschicht im Voralpengebiet, dem Malmkarst, große regionale Unterschiede, schildert Christian Plättl. Allein schon dadurch, dass die Gesteinsschicht in Richtung Süden immer weiter in die Tiefe, also in wärmere Bereiche, abtaucht.
2: Im Stadtgebiet von München sind die Temperaturen abhängig davon, wo genau man in München nach dem Thermalwasser sucht. Im nördlichen Stadtgebiet von München rechnen wir mit Temperaturen etwa von 80 Grad Celsius. Während im Süden von München erreichen wir Temperaturen von über 100 Grad Celsius. Das ist dann sehr gut geeignet, um diese Wärme direkt in die bestehenden Fernwärmenetze einzuspeisen und damit vielen Wärmekunden zur Verfügung zu stellen.
1: Bei niedrigeren Temperaturen muss man gegebenenfalls mit Wärmepumpen nachhelfen, um das Wasser, das durch die Fernwärmerohre strömen soll, weiter aufzuheizen. In Neubaugebieten kann man Fernwärmenetze und Haustechnik hingegen anpassen, sodass das Wasser gar nicht besonders heiß sein muss. Beispiel: ein neuer Stadtteil, der im Münchner Westen entsteht.
2: Dadurch, dass wir frühzeitig festgelegt haben, dass dort mit Geothermie auch versorgt werden soll, mit geothermischer Fernwärme, können in dem Bereich von Anfang an die Gebäude so geplant werden, dass man dort sogar mit einer Vorlauftemperatur von 60 Grad Celsius sehr gut die Kunden versorgen kann. Also 60 Grad Celsius reicht in der Regel aus, um sowohl Brauchwasser bereitzustellen, als auch die Gebäude zu beheizen.
1: Wenn aber, wie zum Beispiel südlich von München, die Temperaturen des Thermalwassers ein Stück höher liegen als im Stadtgebiet, dann lassen sich damit sogar Kraftwerke betreiben.
2: Die Stromerzeugung ist ab etwa einer Temperatur von 110, 120 Grad sinnvoll. Je höher die Temperatur, desto sinnvoller natürlich.
1: Wobei in den Anlagen zusätzlich auch Wärme für das Fernwärmenetz ausgekoppelt wird. Mit der Stromerzeugung ist allerdings ein entscheidender Nachteil verbunden. Nur ein Bruchteil der Wärmeenergie, die man dem Thermalwasser entzieht, kommt letztlich in Form von elektrischer Energie wieder aus dem Generator. Ein Geothermie-Kraftwerk lohnt sich also nicht in jedem Fall, selbst wenn die Wassertemperatur es hergeben würde. Was aber nichts daran ändert, dass es in vielen Regionen sinnvoll sein könnte, auf tiefe Geothermie zu setzen. Und das geht auch dort, wo es von Natur aus kein heißes Grundwasser gibt. Die Faustregel, dass es mit jedem Kilometer, den man sich in der Erdkruste in die Tiefe bewegt, im Durchschnitt 30 Grad wärmer wird, diese Faustregel gilt natürlich allgemein und nicht nur für Gebiete mit porösen, grundwasserführenden Gesteinsschichten, betont Rolf Bracke. Doch wer zum Beispiel in einem kompakten Gestein wie Granit Geothermie betreiben will, der steht vor einer Herausforderung. Von allein fließt da kein Wasser hindurch.
0: Das Gestein muss erstmal künstlich wegsam gemacht werden mit bergmännischen Verfahren. Das heißt, da bohrt man in das Gestein rein und presst Wasser mit hohem Druck in die Formation, sodass dann künstliche Risse entstehen. Und über diese künstlichen Risse und Brüche kann dann wiederum das Wasser von einem Brunnen zum nächsten fließen. Da hat man dann mit den Methoden des Frackings, also so heißt es auf Englisch, dann einen künstlichen Grundwasserleiter geschaffen.
1: Im Gegensatz zur hydrothermalen Geothermie mit natürlichem tiefem Wasser bezeichnet man diesen Ansatz als petrothermale Geothermie. Allerdings ist Fracking nicht unumstritten und man greift damit in die Struktur des Gesteins ein. Auch das macht manchen Menschen Sorge. Doch wie sieht es grundsätzlich aus mit Risiken durch die tiefe Geothermie? Basel im Jahr 2006. Um ein Geothermie-Kraftwerk zu errichten, wird am Nordrand der Schweizer Stadt bis zu 5000 Meter in die Tiefe gebohrt. Dann jagen die Ingenieure Wasser in das Gestein, um es aufzubrechen. Sie hatten zwar erwartet, dass es dabei zu schwachen Erdbeben kommen könnte, Mikrobeben, die aber an der Oberfläche nicht zu spüren sein würden. Doch am Abend des 8. Dezember 2006 gibt es eine Erschütterung der Stärke 3,4. Sie ist deutlich wahrnehmbar. Bis zum Frühjahr 2007 ereignen sich weitere Beben. Es entstehen zwar keine größeren Schäden, dennoch wird das Geothermie-Projekt eingestellt. Offenbar hatte man die geologische Situation an der Bohrstelle falsch eingeschätzt. Hier gab es tatsächlich ein Risiko für spürbare Beben, sagt Rolf Bracke.
0: So etwas kann passieren in Regionen, wo die Erde schon eine natürliche Vorspannung hat, also wo die Erdkruste gespannt ist.
1: Was genau in Basel der Fall ist. Die Stadt liegt im Oberrheingraben. Der gehört zu einer sogenannten Grabenbruchzone. Hier sorgen tektonische Spannungen ohnehin immer wieder für Erdbeben.
0: Dort, wo Sie in der Erdkruste Spannungen haben, können Sie die Spannungen lösen, wenn Sie mit zu hohem Druck das Wasser in den tiefen Untergrund reinpressen.
1: Man spricht hier auch von induzierter Seismizität. Es bleibt also nicht bei Mikrobeben, die dadurch entstehen, dass eine Kluft im Gestein aufreißt. Vielmehr gerät in so einem Fall ein größeres Gesteinsvolumen ruckartig in Bewegung. Genau das scheint auch am Stadtrand von Basel passiert zu sein. Aber was tut sich eigentlich im Malmkarst des Voralpengebiets, sobald man dort die natürlichen Tiefenwasserströme anzapft? Das wollen Forschende mit dem Projekt InSight herausfinden. Selbst wenn das Wasser in einem Kreislauf fließt und genauso viel wieder in die Tiefe gepumpt wird, wie man ein Stück entfernt entnimmt, theoretisch könnte das trotzdem für Veränderungen im Gestein sorgen. Etwa dadurch, dass man dem Wasser vorher Wärme entzogen hat, beschreibt Peter Goblirsch von der am Forschungsprojekt beteiligten Gesellschaft Innovative Energie für Pullach. Denn auch im Malmkarst gibt es schwache Spannungen.
3: Und wenn wir jetzt ein kaltes Wasser einleiten, was die Umgebung mal so nicht gewohnt ist, kann es sein, dass sich diese Vorspannungen im Untergrund umlagern. Und diese Umlagerung kann sich dann darin äußern, dass es zu leichten Erschütterungen kommen kann,
1: die gewöhnlich an der Oberfläche überhaupt nicht wahrzunehmen sind. Dennoch möchte man die Vorgänge im Gestein genau verstehen. Unter anderem, weil die Betreiber der Geothermieanlagen vermeiden wollen, dass Anwohner doch irgendwann durch ein Zittern des Erdbodens aufgeschreckt werden, erklärt Katja Thiemann. Die Geophysikerin arbeitet bei den Stadtwerken München, die ebenfalls am Projekt beteiligt sind. Ein Ziel von InSight ist deshalb, dafür zu sorgen, dass man so früh wie möglich reagieren kann.
4: Was müsste man machen, falls man erkennt, jetzt würde sich Seismizität in einer spürbaren Form eben entwickeln? Dieses Ereignis tritt ja dann auch nicht plötzlich auf. Wie können wir denn da entgegenwirken?
1: Die Forschenden stehen allerdings vor einem Problem. Ihnen fehlen die Beben.
3: In 4 Jahren Forschungszeitraum in InSight haben wir in Pullach und in München kein einziges Ereignis gemessen. Und auch in den 25 Projekten im bayerischen Raum gibt es eben nur bei 2 bis 3 Anlagen Fälle, die gelegentlich auftreten. Gelegentlich heißt vielleicht alle 2 Jahre, vielleicht alle 3 Jahre.
1: Oder sogar noch seltener. Und diese Ereignisse waren so schwach, dass vielleicht gerade mal ein paar Gläser im Schrank angefangen haben zu klappern. Um überhaupt erfassen zu können, was im Untergrund passiert, mussten die Forscherinnen und Forscher spezielle Geräte installieren.
4: Und da greifen wir jetzt auf eine relativ neuartige Messtechnik zurück, wo wir eben faseroptische Sensoren nutzen, wie jetzt auch in den Kabeln von der Telekommunikation.
1: Das Forschungsprojekt InSight hat Thiemann und Goblirsch jedenfalls noch einmal in ihrer Gewissheit bestärkt. Eine Tiefengeothermieanlage, die gut geplant ist und umsichtig betrieben wird, kann keine Erdbeben auslösen, die sich auf die Umgebung stärker auswirken. Wie sieht es aber mit einem anderen Risiko aus, über das immer wieder diskutiert wird? Können solche Anlagen das Trinkwasser in der Nähe der Oberfläche verschmutzen? Dadurch etwa, dass stark mineralhaltiges Thermalwasser aus der Bohrung hineinsickert? Auch das verneint Peter Goblirsch. Dafür werde schon beim Bohren gesorgt, das in Etappen abläuft, in einzelnen, jeweils einige hundert Meter langen Sektionen.
3: Nach dem Beendigen von einer Sektion wird direkt ein Stahlcasing, das ist wie ein Stahlrohr, in diese Bohrung eingebracht und dann mit einem Zement am Rand ausgefüllt. Und das sind einfach zwei sehr dichte Barrieren, die auch immer wieder überprüft werden, auch während des Betriebs.
1: Eine erneuerbare und umweltschonende Energiequelle, die während des Betriebs der Anlagen kein CO2 freisetzt, die wetterunabhängig ist, Tag und Nacht verfügbar und zu jeder Jahreszeit. Mit diesen Eigenschaften könnte die tiefe Geothermie ein wichtiger Baustein für die sogenannte Energiewende werden. Doch wie groß ist das Potenzial der Wärme aus dem Untergrund? In Deutschland sind bislang nur ein paar Dutzend Tiefengeothermieanlagen in Betrieb. Sie steuern weniger als 1% der benötigten Wärme bei. Große Ausnahme ist die Region München, die direkt über der thermalwasserführenden Kalksteinschicht liegt, die sich im Alpenvorland erstreckt. Hier liefern mehrere Anlagen bereits rund ein Zehntel des Bedarfs für das Fernwärmenetz der Stadt, erklärt Christian Plättl von den Stadtwerken München. Und die weiteren Ausbaupläne sind ehrgeizig.
2: Inzwischen ist es ja ein Unternehmensziel, die Fernwärme bis spätestens 2040 CO2-neutral zur Verfügung zu stellen. Und dazu wollen wir möglichst viel geothermische Wärme bereitstellen.
1: Letztlich könnten es etwa 2/3 oder sogar mehr des Fernwärmebedarfs sein. Einen ähnlichen Ehrgeiz wünschen sich Wissenschaftlerinnen und Wissenschaftler wie Rolf Bracke von ganz Deutschland.
0: Weil es ja in den nächsten 10, 20 Jahren darum geht, so viel fossile Energie wie möglich durch Erneuerbare zu ersetzen. Und da werden wir jede Kilowattstunde aus dem Untergrund benötigen.
1: Mehrere Forschungseinrichtungen haben deshalb Anfang 2022 gemeinsam Handlungsempfehlungen für einen Ausbau der tiefen Geothermie in Deutschland veröffentlicht. Mit den heute und in naher Zukunft zur Verfügung stehenden Technologien könnte man, so die Forschenden, bundesweit etwa ein Viertel des gesamten Wärmebedarfs decken. Allein über hydrothermale Geothermie. Dafür bräuchte man 70 Gigawatt installierte Leistung. Für Bayern geht eine Studie sogar davon aus, dass rein rechnerisch 40% des Wärmebedarfs aus der tiefen Geothermie bedient werden könnten. Das bedeutet, in den kommenden Jahren muss kräftig gebohrt werden, meint Bracke.
0: Pro Gigawatt wird man so eine Größenordnung um 50 Produktionsbohrungen und 50 Injektionsbohrungen benötigen. Also 100 Bohrungen je Gigawatt.
1: Wobei mehrere hundert Bohrungen im Jahr eine Größenordnung wären, die gar nicht so ungewöhnlich ist. Die Erdöl- und Erdgasindustrie hat das zu Spitzenzeiten in Deutschland problemlos auch hinbekommen. Unklar ist allerdings noch, wo überall gebohrt werden sollte.
0: Ich würde mal sagen, dass wir in etwa 1/3 Deutschlands weitreichende Informationen schon haben. Aber in 2/3 bis zur Hälfte haben wir noch ungenügende Informationen, die dann mit einem nationalen Explorationsprogramm überwunden werden müssen.
1: Doch obwohl noch ein so großer Erkundungsbedarf besteht, ist sich Bracke relativ sicher, die Wärmewende ist auch bei uns möglich.
0: Deutschland ist da ganz gut aufgestellt. In 70% der Regionen lässt sich die hydrothermale Geothermie erstmal grundsätzlich nutzen.
5: Tiefe Geothermie, Energie der Zukunft, zumindest theoretisch. Zu finden wie jede Folge von Radio Wissen im gleichnamigen Bayern 2 Podcast in ARD Sounds. Dieser Groove gehört eindeutig zu Bill Withers. 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

Bill Withers war das hier auf Bayern 2. 9.47 Uhr, es ist Mittwoch und nach 10 wieder Zeit für das Bayern 2 Gesundheitsgespräch. Das ist zurück aus der Sommerpause und auch wieder bereit für Ihre Anrufe. Kommenden Montag ist Welt-Alzheimer-Tag, deswegen wird sich heute Dr. Katharina Bürger Ihren Fragen zur Demenz stellen. Sie ist nicht nur erste Vorsitzende der Alzheimer-Gesellschaft München, sondern auch praktizierende Oberärztin an der Gedächtnisambulanz des Münchner Uniklinikums. 0800 246 2469 ist die Nummer ins Bayern 2 Gesundheitsgespräch. Sie können uns jetzt schon kostenfrei anrufen oder auch eine Sprachnachricht schicken, die dann bitte via WhatsApp oder Signal an die 0151 7220 2207. Für das Video zu diesem Song hat sich Prince eigens seinen Kumpel Spike Lee, den Regisseur, eingekauft. Darin prangerte Prince vor 35 Jahren soziale Ungerechtigkeit in den USA an. Money don't matter tonight.

0: Aus dem Album Diamonds and Pearls von 1991, Prince and the New Power Generation, waren das Money Don't Matter Tonight.
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2: Ein Fernsehstudio Mitte der 1970er Jahre. Auf der Bühne eine heimelige Holzhütte mit Veranda. Ein leerer Schaukelstuhl wippt vor sich hin. Davor, mit Gitarre und Mikrofon, die Stars der Show. Dolly Parton und Porter Wagoner. Oder, wie der sagen würde, Porter Wagoner und Dolly. Schließlich ist es die Porter Wagoner Show. Wöchentlich im TV und auf Tour. Er ist der erfahrene Musiker, 20 Jahre älter, der Country-Star in bunt glänzenden Jacken und gleich bunt glitzernden Cowboy-Stiefeln. Anfangs, 1967, ist das Publikum auch eher dieser, seiner Meinung. Man ist kollektiv skeptisch, als Wagoner, die 21-Jährige mit den blonden Perückenlocken und den falschen Fingernägeln, in seine Sendung holt. Ihre Stimme etwas hoch vielleicht? Gitarre spielen mit solchen Nägeln? Außerdem, zu Porter Wagoner gehört als Showpartnerin nun mal Norma Jean. Die allerdings heiratet, nicht Porter. Kurz, Norma Jean tauscht Rampenlicht gegen Heim und Herd. Porter, Norma Jean gegen Dolly. Nett, hübsch, jung, talentiert. Aus seiner Warte ein guter Sidekick. Die Wagoner-Show-Fans finden das erst nicht, verlieben sich dann Hals über Kopf. Die fröhliche, unverblümt kluge Blondine mit den knappen Cowgirl-Kleidern fasziniert. Sie stammt aus einer armen, kinderreichen Familie aus den Smoky Mountains, steht, seit sie 11 Jahre ist, begeistert singend und tanzend auf Bühnen, ob Messe, Volksfest oder die berühmte Grand Old Opry. Wie sie am Tag nach ihrem Highschool-Abschluss einfach mit dem Gitarrenkoffer in der Hand in den Bus steigt, aus dem winzigen Heimatörtchen in den Bergen nach Nashville fährt, um ein Star zu werden – diese Story mögen die Leute. Die zahlreichen Songs, die sie für die Auftritte des Duos schreibt, genauso. Überhaupt die zwei. Ein Traumpaar. Dass Dolly Parton schon längst vergeben ist, wissen die wenigsten. An Carl Dean, den hat sie direkt nach ihrer Ankunft in Nashville in einem Waschsalon kennengelernt. Die Plattenfirma drängt auf Geheimhaltung, weil Ehe unsexy mache. Auch Porter Wagoner ist verheiratet. Aber das gilt wohl in Sachen Traumpaar-Imageaufbau als unproblematisch. Jedenfalls sind die beiden bald abonniert auf Charterfolge und hohe Einschaltquoten. Bloß, während Wagoner seine Musiker mit Gehaltserhöhungen belohnt, schenkt er Dolly ab und an Schmuck, mal ein Auto. Sie will genauso Geld. Wagoner ist empört. Vielleicht auch noch die Rechte an den Songs, die sie geschrieben hat? Einfluss aufs Programm? Urlaub für Soloprojekte? Ja, sagt Dolly. Nein, meint er. Sie verlässt seine Show vor Vertragsende. Am 16. September 1974 bringt Dolly Parton ihr Soloalbum Love is Like a Butterfly heraus. Schmetterlinge liebt sie seit Kindertagen. Sie sollen ab jetzt ihr Markenzeichen sein. Das Album fliegt in den Charts nach oben, wie ziemlich alles, was Dolly Parton künftig ganz in Eigenregie anpacken wird. Und es bringt Geld, mit dem sie Porter Wagoner auszahlen kann. Der hatte sie wegen Vertragsbruchs nämlich verklagt und ist noch ein ganzes Weilchen beleidigt. Das war das Kalenderblatt. Heute von Susi Weichselbaumer. Gelesen hat Berenike Beschle.
0: Erst vor kurzem hat Dolly Parton diese Welt leider verlassen. Aber jetzt wollen wir sie natürlich auch noch mal hören. Dolly Parton, Love is Like a Butterfly.

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2: 10 Uhr, die Nachrichten des Bayerischen Rundfunks mit Benjamin Day, die Übersicht. Von der Leyen will die EU unabhängiger von anderen Ländern machen. Unionsfraktionschef Frei pocht auf Sofortmaßnahmen gegen hohe Spritpreise. München stellt Sicherheitsmaßnahmen für die Wiesen vor. Das Wetter, Schauer und Gewitter breiten sich südostwärts aus, 19 bis 27 Grad. Straßburg. EU-Kommissionspräsidentin von der Leyen will die Europäische Union unabhängiger von anderen Ländern machen. Bei ihrer Rede zur Lage der Union im Europaparlament sagte von der Leyen, man habe sich erfolgreich von der Abhängigkeit von russischem Gas befreit. Der Iran-Konflikt habe aber gezeigt, dass es im Energiebereich immer noch zu viele Abhängigkeiten gebe. Die Blockade der Straße von Hormus hat die EU von der Leyen zufolge zusätzlich 90 Milliarden Euro gekostet. Europa müsse deshalb seine eigenen Energien mehr fördern und Europas Zukunft müsse elektrisch werden. Die Kommissionspräsidentin forderte auch, die Abhängigkeit von kritischen Rohstoffen wie seltenen Erden zu verringern. Als weitere Ziele nannte sie die Anpassung an den Klimawandel und eine verantwortungsvolle Nutzung von künstlicher Intelligenz. Berlin. Unionsfraktionschef Frei hat eine schnelle Entlastung der Autofahrer angesichts der hohen Spritpreise gefordert, und zwar schon zum 1. Oktober. Er halte eine Senkung der Mehrwertsteuer auf Benzin und Diesel für möglich, sagte er dem Nachrichtensender NTV. Durch die höheren Verkaufspreise von Rohöl profitiert der Staat laut Frei, weil nochmals eine höhere Mehrwertsteuer obendrauf komme. Diese Differenz könne ohne Gegenfinanzierung an die Steuerzahler zurückgegeben werden. Alternativ kommt laut Frei auch eine Neuauflage des Tankrabatts in Frage. Bislang hatte die Bundesregierung diese Maßnahme aus Kostengründen abgelehnt. Frei pocht auf schnelles Eingreifen. Die Menschen bräuchten jetzt Entlastung. Berlin. In diesen Minuten kommt das Bundeskabinett zusammen. Ein Thema heute ist der islamistische Anschlag auf den Berliner CSD und die Konsequenzen daraus. Ein 10-Punkte-Plan soll mehr Schutz vor Terrorismus bieten. Diesen haben Innenminister Dobrindt und Justizministerin Hubich vor wenigen Minuten vorgestellt. Vorgesehen ist laut Dobrindt, dass Gefährder künftig stärker mit Fußfesseln überwacht werden. Zudem sollen etwa im digitalen Bereich vermehrt IP-Adressen gespeichert und Verbindungsdaten gesichert werden, nicht nur bei den Bundesbehörden, sondern auch bei den Ländern. Zudem wird laut Dobrindt ein Angriff mit Messern im Strafgesetz grundsätzlich zu einem Verbrechen hochgestuft und mit mindestens einem Jahr Freiheitsstrafe geahndet. Bisher waren Messerangriffe als Vergehen eingestuft, wenn es dabei zu keinen schweren Körperverletzungen kam. Berlin. Die Digitalwirtschaft hat sich zu einem der stärksten wirtschaftlichen Pfeiler in Deutschland entwickelt und stellt damit die Autobranche in den Schatten. Zu diesem Ergebnis kommt eine Untersuchung unter anderem des Bundesverbands Digitale Wirtschaft. Demnach erwirtschaftet die Digitalbranche eine jährliche Bruttowertschöpfung von fast 482 Milliarden Euro. Das entspricht einem Anteil von knapp 12% an der gesamtdeutschen Wirtschaftsleistung. Der Anteil der Leitbranche Automobilbau liegt laut Statistischem Bundesamt bei rund 4,5 bis 5%. München. 3 Tage vor dem Beginn des Oktoberfestes stellt Polizei und Stadt am Mittag die Sicherheits- und Verkehrsmaßnahmen vor. Sie wollen Szenen wie im vergangenen Jahr mit einer überfüllten Wiesen vermeiden. KI-gestützte Kameras sollen auf dem gesamten Festgelände dafür sorgen, dass zu große Ansammlungen frühzeitig erkannt werden. Für mehr Sicherheit in den Festzelten kann man sich die App Safe Now kostenlos aufs Handy laden. Nach einem Klick auf einen Button werden Security-Mitarbeitende alarmiert und bekommen einen metergenauen Standort übermittelt, wo sie gebraucht werden. Das Wetter in Bayern. Von Franken aus breiten sich Regen und Gewitter südostwärts aus. Mitunter weht ein lebhafter Wind bei maximal 19 bis 27 Grad. In der Nacht örtlich Nebel, Tiefstwerte 13 bis 7 Grad. Morgen anfangs noch bewölkt, sonst meist trocken mit Sonne und Wolken. Am Freitag wechselnd bewölkt mit Sonne und Regen. Am Samstag länger sonnig, insgesamt etwas kühler. Soweit die Nachrichten, es ist 10.04 Uhr. Die Verkehrsmeldungen A6 Heilbronn Richtung Nürnberg zwischen Feuchtwangen Nord und Herrieden.

0: Stockender Verkehr. A99 Westumfahrung München Richtung Nürnberg zwischen Lochhausen und Dreieckfeld-Moching 7 Kilometer Stau nach einem Unfall und vor dem Tunnel Allach wird der Verkehr blockweise abgefertigt. Zuletzt die B12 Buchlohe Richtung Kempten zwischen Kaufbeuren-Neugablons und Altdorf sind alle Fahrspuren blockiert. Dort ist ein LKW liegen geblieben. Soweit die Verkehrsübersicht.
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2: Kommenden Montag ist Welt-Alzheimer-Tag. Wenn so eine Diagnose kommt, die da heißt Demenz, dann weiß man in der Regel erstmal gar nicht weiter. Aber wie kommt man überhaupt zu einer fundierten Diagnose und welche Therapieansätze gibt es mittlerweile? Rufen Sie uns an zum Thema Demenz, heute wie immer kostenfrei unter 0800 246 2469 oder schicken Sie uns eine Sprachnachricht an die 0151 7220 2207. Alle Kontaktmöglichkeiten finden Sie wie immer auf bayern2.de.
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2: Bis Sie gewählt haben, fordert uns Courtney Barnett dazu auf, eine Liste mit Dingen zu machen, auf die wir uns freuen können. Write a list of things to look forward to.

0: Wie lässt sich eine Demenz möglichst früh erkennen und wie geht's dann weiter? Darum soll es im heutigen Bayern 2 Gesundheitsgespräch gehen. Im Studio begrüße ich dazu Privatdozentin Dr. Katharina Bürger. Sie ist Oberärztin an der Gedächtnisambulanz am Institut für Schlaganfall- und Demenzforschung am Klinikum der Uni München und sie ist erste Vorsitzende der Alzheimer-Gesellschaft München. Frau Dr. Bürger, wie immer wunderbar, dass Sie hier sind. Vielen Dank fürs Kommen.
1: Herzlichen Dank für die Einladung.
0: Weil wir gerade Musik gehört haben, Frau Dr. Bürger, und weil ich auch gehört habe, Sie singen manchmal auch im Auto. Menschen, die eine fortgeschrittene Demenz haben, reagieren oft gar nicht mehr, dann aber auf bestimmte Reize doch noch, zum Beispiel auf ein Geigenspiel oder eben auf Lieder, die Sie von früher noch kennen. Was passiert denn da bei so einer Demenz?
1: Die Demenz ist ein sehr langsam voranschreitender Prozess, ist ja der Oberbegriff dafür, der uns erklärt, dass die Hirnleistung langsam abnimmt, ab dem kann schon im mittleren Lebensalter beginnen und dazu führt, dass aufgrund der Hirnleistungseinschränkungen, Gedächtnis, Sprache, räumliche Orientierung und so weiter, der Alltag nicht mehr selbstständig bewältigt werden kann. Es gibt auch noch ein Zeitkriterium, das Ganze muss über mindestens 6 Monate gehen und es gibt viele verschiedene Ursachen für die Demenz. Mhm. Die häufigste ist die Alzheimer-Krankheit mit etwa 60-70% der Fälle. Die sogenannte vaskuläre Demenz, also die gefäßbedingte Demenz nach Schlaganfall oder nach vielen kleineren Schlaganfällen, die Mischung aus beiden und auch andere Demenzformen, zum Beispiel Parkinson-Patienten können dement werden. Die frontotemporale Demenz und noch andere seltenere Formen. Je nachdem, wo die Erkrankung beginnt, sind unterschiedliche Symptome festzustellen. Die Endstrecken der Erkrankungen sind häufig ähnlich und daraus kann man ableiten, es wird ja nicht auf einmal das ganze Gehirn ausgeknipst. Mhm. Und gerade Bereiche, wo unsere Emotionen sitzt, wo eben Musik uns ansprechen kann, die sind sehr, sehr lange erhalten. Man spricht dann auch manchmal von Inseln. Und dann kann es zwar sein, dass jemand vielleicht gar nicht mehr richtig sprechen kann, aber dass er Texte, die er in der Jugend auswendig gelernt hat oder Lieder, dass das funktioniert.
0: Mhm. Spannend, aber das heißt ja auch, wenn Sie sagen, das ist so ein gradueller Prozess, das heißt, man kann wahrscheinlich auch gar nicht so richtig sagen, wann fängt eine Demenz an oder wann ist es vielleicht auch nur Altersvergesslichkeit. Ich würde dazu gerne einen Hörer mit zu uns in die Runde holen, der gerne anonym bleiben möchte. Das ist natürlich völlig in Ordnung. Und da sind wir schon beim Thema Diagnose. Ich grüße Sie, lieber Anrufer.
2: Hallo.
0: Hallo. Jawohl, Sie sind schon dran.
2: Ja. Dieter, das freut mich. Ich bin 85 und habe entsprechende Aussetzer. Kleines Beispiel. Wenn ich an der Theke irgendwas kaufe, vergesse ich, die Semmel mitzunehmen oder ich vergesse, dass ich noch Rückgeld bekommen habe oder ich vergesse mein Portemonnaie. Das wird mir Gott sei Dank wieder danach getragen. Mhm. Das sind die merkwürdigen Aussetzer. Und die Orientierung hat auch nachgelassen. Und als es hieß, man soll möglichst frühzeitig zum Arzt gehen, habe ich es gemacht. Der zuckt mit den Schultern und sagt da, Sie sind keine 20 mehr, das ist ganz schön sarkastisch, aber ich weiß es nicht. In Großhadern hat man mir sogar eine Pseudodemenz,
1: Depression. Pseudodemenz wahrscheinlich.
2: Ja, richtig. Mhm. Pseudodemenz.
0: Und das reicht Ihnen nicht so ganz jetzt, ne? Hör ich da raus. Sie würden gern wissen.
2: Ich wollte wissen, muss ich mich damit abfinden? Oder ist diese Illusion, man soll zum Arzt gehen, einfach nur Illusion und man kann nichts mehr machen?
0: Oder vielleicht sogar. Vielleicht stimmt ja sogar die Formulierung, vielleicht dürfen Sie sich damit ja auch abfinden, dass es keine Demenz ist. Also als Sie gesagt haben, was Sie da alles vergessen, habe ich mich ertappt gefühlt. Ich bin einiges jünger als Sie, ich bin noch nicht 85 und habe das alles aber auch schon selbst erlebt. Frau Dr. Bürger, wie geht man denn da vor bei so einer Diagnose? Wie lässt sich feststellen, ob jemand schon sowas wie eine Demenz hat und wenn ja, welche?
2: Und muss ich mich damit abfinden? Mhm. Trotz der Illusion, gehen Sie zum Arzt. Ne? Sie sind keine 20 mehr.
1: Na, Sie waren ja beim Arzt. Insofern ist das ja keine Illusion, sondern Sie sind ja offenbar schon 2-mal untersucht worden. Und ich kenne jetzt natürlich Ihren Befund nicht.
2: Einmal besucht sind.
1: Mhm. Also Sie haben ja gesagt, in Großhadern, also beim Hausarzt und in Großhadern.
2: Der Hausarzt sagt, Sie sind keine 20 mehr.
1: Okay, aber Sie waren jetzt noch nicht im Klinikum. Verstehe ich das richtig?
2: Ich war schon mal im Klinikum wegen.
1: Okay, gut, also der Hausarzt sagt das auf alle Fälle. Gut, jetzt lassen Sie mich mal ganz kurz sagen, wie man in Ihrem Fall vorgehen würde. Die Basis der Diagnose ist einmal natürlich die ärztliche Untersuchung, und zwar in dem Fall die fachärztliche Untersuchung durch einen Neurologen in dem Fall. Das machen meistens die Neurologen. Eine ausführliche neuropsychologische Untersuchung. Das ist ein Gedächtnis- und Hirnleistungstest, der dauert etwa 45 bis 60 Minuten. Und das Entscheidende ist ja, dass wir Altersnormen anwenden. Also dass man einen Test macht und sie vergleicht mit Menschen gleich.

0: gleichen Geschlechts, gleichen Alters, gleicher Bildung und dass man dann normiert sagen kann, ihre Hirnleistung entspricht dem Alter oder eben nicht. Und es kann durchaus sein, wir haben viele Patienten bei uns, die gerade selbstkritische Menschen, die sagen, boah, ich kann mir eben vieles nicht mehr merken. Und dann ist es aber durchaus altersentsprechend. Und in dem Moment würde ich das auch tatsächlich als Entwarnung bezeichnen, so wie es der Herr Schneider auch gerade gesagt hat. Wenn der Test allerdings eben unter altersnormale Werte zeigt, dann muss man sich überlegen, woran kann das liegen? Und die Depression...
1: Macht den Test der Neurologe?
0: Nicht alle Neurologen. Die Neurologen können, wenn sie es nicht selber machen, dann in die Gedächtnisambulanzen überweisen. Die Gedächtnisambulanzen, da sind wir in München reich gesegnet. Allein das LMU-Klinikum hat 3 Gedächtnisambulanzen. Am rechts der Isar gibt es eine. Max-Planck-Institut. Es gibt auch noch andere außeruniversitäre Einrichtungen. Also da gibt es wirklich viele Anlaufstellen in München. Und da kann der Neurologe hin überweisen. Da würde dann dieser Test gemacht. Und ich war jetzt gerade an dem Punkt zu sagen, wenn man vielleicht so leichte Auffälligkeiten feststellt, kann es durchaus sein, dass wenn Sie eine Depression haben, dass dadurch auch die Hirnleistung beeinträchtigt ist. Also von daher macht es durchaus Sinn, da einen Facharzt aufzusuchen, wenn Sie so mit dem Ergebnis nicht zufrieden sind. Und da kommt auch noch ein wichtiger Punkt dazu, es ist immer auch ganz wichtig, was nahestehende Personen beobachten. Wenn jetzt, weiß nicht, wie Ihre Lebenssituation ist, wenn Ihre Familie zu Ihnen auch sagt, Mensch, du bist aber vergesslich geworden, dann wäre das noch mehr ein Antrieb zu sagen, okay, jetzt besuche ich einen Facharzt auf, wenn die Familie sagt, ich finde das altersentsprechend und mir geht es auch so, wie es dem Herrn Schneider jetzt auch gerade gegangen ist, dann könnte man vielleicht doch eher auch an Entwarnung denken. Das sind so ein paar allgemeine okay. Gesichtspunkte, ohne jetzt den Befund im Einzelnen bei Ihnen natürlich zu kennen.
1: Aber ja, es bleibt die Aufgabe, möglichst viele Ärzte dazu beunruhigen und das Gesundheitssystem kostenmäßig zu belasten, also die Krankenkasse, ne?
0: Nö, ein Besuch beim Facharzt. Also
1: okay, ja.
2: Es ist ja auch so, lieber Dieter, es ist ja auch so, wenn Sie jetzt zum Beispiel, wenn Sie einfach sicher sein wollen, und das klingt ja so, als hätten Sie das Bedürfnis, da doch eine noch mal ein bisschen mehr Gewissheit zu kriegen, dann gönnen Sie sich doch diesen einen Besuch beim Facharzt. Dafür ist er ja schließlich auch da, und dann haben Sie vielleicht auch noch mal ein bisschen mehr Gewissheit. Und wenn der dann auch sagt, Mensch, lieber Dieter, Sie sind 85, das ist einfach ganz normal, dann ist das zumindest eine Erkenntnis für Sie auch.
1: Dann darf ich mich bedanken, dass Sie so freundlich und ausgiebig sich mit meinem Fall befasst haben. Herzlichen Dank.
2: Wir danken
0: sehr
2: Ihnen.
0: Alles Gute.
2: Tschüss.
1: Dankeschön.
2: Tschüss. In dem Zusammenhang hat uns auch Alexandra geschrieben, die gerne wissen möchte, woran sie denn erkennen kann, ob sie sich beraten oder testen lassen muss. Sie beobachtet seit 2 Jahren, dass sie mehr als vergesslich sei. Manchmal, schreibt sie, weiß ich, dass ich etwas wusste und kann im Denken weder die Information zurückfinden noch den Kontext. Es fühlt sich manchmal an wie blinde Flecken im Hirn.
0: Ja, das ist natürlich besorgniserregend dann für die betreffende Person. Wie ich gerade schon sagte, vielleicht tatsächlich mal im persönlichen Umfeld mal nachfragen, wie schätzt du mich ein? Mhm. Hast du Veränderungen bemerkt? Und dann ist unser Gesundheitssystem aufgebaut, tatsächlich der Hausarzt, der erste Ansprechpartner, der ja dann auch überweist. Und ich möchte jetzt an der Stelle schon mal den Punkt erwähnen, dass dadurch, was gut ist, dass das Thema Demenz in aller Munde ist, dass es viele, viele Informationen dazu gibt, sich aber auch viele Menschen Sorgen machen, die vielleicht gar keinen Grund haben, sich Sorgen zu machen, oder dass andere Ursachen für unkonzentriert sein, für Gedächtnisprobleme, dass die gar nicht mehr so richtig bedacht werden. Mhm. Also, da gibt es ja viele, viele Ursachen. Es gibt körperliche Ursachen. Es gibt, wie gesagt, die Depression. Es gibt Menschen, die trinken zu viel Alkohol. Das will ich jetzt niemandem unterstellen. Es ist hier nur eine Aufzählung. Können sich dann nicht mehr so gut konzentrieren. Es gibt Menschen, die haben mit der Aufmerksamkeit schon immer Probleme gehabt. Und das wird dann unter Umständen auch nicht besser. Oder allein Stress, schwierige Lebenssituationen. Ich habe viel zu viel im Kopf. Dann fällt halt auch mal was raus.
2: Oder Menschen trinken viel zu wenig Wasser in dem Fall.
0: Richtig, also die Liste ist beliebig lang und von daher ist es auch sinnvoll, den Hausarzt als erste Anlaufstelle zu nehmen, weil sozusagen diese ganzen Ursachen, der Hausarzt sollte einen ja auch, oder ist die der Arzt, der einen am besten kennt, sollte man zunächst mal diese, sagen wir mal, naheliegenden Faktoren bedenken und ausschließen.
2: Nicht jede Vergesslichkeit ist automatisch Demenz. Oder ist Demenz eine bestimmte Art von Vergesslichkeit? Auch nicht wirklich, ne?
0: Nein, nein, das ist sehr, sehr wichtig, dass Sie das betonen. Allein Vergesslichkeit ist nicht Demenz. Ich hatte ja vorhin das so ein bisschen beschrieben, was Demenz ist. Und das ist ja ein wirklich komplexes Geschehen, wo viel zusammenkommt, außer Vergesslichkeit, wo jemand seinen Alltag nicht mehr bewältigen kann, was immer schlimmer wird. Also nicht jede Vergesslichkeit ist Demenz.
2: Frau Dr. Berger, erklären Sie uns, bevor ich die nächste Anruferin reinnehme, noch mal kurz, was eine vaskuläre Demenz ist. Das hat was mit Gefäßen zu tun.
0: Ja, richtig. Also das ist eine Gefäßschädigung im Gehirn, die dazu führt, dass Gewebe kaputt geht und dann einfach die Funktion nachlässt. Ganz simpel erklärt, das kann entweder ein einzelner großer Schlaganfall sein, der dazu führt, dass Hirnleistungsstörungen eine Demenz auftreten. Oder, was vielfach tatsächlich unterschätzt wird und auch nicht bekannt ist, es gibt, das nennt man zerebrale Mikroangiopathie, ist jetzt ein Fachwort, Entschuldigung. Das bedeutet, dass die kleinen Gefäße im Gehirn geschädigt werden. Mhm. Und die versorgen die Leitungsbahnen. Das kann man sich vorstellen, wenn die Leitungsbahnen nicht mehr funktionieren, dann funktioniert das ganze Gehirn nicht mehr. Und diese Leitungsbahnen, die werden geschädigt durch Faktoren, die wir eben auch als Risikofaktoren für Herzinfarkt und Schlaganfall kennen, zum Beispiel ein nicht eingestellter hoher Blutdruck. Und Sie glauben gar nicht, wie viel ich mit Menschen diskutiere, die sagen, mein Blutdruck ist doch immer niedrig. Das stimmt halt nicht so ganz, weil viele wissen es nicht. Mhm. Und der hohe Blutdruck ist wirklich ein böser Bube. Und wenn man, den muss man wirklich gut behandeln. Der beginnt teilweise schon im Jugendalter oder im mittleren Lebensalter. Und man muss das ernst nehmen. Man kann da wirklich was tun. Und bevor ich an andere seltene Dinge denke, muss ich wirklich gucken, also Bluthochdruck behandeln lassen, regelmäßig bewegen, Gewicht reduzieren, wenig Alkohol. Also all diese, kommen wir zum Thema Risikofaktoren für Demenz, dass man das, was man selber tun kann, ja ohnehin tun sollte. Ich weiß, das Leben, den Lebensstil zu ändern, ist nicht einfach. Da ist dann der innere Schweinehund möglicherweise dagegen. Aber damit können wir sehr, sehr viel erreichen.
2: Also Blutdruck, nicht allzu übergewichtig sein, Rauchen ist sowieso schädlich. Aber all das, weiß man aus der Forschung, kann zu einer Demenz führen. Jetzt kommen wir zu unserer Anruferin Anna Liliu. Bei deren Vater ist nämlich eine vaskuläre Demenz festgestellt worden. Er ist im Altenheim und jetzt treten da Veränderungen auf. Ich grüße Sie, Frau Liliu.
3: Ja, hallo. Hallo, grüß Gott.
2: Grüß Gott.
3: Danke, dass ich mich melden darf. Und zwar hätte ich eine Frage. Mein Papa, der ist 82 Jahre und hat eben diagnostiziert vaskuläre Demenz seit im Juni jetzt diesen Jahres. Wir haben das aber auch schon eigentlich ein bisschen länger bemerkt. Mhm. Und jetzt muss man leider im Mai in ein Pflegeheim geben, weil er ist örtlich und zeitlich also wirklich sehr desorientiert, dass er zum Beispiel immer noch nicht weiß, dass er eigentlich im Seniorenheim ist. Er weiß auch nicht, dass er ein eigenes Zimmer hat und findet natürlich dann logischerweise auch sein Zimmer nicht. Und jetzt kommt es immer wieder vor, dass er ich denke, einfach bedingt durch die Demenz halt manches einfach nicht mehr einordnen kann oder versteht. Und dann wird er grantig und widerwillig und manchmal halt leider auch handgreiflich. Und das ist für die Bewohner, für die Pflege und auch für ihn selber natürlich nicht schön, auch nicht, wahrscheinlich auch nicht tragbar länger. Also deswegen hat mich jetzt die Heimleitung gebeten, mich nach einer Einrichtung mit einem beschützenden Bereich umzutun. Mhm. Das habe ich auch getan, aber die Plätze sind sehr rar und viele Einrichtungen haben nicht mal eine Warteliste. Also, und wenn man Glück hat, kommt man auf eine Warteliste. Jetzt ist meine Frage, gibt es denn Medikamente, die man nehmen könnte, um eben genau diese, ich nenne es jetzt mal Aussetzer, irgendwie besser in den Griff zu bekommen.
0: Ja, ich denke, da sprechen Sie ein Thema an, was viele beschäftigt. Von daher ist es sehr gut, dass wir das

0: nicht auf seinem Standpunkt beharren, nicht zu viel reden, kurze verständliche Sätze, also sozusagen Hinweise zum Umgang mit Demenzkranken. Da haben wir von der Münchner Alzheimer-Gesellschaft auch so eine kleine Karte mit ein paar Hinweisen, die, weiß jetzt nicht, wie es an die Hörerin kommen kann.
1: Ich habe es gerade in der Hand. 11 Tipps zur besseren Verständigung mit Menschen mit Demenz. Das ist sicher etwas, was man erstmal lernen muss. Gibt es bei der Alzheimer-Gesellschaft München?
2: Okay, also die habe ich tatsächlich auch schon.
0: Gut, und es ist natürlich so, es liegt jetzt auch gar nicht so sehr an Ihnen, sondern natürlich mehr an den Pflegern und an dem Personal im Pflegeheim oder an den Mitbewohnern. Und ich kann es jetzt nicht einschätzen, ob es tatsächlich bei Ihrem Vater so schlimm ist, dass man Psychopharmaka einsetzen sollte oder ob man eben mit diesen Tipps zum Umgang etwas erreichen kann. Wenn es tatsächlich so ist, also sagen wir mal grundlose Aggressivität, da muss der Psychiater ran und muss dann vielleicht auch mal ein Medikament verordnen, was letztlich Beruhigungsmittel sind. Ja. Wenn allerdings sozusagen der Auslöser ist, dass er halt etwas nicht versteht und dass er genervt ist, weil jemand sagt, Mensch, das habe ich dir doch gesagt und jetzt haben wir Ihnen so oft Ihr Zimmer gezeigt, warum finden Sie das immer noch nicht? Da müsste man halt leider sagen, dann wäre es schon hilfreich, wenn eben, ich weiß, die Personalsituation ist überall sehr schwierig, aber dass vielleicht dann doch auf der Station vielleicht Hinweise mit Licht, mit Farben angebracht werden, dass er dann zum Beispiel sein Zimmer leichter findet.
1: Ach Mensch, Frau Lilio, das ist, ich höre schon raus, das ist eine ganz schwierige Situation, in der wahrscheinlich sehr viele Menschen stecken und die Pflegesituation ist einfach so katastrophal anscheinend, dass es...
2: Ja, das war wohl auch die Begründung dafür, dass ich mich umschauen soll, weil einfach halt das Personal, also der Personalschlüssel ist halt in Einrichtungen im geschützten Bereich höher oder besser. Und sie müssen dann in so einem Fall, wenn zum Beispiel die Hose eben nicht am richtigen Platz liegt und er denkt, er muss die Hose aber finden am nächsten Tag, weil er in die Arbeit muss. Und dann muss die Stationsleitung halt noch zwei Pfleger von der anderen Station her rufen, damit sie halt ihn wieder beruhigen können. Mhm. Ja, das ist schwierig.
1: Frau Lilio.
0: Es gibt ja auch durchaus Heime, die auf Demenzkranke spezialisiert sind. Es gibt auch, das werden Sie wahrscheinlich alles schon wissen, es gibt ja durchaus auch Demenz-WGs, die natürlich auf das Krankheitsbild spezialisiert sind. Und meine Bitte wäre einfach, dass Sie sich vielleicht auch nochmal beraten lassen bei der lokalen Alzheimer-Gesellschaft. Allerdings sind wir über die Situation in den Heimen immer nicht aktuell informiert. Also wir können jetzt nicht sagen, dieses oder jenes Heim ist gut, sondern wir können nur sagen, das und das gibt es. Und dann, leider werden Sie sich auf den Weg machen müssen, da jetzt eine Einrichtung zu finden. Da drücke ich die Daumen.
2: Ja, ganz kurz noch die Frage. Und bei der Alzheimer-Gesellschaft bekomme ich dann praktisch auch eine Übersicht zum Beispiel über Demenz-WGs. Also in Bayern, in der Oberpfalz.
0: Oder zumindest einen Hinweis, wo Sie das finden. Ja.
2: Okay.
1: Frau Lilio, ich wünsche Ihnen ganz viel Kraft auf alle Fälle.
2: Ja, herzlichen Dank.
1: Danke für Ihren Anruf.
0: Alles Gute.
2: Tschüss, wiederhören. Tschüss.
1: Frau Dr. Bürger, weil wir über Medikamente gesprochen haben, was können die denn? Man hört ja immer so, ach Mensch, da ist was Neues im Schwange und so ein bisschen Hoffnung kommt auf. Endlich hat man herausgefunden, wie das denn wirklich funktioniert, die Mechanismen, die Kaskaden bei einer Alzheimer-Demenz. Ist es dieses Protein, ist es das Amyloid, ist es das Tau? Ich sage jetzt mal Begriffe, die jetzt gar nicht so wichtig sind. Weiß man denn genau, wo man einschneiden kann, wo man eingreifen kann, um eine Demenz, wenn nicht heilen, das kann man nicht, aber vielleicht zu verlangsamen?
0: Ja, ein weites Feld, aber ganz klar, dass wir das heute hier besprechen sollten, weil seit unserem letzten Treffen gab es da neue Entwicklungen, neue Medikamente, die in Deutschland zugelassen worden sind, die allerdings nur wirken bei der sehr leichtgradigen Alzheimer-Demenz oder dem Vorstadium der Demenz. Das nennt man leichte kognitive Störung, wenn also zwar Hirnleistungsstörungen nachweisbar sind, aber der Mensch im Wesentlichen noch im Alltag alleine zurechtkommt. Die Diagnose der Alzheimer-Krankheit, es muss ja eben keine Demenz sein, sondern kann die Alzheimer-Krankheit sein, kann man in dem Fall

0: mit sogenannten biologischen Markern stellen, entweder im Nervenwasser. Es ist die häufigste Art, das festzustellen, oder mit der PET-Untersuchung, die aber ja sehr viel seltener möglich ist und auch also sehr teuer und wirklich nur in Spezialzentren verfügbar. Und möchte noch mal betonen, weil ja man den Begriff Frühdiagnose durchaus falsch verstehen kann. Frühdiagnose ist gemeint bei Menschen, die tatsächlich klinisch Symptome haben, also Gedächtnisstörung, Sprachstörung, was auch immer. Wir meinen nicht Menschen, die ohne Symptome sind, sondern wirklich früheste Stadien der Krankheit. Und diese neuen Medikamente können wirklich das Alzheimer-Eiweiß, das Amyloid, abräumen im Gehirn. Das kann man sehen, kann man bildlich darstellen, das ist so, das ist dann weg. Jetzt hat man aber festgestellt, die Erkrankung läuft trotzdem weiter, wie Sie sagten. Man kann es nicht heilen, man kann es nicht stoppen, man kann es verlangsamen. Und das liegt nun daran, dass wenn die Erkrankung mal bis zu diesem Punkt gekommen ist, es noch dieses andere Protein, das Eiweiß, was Sie gerade genannt haben, das Tau, noch gibt. Und das, wenn dann eben schon im Gehirn auch verbreitet ist, das unterhält den Krankheitsfortschritt. Das heißt jetzt nicht, dass wir die Präparate nicht geben sollen, sondern es ist tatsächlich das erste Mal die Möglichkeit, ursächlich in das Krankheitsgeschehen einzugreifen. Von daher ist das eine Chance für die Patienten in diesen Krankheitsstadien. Aber, jetzt kommt das Aber, diese Präparate sind vom Nebenwirkungsrisiko her nicht so ganz unproblematisch, und man muss auch wissen, das sind Infusionen. Also man muss, je nachdem welches Präparat man bekommt, alle 2 oder alle 4 Wochen in das entsprechende Zentrum kommen, die Infusion bekommen, über mehrere Stunden nachbeobachtet werden und aufgrund eben des Nebenwirkungsprofils dann auch zwischenreihen, also zwischen den Behandlungen, immer noch MRT-Untersuchungen bekommen. Die potenziellen Nebenwirkungen sind Hirnblutung und Hirnödeme.
1: Ach Gott.
0: Das hört sich schwierig an. Die Europäische Zulassungsbehörde hat die Zulassung sehr, sehr eng gestrickt, sehr, sehr streng, sodass die Voruntersuchungen natürlich auch recht umfangreich sind, weil man all diese Risikofaktoren oder Risikokonstellationen ausschließen muss. Es bleiben einige Patienten natürlich übrig, die diese Präparate erhalten können. Bei unserem Klinikum sind wir seit Februar diesen Jahres dabei, dass wir also diese Behandlung auch anbieten. Und interessanterweise sind es gar nicht so viele Patienten, die dann wirklich übrig bleiben. Also von den Kontraindikationen her. Aber es sind auch einige, die sich dagegen entscheiden, weil sie sagen, ich bin dann so angehängt, ich kann dann gar nichts anderes mehr machen, außer permanent die Therapie bekommen und natürlich auch das Nebenwirkungsprofil.
1: Ist nachvollziehbar, ja. Unabhängig von diesen Präparaten, die Sie gerade geschildert haben, ist es ja oft der Fall, dass Menschen mit einer Demenz ja auch andere Medikamente nehmen müssen, Blutdrucksenker beispielsweise oder, keine Ahnung, Statine, was auch immer. Und da ist jetzt Ihr Know-how gefragt, wie man denn Menschen dazu bringen kann oder, ich sag mal, überlisten kann. Und ich bin jetzt mit Hartmut Bayer verbunden. Hallo, Herr Bayer.
2: Ja, grüß dich Gott.
1: Was ist Ihr Problem?
2: Es geht um Folgendes. Meine Frau bzw. Lebensgefährtin ist hochgradig dement und auch inkontinent. Also es kommt alles zusammen und die bekommt sollte zweimal täglich Rivastigmin bekommen, und dass diese Hartkapseln entweder zerkaut ist oder sie spuckt aus, sie will sie nicht mehr schlucken. Ich bin froh, wenn ich sie einmal unterbringe, aber öfter geht es anscheinend nicht. Jetzt hätte ich eine Frage, gibt es da irgendeine Alternative dazu?
0: Weglassen. Entschuldigen Sie,
2: ja,
0: wenn ich jetzt...
2: Sie werden nicht glauben, das haben wir schon lange überlegt. Das sollte ja den Vorgang verzögern. Aber es ist so weit, dass es einfach nichts mehr zum Verzögern gibt.
1: Frau Dr. Börger, erzählen Sie uns kurz, was die Tablette bewirken sollte.
0: Ja, also entschuldigen Sie meine etwas saloppe Antwort. Natürlich erkläre ich das.
2: Ich finde das super.
0: Erkläre ich das gerne. Also dieses Präparat, was Ihre Frau nimmt, das gehört zu der Gruppe der sogenannten Antidementiva. Die gibt es seit 30 Jahren in Deutschland. Das sind Präparate, die Symptome stabilisieren. Das tun sie auch. Die sind... ist immerhin etwas, was wir bei der Alzheimer-Demenz geben können. Bei anderen Demenzformen haben wir ja zum Teil gar nichts. Und die erhöhen die Konzentration eines Überträgerstoffs im Gehirn. Der heißt Acetylcholin, müssen Sie sich nicht merken, nur dass ich es mal erwähnt habe. Dadurch können die Nervenzellen besser kommunizieren. Die Symptome werden stabilisiert. Die Erkrankung schreitet

0: aber trotzdem voran. Und das haben Sie ja offenbar bei Ihrer Frau oder Lebensgefährtin jetzt leider erlebt. Und wenn mal das Demenzstadium oder die Demenzerkrankung so ausgeprägt ist wie bei Ihrer Lebensgefährtin, dann darf man und soll man auch durchaus eine sogenannte palliative Herangehensweise wählen. Also, dass man wirklich überlegt, was braucht dieser Patient jetzt wirklich noch für seine Lebensqualität, für seine Würde, dass Sie beide im Alltag gut miteinander zurechtkommen und hoffentlich haben Sie auch schon ein bisschen Unterstützung dabei.
1: Nee, ich mache alles allein.
0: Na, das, aber auch daran sollten Sie etwas ändern, dass Sie einen Pflegegrad beantragen, dass Sie Unterstützung bekommen.
1: Das haben wir schon alles. Wir sind schon bei Pflegegrad 5. Ich habe ein Pflegebett, ich habe alles.
0: Okay, also das war jetzt auch gar nicht Ihre Frage, sondern der Punkt ist, dass Sie mit dem Hausarzt wirklich besprechen, was ist an Medikamenten tatsächlich notwendig. Und man muss sagen, dass wenn Medikamente unterdosiert sind und Ihre Lebensgefährtin möchte es ja offenbar auch nicht mehr nehmen, dann nützen sie auch nichts, dann machen sie, also können sie höchstens noch Nebenwirkungen machen und dann kann man es auch gleich weglassen. Also das wäre jetzt aus der Ferne, wie gesagt, ohne den Fall jetzt im Einzelnen zu kennen, meine Idee und besprechen Sie es doch bitte mit dem behandelnden
1: also
0: Arzt.
1: Also ausschleichen muss man sie nicht oder so.
0: Na, sie hat ja praktisch schon
1: ja,
0: fast nichts genommen.
1: Schon, nein, ab und zu eine am Tag bringe ich gerade noch unter, aber mit Hängen und Würgen, aber sehr ungern.
2: Das ist sozusagen schon ausgeschlichen. Aber wenn Sie es weglassen, dann ist, so höre ich jetzt zumindest so raus, Frau Dr. Bürger, korrigieren Sie mich, wenn ich was Falsches sage, aber dann ist zumindest dieser Stressfaktor schon mal weniger. Und das ist ja auch ein Stressfaktor für Sie, Herr Bayer. Und ich würde Sie schon bitten, schauen Sie auch ein bisschen auf sich, weil Sie sind enorm wichtig.
0: Ja, vielleicht noch.
1: Ja, ich weiß, aber es ist auch was. Sie kriegt auch noch das Lamotrigin. Weil es ist schon mittlerweile 2 Jahre her, als sie mir auf der Straße einfach mit wie vom Blitz getroffen zusammengesackt ist. Und das 3-mal hintereinander.
0: Ja.
1: Und sie dann auch so fürchterliche Zuckungen hat, oder gehabt hat. Und mittlerweile ist das eigentlich ganz gut geworden. Aber jetzt weiß ich nicht, soll man das Lamotrigin auch noch weiternehmen oder lassen wir es auch weg?
0: Also das ist ein Präparat, was tatsächlich wichtig ist, weil es eben gegen die epileptischen Anfälle wirkt.
1: Ja, eben, das denke ich mal eben.
0: Darf ich noch zu dem Rivastigmin, was Ihre Frau bekommt, kurz ergänzen? Sie hatten ja gefragt, gibt es einen Ersatz? Also jetzt, so wie es sich anhört bei Ihrer Frau, würde ich tatsächlich sagen, kann man überlegen, es wegzulassen. Sollten Sie feststellen, Sie lassen es weg und der Zustand verschlechtert sich erheblich, dann muss man natürlich noch mal drüber nachdenken und dann gäbe es das Rivastigmin auch als Pflaster. Das kann man einmal täglich applizieren, aber das sind alles Fragen, die Sie bitte vor Ort mit den behandelnden Ärzten klären und wie gesagt eventuell auch mit einem Palliativteam, dass dann wirklich nur die Präparate gegeben werden, die Sie für Ihre Frau oder die Ihre Frau im Moment braucht. Und wie es der Herr Schneider gerade schon sagt, Sie müssen auf sich achten, weil Sie müssen stabil bleiben. Sonst gibt es ja niemand offenbar, der sich um Ihre Frau kümmert.
1: Noch was. Sie nehmen seit Ihrer Brustkrebsoperation 2001 das Citalopram.
0: Na, das tun Sie. Also bitte den Arzt fragen, aber es klingt mir, als könnte man da ein bisschen aufräumen und vielleicht bewirkt man damit ja sogar was Gutes.
1: Ja, meine Meinung war ich nämlich auch, aber ich muss sagen, ich bin da bei unseren Neurologen auf ganz schönen Widerstand gestoßen.
0: Wie gesagt, Palliativteam, das fragen Sie doch den Haus. Also ich weiß nicht, wo Sie sind und wie Sie ausgestattet sind, aber
1: ich bin bei Regensburg.
0: Ja, dann, wie gesagt, fragen Sie doch den Hausarzt und Sie können diese Dinge ja vielleicht auch mit dem Hausarzt besprechen.
2: Herr Bayer.
1: Okay, der kommt halt sowieso vorbei zum Spritzen.
2: Auch Ihnen wünsche ich ganz viel Kraft, Herr Bayer, und schauen Sie auf sich.
1: Ja, ich versuch's.
2: Alles Gute für Sie. Dankeschön.
1: Ja, vielen Dank.
2: Dankeschön. So, Frau Dr. Bürger, jetzt, wenn wir schon bei Medikamenten sind, haben wir jetzt noch einen ganz speziellen Fall. Da geht es nämlich um ein Präparat, das laut Forschung angeblich wirken soll. Hören wir mal rein.
3: Ich hätte gern Ihre Meinung zu Lithium-Orotat. In Nature und in Nervenheilkunde sind 2 interessante Artikel veröffentlicht. Haben Sie schon eine Meinung zu Lithium-Orotat bei Demenz?
0: Also Lithium ist ein uraltes Präparat,

0: Lithiumsalz ist eine tolle Substanz. Ich bin ja von der Ausbildung her Psychiaterin und Lithium ist also ja schon sehr, sehr lange in der Behandlung, gerade von Depressionen ja eigentlich und Rückfallprophylaxe eingesetzt. Und es gab einige Hinweise, die gezeigt haben, dass bei sehr früher Alzheimer-Krankheit das einen Effekt bringen kann. Wir haben selber vor langer Zeit auch mal eine Studie dazu gemacht, die negativ ausgefallen ist. Allerdings war diese Studie aus finanziellen Gründen nur 12 Wochen lang. Vielleicht war die oder könnte sein, dass die zu kurz war. Kurz und gut, es gibt einige Hinweise, dass es eine interessante Substanz ist. Es gibt aber keine Studien und auch keine Zulassung des Präparates für die Behandlung bei der Alzheimer-Krankheit. Das heißt, wenn ein Arzt das verordnet, muss er sich selber ein Bild davon machen, ob er aus den vorhandenen wenigen Daten, also es sind zwar hochrangige Publikationen, aber trotzdem sind es wenige Daten, ob er einen sogenannten individuellen Heilversuch beim speziellen Patienten starten möchte. Mhm. Und dann ist die Verantwortung bei dem Arzt, der das gibt. Und es ist, wie gesagt, außerhalb der Zulassung.
1: Und das muss dann ganz engmaschig betreut werden, dem nehme ich an, weil das, also da gibt es so gewisse Hoffnungsschimmer. Aber Frau Dr. Bürger, Sie haben mir vor dieser Sendung auch schon gesagt, naja, aber so richtig weiß man einfach immer noch nicht, was los ist, oder?
0: Man weiß sehr viel, aber es ist halt sehr kompliziert, da einzugreifen, weil es auch so eine lange Erkrankung ist. Und weil wir, wenn Sie jetzt mich fragen, wo wird es hingehen? Ich denke, es wird dahin gehen, dass man das Krankheitsstadium, ähnlich wie bei der Krebstherapie, dass man biologisch das Krankheitsstadium bestimmen wird mit biologischen Markern und dann hoffentlich in der Zukunft eben verschiedene Substanzen hat, stadienspezifisch, individuell für den Patienten eine Therapie zusammenzustellen.
1: Bevor ich gleich unseren Hörer Herrn Felden mit reinhole, noch anschließend hier jetzt die Frage, alle Welt redet von KI, sie wird zwar gerade auch, man befürchtet, dass sie zum Weltuntergang beitragen kann, aber man kann in der Medizin KI schon recht, künstliche Intelligenz schon sehr gezielt einsetzen. Bei der Demenzforschung auch schon oder bei der Diagnose beispielsweise?
0: Bisher nicht, aber zu dem Thema kann ich nur sagen, wir laufen ja auf eine Situation mit einem wirklich eklatanten Ärztemangel zu. Mhm. Und was ich aus anderen Bereichen so höre, denke ich mir, hoffentlich gibt es bald Applikationen, die uns Arbeit abnehmen, damit wir uns mehr um den Patienten kümmern, damit ich jetzt nicht mehr jeden Befund und Brief extra schreiben muss oder sollte die Therapie komplizierter werden und in anderen Fächern ist das schon so, kann die KI exakt einen Therapievorschlag machen. Das sind natürlich segensreiche Anwendungen, aber es braucht schon noch immer jemand, der das Wissen auch hat und das überprüft. Mhm. Also ich denke, da stehen wir an einer Entwicklung, die auch wie die Digitalisierung Fluch und Segen haben wird.
1: Aber also da geht es dann eher auch um bürokratische Geschichten, die entlastend wirken könnten, als dass jetzt die KI, sagen wir mal, jetzt so weit wäre, dieses und jenes Blutbild, dann heißt das, das ist jetzt Demenz. Ich rede jetzt hier wahrscheinlich irgendeinen Blödsinn, aber Sie wissen, was ich meine. Also, dass die KI schon so weit ist, bei der Diagnose eindeutig zu helfen, das ist ja etwas, was man sich dadurch auch verspricht.
0: Das ist richtig. Die Diagnose ist ja immer noch ein Mosaik. Das heißt, die Auswertung eines einzelnen Befundes wird uns nicht sagen, das ist dies oder jenes, sondern eher eben die Auswertung des Mosaiks, das Zusammensetzen. Und es ist zum Beispiel, viele denken, wenn man MRT anschaut und lässt die KI drüber laufen, dann kann die KI sagen, das ist ein Alzheimer-Gehirn oder nicht. Das ist nicht so.
1: Alles klar. Dann kommen wir jetzt endlich zu Herrn Felden, der schon sehr lange in der Leitung ist. Herr Felden, grüße Sie.
2: Hallo, guten Morgen.
1: Erzählen Sie uns.
2: Also ich bin dran. Ja, also ich bin 67, bin topfit, bin gesund. Aber es geht um meine Frau. Sie ist 90 Jahre, beziehungsweise 4 Wochen. Und sie hat einen Unfall gehabt. Sie ist gestürzt, Beckenringfraktur. Und seit damals hat sie sich sehr verändert. Sie vergisst sehr viel. Und im Moment, wo sie Tabletten genommen hat, sie muss Tabletten nehmen wegen Schmerzen, weiß sie nicht mehr, dass sie Tabletten genommen hat. Meine Frage ist grundsätzlich vor allem, was kann ich eigentlich so tun? Basteln, malen, Bewegung, Gespräche, Spiele, um sie noch ein bisschen so rauszuholen, dass das so weiter fortschreitet. Wir haben eine Überweisung zum Neurologen, aber wir lassen das, weil ist auch alles sehr beschwerlich, das Ganze, sie zu bewegen. Sie geht am Rollator, wir machen unsere Runde. Aber eine Frage an die Ärztin, was ist so der Favorit, was kann ich tun, um sie so ein bisschen, das Ganze so ein bisschen aufzuhalten und ja, zu bremsen, die Entwicklung.
0: Wenn Sie mich als Ärztin fragen, sage ich, man braucht halt eine Diagnose, um auch entsprechend empfehlen zu können und raten zu können. Und von daher ist die Überweisung zum Neurologen tatsächlich jetzt aus meiner Sicht eine gute Idee. Und je nachdem, was gefunden wird, natürlich gibt es auch, was Sie ansprechen, nicht medikamentöse Maßnahmen, die sehr segensreich sind. Aber die Diagnose braucht man trotzdem.
2: Ja, ich kenne die meine Frau schon 27, 30 Jahre, also 30 Jahre. Und ich gebe ihr, sie hat, trägt ein Fentanylpflaster, nimmt Novalgien-Sulfon bis zu 8 Stück am Tag. Das habe ich auch ein bisschen reduziert.
1: Das sind heftige Schmerzmittel.
2: Ja, je nach Schmerzrufen, wo sie hat, mehr oder weniger. Und Melperon, das tut ihr gut. Ich weiß, ab und zu mal zittert sie oder öfters mal. Und ist so sehr verwirrt mit aufgerissenen Augen, dann tut ihr eine kleine Dosis 5 Milligramm Melperon ganz gut. Ich sage nur deswegen wegen der Überweisung zum Neurologen, weil die Aktion ist wahnsinnig anstrengend. Aber mit 90, was soll der Weg noch gehen? Schöne wäre 100, wie Johannes heißt es, oder 108, aber verstehen Sie mich, was ich meine?
0: Ja, das ist halt schwierig, so ganz spezielle Ratschläge zu geben. Ich meine, Ihre Frau nimmt ja da wirklich sehr, sehr viele oder braucht dann auch wirklich viele Schmerzmittel. Und auch die können ja schon zur Verwirrtheit und Vergesslichkeit führen. Ja. Und das ist dann so, sagen wir mal, so vielschichtig, dass zum Beispiel, also für so einen Fall gibt's Geriater. Geriater sind Altersmediziner. Wir haben ja in der Medizin, wir sind sehr spezialisiert, was sehr gut ist. Aber im höheren Alter muss man dann natürlich auch so ein bisschen priorisieren. Was ist jetzt für den einzelnen Patienten tatsächlich, was steht im Vordergrund? Dafür gibt's Geriater. Viele Hausärzte haben da natürlich auch eine hohe Kompetenz. Und das, sag mal, spezielle Ratschläge kann ich jetzt tatsächlich nicht geben, sondern eben überlegen, was ist tatsächlich wichtig und was kann man weglassen, was braucht man, was ist an, also zum Beispiel auch Flüssigkeitszufuhr ist ein ganz wichtiges Thema, hatten wir ja vorhin schon mal auch für.
2: Ach, bin ich gut drauf, ja. Bitte.
1: Herr Felden, und holen Sie sich vielleicht auch für sich noch ein bisschen Hilfe ins Haus. Es schadet sicher nicht, wenn Sie nicht alles alleine machen müssen, sofern das Ihre Frau auch zulässt, wenn da fremde Menschen kommen. Es muss ja nicht immer nur um Ihre Frau gehen, aber vielleicht ist es ja auch für Sie mal ganz erholsam, wenn nicht nur Sie sich immer kümmern müssen.
2: Vielleicht ja, das auch haben noch Sie gut eine gesagt, Idee. Ja, da haben Sie gut gesagt. Und eine letzte Frage hätte ich da noch. Wie ist es mit, sie hat diese starke Schmerzen, da gibt es ja auch diese Schmerztherapeuten, um ihr das zu nehmen. Sie geht ja auch noch selbstständig, sie wäscht sich und geht auf Toilette, also das ist ja enorm. Aber gibt es da spezielle Spezialisten, um ihr den Schmerz irgendwie in der Form von...
0: Naja, ja, natürlich. Also in dem Fall, wie gesagt, das müsste Ihr Hausarzt wissen, was es bei Ihnen in der Nähe gibt. Eben eine Geriatrie, wie gesagt, das ist für ältere Menschen. Da wird, die haben durchaus auch Zugang zu Schmerztherapien. Da ist natürlich jede Klinik ein bisschen anders ausgestattet. Aber natürlich gibt es die und sollte man auch in Anspruch nehmen.
2: Genau, dann bedanke ich mich.
1: Wir danken Ihnen, Herr Felden. Alles Gute für Sie und für Ihre Frau. Dankeschön.
2: Vielen lieben Dank.
1: Auf Wiederhören.
2: Grüße aus Offenbach. Tschüss.
1: Frau Dr. Bürger, weil wir vorhin mit Frau Lilio gesprochen hatten, Sie erinnern sich, das war die Anruferin, wo im Heim das Problem war, dass der Vater sich nicht mehr zurechtfindet. Da kommt jetzt ein Tipp, und das ist, finde ich, immer ganz toll, wenn sich Hörerinnen und Hörer gegenseitig Tipps geben. Hier wurde die Erfahrung gemacht, wenn jemand sein Zimmer nicht mehr findet, die haben es so gemacht, dass sie an die Zimmertür ein Bild von einem Pferd angebracht haben, weil Pferde die Lieblingstiere der betroffenen Person waren. Und mit dem Bild hat es dann funktioniert. Also manchmal muss man einfach so ganz pragmatische Lösungen finden, die hoffentlich dann vielleicht auch was bewirken, aber die dann auch ganz unkompliziert sein können.
0: Ja.
1: Und

0: Um nochmal auf Ursachen zu kommen, Frau Dr. Bürger, Sie haben ja schon einige genannt eingangs. Da kommt jetzt die Frage von unserem Hörer Stefan, ob denn Demenz auch durch einen zu hohen Cortisolspiegel verursacht werden kann. Ein hoher Cortisolspiegel heißt eigentlich so viel wie Stress, oder?
1: Genau, die Frage, was ist der hohe Cortisolspiegel? Mhm. Also ich sage jetzt mal, so pauschal kann man nicht sagen, dass es zu Demenz führt.
0: Gut, das ist eine kurze und knappe Antwort. Jetzt nochmal eine pragmatische Geschichte, die ein bisschen ja, zeigt, wie schwierig die Situation für Betroffene und Angehörige sein kann. Unser Hörer schreibt, meine Mutter ist im Pflegeheim, geschützter Bereich, Pflegegrad 3, 81 Jahre alt und ist gestürzt, hat sich zwei Zähne ausgebrochen und würde dann zur ersten Versorgung ins Krankenhaus mit dem Krankenwagen gebracht, ist wieder zurück. Jetzt die ganz pragmatische Frage, ich weiß nicht, ob Sie in diesem Bereich sich auskennen, sollte ich hier vom Heim einen Bericht anfordern, beziehungsweise was ist hier zu beachten, was sollte man tun?
1: Das weiß ich tatsächlich nicht. Also dafür gibt es, und das kann ich auch, gestehe ich gerne zu, das ist nicht unbedingt ärztliches Wissen, sondern dafür gibt es dann tatsächlich solche Beratungsstellen für pflegende Angehörige. Es gibt ja nicht nur die Alzheimer-Gesellschaften, es gibt ja auch andere Beratungsstellen. Und da würde ich mich tatsächlich mal dahin wenden.
0: Ein Thema, das wir noch nicht so richtig angesprochen haben oder zumindest nur gestreift in Form der Risikofaktoren. Und wenn wir das umdrehen, wie schaffe ich es, Risikofaktoren zu vermeiden, dann bin ich bei der Prävention. Und da möchte ich, bevor wir uns die Zeit dazu ausgeht, möchte ich gleich auf eine Veranstaltung hinweisen, nämlich den Präventionstag des Instituts für Schlaganfall- und Demenzforschung. Der wird am 28. Oktober sein. Das ist ein Mittwoch von 11 bis 16.30 Uhr und zwar im Zentrum für Schlaganfall- und Demenzforschung in München. Das ist eine Veranstaltung, auf die Sie auch selbst hinweisen möchten, weil auch Sie dort sein werden. Was erwartet die Zuschauerinnen und Zuschauer dort?
1: Im ersten Teil, also am Vormittag, sind es mehrere Stationen, die man besuchen kann. Man kann einen Demenzparcours machen. Es gibt Filme zum Thema Demenz. Junge Forscher stellen ihre Ergebnisse an Postern vor. Man kann sich auch Gedächtnis- und Hirnleistungstests unterziehen oder das Schlaganfallrisiko testen lassen. Da möchte ich gleich sagen, die Termine hierfür sind sehr begrenzt. Also das ist ja mehr Teil des Tages, also kann natürlich keine ärztliche Untersuchung ersetzen. Und dann am zweiten Teil, am Nachmittag, haben wir verschiedene Vorträge zum Thema Demenz. Jetzt natürlich auch so ein bisschen auf die Forschung gemünzt. Was gibt es Neues? Thema Prävention, Thema zerebrale Amyloid-Angiopathie. Das ist eine Erkrankung, über die wir immer mehr lernen. Die eben auch mit Demenz einhergehen kann, mit Alzheimer einhergehen kann. Also das ist so ein umfassender Tag zum Thema Demenz und Schlaganfall, wo man sich informieren kann, auch ein bisschen was selber machen kann. Und wir freuen uns über Teilnehmer und Teilnehmerinnen.
0: Die Informationen dazu finden Sie natürlich auch auf unserer Seite bayern2.de Gesundheitsgespräch, wie auch überhaupt ganz viele Informationen noch zum Thema Demenz nochmal zum Nachlesen. Vielleicht noch ganz kurz noch ein Sätzchen zum Thema Krebsdiagnose. Wurde jetzt die Diagnose erstellt, dass das Gehirn schrumpfe und man hat massive Gedächtnisprobleme. Haben Sie Erfahrungen, wie sich Chemotherapie und Demenz vertragen?
1: Na gut, alle, das ist ja so, Präparate haben systemische Nebenwirkungen. Es kommt nur darauf an, welches Präparat da gegeben wurde. Aber man wird ja auch, sagen wir mal, diese Präparate sind ja Verzweiflungstaten. Mhm. Also wenn dann die Situation möglicherweise sehr schwierig ist und man dann auch Präparate gibt, wo man sich andere Nebenwirkungen möglicherweise einkauft, da wird ja drüber aufgeklärt, weil man das von solchen Präparaten vorher weiß und dann wird im individuellen Fall die Nutzen-Risiko-Abwägung getroffen und

0: Wenn man den Krebs dann nur so zurückdrängen kann, nimmt man das vielleicht auch dann in Kauf. Unabhängig davon kann ein Mensch, wie wir sagen, Läuse und Flöhe haben und kann natürlich, wenn man Krebs hat, trotzdem auch noch eine Demenz haben, die sich dann vielleicht manifestiert zu dem Zeitpunkt.
1: Ein Thema, das viele verzweifeln lässt. Ich wünsche allen, die betroffen sind, ganz viel Kraft. Wie gesagt, auf bayern2.de Gesundheitsgespräch finden Sie nochmal viel Lesenswertes zum Thema Demenz, auch Links zu Anlaufstellen. Das Thema nächsten Mittwoch wird sein, und da sind wir wieder beim Krebs, kann man ihn vermeiden? Professor Jörg Schelling wird mit Fakten aus der Hausarztpraxis aufwarten. Für heute sage ich ganz herzlichen Dank an Dr. Katharina Bürger für Ihre Zeit und Ihr Kommen. Dankeschön.
0: Ich danke Ihnen.
1: Zimmer 90 ist eine deutsche Indie-Electropop-Band aus Stuttgart. Erst waren sie ein Trio, seit 6 Jahren ist Zimmer 90 ein Duo. Wir hören noch ihren Song, der recht neu ist, Summer Rain.

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4: Sehr wichtiges Thema. Vorher aber noch eine weitere Stunde nah dran hier auf Bayern 2, in der erfahren wir, warum immer mehr Menschen über ihren Tod hinaus Gutes tun möchten. Wir werden unter anderem von einem Ehepaar aus Oberbayern hören, das jetzt schon einen Teil seines Erbes für Kinder in Not reserviert hat.

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1: Um 11 Uhr mit Benjamin Day. Die Bundesregierung reagiert mit Strafverschärfungen auf den islamistischen Terroranschlag beim Christopher Street Day in Berlin. Innenminister Dobrindt und Justizministerin Hubich planen eine Mindestfreiheitsstrafe von einem Jahr für besonders gefährliche Körperverletzungen mit Messern. Wenn es um die Frage geht, ob eine Freiheitsstrafe zur Bewährung ausgesetzt wird, soll ausdrücklich auch das Sicherheitsinteresse der Allgemeinheit berücksichtigt werden, Justizministerin Hubich.
2: Wenn die Folgen einer möglichen Tat oder auch der vorangegangenen Tat für die Allgemeinheit enorm sein können, dann muss es künftig ausdrücklich mit in die Bewährungsentscheidung einfließen. Die Bewährung ist ein wichtiges und auch ein sinnvolles Instrument unserer Strafjustiz, aber sie darf am Ende nicht zulasten der Sicherheitsinteressen der Bevölkerung gehen.
1: Der CSD-Attentäter war den Behörden als radikaler Islamist bekannt. Der 21-Jährige wurde zu einer Freiheitsstrafe verurteilt, war aber auf freiem Fuß. Das Bundeskabinett wird heute über die Pläne von Dobrindt und Hubich beraten. Außerdem diskutiert das Kabinett von Kanzler Merz auch über Maßnahmen gegen die hohen Spritpreise. Der CDU-Chef hatte ja gestern Entlastungen angekündigt, ohne Details zu nennen. Seither läuft die Debatte. Die Vorschläge reichen von einer einkommensabhängigen Energiepauschale bis hin zu einer Übergewinnsteuer für Mineralölkonzerne. Laut ADAC hat der Liter Super E10 gestern ein neues Allzeithoch von 2,30 Euro erreicht. EU-Kommissionspräsidentin von der Leyen will ein europaweites Social-Media-Verbot für Kinder unter 13 Jahren durchsetzen. Keine sozialen Netzwerke für Jüngere, sagte von der Leyen vor dem Europaparlament in Straßburg. Außerdem sollten eigene Nutzerkonten unter 15 Jahren nicht erlaubt sein. Die Kommissionspräsidentin schwor in ihrer Rede an die Union Europa auf mehr Unabhängigkeit ein. Wie wichtig das bleibe, habe der Ukraine-Krieg gezeigt, aber auch der Iran-Krieg. Kurz vor dem Oktoberfest noch schnell ein neues Dirndl. Im Netz locken da eine Menge Schnäppchen mit 50, 60 oder sogar noch mehr Prozent Rabatt. Doch wie Marlene Thiele berichtet, können hinter den vermeintlich bayerischen Trachtenläden Fake-Shops stecken.
3: Sie sehen professionell aus, kopieren Bilder und Produkte echter Händler oder klauen sogar deren Namen. Manche liefern gar nichts, andere schicken statt des versprochenen Dirndls minderwertige Billigware. Viele dieser Fake-Firmen sitzen im Ausland. Gegen sie vorzugehen ist schwierig. Verbraucher sollten deshalb genau hinschauen. Wer steckt hinter dem Shop? Stimmt das Impressum? Wohin müsste die Ware zurückgeschickt werden? Auffällig günstige Preise sind ebenso ein Warnzeichen wie ausschließlich shop-eigene Kundenbewertungen.
1: In diesem Jahr hat es während der Sommerreisezeit mehr Staus auf den deutschen Autobahnen gegeben als vor einem Jahr, das zeigen Daten des ADAC. Demnach waren die Staus im Durchschnitt aber kürzer, deshalb nahmen die Wartezeiten nur geringfügig zu. Hauptstautag blieb der Freitag und die häufigste Ursache waren Baustellen. Das Wetter in Bayern. Von Franken aus breiten sich Regen und Gewitter südostwärts aus. Mitunter weht ein lebhafter Wind bei maximal 19 bis 27 Grad. In der Nacht örtliche Nebel, Tiefstwerte 13 bis 7 Grad. Morgen anfangs noch bewölkt, sonst meist trocken mit Sonne und Wolken. Am Freitag wechselnd bewölkt mit Sonne und Regen. Am Samstag länger sonnig, insgesamt etwas kühler. Soweit die Nachrichten. Es ist 11.03 Uhr. Die Verkehrsmeldungen: A3 Würzburg Richtung Nürnberg zwischen Erlangen-West und dem Kreuz Fürth-Erlangen, 4 Kilometer stockender Verkehr. A6 Heilbronn Richtung Nürnberg zwischen Feuchtwangen-Nord und Herrieden, 8 Kilometer stockender Verkehr wegen Bauarbeiten. Die A7 Füssen Richtung Ulm zwischen Dreieck Allgäu und Kempten, 3 Kilometer Stau. A99 Westumfahrung München Richtung Nürnberg zwischen Lochhausen und Dreieck Allach Stau. Soweit die Verkehrsübersicht.
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4: Vielleicht geht's Ihnen ja wie Susanne Ager von der Initiative Apfelbaum.
5: Wir leben halt einfach in einer Gesellschaft bei allen Problemen und Sorgen, die wir auch haben, wo wir aber über lange Jahrzehnte einen großen Wohlstand aufgebaut haben. Und da gibt's einfach was zu verteilen. Und da kann ich eben meine Kinder versorgen oder die Liebsten. Und ich habe sogar noch was übrig, um vielleicht eben damit auch noch das weiterzugeben, was mir sonst wichtig war.
4: Welche Überlegungen man da anstellen sollte und was da zu beachten ist, wenn man zum Beispiel einer gemeinnützigen Organisation etwas vermachen möchte, das hören wir in der Nahaufnahme. Angesichts der miserablen PISA-Ergebnisse fragen wir außerdem, wie viel versteht das Schulsystem eigentlich vom Lernen? Und bei aller berechtigter Kritik an der künstlichen Intelligenz stellen wir trotzdem fest, bei der Kartoffelernte kann sie eine große Hilfe sein. Klaus Schneider ist am Mikrofon.
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4: Die Schweizer Band 77 Bombay Street nimmt uns mit in die Luft. Up in the Sky.

0: 77 Bombay Street waren das hier auf Bayern 2. Up in the Sky, 11.09 Uhr.
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0: Kriege, Krisen, Konjunkturschwankungen. Bei allen Problemen und Herausforderungen, die wir zurzeit haben, geht es vielen Menschen in Deutschland trotzdem finanziell verhältnismäßig gut. Zumindest wenn es nach den Zahlen von Wirtschaftsforschungsinstituten wie dem DIW oder dem IMK geht. Sie sagen, dass jährlich rund 400 Milliarden Euro verschenkt und vererbt werden. Unter den Erblassern können sich immer mehr Menschen vorstellen, auch gemeinnützige Organisationen in ihrem Testament zu bedenken. Was sie dazu bewegt und wen sie dabei bedenken, das wollte unsere Autorin Leonie Thiem wissen und hat unter anderem mit Hermann Helm gesprochen.
2: Ich finde es einfach wichtig, dass wenn ich einmal diesen Planeten verlasse,
3: dann möchte Hermann Helm etwas hinterlassen. Er möchte mit dem, was von ihm bleibt, Gutes tun.
2: Das Sprungbrett zu sein, zu sagen, okay, gib alles, was wichtig ist, mit. Aber den letzten Sprung, den wir selber machen.
3: Gemeint ist das finanzielle Sprungbrett. Und das möchte Hermann Helm speziell Mädchen in Lateinamerika bieten. Irgendwann einmal, wenn er nicht mehr lebt.
2: Durch den Tod meiner Mutter und dieses Tralala und hin und her, ist mir gekommen, du hast ja keinen Smart.
3: Hermann Helm ist Anfang 60, lebt allein, Kinder hat er keine. Zu seinen vier Schwestern hat er seit Jahren keinen Kontakt mehr. Deswegen vererbt er sein gesamtes Vermögen einer gemeinnützigen Organisation, den SOS-Kinderdörfern weltweit.
4: Da ist der Herr Reimers, unser langjähriger Kollege. Geht da?
3: Nora Diekmann geht den Flur in ihrem Büro entlang, zur Tür vom Sekretariat, rechts. Wie jeden Morgen greift sie ins Regal zu einer roten Mappe, typisch für Büros, etwas größer als DIN A4. Für Nora Diekmann ist sie der Anfang von Geschichten und vom Ende.
5: Es gibt zwei Möglichkeiten, wie wir von neuen Testamenten, neuen Nachlässen erfahren. Das eine Mal ist eben, dass wir eine Nachricht vom Nachlassgericht bekommen. Die informieren uns, dass eine bestimmte Person verstorben ist und dass wir in einem Testament genannt sind. Und die andere Möglichkeit ist, dass uns jemand anders darüber informiert. Eine Nachbarin oder ein Onkel oder wer auch immer gebeten wurde, uns zu informieren.
3: Was Nora Diekmann in den Händen hält, ist mehr als Papier. Es sind die letzten Entscheidungen von Menschen, die nicht mehr leben. In diesem Rot liegen Abschiede, zerbrochene Familienbande und große Gesten der Solidarität nebeneinander. Nora Diekmann schlägt die Mappe auf und hat damit das, was von vielen Leben bleibt, buchstäblich vor sich auf dem Tisch.
5: Ja, obwohl die Leute tot sind, ist es für mich so ein lebendiges Thema, weil man Puzzleteil für Puzzleteil so viel über das Leben von den Erblassern erfährt. Und das ist, ja, ganz toll.
3: Nora Diekmann ist Justiziarin in der Nachlassabteilung von SOS Kinderdörfer weltweit, einer gemeinnützigen Organisation, die sich international für Kinder und Jugendliche einsetzt. Schon während ihres Jurastudiums hat sich die 36-Jährige für Erbrecht interessiert. Nach ihrem Staatsexamen arbeitete sie in einer mittelständischen Kanzlei für Erbrecht, bis eine Frage immer größer wurde.
5: Möchte ich mit dem Studium nur Geld verdienen oder möchte ich auch was machen, wo ich einfach noch einen Sinn, einen Zweck dahinter sehe?
3: Heute sorgt sie dafür, dass Erbschaften und Vermächtnisse an SOS-Kinderdörfer weltweit dort ankommen, wo es sich die verstorbene Person gewünscht hat. Konkret für diese gemeinnützige Organisation zu arbeiten, bedeutet ihr viel.
5: Weil ich selbst Kinder habe und weil ich weiß und das auch täglich sehe, dass sie sehr privilegiert aufwachsen, also zum einen mal in Deutschland, aber eben auch ja, einfach durch unsere Familie, durch die Berufe, die finanzielle Sicherheit, die wir haben, dass sie sehr privilegiert sind. Und ja, ich wollte dann dazu beitragen, das auch Kindern überall auf der Welt zu ermöglichen.
3: Also schlägt sie jeden Morgen die rote Mappe auf und schaut, wer den SOS-Kinderdörfern weltweit Vermögen vererbt oder vermacht hat. Zum juristischen Unterschied dieser beiden Begriffe später mehr. Ist die gemeinnützige Organisation als Erbe in einem Testament eingetragen, kümmert sich Nora Diekmann um alles. Sie klärt, wer war der Mensch, Wo hat er gelebt? Was gehört zum Nachlass? Geld, Schmuck, Kunst, Immobilien? Gibt es eine Wohnung oder ein Haus, organisiert sie die komplette Abwicklung. Vom Kühlschrank ausräumen, Schränke leeren, bis am Ende Makler beauftragen. Außerdem muss sie Konten und Versicherungen prüfen, Schulden zahlen, Daueraufträge kündigen. Es geht darum, den letzten Willen eines Menschen umzusetzen.
5: Das gehört ja auch eigentlich zu einer der großen Aufgaben des Erben, dass er die Person bestattet. Und wir erfahren halt leider sehr oft zu spät von den Nachlässen oder den Erblassern, dass wir die Beerdigung nicht mehr organisieren können.
3: Gerade bei alten Testamenten aus den 70er oder 80er Jahren erfährt die Organisation oft erst Monate nach dem Tod, dass sie Erbin ist.
5: Also ich hatte jetzt diese Woche Testamente dabei, da sind die Erblasser im Oktober 2025 gestorben und wir haben jetzt Juli 2026. Es ist kein Einzelfall, dass es so lange dauert.
3: Manchmal liest sie dann Bestattungswünsche, die niemand erfüllt hat.
5: Das berührt uns dann auch vor allem, weil wir anonyme Sozialbestattung mittlerweile auch heißen, dass diejenige Person verbrannt wird. Und wenn er sich dann eine Erdbestattung gewünscht hat, dann wird es eben unmöglich.

0: Unter anderem deswegen informiert ihre Organisation, wie man gemeinnützig vererben kann und wie man seinen letzten Willen so festhält, dass er wirklich umgesetzt wird.
1: Da ist er schon.
2: Hallo.
1: Hallo, Jörg. Wie
2: geht's?
1: Gut läuft's.
2: Gut läuft's. Wunderbar.
3: Mhm. Gerne.
0: Jörg Springer ist einer der Berater. Er arbeitet eng mit der Justiziarin Nora Diekmann zusammen. Regelmäßig sprechen sie, wie heute, über rechtliche Fragen. Früher hat Jörg Springer in der Finanzwelt gearbeitet, in der Kapitaleinlagenberatung.
3: Ich habe dann aber so den Wunsch gespürt, einfach auch ein bisschen was Bedeutenderes vielleicht für mich zu machen und mehr was Sinnstiftendes zu machen.
0: Auch für ihn war das Timing gut. Die gemeinnützige Organisation hat jemanden gesucht, der, so wie er sagt, mit großem Geld Erfahrung hat. Und?
3: Der auch ein anspruchsvolles Klientel beraten kann, was wir hier auch haben, und auf Wünsche eingehen kann, wie man individuelle Lösungen findet, und würde mich da gerne bewerben. Und es hat dann so auch geklappt.
0: Jörg Springer steht vor einer kleinen Küchenzeile im Gemeinschaftsraum und drückt einen Knopf.
2: Das klingt doch vielversprechend.
0: Jeden Morgen beginnt sein Arbeitstag mit Kaffee. Seine Themen im Büro: Großspenden und Testamentsberatung. An manchen Projekten kann er aktiv arbeiten.
3: Ein großer Teil meiner Arbeit ist aber auch reaktiv. Das heißt, wir haben ja ein Telefon, wo Interessenten anrufen können bei uns, eine Hotline sozusagen. Und da erreicht man immer auch einen echten Menschen. Und das ist natürlich immer so eine kleine Wundertüte. Ich hebe ab und ich weiß nicht, was passiert.
0: Gemeinnützige Organisationen sind neben staatlichen Zuschüssen auch angewiesen auf private Gelder. Zum Beispiel auf Spenden, Schenkungen und Erbschaften. Organisiert wird das häufig über Stiftungen. Von denen gab es Ende 2025 in Deutschland fast 27.100, meldet der Bundesverband Deutscher Stiftungen. Ob für Kinder- und Jugendhilfe, Not- und Katastrophenhilfe, Krankheit und Behinderung, Kultur, Bildung, Tier- oder Klimaschutz. Sie setzen sich für unterschiedliche Dinge ein. Teilweise innerhalb von Deutschland, teilweise weltweit. Für SOS-Kinderdörfer weltweit sind Erbschaften immer wichtiger geworden, erklärt Jörg Springer.
3: Das ist eine ganz, ganz tragende Säule für unsere Einnahmen. Aktuell sind wir über einem Drittel der Einnahmen, kriegen wir über Testamente.
0: In den vergangenen Jahren haben immer weniger Menschen gespendet, meldet der Deutsche Stiftungsrat. Die Schenkungen und Erbschaften aus Testamenten geben den SOS-Kinderdörfern weltweit, laut Jörg Springer, eine gewisse finanzielle Planbarkeit.
3: So komisch das vielleicht klingt, weil wir wissen ja nicht, was wir in einem Jahr an Testamenten oder an Nachlässen bekommen. Aber aus der Vergangenheit heraus wissen wir ungefähr, welche Beträge kommen. Und das macht es uns einfach möglich, dass wir planen können.
0: Wer darüber nachdenkt, der gemeinnützigen Organisation Vermögen zu hinterlassen, kann Jörg Springer anrufen und sich beraten lassen.
3: Ich bin jemand, der gerne im Gespräch ist mit Menschen. Das macht mir Spaß, diese Individualität. Jeder Mensch ist anders. Es gibt Leute, die reagieren sehr sachlich. Es gibt Leute, die reagieren sehr emotional, oft auf die gleichen Dinge. Und dann zu merken, ach guck mal hier, von wo weht der Wind, das ist, was auch dann die Abwechslung auch bringt in die Arbeit.
0: Ob einen Euro oder eine Million. Im Testament können die Erblasser alles festhalten. Wie viel sie vererben oder vermachen möchten, was mit bestimmten Vermögenswerten wie Schmuck oder Kunst geschehen und in welche Projekte oder welche Länder ihr Geld fließen soll. Jörg Springer betreut manche Erblasser vom ersten Gespräch bis zum fertigen Testament. Ein Kontakt über Jahre.
3: Die SOS Kinderdörfer, Jörg Springer.
0: So wie mit ihm.
3: Herr Helm, ich grüße Sie. Sie sind im Anflug. Wunderbar. Ja. 10 Minuten, wunderbar, dann komme ich Sie unten abholen und dann ja, bringe ich Sie zum Parkplatz und ins Büro und zu unserem Gespräch. Super, wunderbar, bis gleich. Ciao, tschüss.
0: 8 Jahre ist es her, dass Hermann Helm zum ersten Mal mit Jörg Springer telefoniert hat. Damals gab es einen ganz konkreten Grund, warum.
4: Ich habe schon immer mal was gespendet und durch den Tod meiner Mutter und dieses Tralala und hin und her ist mir gekommen, du hast ja keine Zimmer. Und dann haben die das ein bisschen schlau gemacht und erkundigt. Aha, das drin als deine Schwester.
0: Mit seinen Schwestern hat er sich gestritten. Und dann kam der Moment bei der Beerdigung.
4: Er hat doch glatt eine meiner Nichten gesagt, schau, da kommt unser Erbonkel. Hallo, mit was spekulierst du? Ja, und da bin ich dann erst einmal wach geworden, dass ich irgendwas machen muss.
0: Er setzt sich an den Computer und recherchiert. SOS Kinderdörfer kennt er schon von Spenden, also ruft er an. Gemeinsam mit Jörg Springer formuliert er sein Testament. Am Ende steht eine klare Entscheidung. SOS Kinderdörfer weltweit wird einmal sein gesamtes Vermögen erben.
4: Ich finde es einfach wichtig, dass man, gerade wenn es dann so gut geht, ich habe Glück in meinem Leben gehabt, ich habe Pech gehabt, ich habe einen schweren Arbeitsunfall gehabt, hat aber auch wieder Vorteile gehabt. Und ist mir einfach wichtig, dass wenn ich einmal diesen Planeten verlasse,
0: dann möchte er mit dem, was von ihm bleibt, Gutes tun. Hermann Helm hat Jahrzehnte im Außendienst gearbeitet. Von Stadt zu Stadt hat ihn sein Beruf gebracht. Jetzt ist er sesshaft geworden, sagt er. Und er hat seinen Nachlass geregelt.
4: Menschen sind mir einfach wichtig. Und als eine Organisation für Menschen, die sich um Menschen kümmern, erschien mir einfach SOS Kinderdörfer. Ja, und alle anderen Organisationen, die Welt for Children und wie sie alle heißen, die sind mir nicht so gewiss genug. Da habe ich irgendwo ein schlechtes Gefühl. Und wenn ich ein schlechtes Gefühl habe, mache ich das nicht. Und bestärkt hat mich natürlich das persönliche Treffen mit Herrn Springer. Und da immer gesagt, okay, die sollen es kriegen.
0: Natürlich wollte er sich sicher fühlen mit seiner Entscheidung, dass sein Vermögen in verantwortungsvolle Hände kommt.
4: Dass damit nicht irgendwo sinnloses Zeug gemacht wird.
0: Er möchte junge Menschen im Ausland unterstützen.
4: Weil ich immer sage, also nie die westliche Welt. Sollten uns um unsere Kinder schon selber kümmern können. Also bitte, gell. Wir sind Industrienationen. Wir haben für jeden Scheißer Geld. Also bitte, dann kümmert euch um die Kinder.
0: Hermann Helm hat sich entschieden für SOS Kinderdörfer weltweit als Alleinerbin. Und er fühlt sich gut mit seiner Entscheidung. Gemeinnützige Testamente gibt es schon lange. In den vergangenen Jahren ist das Thema auch in Deutschland bekannter geworden. Susanne Anger arbeitet für Prinzip Apfelbaum, eine Initiative deutscher Stiftungen und gemeinnütziger Organisationen. Sie wollen das Thema Vererben für den guten Zweck bekannter machen.
5: Wir leben halt einfach in einer Gesellschaft bei allen Problemen und Sorgen, die wir auch haben, wo wir aber über lange Jahrzehnte einen großen Wohlstand aufgebaut haben. Und da gibt's einfach was zu verteilen. Und da kann ich eben meine Kinder versorgen oder die Liebsten. Und ich habe sogar noch was übrig, um vielleicht eben damit auch noch das weiterzugeben, was mir sonst wichtig war.
0: Die Zahlen dahinter sind groß. Es werden immer größere Summen vererbt und der Staat verdient durch die Erbschaftssteuer mit. Alle Bundesländer zusammen haben 2025 erstmals über 21 Milliarden Euro aus Erbschaften und Schenkungen eingenommen. Das eigentlich vererbte Vermögen dürfte größer sein, denn die Beträge, die unter Freibeträge fallen, tauchen in der Statistik nicht auf.
6: Bloß nicht alles der bösen Verwandtschaft geben. Das kann ein Motiv sein, aber wie gehört, wollen viele eben über ihren Tod hinaus etwas bewirken und Gutes tun. Inwiefern da das Prinzip Apfelbaum helfen kann, hören Sie nach Sophia Kennedy und ihrem imaginären Freund. Imaginary Friend.

0: Sophia Kennedy war das hier auf Bayern 2, eine US-Amerikanerin, die aber seit ihrem 5. Lebensjahr in Deutschland lebt. 11 Uhr 28 ist es genau. Die Kinder sind soweit versorgt und haben genug. Die Geschwister rechnen zwar vielleicht mit meinem Geld, aber die sollen es nach meinem Tod nicht bekommen. Lieber möchte ich mein bescheidenes, aber immerhin vorhandenes Vermögen an jemanden abtreten, der damit was Gutes bewirken kann. Soweit die Ausgangslage. Ja, und wie geht's jetzt weiter? Noch einmal Leonie Thien.
1: Viele fragen sich, was möchte ich mit meinem Vermögen tun?
2: Wir haben uns dann genannt das Prinzip Apfelbaum, weil eigentlich ja der Apfelbaum trägt Früchte, die trägt er immer wieder. Und so ist es halt auch mit einem Erbe für einen guten Zweck. Das trägt eben auch Früchte immer wieder. Und eben über das Leben hinaus Gutes tun zu wollen.
1: Es sind nicht nur Menschen ohne eigene Kinder. Auch wer Erben hat, entscheidet sich manchmal, einen Teil oder sogar alles gemeinnützig zu vererben.
2: In dem Sinne wollen sie was Bleibendes hinterlassen und manchmal auch ein kleines Denkmal setzen. Und das ist gar nicht eitel oder sowas, sondern das ist schön.
1: Häufig machen sich die Menschen über ihren Nachlass Gedanken, nachdem etwas passiert ist. Eine Krankheit, ein Unglück oder ähnliches. Viele sind über 60 Jahre alt, manche auch jünger. Die Initiative Apfelbaum berät sie zum Thema gemeinnütziges Testament. Dazu bietet sie auch einen Testamentsgenerator, mit dem man sich ein rechtssicheres Testament erstellen kann. Der Bedarf nach Orientierung ist groß. Denn Spenden, Schenken, Vererben, Vermachen, das alles sind juristische Begriffe mit unterschiedlichen Folgen.
3: Hallo. Super, dass es klappt. Vielen Dank für die Spontanität.
1: Paul Grötsch ist Fachanwalt für Erbrecht in München und Geschäftsführer vom Deutschen Forum für Erbrecht. Ein gemeinnütziger Verein, in dem sich spezialisierte Rechtsanwälte, Notare und Steuerberater zusammengeschlossen haben, um über das Thema Erbschaft zu beraten.
4: Der Erbe ist der Rechtsnachfolger des Erblassers, vollumfänglich, direkt in der Sekunde des Todes ist man automatisch Erbe.
1: Mit allen Rechten und Pflichten. Schulden, Daueraufträge, Miete, Verträge. Anders ist es beim Vermächtnis.
4: Als Vermächtnisnehmer hat man nur einen Anspruch gegen den oder die Erben auf Übertragung eines bestimmten Gegenstandes, Zahlung eines bestimmten Betrages.
1: Die Pflichten entfallen. Für manche gemeinnützige Organisationen kann das leichter sein, erklärt der Fachanwalt für Erbrecht. Vor allem, wenn sie keine eigene Rechtsabteilung oder Nachlassverwaltung haben. Sie müssen dann nicht den gesamten Nachlass abwickeln, sondern bekommen konkret einen Betrag oder einen Gegenstand. Aber
4: wenn der Erblasser keinen Erben hat oder niemanden kennt, den er

0: irgendwie bedenken soll. Sowas gibt es ja da tatsächlich auch immer häufiger, dass eben Alleinstehende nicht wissen, wen sie aus ihrem Bekannten- oder Verwandtenkreis bedenken sollen. Dann sollen die gemeinnützigen Einrichtungen auch Erben werden.
1: Oder eine dritte Lösung. Ein Testamentsvollstrecker, etwa ein Anwalt, regelt den Nachlass.
0: Zum Beispiel Immobilien verkaufen, den Wohnung auflösen, je nachdem, was halt anfällt.
1: Allerdings muss der Anwalt dafür bezahlt werden, natürlich. Zur Vorsicht rät Paul Grötsch bei der Auswahl der gemeinnützigen Organisation. Auf Gütesiegel, Transparenz und Seriosität sollte man achten. Siegel vergeben zum Beispiel das Deutsche Zentralinstitut für soziale Fragen und der Deutsche Spendenrat. Welche NGO man auswählt, das sei am Ende auch Vertrauenssache.
0: Es ist immer schade, wenn es dazu führt, dass dann immer nur die gleichen drei, die man kennt, bedacht werden, und die drei großen so ungefähr. Es gibt ja wirklich unzählige, auch unzählige, sehr gute, kleine Einrichtungen und auch lokal vielleicht, wenn man das haben möchte.
1: Die Stiftung Warentest hat eine Checkliste für gemeinnützige Organisationen erstellt. Einige Punkte darin: seriöse Organisationen veröffentlichen Informationen, zum Beispiel eine Kontaktadresse, den Namen der Geschäftsführung und Jahresberichte. Außerdem informieren sie darüber, wie und wofür das Geld eingesetzt wird. Für Werbung und Verwaltung sollten sie nicht mehr als 30% ausgeben. Es können auch mehrere Organisationen im Testament bedacht werden, erklärt Paul Grötsch. Dabei gibt es eines zu beachten.
0: Man sollte Erbengemeinschaften vermeiden. Das gilt auch bei Einsetzung von gemeinnützigen Einrichtungen. Also lieber einen zum Erben einsetzen, die anderen sind Vermächtnisnehmer. Macht das Ganze deutlich einfacher.
1: Nicht jeder und jede kann das eigene Vermögen so verteilen, wie er oder sie es möchte. Ehepartner und Kinder haben einen Pflichtanteil am Erbe. Wenn die Kinder verstorben sind, haben auch Eltern einen Anspruch.
0: Weitere Pflichtteilsberechtigte gibt es nicht. Also wenn man jetzt zum Beispiel nur eine Schwester oder einen Bruder hat oder einen Neffen, Nichten, dann haben die keinen Pflichtteilsanspruch und man kann völlig frei verfügen.
1: Wie viel Ehepartnern und Kindern zusteht, hängt davon ab, wie viel Geld vermacht wird und wie viele Berechtigte es gibt. Das müsse man berücksichtigen, wenn man sein Testament verfasst. Außerdem können, je nach Höhe, Steuern anfallen. Gemeinnützige Testamente bieten da für manche einen Vorteil.
0: Ganz egal, wie hoch das Vermögen ist, aus was das besteht, ist komplett steuerfrei. Also das ist natürlich ein häufiges Steuersparmodell. Sie sagen, bevor es dann irgendwie ein weit entfernter Verwandter kriegt, der dann auf alles 30% oder mehr Steuern zahlt, soll es dann gleich irgendwie eine gemeinnützige Organisation kriegen. Das ist schon ein großes Thema.
2: Das wieder zum Amtsgericht bringen und
1: Das
2: das
1: wäre
2: Alte
1: wunderbar.
2: wiederholen.
3: Genau, also grundsätzlich können Sie das Alter auch dort lassen, aber
1: Das war
3: wenn
1: auch ein
3: es
1: Grund,
3: einfach
1: warum
3: nicht
1: sich Hermann
3: mehr
1: Helm für das gemeinnützige Testament entschieden hat.
4: will dann von meinem Springer erfahren habe, dass die Körbschaftsteuer zahlen müssen.
1: Er will, dass sein Geld direkt bei einer Organisation landet und nicht beim Staat. Er selber habe großes Glück gehabt im Leben, auch einmal Pech, aber es gehe ihm sehr gut. Das möchte er weitergeben und Kindern und Jugendlichen, vor allem in Lateinamerika, zumindest eine Chance auf ein besseres Leben bieten.
4: Es gibt diese Länder, gerade in Südamerika, die einfach blöde Regierungen haben, wo wir im Westen extreme Fehler gemacht haben und immer noch machen. Wir beuten diese Länder aus, holen uns alles, was wir brauchen, und dass sie dann irgendwo kriminell werden und uns Koks liefern. Ja, irgendein Scherzmodell brauchen sie.
1: Für ihn ist ein möglicher Ausweg aus diesem Dilemma Bildung. Und Bildung kostet. Hier möchte er helfen.
4: Wenn da die Bevölkerung, ich sage jetzt mal, die Bevölkerung einfach einen höheren Bildungsstandard hätte, weil die sind ja nicht bläder wie mir. Und dir zu fördern und denen eine Möglichkeit zu geben und zu sagen, okay, komm, lass uns die Welt besser machen.
1: In seinem Testament hat er außerdem zwei konkrete Projekte jeweils mit 20.000 Euro bedacht. Beides Einrichtungen für Mädchen.
4: Weil die einfach cleverer sind. Ja, Männer. Und das liegt mir einfach am Herzen, gerade auch Mädchen zu unterstützen, weil die in diesen Ländern eben die Benachteiligten sind. Und ja, wenn man sich so überlegt, wie viel

0: Frauen haben Kriege begonnen.
1: Mit seinem Erbe möchte er ihnen Bildung ermöglichen und noch mehr.
0: Das Sprungbrett zu sein, zu sagen, okay, gibt alles, was wichtig ist, mit, aber den letzten Sprung, den muss selber machen.
1: Und von manchen dieser Mädchen wünscht er sich Großes.
0: Ich werde ihnen nicht die ganze Welt retten. Aber wenn es ein, zwei, drei schaffen, die sind dann auch die Gamechanger, die können Regierungen beeinflussen.
1: Hermann Helm ist froh, dass er seinen Nachlass geregelt hat. Jetzt kann er sich um anderes kümmern und einfach leben. Es kann keine Überraschungen mehr geben, sagt er. Und er empfiehlt es jedem, sich frühzeitig Gedanken zu machen, was von einem bleibt und was damit geschehen soll. Sein Vermögen wird einmal an SOS-Kinderdörfer weltweit gehen. Mit dem Erbe Gutes tun. Das ist ein Trend. Einerseits, weil es momentan in Deutschland mehr zu vererben gibt, andererseits, weil das Prinzip immer bekannter wird. Laut einer Analyse der Beratungsfirma Legacy Futures entscheiden sich immer mehr Menschen in Deutschland dazu, ihr Vermögen gemeinnützigen Organisationen zu hinterlassen. Die sollen damit nach ihrem Tod fortführen, was ihnen im Leben wichtig war.
2: Was bleibt von mir? 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

0: Die meisten meiner Freunde Daniel Pongratz alias Danger Dan war das hier auf Bayern 2. Das neue Schuljahr hat begonnen mit vielen Erwartungen von allen Seiten. Über diesen Erwartungen steht auch die Forderung nach was Neuem, denn eines haben die miserablen Ergebnisse der aktuellen PISA-Studie, bei der die Leistungen von Schülerinnen und Schülern international verglichen werden, gezeigt. So wie bisher kann es in Deutschland eigentlich nicht weitergehen. Viel wird dabei diskutiert über Lehrpläne, Nachmittagsbetreuung und Fächerschwerpunkte. Was in dieser Diskussion meistens unter den Tisch fällt, ist, was die Neurowissenschaft eigentlich über das Lernen weiß. Einer, der das bemängelt, hat selbst vielfach mit dem Thema Lernen zu tun. Oliver Kunkel ist nämlich Gymnasiallehrer, bildet zudem andere Lehrkräfte aus und er ist Beisitzer im Bayerischen Elternverband für nachhaltiges Lernen. Und jetzt ist er mir live am Telefon zugeschaltet. Grüße Sie, Herr Kunkel.
1: Grüße Sie, Herr Schneider.
0: Herr Kunkel, Sie arbeiten als Lehrer, Sie bilden auch Lehrkräfte aus und vermitteln denen, im Gegensatz zum Lehramtsstudium, auch aktuelle Erkenntnisse aus der Neurowissenschaft. Nennen Sie uns doch mal zwei, drei zentrale solcher Erkenntnisse, die jede Lehrkraft kennen sollte, wenn wir über bessere Lernergebnisse von Schulkindern sprechen.
1: Ja, mache ich gern. Wir kommen, wenn wir denken und lernen, entweder in einen Focused Mode, total konzentriert, und wir wissen heute, wie das geht und wie wir das befördern können und trainieren können. Oder in einen Diffuse Mode, wo wir komplex und vernetzt denken, kreativer. Und wir wissen heute, mit welchen Botenstoffen das besser geht und dass das zum Beispiel besser geht, wenn wir in der Natur gehen. Wir wissen heute, wann etwas lang gemerkt wird und lang gespeichert und dann anwendbar ist und wirklich verstanden. Und gegen die Illusion des Verstehens, weil ich ein Arbeitsblatt 100-mal angeschaut habe, wissen wir heute, mit welchen Techniken das besser geht. Und diese Techniken beziehen den gesamten Körper mit ein. Das ist vielleicht so die allererste Grundlage.
0: Kann ich nachvollziehen, wenn ich einen Theatertext lernen muss, ich spiele Theater, dann gehe ich im Zimmer rum und das geht besser, als wenn ich rumsitze. Wenn man jetzt so eine gängige Unterrichtsstunde nach den aktuellen Erkenntnissen der Hirnforschung in einem Satz beschreiben würde, wie würde der dann lauten?
1: Also wenn wir zum Beispiel im Englischunterricht die dritte Person beibringen in Present Tense, dass da ein S hingehängt werden muss, dann wird ein Satz gelernt, bei he, she, it, das S muss mit. Und dann werden viel im Workbook Lücken ausgefüllt, um es zu trainieren. Und hier habe ich in einem Satz gesagt, das Arbeitsgedächtnis überlastet, weil nämlich jetzt muss das Arbeitsgedächtnis überlegen, ist es jetzt he, she, it? Was bedeutet das S? Und wo muss das jetzt hin? Das dauert viel zu lang. Und zum anderen wird die kognitive Aktivität, um das schnell auf die Bahn zu bringen, weil ich ja sofort formulieren muss, die ist zu gering. Weil wenn ich immer die gleiche Aufgabe mit einer Lücke löse, dann mache ich das irgendwann mit der linken Arschbacke, sage ich immer, weil das immer ähnlich ist. Und gehirngerecht wäre das jetzt, wenn ich das Arbeitsgedächtnis entlaste und viele andere Kanäle einschalte, die das Kind auch schon mit 10 Jahren super gefüttert hat. Es läuft zum Beispiel auf einem Balance-Balken. Es ist I. Es deutet auf einen He, der da steht. Es guckt aber auf einen You. Und jetzt sind alle Kanäle mit Kommunikation, Körper, Gesten, Blick eingeschaltet, die 10 Jahre lang gereift sind in dem Kind. Und jetzt sagt es, He goes. Und warum kann er sich jetzt merken, dass da ein S hin muss? Weil es ganz schön gemein ist, zu einem zu gucken und über einen anderen zu sprechen. Das ist ganz schön fies. Und jetzt kommt prozedurales Lernen noch mit rein, also wie Fahrradfahren, was dann automatisch geht. Immer wenn der die dritte Person sagt, spürt er, mein Blick geht zu einem Du und mein innerer Zeigefinger geht zu einem He. Und jetzt kommt sofort dieses gemeine S. Das ist sozusagen im Rückenmark gespeichert, besser gesagt.
0: Ich merke schon, Englischunterricht müsste eigentlich eher in der Turnhalle stattfinden als im Klassenzimmer. Jetzt ist es so, dass viele Lehrkräfte einen vollen Lehrplan erleben, große Klassen, und zudem noch Skepsis von Eltern und ja, der Bildungspolitik gegenüber neuen Methoden. Wie lässt sich denn gehirngerechtes Lernen mit Bewegung, wie Sie es beschrieben haben, und auch dieser Vielkanaligkeit und Abruf aus dem Gedächtnis im ganz normalen Schulalltag realistisch umsetzen, ohne dass es jetzt als Spielerei oder Stoffverlust abgestempelt wird?
1: Ja, also es geht uns und in der UNESCO haben wir eine Global Alliance, wo das internationale Forscher machen, und ich bin da leider der einzige Bayer dabei. Wir haben uns zum Ziel gesetzt, mehr Effizienz in den Unterricht zu bringen. Also mehr Effizienz statt mehr Stoffpräsentation. Und Effizienz geschieht immer dann, wenn wir diese Vielkanaligkeit, die Sie gut mit angesprochen haben, nutzen, wenn wir den Raum nutzen, wenn wir den Blick nutzen, wenn wir Bewegungen nutzen, wenn wir Geschichten und Erzählungen nutzen. Aber das nicht als Spielerei, sondern weil wir wissen, was da im Gehirn passiert, ganz gezielt angewendet. Ganz gezielt angewendet in der Mathematikaufgabe, in der Sozialkundeaufgabe oder in Englisch.
0: Das würde ja bedeuten, dass alles, was Lehrkräfte gelernt haben, irgendwie über den Haufen geschmissen werden muss. Was wären das für Veränderungen in Struktur und Unterrichtskultur aus neurowissenschaftlicher Sicht, die nötig sind, damit das alles ein bisschen moderner und effektiver wird und vielleicht auch zum Standard?
1: Also zunächst mal heißt es, dass das Embodiment etc., dass wir das mit reinholen müssen und dass wir dazu eigentlich im Lehrplan die Zeit haben. Natürlich gehen wir dann irgendwann auch nur auf reine Textbearbeitung oder reine Zahlenbearbeitung, wie wir das gewöhnlich machen. Und dann verblasst das im Hintergrund, wird immer wieder aufgefrischt, aber es bleibt immer wieder der Ansatzpunkt. In dem Schulalltag heißt es, dass wir in jeder Unterrichtsstunde mit den Schülern zusammen die richtigen Methoden entwickeln und sie damit einbeziehen. Das heißt, ich bilde meine Schülerinnen und Schüler auch am Gymnasium, 5. bis 13. Klasse, täglich aus, wie ihr Gehirn tickt und wann es besser funktioniert und wann es ineffizient funktioniert. Und dann entwickeln wir gemeinsam Methoden ständig weiter. Das heißt, das Klassenzimmer muss ein lernendes Klassenzimmer werden. Und wir müssen uns mit anderen Schulen, deshalb machen wir das bei der UNESCO, wir müssen uns mit anderen Schulen und Ländern vernetzen, um gemeinsam ständig zu lernen.
0: Jetzt haben Sie schon gesagt, Sie sind der Einzige aus Bayern, der sich das so ein bisschen auf die Fahnen schreibt und da sich auch wirklich vernetzt mit anderen. Wie wollen Sie die anderen mit ins Boot holen? Vernetzen, ja, aber das reicht ja nicht, oder?
1: Absolut. Deshalb mache ich das unter dem Dach des Bayerischen Elternverbands, wo wir eine gute Reichweite haben und wo wir online, aber auch in Personam Tagungen und Konferenzen organisieren. Und aus diesen Konferenzen gehen Partnerschaften hervor, wo wir jetzt für dieses Schuljahr schon 7 Schulen in Bayern und Baden-Württemberg haben, die mit uns gemeinsam Schule zu einem gehirngerechten Ort machen wollen. Und da arbeiten wir dann wirklich immer zusammen und tauschen Erfahrungen aus. Sowas müssen wir in das Schulsystem bringen. Normalerweise arbeitet jeder Lehrer und jede Schule relativ isoliert für sich. Mhm. Und das ist einfach nicht qualitätsfördernd.
0: Und irgendwann kommt es ja vielleicht auch in den Ausbildungslehrplan von angehenden Lehrkräften, dass auch die Ergebnisse aus der Neurowissenschaft da ein bisschen mehr mit einfließen. Wie viel versteht das Schulsystem vom Lernen? Darüber habe ich mit Oliver Kunkel gesprochen, der selbst kein Neurowissenschaftler ist, aber der die Erkenntnisse der Neurowissenschaft als Lehrer selbst anwendet und anderen Lehrkräften vermittelt. Herr Kunkel, vielen Dank und weiterhin noch einen guten Start und Verlauf im neuen Schuljahr. Danke Ihnen.
1: Lieben Dank, Herr Schneider.
0: 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Ja, Blue Island heißt eine Kleinstadt südlich von Chicago, und in dieser Kleinstadt ist Raven Laney geboren, eine junge, vielseitige Künstlerin. Nach ihrer Geburtsstadt hat sie auch ihr aktuelles, mittlerweile 3. Album benannt. Auch wenn sie ursprünglich Operngesang studiert hat, ist sie inzwischen als R&B-Künstlerin sehr erfolgreich und durfte sogar schon beim renommierten Coachella Festival auftreten. Wir hören ihre aktuelle Single Familiar Dreams. Hier ist Raven.

0: Familie Dreams, Raven Lenay war das hier auf Bayern 2. Wurmlöcher, die gibt's im Weltall oder auch in Äpfeln. Wenn es gleich um Drahtwurmlöcher geht, dann sind wir aber weder im All noch auf den Bäumen, sondern auf dem Kartoffelacker. Bei der Kartoffelernte sind Drahtwurmlöcher oft ein Problem. Kartoffeln mit Löchern von Drahtwurm müssen nämlich aussortiert werden. Ein mühsamer Job, den auch Benedikt Kessler aus Donauwörth oft genug ausführen muss. Die Eltern sind Kartoffelbauern. Sohn Benedikt hat praktischerweise Maschinenbau studiert und hat eine Lösung gefunden, wie drahtwurmlöchrige Kartoffeln leichter aussortiert werden können, nämlich mit Hilfe von künstlicher Intelligenz. Anton Rauch war auf dem Hof der Kesslers.
1: Benedikt Kessler schneidet einen Karton auf, den er mit der Post bekommen hat, voll mit Kartoffeln, zum Teil ganz krumme, verwachsene, mit schwarzen Flecken. Als Aufgabe für seine Kartoffelsortiermaschine mit Hilfe von künstlicher Intelligenz.
2: Wir schicken Kunden immer Kartoffeln, wo sie sagen, ob ich die durchtesten könnte, ob die Anlage das sortieren kann. In diesem Jahr sind es ganz häufig Drahtwurmlöcher, die getestet werden sollen, weil durch die Trockenheit einfach ganz viele Flächen Probleme haben mit Drahtwurmlöchern und die natürlich der Kunde nicht will, wenn da so ein Wurm sich in die Kartoffel reinfrisst.
1: In dieser Woche ist der Roder öfter auf dem Acker. Die Kartoffeln sollen frisch verkauft oder eingelagert werden. Die guten Kartoffeln. Das bedeutet sortieren vom Acker bis zum Sack und oben an der Maschine. Da hilft jetzt die Sortieranlage. In einer Kammer ist gleißend helles Licht. Am Monitor sieht man, dass jede Kartoffel eine kleine Nummer erhalten hat. Manche sind rot eingefärbt. Das sei die KI, erklärt Kessler.
3: Wir haben hier zwei Kameras drin, die dauernd die Kartoffeln filmen. Je nachdem, was ich hier einstelle, werden dann die schlechten aussortiert. Also Grünfärbungen, Drahtwurm, Nassfäule, Trockenfäule, Steine, Wachstumsrisse, genau. Kann hier alles einstellen, was ich für eine Sortierung haben will. Und genau, und dann kommen hier unten die schlechte Ware raus.
1: Über 90% aller fehlerhaften Kartoffeln werden mit der KI-Sortierung ausgesondert. Damit das klappt, wurde die Maschine mit etwa rund 100.000 Kartoffelbildern gefüttert. Weil die Software sich gut an verschiedene Betriebe anpassen kann und die Maschine relativ klein und kompakt ist, lässt sie sich auch gut vermarkten, sagt Kessler. Ein Kauf amortisiere sich bereits nach 2 bis 4 Jahren.
2: Bei uns ist es natürlich so, dass nur die ganze Familie mithilft, aber die meisten Betriebe haben Fremdarbeitskräfte, die natürlich auch jedes Jahr teurer werden, durch Mindestlohnanpassungen etc. Und da ist natürlich so eine Anlage sehr gut, weil die kennt natürlich keinen Sonntag und kennt auch keinen Müde oder kennt keinen Abendsarbeiten.
1: Benedikts Mutter Irene Kessler ist jedenfalls froh, dass sie nicht mehr mit der Hand sortieren muss. Und natürlich ist sie mächtig stolz auf den Sohn.
4: Und der Benedikt hat es auch einfach hautnah miterlebt, wie viele Stunden man an sich am Sortierer steht. Und wie aufwendig. Und dann, je länger man halt konzentriert auf die Kartoffeln schaut, dann wird man mit der Zeit einfach auch müder. Dann gehen Kartoffeln durch, die an sich nicht durchgehen dürften. Und dann hat sich der Benedikt während seinem Studium da schon Gedanken gemacht und dann fanden wir die Idee an sich ganz toll. Und ich fand es auch ganz toll, dass er sich da so dahinter geklemmt hat.
1: Inzwischen hat die Start-up-Firma von Benedikt Kessler schon 7 Mitarbeiter. Und in den zurückliegenden Monaten sind schon 20 Maschinen verkauft worden. Und derzeit kann der Donauwörther seine Maschine in Hannover präsentieren bei der Kartoffelfachmesse Potato Europe.
0: Auch wenn mittlerweile schon der Weltuntergang durch künstliche Intelligenz heraufbeschworen wird, bis dahin hilft sie zumindest bei der Kartoffelernte. Mit Dave Brubeck sagt Klaus Schneider vielen Dank fürs Zuhören und bis zum nächsten Mal.

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4: Um 12 Uhr mit Friedrich Schloffer. Die Bundesregierung will stärker gegen radikale Islamisten und Gefährder vorgehen. Bundesinnenminister Dobrindt und Justizministerin Hubich stellten am Vormittag einen 10-Punkte-Plan dazu vor. Unter anderem sollen Gefährder in Zukunft stärker überwacht werden dürfen und häufiger eine Fußfessel tragen. Mehr dazu von Birte Sönnigsen aus Berlin.
5: Es soll außerdem bundesweite Standards geben, um Gefährder vorsorglich in Haft nehmen zu können. Die Bundesregierung hat sich vorgenommen, mehrere Gesetze zu verschärfen. Höhere Strafen sind für Messerangriffe geplant. Wer mit einem Messer auf Personen losgeht, soll in Zukunft mit mindestens einem Jahr Freiheitsstrafe rechnen. Wer Spenden für terroristische Organisationen sammelt, soll in Zukunft dafür bestraft werden können. Änderungen soll es auch beim Jugendstrafrecht geben. Hier sollen die Regeln für Bewährungsstrafen verschärft werden.
4: In der aktuellen Diskussion über einen Kanzlersturz in Berlin bekommt Amtsinhaber Merz neue Rückendeckung. Alle 8 Ministerpräsidenten der CDU haben sich in einer gemeinsamen Erklärung hinter den Kanzler gestellt. Sabine Henkel aus Berlin über das Schreiben.
6: Wörtlich heißt es darin, gemeinsam mit dem Bundeskanzler wollen und werden wir unseren Beitrag leisten. Damit reagieren die Ministerpräsidenten offenbar auf Spekulationen, die darauf abzielen, dass Merz abgelöst werden könnte. Als möglicher Nachfolger wird unter anderem Hendrik Wüst aus Nordrhein-Westfalen genannt, der das Schreiben aber ebenfalls unterzeichnet hat. Darin steht, dass Deutschland eine stabile und handlungsfähige Bundesregierung brauche, auch mit Blick auf das europäische Ausland.
4: In der EU sollen Kinder unter 13 Jahren künftig keine sozialen Medien mehr nutzen dürfen. Das hat Kommissionspräsidentin von der Leyen in ihrer Rede zur Lage der EU vorgeschlagen. Damit sollen Kinder besser vor Gefahren im Netz geschützt werden. Nach von der Leyens Plänen dürfen Jugendliche zwischen 13 und 15 künftig sogenannte Minikonten haben, eingerichtet und beaufsichtigt von den Eltern. Die Nutzung soll auf eine Stunde pro Tag beschränkt werden. Der Gesetzentwurf soll morgen in Brüssel vorgestellt werden. Die Staatsanwaltschaften in Bayern verzeichnen immer mehr unerledigte Verfahren. Zur Jahresmitte waren es fast 90.000 Fälle, nach gut 82.000 im Vorjahr. Das geht aus einer Umfrage der Deutschen Richterzeitung hervor. Bundesweit meldeten die Strafverfolger erstmals mehr als 1,1 Millionen unbearbeitete Verfahren, ein Plus von 13%. Sonne, Natur, Zeit mit der Familie. 87% aller Menschen in Deutschland haben sich im diesjährigen Sommerurlaub gut erholt. Das geht aus einer Studie der Krankenkasse DAK Gesundheit hervor. 13% fühlten sich aber weniger oder gar nicht erholt. Die Gründe? Das Wetter, denn das war entweder zu heiß oder zu schlecht, Stress mit der Familie oder Freunden oder ständige Erreichbarkeit. Das Wetter in Bayern. In Teilen Frankens und im Allgäu Schauer, sonst meist trocken mit sonnigen Abschnitten. Ab dem Nachmittag breitet sich Regen südostwärts aus, mitunter lebhafter Wind, Höchstwerte 19 bis 27 Grad. Morgen anfangs bewölkt, sonst meist trocken mit Sonne, am Freitag vereinzelt Regen, Samstag länger sonnig, insgesamt etwas kühler. Soweit die Nachrichten, die Zeit 12.03 Uhr. Die Verkehrsredaktion meldet. A3 Würzburg Richtung Frankfurt, zwischen Dreieck Würzburg-West und Helmstadt ein Unfall auf der rechten Spur. A7 Füssen Richtung Ulm, zwischen Dreieck Allgäu und Kempten, Stau. A7 Füssen Richtung Ulm noch einmal, zwischen Illertissen und Dreieck Hittistetten, 8 Kilometer stockender Verkehr. A8 Salzburg Richtung München, zwischen Bad Aibling und Holzkirchen, abschnittsweise stockender Verkehr. A9 München Richtung Nürnberg, zwischen Dreieck Holledau und Langenbruck, Sperre nach einem Unfall. Bitte bilden Sie eine Rettungsgasse zwischen der ganz linken Spur und der Spur daneben und halten Sie diese offen. A9 München Richtung Nürnberg zwischen Manching und Denkendorf stockender Verkehr wegen Bauarbeiten und B85 Saalfeld-Kronach zwischen Haslach und Gundelsdorf Sperre. Dort wird eine Fliegerbombe aus dem Zweiten Weltkrieg entschärft. Bitte weichen Sie weiträumig aus. Soweit der Service.
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2: Herzlich willkommen zur heutigen Sendung. Demokratie ist die schlechteste aller Regierungsformen, abgesehen von all den anderen Formen, die von Zeit zu Zeit ausprobiert wurden. Das hat Winston Churchill, der frühere britische Premierminister, 1947 in einer Rede gehalten. Und das sollte man sich vielleicht ab und zu in Erinnerung rufen, wenn wieder das große Lamento über den Zustand des Landes, der Regierung und der demokratischen Verfassung beginnt. Denn es mag viele Unzulänglichkeiten geben, aber etwas Besseres haben wir eben auch noch nicht gefunden. Und weil die Debatte und die Auseinandersetzung ganz wichtig sind für eine Demokratie, reden wir heute mit Ihnen anlässlich einer ARD-Kampagne, die unter dem Motto steht: Demokratie braucht viele Stimmen, mit Ihnen genau darüber. Nämlich, wie gut halten Sie andere Meinungen aus?
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2: Ja, Demokratie lebt von der Debatte, haben wir getitelt. Wie gut halten Sie andere Meinungen aus? Darüber wollen wir mit Ihnen heute reden. 0800 94 95 95 5 ist die gebührenfreie Telefonnummer hier ins Tagesgespräch in den Programmen Bayern 2 und ARD Alpha. Und seit über 30 Jahren machen wir genau das. Andere Meinungen anhören und aushalten und darüber reden. Und wir freuen uns

0: Wenn uns das auch heute mit Ihnen und mit Ihrer Hilfe gelingt, vielleicht fällt Ihnen ja eine Situation auch aus einem Tagesgespräch ein, als Sie zum Hörer gegriffen haben, weil Sie gesagt haben, dazu muss ich jetzt auch was sagen, oder als Sie es kaum mehr ausgehalten haben vor dem Radio- oder Fernsehgerät, weil Ihnen die Meinung gerade so ganz gegen den Strich ging. Aber das ist ja auch schwierig, das immer auszuhalten, aber wir reden drüber heute hier im Tagesgespräch 0800 94 95 95 5. Und bevor ich Ihnen Ihre Gesprächspartnerin für die nächste Stunde vorstelle, gehen wir gleich mal ans Telefon zu einer Sprachnachricht, die uns Bernd Mehrstedt aus Langenhagen geschickt hat.
1: Irgendein berühmter Kopf hat mal gesagt, Ihre Meinung gefällt mir überhaupt nicht, aber ich werde mich weiter dafür einsetzen, dass Sie sie sagen dürfen. Das halte ich als Grundsatz für mich und für möglichst viele Menschen für die richtige Einstellung.
0: Das sagt Bernd Mehrstedt aus Langenhagen, und mir hat ein kluger Kopf aus der Regie aufgeschrieben, dass dieses Zitat fälschlicherweise immer Voltaire zugeschrieben wird, aber eigentlich aus dem Buch The Friends of Voltaire von Evelyn Beatrice Hall stammt. Also dann wissen wir das auch. Ja, die Meinung des anderen muss man nicht teilen, aber man sollte in einer Demokratie alles dafür tun, dass alle ihre Meinung auch äußern können. Christoph Meyer am Telefon in Augsburg. Ist das auch Ihre Auffassung?
2: Naja, ehrlich gesagt, ich habe von Anfang an nie wirklich verstanden, wo das Problem liegt. Ich meine, ich persönlich bin ein enttäuschter FDPler, der jetzt mit Kubicki wieder Hoffnung schöpft. Meine Schwester ist ein Reichenegg-Fan, und in meinem Freundeskreis habe ich alles vertreten, von der AfD bis zu den Grünen. Und so ist es doch viel spannender. Ich diskutiere wahnsinnig gerne über Politik. Ich ziehe da was draus, mir macht es Spaß. Und es gibt doch nichts Öderes, als mit einem sich nur über Detailfragen zum Streiten, wenn man sich im Großen und Ganzen einig ist. Man braucht doch Leute, die völlig andere Meinung sind, um überhaupt seine eigenen Argumente auch zu schärfen und dass da mal eine richtige Diskussion zustande kommt. Ansonsten können wir es auch gleich bleiben lassen.
0: Mhm. Herr Meyer, ändern Sie denn dann eigentlich auch manchmal Ihre eigene Meinung, weil Sie sagen, boah, das Argument des anderen hat mich jetzt aber auch wirklich überzeugt?
2: Oh ja, zum Beispiel beim Thema Schwangerschaftsabbruch, da hat mich meine Schwester überzeugt. Da
0: und haben Sie Ihre Schwester geändert. Auch schon mal überzeugen können?
2: Ja, ich will es mir einbilden, hin und wieder.
0: Also bei Ihnen, glaube ich, ist es spannend, Herr Meyer, wenn man da auf ein Treffen der Familie oder der Freunde kommt.
2: Oh ja, mich und mein Schwager setzt man manchmal auseinander, weil es den Leuten auf Nerven geht und wir nicht mehr aufhören. Aber eine Sache gibt's, die habe ich tatsächlich nie verstanden. Und zwar, wenn jemand Kontakt zu Freunden oder Familie beendet, weil der jetzt AfD wählt oder bei Corona auf andere Meinung war oder sonst was, dann möchte ich jedem sagen, das macht einen nicht zu einem besseren Menschen, sondern nur zu einem beschissenen Freund. Und die sollten alle mal ihre Prioritäten überdenken.
0: Also man kann mit jedem auskommen auf der persönlichen Ebene, ganz unabhängig davon, wie der andere politisch tickt. Das sagt Christoph Meyer, der uns aus Augsburg zu Beginn der Sendung angerufen hat. Und Ihre Gesprächspartnerin, mit der Sie Ihre Gedanken heute teilen und austauschen können, das ist die Philosophin und Journalistin Catherine Newmark. Hallo Frau Newmark, schön, dass Sie dabei sind.
3: Hallo, ich freue mich.
0: Frau Newmark, jetzt haben wir schon zwei Menschen gehört, die sehr diskussionsbereit und freudig sind. Trotzdem passiert es ja ab und zu, dass man mit einer Meinung konfrontiert ist, die einem wirklich richtig gegen den Strich geht, die einen vielleicht auch ein bisschen triggert. Wie gehen Sie damit um, wenn Sie in so eine Situation geraten und merken, so jetzt steigt der Blutdruck?
3: Also ich merke, dass ich mittlerweile tatsächlich einfach so mir versuche, diese philosophische Gelassenheit anzutrainieren, wo ich dann einfach nochmal so einen Schritt zurückgehe und sage, eigentlich finde ich jede Meinung irgendwo falsch. Also es hilft, wenn man keine Meinung ganz, ganz richtig findet. Ich habe keine ultimative Wahrheit, ich bin selber nicht religiös, das heißt, ich habe keinen Glauben, ich habe hier keine ganz, ganz feste Meinung. Das heißt, ich finde, viele philosophische Positionen haben was an für sich, aber man könnte auch anderer Meinung sein, man könnte es auch anders argumentieren. Und in dem Sinne glaube ich, also mir hilft die Philosophie, ist die kurze Antwort auf diese Frage. Im Übrigen wollte ich auch anmerken, ich möchte sehr gerne bei Christoph Meyer bei der Familie dabei sein. Das klingt ganz wunderbar.
0: Vielleicht lädt er Sie mal ein. Also halten Sie sich so ein bisschen mit den Stoikern. von Newmark.
3: Ja, die Gelassenheit der Stoiker, die finde ich sehr vorbildhaft. Und ich glaube, es ist aber auch tatsächlich, also so wie Herr Meyer das beschreibt, war es ja auch, ist es ja gar kein Problem, andere Meinungen auszuhalten. Und ich glaube, das ist etwas, was man sicher trainieren kann. Es ist aber auch eine gewisse Charaktereigenschaft, ein Temperament. Ob man einfach auch

0: ganz gerne diskutiert und es auch ganz interessant findet, dass es andere Meinungen gibt. Es gibt Menschen, denen liegt das, die finden das lustvoll, und es gibt Menschen, und das würde ich als in der Gesellschaft schon so wahrnehmen, es gibt Menschen, die bedrückt das eher, die fühlen sich dadurch schnell angegriffen, fühlen sich sehr persönlich angegriffen von solchen Dingen, und die finden also dieses sportive Meinungsstreit kann auch irgendwie lustvoll wie ein Wettkampf sein, das haben die nicht. Ich glaube, das muss man auch anerkennen. Das liegt nicht jedem und das kann nicht jeder gleich gut.
1: Da kann ich jetzt ein bisschen spoilern. Wir werden nach halb auch noch einen Streitförderer hier im Tagesgespräch haben, der uns dann auch berichten wird, wie man das tatsächlich sogar von Anfang an auch trainieren und fördern kann. Wir danken Christoph Meyer für den Auftakt, sind jetzt bei Olaf Gerth in Wintersdorf in Thüringen. Hallo, Herr Gerth.
2: Ja, schönen guten Tag.
1: Grüß Gott. Ja, was für ein Temperament haben Sie?
2: Ja, also ich stimme eigentlich mit meinem Vorredner im Wesentlichen überein. Bloß ich habe es nicht ganz so im Persönlichen, oder das nervt mich nicht so sehr im Persönlichen, sondern im Allgemeinen, was zurzeit die politische Diskussion hier in Deutschland ist, die befriedigt mich überhaupt nicht. Und dort wird ja die Meinung anderer auch nicht mal akzeptiert, sondern da werden eben diese sogenannten Brandmauern ringsum aufgebaut. Keiner spricht mehr miteinander und so richtig vorwärts gehen tut es dann auch nicht. Und das ärgert mich eigentlich ein bisschen. Und ich habe immer so einen Spruch von Rosa Luxemburg gehört, Freiheit ist ja immer die Freiheit der Andersdenkenden. Also sollte man dann auch mit denen, die eine andere Meinung haben, sich an den Tisch setzen und versuchen, dass es im Land vorwärts geht. Das ist das, was in meinen Augen Demokratie ausmacht. Und das vermisse ich hier in diesem Land absolut.
1: Von wem vermissen Sie das, Herr Gerth? Von den, sage ich jetzt mal, führenden Politikern oder auch von Ihren Nachbarn?
2: Also es gibt ja immer mal so Nachbarschaftsstreit und der eine spricht nicht mehr mit dem anderen, das ist schon klar, aber oftmals renkt sich das ja wieder ein. Und bin eigentlich jetzt mehr, oder was mich bewegt, ist eigentlich mehr diese politische Diskussion, die da zurzeit geführt wird. Ich habe immer so den Eindruck, jede Partei macht nur ihren parteipolitischen Kram, auch wenn andere Parteien irgendeinen sinnvollen Vorschlag haben, wird er niedergeschmettert, nur weil er nicht aus den eigenen Reihen kommt. Und damit geht es doch nicht voran. Das nervt mich immer.
1: Herr Gerth, Renate Wanner-Hopp aus Erfurt schreibt uns über WhatsApp, man kann über alles diskutieren, aber wie man das tut, ist wichtig. Gegenseitige Wertschätzung ist wichtig, um überhaupt eine offene Atmosphäre zu schaffen. Das geht ja so ein bisschen in Ihre Richtung, nicht etwas von vornherein ablehnen, weil es von der falschen Seite kommt, sondern tatsächlich sich mit allen Argumenten auseinanderzusetzen. Und jetzt haben Sie schon das Stichwort Brandmauer vorhin erwähnt. Da gehen wir nochmal zur Philosophin und Journalistin Catherine Newmark. Das ist ja tatsächlich gerade etwas, was sehr stark in der Diskussion ist und was gut zu unserem Thema passt, weil da ging es ja tatsächlich eben genau um diese Situation, dass man versucht hat, etwas abzublocken. So haben das jedenfalls viele Menschen empfunden. War das möglicherweise der Grundfehler, warum jetzt auch die Wogen so hochkochen?
0: Ui, das ist eine starke, auch politische Frage. Da habe ich würde sagen, dafür, finde ich, gibt es so Argumente dafür und dagegen. Mhm. Und die Frage ist natürlich, also ich glaube, wo wir tatsächlich, ich würde es auch unterscheiden zwischen so wie Meinungsaustausch, da haben wir ja auch die Problematik, dass wir uns fragen, was ist noch eine Meinung und was ist dann schon Hass und Hetze oder was sozusagen überschreitet die Meinungsfreiheit. Und da Deutschland hat nicht besonders liberale Meinungsfreiheitsgesetze, aber doch Meinungsfreiheitsgesetze, und wir haben aber sozusagen eine Grenze davon. Und ich glaube, im Politischen, das, was Sie jetzt angesprochen haben, ist ja dann quasi die politische Umsetzung davon. Also es gibt sozusagen den Korridor dessen, was wir akzeptieren als politische Meinung, und das, was da außen vor bleiben muss. Und das ist natürlich in Deutschland sehr geprägt durch die Erfahrungen der Diktaturen und wo man quasi eine Grenze setzen will. Ob diese Grenze richtig gesetzt ist, da kann man wirklich, finde ich, viel drüber diskutieren. Aber die Tatsache, dass man Grenzen setzen muss, auch was der politische Außenrand ist, mit dem man sich noch verhalten will, oder was auch noch eine legitime Meinung ist und was schon Hass ist. Ich glaube, diese Debatte muss man führen. Ich finde, man könnte darüber schon noch mal reden. Also zum Beispiel ist es doch so, dass wir im Moment oft sagen, Hass ist keine Meinung. Das ist so ein Slogan, mit dem so Hass im Internet bekämpft werden soll. Und das ist richtig. Hass, also reine, schiere Hassrede ist keine Meinung. Aber trotzdem wird es dann sehr, sehr, sehr schwammig in den Grenzbereichen. Mhm. Und nur weil jemand was Blödes sagt oder gerade was aus Ärger einfach ihm so rausrutscht, ist es auch noch nicht immer Hass. Also es

0: fällt. Ich würde sagen, man müsste da versuchen, doch die Meinungsfreiheit und wahrscheinlich auch die politische Debatte darüber, was noch akzeptabel ist, nicht allzu eng zu fassen, weil das so, wenn das Korsett zu eng wird, dann wird auch die Unzufriedenheit größer, glaube ich.
1: Darüber können Sie jetzt gleich noch mit Gerold Kober weitersprechen, der uns aus der Nähe von Würzburg angerufen hat. Herr Kober, hallo.
2: Hallo.
1: Ja, weil ich lese hier, Sie sagen, Demokratiefeinde sollen nicht zu Wort kommen. Und da sind wir jetzt genau bei dem, was Frau Newmark gerade angesprochen hat. Also diese Frage, als wo ziehen Sie die Grenze, Herr Kober? Vielleicht können Sie also, das mal gesagt, formulieren.
2: Ich habe gesagt, ich würde mir wünschen, dass die demokratischen Parteien sachlich miteinander umgehen, sachlich diskutieren und ihre Argumente austragen. Ich würde mir auch wünschen, dass die Regierung intern die zwei Parteien intern Lösungen finden und nach außen geschlossen auftreten. Und dann setze ich natürlich eine rote Linie. Ich möchte nicht, dass Demokratiefeinde hier bei uns im Land wieder das Sagen haben. Und da bin ich der Meinung, dass sicherheitsrelevante Ämter überhaupt nicht an solche Leute vergeben werden dürfen. Und da gibt es auch nichts zu diskutieren, weil Rechtsextremismus ist für mich keine Meinung, sondern das ist ein Ziel, eine Ideologie, die unsere demokratische Grundordnung zerstören will. Und das mag ich nicht. Anfang der 1930er Jahre haben schon mal die bürgerlichen Parteien die Rechtsextremen an die Macht verholfen. Und was dabei rausgekommen ist, weiß jeder. Leider wissen die jungen Leute zu wenig über unsere Geschichte, sonst würden sie nicht so viel in dieser Zahl die AfD wählen.
1: Mhm. Herr Kober, Olaf Gerd ist ja aus Wintersdorf noch auf der anderen Leitung. Herr Gerd, Sie haben ja gesagt, von Brandmauern halten Sie nicht allzu viel, wenn ich das richtig verstanden habe. Was antworten Sie, Herrn Kober?
3: Ja, ich war eigentlich ein kleines bisschen schockiert, dass man automatisch in eine rechte Ecke gestellt wird, bloß weil man eine andere Meinung hat. Sicherlich kann ich mich auch mit verschiedenen Persönlichkeiten in der AfD, also ich bin kein AfD-Anhänger, ich bin noch nicht in der Partei und ich habe sie bis jetzt noch nicht gewählt. Ich kann mich auch mit vielen Persönlichkeiten nicht ganz so identifizieren, aber wenn Sie die letzte Wahl verfolgt haben, haben immerhin fast die Hälfte der Menschen in Sachsen-Anhalt die Leute gewählt und die werden automatisch in eine rechte Ecke gestellt. Das kann ich nicht nachvollziehen. Warum zum Teufel wird jeder, der so eine Meinung vertritt, automatisch als rechtsextrem behandelt? Da fühle ich mich, da darf ich meine Meinung nicht mehr sagen, weil ich Angst davor haben muss, rechtsextrem zu sein, oder kann ich meine Meinung äußern? Für die deutsche Geschichte kann ich doch nicht. Ich bin nach dem Krieg geboren. Und ich muss mir jedes Mal vorhalten lassen, was damals Schlimmes von Deutschland ausgegangen ist. Und heute darf ich nicht mehr meine Meinung sagen und wäre automatisch in diese Ecke oder mit diesen Leuten in den Topf geworfen. Das kann ich nicht, also das verstehe ich nicht. Und wenn ich jedes Mal wieder daran erinnert werden soll, dann, also wie gesagt, da bin ich sprachlos.
1: Da sind Sie sprachlos und das greift Sie irgendwie, höre ich zumindest raus, auch persönlich an. Herr Gerd, jetzt sagen, haben Sie ja dieses Zitat, das man häufig hört, gerade verwendet und gesagt, ja, darf ich denn meine Meinung nicht mehr sagen? Catherine Newmark als Journalistin und Philosophin, Sie haben sich wahrscheinlich auch schon häufig mit dieser Auffassung auseinandergesetzt. Wenn Herr Gerd das so für sich wahrnimmt, dann ist das für ihn so. Haben wir da tatsächlich ein Problem damit in Deutschland?
0: Ja, und zwar nicht nur in Deutschland, wir haben das weltweit. Ich glaube, dass philosophisch gesehen da etwas anderes noch im Schwange ist, und zwar einfach schlicht und einfach so etwas wie ein Medienwandel, der dazu führt, dass wir alle permanent auf einem sehr großen Maßstab wahrnehmen, was andere Leute sagen und denken, und zwar auch so im Sekundentakt. Das hat eben mit der raschen Verbreitung des Internets und der sozialen Netzwerke zu tun. Das heißt, wir sind hier konstant in Präsenz von viel zu vielen Meinungen und wir sind konstant in diesem Beurteilungsmodus. Und das Gefühl, was daraus resultiert, ist ganz ungeachtet dessen, dass hier keine staatliche Zensur stattfindet und auch diese zivilgesellschaftlichen Bemühungen, Meinungsfreiheiten so an den Rändern einzugrenzen, worüber man eben diskutieren kann, das hat damit dann fast gar nichts zu tun, aber dass man tatsächlich jedermann jederzeit mit seiner Meinung an eine Grenze stößt, weil da nämlich ein ganzes Internet ist, was ihm oder ihr oder also mir sagt, deine Meinung ist absolut unterirdisch. Und das geht in alle Richtungen. Und ich würde auch tatsächlich sagen, also den politischen Punkt, den wir jetzt gerade haben, ich halte das ganz konkret für strategisch ungeschickt, dass man in Deutschland Wähler, Protestwähler, Wähler, die AfD wählen, aus Gründen, welchen Gründen auch immer, also dass man so eine Art von so Gesamtbecken unzumutbar macht, wo man alle Leute drin abschiebt. Ich würde sagen, man kann Brandmauer auf der Ebene der Politik sicher machen, aber es ist auch etwas anderes, das politische Personal als die Wähler. Und ich glaube nicht, dass man den Faschismus, vor dem man so Angst hat, am besten dadurch besiegt, dass immer mehr liberale Menschen, immer mehr anderen Menschen sagen, sie seien Faschisten. Ich glaube, damit kommt man nicht weiter. Also diese Art von Beurteilung finde ich strategisch-politisch ungeschickt. Aber ich glaube, der zugrunde liegende Mechanismus, der ist viel allgemeiner. Und das ist sozusagen, das ist, warum wir die ganze Zeit diese aufgeregten Debatten haben im Moment. Weil wir jeder von uns permanent eben nicht bei Herrn Meier am Familientisch sitzt und eine freundliche Diskussion mit dem Schwager hat, sondern jeder ist permanent vor dem Auge und dem Gesamturteil der gesamten Welt. Und da findet man immer jemanden, der einem sagt, man sei ganz, ganz falsch.
1: Und da kommt ja wahrscheinlich auch noch dazu, dass der Ton, wenn man jemandem persönlich gegenüber sitzt, immer ein anderer ist, als wenn man so einer anonymen Masse gegenübersteht. Ja. Weil wenn man jemanden so von Angesicht zu Angesicht vor sich hat, dann neigt man ja hoffentlich auch dazu, erstmal etwas wohlwollender und freundlicher zu sein.
0: Jein, also ich kann mich schon noch an die guten alten Onkel Fritzes erinnern, mit denen ich mich als Teenager dann so wahnsinnig gestritten habe. Man wird wahnsinnig emotional, auch wahnsinnig gehässig und es gibt auch Verwerfungen, also es gibt auch Familienstreits, die tatsächlich böse enden. Was man tatsächlich da aber schon weiß, ist, dass man irgendwann wieder mal mit Onkel Fritz eine Weihnachten verbringen muss und dass man irgendwie das wieder einrenken muss. Also ich glaube schon, das ist auch, also wie Herr Meier ja auch sagte, manchmal muss man ihn und seinen Schwager auseinander. Das muss schon, also es kann auch schief laufen, aber es ist zumindest, wissen alle, dass es irgendwann sich wieder einrenken muss.
1: Und da sind wir bei der zentralen Frage, die wir heute an Sie stellen, nämlich wie gut halten Sie andere Meinungen aus, wie gehen Sie damit um und was steckt da auch alles an Diskussion dahinter? Dazu haben wir gerade von Olaf Gerdt und Gerold Kober schon eine ganze Menge gehört und sind jetzt bei Gabriele Weinfurter in München. Hallo, Frau Weinfurter.
4: Hallo, grüß Gott. Ich habe mich jetzt da angehängt an diese Brandmauergeschichte und ich habe da einen immer wiederkehrenden Gedanken dazu, nämlich das berühmte Toleranzparadoxon. Das ist ein philosophischer Begriff, der besagt, dass Toleranz gegenüber Intoleranz langfristig die Toleranz aushöhlt und abschafft. Und es geht nicht um die persönliche Meinung, meiner Meinung nach, von Einzelpersonen, sondern um ein Programm, was eine Intoleranz als Basis hat. Und das ist eben höchst gefährlich, damit tolerant umzugehen. Es ist wirklich schwierig, da seine Demokratie, sein Demokratieverständnis oder sein Verständnis von Debatte da so weit anzupassen, dass das nicht irgendwie gefährlich ist. Und die Politik macht das ja teilweise. Aber ich finde, das ist zu wenig in den Köpfen der Menschen, dass man nicht mit Toleranz Intoleranz bekämpfen kann, sondern im Gegenteil sich selbst damit abschafft.
1: Und welche Auswirkungen hat das jetzt auf Diskussionen, die Sie führen, Frau Weinfurter?
4: Ja, ich führe Gott sei Dank höchst selten bis gar nie. Doch, ich hatte mal eine Freundin, die war da irgendwie so ein bisschen in Verschwörungstheorien gefangen. Jetzt ist es, glaube ich, nicht mehr. Aber ansonsten führe ich seltenst Diskussionen mit fundamentalistischen Menschen oder mit Menschen mit fundamentalistischen Meinungen. Ihr gegenüber war ich intolerant. Ich habe gesagt, nein, so ist es nicht. Und das wirst du schon noch sehen. Ich habe ja dann Gott sei Dank auch recht behalten, dass diese ganzen Verschwörungstheorien in den Untergang führen und dass man den und den und den und den verteufeln muss, weil er das und das und das und das getan hat. Und da habe ich mich persönlich dann tatsächlich auch nicht tolerant dieser Meinung gegen, nicht ihr selbst, sondern der Meinung gegenüber verhalten.
1: Das heißt, die Freundschaft hat es überlebt?
4: Die Freundschaft hat es überlebt, ja.
1: Na, das ist ja schon mal ein gutes Zeichen.
4: Getrennt.
1: Frau Weinfurter, auf der anderen Leitung in Georgsmünd ist Otto Schuller. Der schreibt uns, er war früher toleranter. Herr Schuller, hallo.
5: Hallo, Gruß in die Runde. Ja, das muss ich jetzt echt sagen. Also ich finde jetzt ich habe diese ganze Handygezähler habe ich schon vor Jahren abgelegt. Also für mich gibt es keine Filterblasen. Ich mache das nur immer, sage ich mal, analog. Wenn ich was wissen will, dann versuche ich mich anders zu bilden. So, was ich mittlerweile einfach feststelle, war gerade die Anfrage von der Dame, diese Verschwörungstheoretiken, verstehen

0: Einmal mal bei dem Punkt, den Sie gerade erwähnt haben und den ja auch Frau Weinfurth da schon genannt hat, nämlich die Frage der persönlichen Toleranz. Also wo hat man selbst eine Grenze, wo man sagt in einem Gespräch, also das höre ich mir jetzt nicht an, weil das ist schlicht und ergreifend falsch. Die Frage ist ja auch immer, und die geht an Catherine Newmark, unseren Gast heute, Philosophin und Journalistin, erreicht man den anderen damit, wenn man so ganz kategorisch sagt, also das ist doch jetzt einfach Quatsch, was du da sagst. Kommen wir da in Diskussionen weiter?
1: Ich würde sagen, wie alles im Leben, es kommt drauf an. Also ich habe unterschiedliche Erfahrungen damit und ich glaube, es hängt sehr stark damit zusammen, mit wem ich es zu tun habe. Ich habe auch sogar mit den gleichen Leuten teilweise die Erfahrung, wenn ich sage, nee, das ist bei mir eine harte Grenze, das kannst du so nicht sagen, dass es dann zu einem Zerwürfnis führt, aber an anderen Stellen dann nicht. Also ich selber neige temperamental eher dazu, dann noch ein bisschen den Ausgleich zu suchen, nicht ganz so hart zu sein. Meine Erfahrung ist, dass es im persönlichen Gespräch auf jeden Fall sehr auf die Beziehung ankommt und auf die Sache selbst. Ich bin von Berufswegen einfach unglaublich skeptisch gegenüber mir selber auch, aber jedem, der denkt, er weiß, er ist sich ganz, ganz gewiss, dass seine Position die richtige ist. Also ich dachte das auch ganz lange, vor allem als Teenager. Aber ich denke, so ein Teil des gesamtgesellschaftlichen Erwachsenwerdens wäre schon auch, dass man weiß, dass die Letztwahrheit so nicht da ist. Und ich glaube, wir haben jetzt in den letzten Jahren auch genügend Beispiele gehabt, wo wir sehen, dass so eine gesamtgesellschaftliche Stimmung in eine Richtung kippt, dass alle plötzlich so eine Sache denken und dann 5 Jahre später denken sie leicht was anderes, weiß ich so. Natürlich, dann kommen neue Informationen, dann versteht man gewisse Dinge besser, die Wissenschaft verändert sich auch. Aber das wissen wir, dass die wissenschaftlichen Erkenntnisse sich verändern, dass auch die politischen Gegebenheiten sich verändern. Das heißt, auch meine jetzige Position kann in 5 Jahren schon wieder falsch sein. Und ich finde, es tut uns einfach allen gut, daran zu denken, dass das der Fall sein kann. Und Verschwörungstheorien, klar, also es gibt ganz krude Verschwörungstheorien, da würde keiner mitgehen. Aber letztlich ist auch philosophisches Denken und dieses Anrufen des ganz Rationalen kann manchmal sogar auch ins Verschwörungstheoretische abgleiten. Es ist ganz, ganz schwierig, finde ich, letztlich die Grenze zu finden, wo das richtig und wo das falsch ist. Und darum plädiere ich für die Toleranz, obwohl ich dem Hörer schon recht geben muss. Oder nein, das war die Hörerin.
0: Die Frau Weinfurter war
1: das. Die Frau Weinfurter mit dem Toleranzparadox, das ist ja das, was Demokratien immer umtreibt. Also kann man die antidemokratischen Kräfte eingehen? Gemeinden. Und ich glaube nicht, aber das ist ein politisch-prozedurales Problem. Es gibt antidemokratisch sozusagen Parteien oder Gebilde, die sagen, wir sind antidemokratisch unterwegs und die muss man nicht tolerieren. Menschen, die Meinungen haben, die ich nicht richtig finde, das finde ich schon nochmal was anderes.
0: Also da haben wir schon sehr viel Differenzierung jetzt in der ersten halben Stunde hier im Tagesgespräch gehört und freuen uns, wenn Sie weiter mit uns diskutieren. Jetzt ist es 12:30.
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0: Und Sie können heute bei uns im Tagesgespräch eigentlich über das Thema unserer Sendung sprechen, nämlich Demokratie lebt von Debatte. Wie gut halten Sie andere Meinungen aus? Das muss man hier im Tagesgespräch können, wenn man mitdiskutieren will. Und wir freuen uns, wenn Sie es tun und uns genau Ihre persönlichen Einstellungen dazu mitteilen.
2: 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Unter 0800 94 95 95 5 oder schicken Sie uns eine Sprachnachricht. 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
0: Und wir machen gleich weiter hier am Telefon mit Steven Kosegi aus Garmisch-Partenkirchen. Hallo Herr Kosegi.
3: Ja, grüß Sie, darf ich Sie in die Runde kommen? Nach Selbsteinschätzung anderer Meinung auszuhalten, glaube ich schon, aber das ist nur eine Selbsteinschätzung. Und gerade eben den Beitrag von den Philosophen, meine erste Annahme ist immer, der andere konnte recht haben. Und da musste ich danach schauen, ob das so stimmt. Was ich sehr vermisse, ist ein dialektischer Umgang. Ich sehe jede Kritik an mich oder irgendwas anderes als Einladung zu einer Diskussion. Und da tut mich sehr schwer, dass viele Leute da sich angegriffen fühlen und dann alles ablehnen.
0: Das heißt, Herr Kosygi, Sie sind so auf der Sachebene und sagen, ah, das ist ja interessant, lassen Sie uns darüber reden, und andere sind eher auf der emotionalen

0: mentalen Ebene, mit denen Sie diskutieren und fühlen sich da angegriffen. Da habe ich jetzt, glaube ich, einen super Gesprächspartner für Sie, denn wir haben jetzt noch Dr. Christian Böser am Telefon. Er ist Initiator des Projekts Streitförderer. Hallo, Herr Böser.
1: Hallo, Frau Heinzeller.
0: Herr Böser, Streitförderer, das klingt ja erstmal so, weil eigentlich hören wir als Kinder immer, streitet euch doch nicht. Und jetzt haben wir hier jemand am Telefon, der sagt, es ist aber durchaus förderlich, wenn man sich streitet. Und das verbunden mit der Frage, die Herr Kosegi oder der Anmerkung, die Herr Kosegi gemacht hat, nämlich, dass es so schwer ist, richtig zu streiten, wenn man auf unterschiedlichen Ebenen unterwegs ist. Was sagen Sie uns? Wie funktioniert das, gut und richtig streiten?
1: Also tatsächlich ist es so, dass die meisten Menschen mit Streit etwas Negatives verbinden, also letztlich feindseligen Streit. Aber wenn wir unter Streit das offene Austragen von Meinungsverschiedenheiten verstehen, dann ist nicht Streit das Problem, sondern der feindselige Streit und genauso, und das vergessen viele Menschen, auch die Streitvermeidung. Also wenn wir immer unseren Frust, unseren Groll herunterschlucken und sagen, alles gut, alles fein, in Wirklichkeit aber sehr verärgert sind, dann ist es auf Dauer auch keine gute Lösung. Also feindseliger Streit hat genau die gleichen problematischen Konsequenzen wie Streitvermeidung. Wie gehe ich jetzt in einen guten Streit? Da gibt es sehr, sehr unterschiedliche Vorstellungen, auch von unterschiedlichen Menschen, was einen guten Streit ausmacht. Was aber ein wichtiger Punkt ist, und der wurde gerade auch von Herrn Koschinski gesagt, ist, dass man sagt, der andere könnte Recht haben. Also, dass ich mit einem minimalen Zweifel an meiner eigenen Position in das Gespräch hineingehe. Und ein zweiter sehr wichtiger Punkt ist, dass ich dem anderen mit einem Minimum an Respekt begegne. Also vielleicht ärgert es mich wahnsinnig, was er sagt, aber ich muss ihn als Person respektieren, ihm das Recht zugestehen, Dinge auch anders zu sehen als ich.
0: Dann gibt aber, es aber Herr Böser, darf ich mal da dann noch eine Zwischenfrage stellen, weil Herr Kosegi hat ja was beschrieben, was wir, glaube ich, alle kennen. Man selber ist bei einem Thema eher auf der Sachebene, weil es einen vielleicht auch emotional gar nicht so triggert. Aber der andere Gesprächspartner, der ist total auf der emotionalen Schiene. Wie kommt man denn da zusammen?
1: Also Emotionen gehören im Streit natürlich auch dazu, wenn uns Dinge berühren. Und vielleicht muss ich den anderen dann, wenn er emotional aufgewühlt ist, auch erstmal den Raum geben, zu erklären, was ihn gerade aufwühlt, was ihn gerade beschäftigt. Das heißt, ich kann natürlich auch selber mit harten Emotionen dann darauf reagieren. Das macht das Ganze aber dann oftmals schlimmer. Also zuhören, zu versuchen zu verstehen, was den anderen gerade aufregt, ist sicherlich ein sehr, sehr guter erster Schritt. Wenn ich nämlich verstanden habe, worum es dem anderen geht und der andere sich verstanden fühlt, wird er in der Regel auch wesentlich ruhiger und ist danach auch offen für das, was ich ihm vielleicht sagen möchte.
0: Herr Böser, gibt es nicht vielleicht auch noch ein Problem, über das wir jetzt noch gar nicht so gesprochen haben, dass man ja manchmal auch so ein bisschen missionarisch unterwegs ist, weil man möchte ja eigentlich gerne, dass der andere vielleicht die persönliche Meinung auch annimmt und seine Meinung ändert. Ist das ein Problem, wenn man in einem Streitgespräch so mit diesem Hintergedanken unterwegs ist?
1: Selbstverständlich, das ist eine ganz, ganz große Schwierigkeit, dass viele Menschen glauben, sie wüssten, was richtig ist, sie kennen die Wahrheit und der andere muss einfach nur jetzt gut zuhören, aufpassen und danach erkennt er, dass man eben selbst Recht hatte und eher selbst Unrecht hatte. Wenn ich mit einer solchen missionarischen Haltung ins Gespräch reingehe, merkt das der andere und hat darauf nicht wirklich Lust. Die meisten Menschen wollen nicht missioniert werden, sondern wollen lieber selber missionieren. Und deswegen ist ja genau dieser Gedanke, dass ich es zulasse, dass der andere Recht haben könnte, dass der andere zumindest irgendwo einen relevanten Punkt haben könnte, über den ich vielleicht noch nicht nachgedacht habe. Oder vielleicht auch einen Wert vertritt, den ich selber wichtig finde.
0: Herr Böser, herzlichen Dank, dass Sie uns auch noch mal mit diesem Gedanken vertraut gemacht haben, nämlich der andere könnte Recht haben, sollte eine der Prämissen sein, bevor man in eine Diskussion geht. Christian Böser war das Initiator des Projekts Streitförderer hier im Tagesgespräch. Vielen Dank und auf Wiederhören.
1: Vielen herzlichen Dank.
0: Und Sie können weiter diskutieren mit der Philosophin und Journalistin Catherine Newmark, die uns weiterhin bis kurz vor eins hier im Tagesgespräch in den Programmen Bayern 2 und ARD Alpha zugeschaltet ist. Und anrufen unsere kostenfreie Nummer 0800 94 95 95 5. Wählen so wie Marianne Hoffmann in Oberkirch. Hallo Frau Hoffmann.
2: Hallo, Frau Heinzeller, grüße Sie.
0: Frau Hoffmann, hat Sie das nachdenklich gemacht? Auch der andere könnte immer recht haben in der Diskussion. Ist das
2: Das
0: eine
2: ist
0: gute
2: sowieso meine
0: Prämisse?
2: Prämisse. Man kann immer sagen, so kann man das auch sehen, wie es der andere sieht. Und er erweitert ja auch meinen Horizont. Ich komme nicht auf alle Argumente selber. Also ist der Austausch immer gut. Nur ist die Voraussetzung, und darum ging es mir, das war auch das Wort, es beginnt schon beim Wort Meinung. Und wenn ich etwas meine, weiß ich es halt nicht. Und wenn ich davon ausgehe, ist es schon viel offener. Wir hatten einen Lehrer, der hat immer gesagt, wenn jemand gesagt hat, ich glaube, dann hat der Lehrer gesagt, Glaube kannst du in die Kirche. Und wenn einer gesagt hat, ich meine, dann hat der Lehrer gesagt, du sollst nichts meinen, du sollst etwas wissen. Und da liegt für mich der Punkt. Und wenn man sich dessen bewusst ist, das, was ich meine, ist nicht unbedingt die Wahrheit. Das heißt, was ich denke, stimmt nicht unbedingt mit dem überein, was ist. Und wenn man sich von der Position aus ins Gespräch begibt, ist man immer offen für den anderen. Er bereichert ja auch mein Denken. Ich kann nicht alles selber finden.
0: Frau Hoffmann, wir haben eine Nachricht von Ulrich Schlecht aus Wemding über WhatsApp bekommen. Der schreibt uns, die auf sozialen Medien stattfindende Algorithmierung sorgt dafür, dass jeder sich nur noch mit seiner eigenen Sichtweise auseinandersetzt und sich gar nicht mehr vorstellen kann, dass es andere auch noch gibt. Der User ist nur noch das Echo seiner selbst. Haben Sie die Erfahrung auch schon gemacht oder wie stehen Sie dazu? Sind Sie vielleicht auch unterwegs auf, weiß ich nicht, Twitter, Instagram und sonst
2: Nein,
0: was?
2: überhaupt nicht. Überhaupt nicht. Aber ich habe natürlich ein sehr, muss man sagen, auch kluges und diskutierfreudiges, kluges Umfeld. Und dann ist das immer bereichernd. Und es muss auch nicht einer recht haben. Was heißt denn immer schon recht haben? Wir wissen es doch alles gar nicht. Aber je mehr Austausch und mit einem offenen Kopf, ist immer gut.
0: Frau Hoffmann, ich bringe Sie
2: Je
0: ins
2: enger der
0: Gespräch
2: Geist.
0: mit Margit Wrede in Bremen. Frau
2: Ja.
0: Wrede, hallo.
2: Hallo.
0: Also, Frau Hoffmann sagt, der Austausch ist immer bereichernd, auch mit Menschen, die anderer Auffassung sind.
2: Genau, das finde ich auch. Und ich finde auch, also hier in Bremen wollte ich nur mal eben kurz den Rahmen abstecken. In der letzten Wahl wurde von uns Bürgern ein Mann zum Bürgermeisterkandidaten gewählt, ein Geschäftsmann, der aus dem Nichts praktisch ein Geschäft aufgebaut hatte jetzt hat er, glaube ich, 200 Angestellten. So, und da war eine Diskussion in unserem Tagessender und da wurde er gefragt von dem Moderator, ob er auch mit der AfD, die ziemlich zugelegt hatte hier in Bremen, reden würde, wenn er Bürgermeister wäre. Und da sagt der Bürgermeisterkandidat, wenn es um die Sache geht. Und das ist ihm dermaßen um die Ohren geflogen, dass er überhaupt bereit war, mit Andersdenkenden zu reden, dass schließlich er auch nicht Bürgermeister wurde, sondern es wurde dann schließlich einer von der SPD. Und ich habe einen Leserbrief geschrieben an unsere Tageszeitung, ich habe im Rundfunk angerufen, wo die Diskussion statt, als ich stets, wo die stets, die Diskussion stattgefunden hatte und ich habe von dem Moderator keinen Rückruf bekommen, von der, die den Anruf angenommen hatte, schon. Die hat sich das angehört, aber auch natürlich nichts dazu gesagt, das verstehe ich auch. Aber von der Zeitung habe ich keinen Rückruf und ich finde,
0: Also Frau Wede, bei Ihnen geht es um den Punkt, dass Sie sagen, man muss halt mit allen reden, auch
2: ja,
0: mit Leuten,
2: wollte
0: deren Meinung man oder deren politische Einstellung man erstmal auch gar nicht teilt. Aber wenn es um eine sachliche Diskussion geht, sollte man ja dazu in der Lage sein. Frau Hoffmann, ein Gedanke, über den wir ja gerade viel sprechen und viel diskutieren in Deutschland.
2: Ja.
0: Teilen Sie die Einstellung von Frau Wede?
2: Ja, man muss miteinander reden. Unbedingt. Die Meinung teile ich sehr wohl, ja.
0: Catherine Newmark ist bei uns, Philosophin und Journalistin. Sie haben ja auch gesagt, wir müssen miteinander im Gespräch bleiben. Wir müssen auch mit Leuten sprechen, deren Ansichten wir so gar nicht teilen. Sind wir da in Deutschland gerade im Moment an einem Punkt, wo sich schon ja vielleicht grundlegend auch etwas verändern muss in unserer Diskussionskultur? Gerade wenn man auf diesen Punkt, den Frau Wrede jetzt ganz konkret angesprochen hat, im Umgang mit der AfD kommt.
2: Ja, das ist die große Frage, aber ja.
0: Sagt Frau Hoffmann, was sagt Catherine Newmark?
3: Ich finde es auch eine sehr große Frage. Und ich meine, ich finde, was man tatsächlich muss man wahrscheinlich ein politisches Rückgrat haben und sagen, mit dieser Art, mit diesen Positionen kann ich nicht zusammenarbeiten. Aber dann ist die AfD ja auch nochmal regional sehr unterschiedlich. Es ist die, nicht an jeder Stelle ist sie als, wird sie als gesichert rechtsextrem eingestuft. Also ich finde, man könnte hier schon noch differenzieren. Was niemandem hilft, ist so eine Pauschalverteufelung oder eine Pauschalverängstigung gegenüber der AfD. Ich bin natürlich skeptisch gegenüber sehr vielem, was in der AfD passiert. Das ist nicht meine Partei. Ich würde es aber sehr schwer finden, zu verneinen, dass es auch Leute gibt, die aus Protest dahin gehen, dass es auch in der AfD durchaus sinnvolle Figuren gibt, dass man in einer Sachfrage auch mit der AfD in einem lokalen oder regionalen Sinn zusammenarbeiten könnte. Also ich komme ja ursprünglich aus der Schweiz. Also ich finde, die demokratische Tradition ist schon eine, wo man auch versucht, den Kompromiss zu finden. Und zwar nicht, indem man etwas aufgibt oder sich einer extremen Position annähert, aber indem man versucht, extreme Positionen eben einzugemeinden, indem man sie sozusagen mit ans Boot holt. Und ich weiß, das ist in Deutschland wahnsinnig schwierig, weil 1933 ist das alles grundstürzend schiefgelaufen. Und ich verstehe, dass diese Angst da ist, aber Angst ist ein schlechter Ratgeber. Und wenn ich noch einmal ganz kurz auch von der politischen Ebene so auf diese gesamtgesellschaftliche Ebene geben darf, wir haben jetzt alle ganz groß das Loblied des Gesprächssuchens und auch sozusagen diese gute Streitkultur gesungen. Ein Gespräch setzt voraus, dass der andere recht haben könnte. Das glaube ich tatsächlich auch. Es ist so, dass wir nicht reden können miteinander, ohne davon auszugehen, dass der andere vielleicht recht haben kann. Sonst ist es einfach Predigen und das kann man ja in der Kirche machen. Ich glaube allerdings, was man wirklich nicht übersehen darf, und das ist auch sozusagen der Untergrund von all diesen Problemen, die wir im Moment haben, diesen Verwerfungen, ist, das ist wahnsinnig anstrengend. Also es ist nicht nur schön. Es ist irre anstrengend, mit jemandem zusammenzuleben, mit dem man täglich einen politischen Streit hat. Ich kenne Leute, wo das der Fall ist. Ich habe teilweise mit Leuten in meinem Nahbereich wirkliche Differenzen. Und es ist richtig, richtig anstrengend, sich denen dauerhaft und immer zu stellen. Und im persönlichen Nahbereich kann man dann so Ausflüchte finden, also kann man Wege finden, mit der Patentante eben nicht über Politik zu reden. Das geht manchmal, kann man sich so verabreden, dass man das nicht tut. Aber ich möchte noch mal einfach sagen, ja, das müssen wir uns alle bemühen, aber ich glaube, wir müssen auch anerkennen, es ist schwierig und es ist nicht einfach nur idealistisch, sondern also es ist nicht nur ein Ideal, was schön ist und was wir uns alle vornehmen können, sondern wir müssen auch anerkennen, dass es Arbeit ist.
0: Und manchmal hat man ja vielleicht auch einfach gar keine Lust, in so eine Auseinandersetzung zu gehen. Das darf man dann auch haben, man darf auch mal Auszeiten von politischen Streitigkeiten und Streitgesprächen haben. In Remlingen in der Nähe von Würzburg sitzt Maximilian Wohlleib am Telefon. Hallo, Herr Wohlleib.
4: Ja, hallo, grüß Gott.
0: Ja, brauchen Sie auch manchmal eine Auszeit von der politischen Auseinandersetzung?
4: Auf jeden Fall. Auf jeden Fall, weil da wird man ja kirre, wenn man das alles mitverfolgen muss und Ich schalte dann einfach ab und will gar keine Nachrichten mehr sehen.
0: Aber heute haben Sie eingeschaltet und reden mit uns genau darüber, nämlich wie gut Sie persönlich Meinungen, die so ganz von den eigenen abweichen, aushalten können.
4: Ja, und zwar stelle ich mir immer die Frage nach der Toleranz. Und wenn man die Toleranz, also meiner Meinung nach, richtig analysiert, bedeutet das ja, dass ich mich automatisch über den anderen stelle, weil ich ihn ja toleriere sozusagen. Es ist wie mit Kindern und das finde ich nicht fair. Weil ich stelle mich automatisch über den anderen, sobald ich sage, ich bin tolerant gegenüber dich.
0: Also Sie meinen, da steckt auch eine gehörige Portion Arroganz mit drin. Interessanter Gedanke.
4: So ist es. Ja. Absolut, absolut.
0: Frau Newmark, sollte man...
4: Es wird immer so schön dargestellt, dass tolerant, wenn jemand tolerant ist, ist er super, aber es stimmt nicht. Er stellt sich über ihn.
3: Wenn ich dazu gleich was sagen darf, ich finde das total interessanten Punkt, aber vielleicht ist es, ich bin Mutter von Kindern und ich finde das gar nicht schlimm, wenn man jemandem, der einem physisch, intellektuell unterlegen ist, gegenüber Toleranz zeigt. Also wir sind, das ist ja liebevoll gegenüber Kindern, dass man nicht alles so ernst nimmt. Und dass man, und ich finde, diese Art von mütterlicher Liebevollheit, die ich meinen Kindern gegenüber habe, die kann ich tatsächlich auch gegenüber meinem Onkel oder meiner Mutter oder anderen mir Freunden an den Tag legen. Und zwar, ich empfinde das nicht als Überheblichkeit, sondern als so eine Art von liebevoller Distanz. Ja, ich sehe das ganz anders und klar, ich denke schon, dass ich es besser weiß. Das denke ich heimlich.

0: Das sagt schon Thomas Hobbes im 17. Jahrhundert, dass jeder sich für besser hält. Das ist grundmenschlich. Und diesen Impuls, dass wir grundmenschlich einfach immer denken, ja, der andere hat wahrscheinlich nicht so recht wie ich, das kann man nutzen für sich selber, um gelassen zu sein.
1: Da habe ich jetzt schon eine Frage. Wie gehen Sie denn mit Menschen um, die sich Ihnen gegenüber so verhalten? Also ich überlege gerade, ich muss sagen, für mich weiß ich nicht, ob ich das als eine dann gleichberechtigte Beziehung empfinden würde.
0: Ja, aber die Beziehungen sind ja nie, also klar, Kinder ist eine ungleichberechtigte Beziehung, aber wenn man Freundschaftsbeziehungen, die sind ja nie auf jeder Ebene gleich. Also bei manchen Freunden hat man hier, also man hat immer eine Ebene, wo man gleich ist, aber auf einer anderen Ebene hilft der eine dem anderen mal mehr, mal weniger. Und ich glaube, das kann man auch positiv und produktiv leben, dass Menschen verschieden sind und verschiedene Stärken haben. Und wenn dann meine Freundin heimlich denkt, ja, das kann ich halt besser als die Kathrin, dann finde ich das nicht schlimm. Da freue ich mich, dass sie mir hilft.
1: Herr Wohlleib, Sie noch mal dazu.
2: Ja, also ich finde, dass wenn ich mit jemandem mich auseinandersetze, dann setze ich ihn auf die gleiche Stufe. Das heißt, ich führe einen Dialog. Das heißt, er sagt, was seiner Meinung nach ist und ich erzähle, was meiner Meinung nach ist, aber ich zwinge ihn niemals auf, dass er meine Meinung annimmt und ich lasse mir auch die Meinung des anderen nicht aufzwingen. Aber ich höre mir das an, argumentativ und sinnvoll. Manchmal ist auch nur ein Gefühl dabei, aber man muss aufeinander nicht eindreschen, sondern meine Erfahrung ist, dass der Dialog nachwirkt. Dass man am Anfang denkt, ja, was ist das? Und mit der Zeit merkt man ja, so verkehrt ist das ja gar nicht.
1: Herr Wohlleib, also auch nochmal die...
2: Wenn eine Diskussion ist, dann knallt man sich gegenseitig die Argumente an den Kopf und möchte immer Recht haben. Aber ich weiß, dass man nie immer Recht haben kann, sonst... Wenn das der Fall wäre, könnte man sich selber auch nicht weiterentwickeln. Unmöglich.
1: Herr Wohlleib, herzlichen Dank für diese interessanten Gedanken, die jetzt noch ergänzt werden von Michael Weig, der uns eine Sprachnachricht geschickt hat.
3: Ich frage mich gerade, was ist der Sinn eigentlich, seine Meinung, wie extrem sie auch immer sein mag, überhaupt missionarisch mit anderen Menschen zu teilen? Also wenn ich eine Überzeugung habe und ich möchte auf Resonanz oder Kohärenz abzielen, dann kann ich ja einen ganz kleinen Informationsbrocken hinwerfen und der andere geht entweder darauf ein oder er schüttelt mit dem Kopf. Aber ich verstehe nicht, warum man immer als Missionar seine Meinung immer vor sich hertragen sollte und wie es dann überhaupt zu einer Eskalation kommen kann.
1: Das fragt sich Michael Weig, der uns eine Sprachnachricht geschickt hat und den Ball spielen wir jetzt Helga Schober zu aus Tutzing. Hallo Frau Schober.
4: Ja, grüße Sie.
1: Grüß Gott. Ja, warum will man eigentlich immer missionarisch unterwegs sein, fragt sich Herr Weig. Ich meine, will ja auch nicht jeder, Sie vielleicht gar nicht. Oder
4: nein,
1: wie ist
4: und
1: es
4: passt ja auch so, man will ja Freunde haben, keine Feinde. Und deswegen ist mein Spruch gewesen, der in Herrsching gibt es einen wunderbaren Biergarten mit ganz, ganz vielen Sprüchen. Man kann es immer mitnehmen, wenn man es fotografiert. Und da ist ein schöner Spruch. Ich höre deine Meinung, aber ich finde meine besser. Aber man muss dann gut durchatmen, wem man sowas auch sagen kann. Sonst hat man sofort, ja, dieses typische, ja. Und deswegen bin ich froh, dass es diesen Spruch gab für mich und ich freue mich immer über Ihre schöne Sendung. Und dieses Thema heute ist ganz wichtig, weil man hört ja in den Nachrichten immer nur manchmal sehr mühsame Dinge, egal von welchem Land.
1: Ja, und man hört immer, dass wir so ein gespaltenes Land sind und dass wir das verlernen, miteinander ins Gespräch zu kommen. Haben Sie den Eindruck, dass das wirklich so ist, Frau Schober?
4: Also ich finde es nicht, weil ich denke, ich kann ja meine Meinung sagen, wenn ich dementsprechend den Ton wähle oder egal den anderen auch wahrnehmen will und liebevolle Gedanken senden will und den Frieden in der Welt haben will, dann muss ich ja bei mir anfangen und nicht denken der andere, immer ich. Dieses Hinzeigen mit dem Finger, da zeigt der Daumen zu mir. Also liebevolle Gedanken, ich höre deine Meinung, aber ich finde meine besser.
1: Frau Newmark, dann höre ich Sie lachen.
0: Ich finde diesen Spruch ganz wunderbar und ich finde tatsächlich, ich glaube, oft ist es ja eine Frage, wenn jetzt die Frage ist, warum man so missionarisch sein will, oft denken die Leute ja, dass sie keine Meinung haben, sondern ein Wissen. Also da ist mittlerweile ein großes Missverständnis darüber, was Meinung und was Wissen ist. Und wenn ich halt himmelfest überzeugt davon bin, dass ich das jetzt richtig verstanden habe und alle anderen falsch,

0: ja, dann wird man intolerant. Und ich glaube, ein Mechanismus, ein gesamtgesellschaftlicher, der dem tatsächlich Vorschub leistet und auf der persönlichen Ebene, wenn man sich leiblich sieht, weniger stark ist als auf dieser abstrakten, sozusagen auch digitalen Ebene, ist eben diese Polarisierung, die tatsächlich fast theologische Züge mittlerweile annimmt von Gut und Böse. Also wo es eben tatsächlich das andere ist, nicht jetzt jemand mit einer anderen Meinung, sondern es ist jemand mit einer bösen Meinung. Also diese Art von, es gibt ja viel, wird auch über die Rückkehr nicht von Religion, sondern von so Ersatzreligionen gesprochen, von politischer Theologie im Moment. Und das scheint mir so eine ganz große Gefahr, wenn man das, was anders ist, als automatisch böse abstempelt. Das ist ein urmenschlicher Trieb, aber er ist tatsächlich, glaube ich, zu bekämpfen für eine friedliche Gesellschaft.
1: Und das ergänzt jetzt noch Cecile aus Nürnberg über eine Nachricht, die uns per WhatsApp erreicht hat. Die schreibt: Ich habe das Gefühl, dass jede Denkrichtung in Anführungsstrichen jeweils ihr eigenes soziales Netzwerk hat. Somit fehlen die gemeinsamen Plattformen und es kommt zu keinem Dialog. Unterschwellig entwickelt sich hier ein Potenzial jenseits von Demokratie und von Dialog. Das ist etwas, was in dieser Debatte natürlich auch eine wichtige Rolle spielt. Aber aus dem Digitalen gehen wir jetzt in die reale Welt zu Elke Bolchetz in Weidenbuch, die Friseurin ist und wahrscheinlich ganz viel hört den ganzen lieben langen Tag. Hallo, Frau Bolchetz.
2: Ja, das stimmt. Und ich bin so einer, der gerne diskutiert. Und es liegt mir auch, die Gegenmeinung zu beziehen. Also ich mache es ganz gerne so, Gefechte, Wortgefechte zu führen. Aber man muss sich schon manches Tolles anhören. Und ich bin zu dem Schluss gekommen, dass die Toleranz, ihre Fachfrau gerade sagte, eine Art von Religion geworden ist. Heute ist man tolerant. Jeder muss tolerant sein. Und dann stellt man die steilsten Thesen auf. Und am Schluss sagt man dann wie Zuckerguss über dem Kuchen. Aber das muss ja jeder selber wissen. Dann hat man alles vorher wieder aufgehebelt.
1: Und dann also, sind die Kunden bei Ihnen im Friseursalon glücklich, wenn sie den Laden wieder verlassen? Nicht nur wegen der tollen Frisur.
2: Manche sind glücklich und manche sind unglücklich, wenn sie die Diskussion nicht gewonnen haben. Aber da welche auch immer wieder kommen, manche kommen direkt zum Diskutieren, den schickt seine Frau, der auch sagt, dann geh zum Friseur, dass ich will nicht mehr mit dir diskutieren. Und dann habe ich schon gesagt, aber heute lege ich das Thema, was wir diskutieren.
1: Frau Bolchetz, aber weil Sie gesagt haben, und dann legt man so diesen Satz, aber das muss ja jeder selber wissen, wie so einen Zuckerguss über die ganze Diskussion, das finde ich ein wunderbares Bild, das jetzt Thomas Schmidt auch nochmal aufgreift. Hallo, Herr Schmidt.
3: Ja. Grüß Gott.
1: Ja, bei Ihnen geht es nämlich auch nochmal um diese, ja dann ist es eigentlich so eine, was ist es, Pseudotoleranz?
3: Ja, genau. Also wenn ich tolerare, das Wort im eigentlichen Sinn heißt ja etwas erleiden, erdulden. Das heißt, wenn ich etwas toleriere, dann nehme ich etwas hin, was ich eigentlich gar nicht mag. Und die meisten Leute benutzen das Wort Toleranz als Deckmäntelchen für Bequemlichkeit. Weil man eben nicht bereit ist, entweder seine eigene Meinung zu vertreten oder sich auf die Diskussion einzulassen oder sich damit auseinanderzusetzen, was andere mögen. Dann sage ich, ja, ich bin ja tolerant. Nee, ich bin bequem in dem Fall. Und das sollte man nicht vergessen, dass Tolerieren immer etwas damit zu tun hat, dass ich etwas hinnehme, was ich eigentlich nicht will.
1: Frau Bolchetz?
2: Ja, das finde ich eine sehr gute Ergänzung. Das Hinnehmen, das wusste ich gar nicht mehr, völlig neu, das Tolerieren. Das Erleiden heißt, das setzt eine ganze Stufe höher.
1: Also da haben Sie schon wieder einen neuen Ansatz für die nächste Diskussion, wenn Sie wieder arbeiten müssen. Frau Bolchetz und Herr Schmidt, herzlichen Dank für Ihre Anrufe. Also Frau Newmark, das müssen wir jetzt schon nochmal aufgreifen. Toleranz in dem Sinne dann eher so eine Bequemlichkeit, weil dann gehe ich der Diskussion halt lieber aus dem Weg, als dass ich mich ihr stelle und vielleicht auch mich argumentativ messen muss.
0: Ich finde das einen total guten Hinweis. Ich glaube, es ist halt da wirklich auch, da braucht es so ein gewisses Management, ein Energiemanagement der eigenen Energien. Ich stelle bei mir auch fest, eine Tendenz zum Rückzug in Kreise oder Filterblasen, wo alle mit mir einverstanden sind, oder ich höre dann lieber einen Podcast, der genau meine Meinung vertritt, statt dass ich irgendwie etwas Allgemeineres mir zu Gemüte führe, wo ich mehr Reibung und Dissonanz habe. Und das ist tatsächlich Bequemlichkeit, also da würde ich überhaupt nicht widersprechen. Gleichzeitig weiß ich, dass ich als Mensch in meinen 24 Stunden mit meinem Job und meiner Familie nur so und so viel Energie habe, und das heißt, ich darf und muss, glaube ich, auch an manchen Gelegenheiten sagen, hier jetzt nicht, hier kann ich jetzt keine Debatte führen. Und ich glaube, diese Balance zu finden, das ist ja für jedes Individuum eine Herausforderung und es ist für die Gesellschaft auch eine Herausforderung. Wo gehen wir wirklich hart in die Debatte rein und wo lassen wir es, weil es eben eine Energieverschwendung auch ist.
1: Also nicht nur, wie gut kann ich die Meinung der anderen aushalten, sondern wie viel Energie habe ich eigentlich auch, um die Meinungen, die meiner zuwiderlaufen, tatsächlich auch auszuhalten. Und einen ganz anderen interessanten Gedanken, den bringt jetzt noch Rudolf Pastowitsch aus Bad Brückenau in die Diskussion ein.
4: Es sollte im Leben nie darum gehen, wer Recht hat, sondern es sollte darum gehen, wie es mir geht. Und wenn Menschen in Gespräch kommen, dann ist es wichtig, dass es auch um ein empathisches Zuhören geht und nicht darum zuzuhören, weil eine selbst sprechen möchte oder darum, weil eine zuhört, um den anderen zu besiegen oder zu bekämpfen, sondern ein empathisches Zuhören, in dem Menschen sich gegenseitig verbessern und verständigen können.
1: Ein besseres Schlusswort hätten wir uns gar nicht wünschen können für diese Sendung. Es kam von Rudolf Pastowitsch aus Bad Brückenau zu unserer Frage: Demokratie lebt von Debatte. Wie gut halten Sie andere Meinungen aus? Ganz herzlichen Dank an die Philosophin und Journalistin Catherine Newmark, die uns in dieser Stunde begleitet hat. 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Jetzt aber erstmal vielen Dank für Ihren vieles Mitmachen heute hier im Tagesgespräch. Einen schönen weiteren Tag mit unseren Programmen wünscht Ihnen Stefanie Heinzeller.
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1: Jetzt ist es gleich 13 Uhr, Zeit für die Nachrichten. Und anschließend gibt es Stadtlandleute mit Julia Nether. Und welchen Themen?
9: Über Entlastungen beim Spritpreis wird ja diskutiert. Konkretes ist noch nicht entschieden. Und wir sind im Landkreis Pfaffenhofen unterwegs an den Tankstellen.
1: Und vielleicht gibt es ja eine günstige, dann wird es verraten. Julia Nether gleich in Stadtland, Leute, nach den 13 Uhr Nachrichten.
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10: Um 13 Uhr mit Friedrich Schloffer. Bei künstlicher Intelligenz, Energie und kritischen Mineralien wollen Europa und Kanada ihre Partnerschaft stärken. Das hat EU-Kommissionspräsidentin von der Leyen in ihrer Rede zur Lage der EU angekündigt. Kanada könnte ihr zufolge sogar das erste assoziierte Mitglied der Gemeinschaft werden. Außerdem will die EU die Nutzung von sozialen Netzwerken für junge Menschen einschränken.
11: Von der Leyen kündigte einen Vorschlag für einen schrittweisen Schutz von Kindern und Jugendlichen im Netz an. Demnach sollen Kinder unter 13 Jahren keine Social-Media-Plattformen nutzen dürfen. Im Alter von 13 bis 15 Jahren sollen auf Instagram, Snapchat, TikTok und Co. nur altersangepasste Accounts mit einer Zeitbeschränkung von einer Stunde pro Tag erlaubt sein, die von den Eltern eingerichtet und überwacht werden. Jean-Marie Magro, Brüssel.
10: Nach dem Anschlag beim CSD in Berlin will die Bundesregierung das Strafrecht verschärfen. Das Kabinett beschloss einen entsprechenden Maßnahmenplan. Unter anderem sollen Angriffe mit Messern künftig mit einer Mindestfreiheitsstrafe von einem Jahr geahndet werden. Bei Bewährungsentscheidungen soll das Sicherheitsinteresse der Allgemeinheit stärker berücksichtigt werden. Und bei volljährigen Heranwachsenden sollen künftig Gerichte begründen müssen, ob sie noch das Jugendstrafrecht anwenden. Die Spritpreise steigen und steigen. Wie der ADAC heute mitgeteilt hat, hat der Liter Super E10 gestern ein neues Allzeithoch von 2,30 Euro erreicht. Für einen Liter Diesel wurden im Schnitt 2,42 Euro fällig. In der Diskussion um mögliche Entlastungen hat sich Unionsfraktionschef Frei dafür ausgesprochen, die Mehrwertsteuer auf Benzin und Diesel befristet zu senken, und zwar schon ab dem 1. Oktober. Auch eine Übergewinnsteuer für Ölkonzerne in Kombination mit einer Direktzahlung an finanzschwächere Haushalte ist innerhalb der Bundesregierung im Gespräch. Der Kosovo-Krieg ist fast 30 Jahre her. Jetzt ist der damalige Präsident Saci zu 25 Jahren Haft verurteilt worden. Gesprochen hat das Urteil das Kosovo-Sondertribunal in Den Haag, das eingerichtet wurde, um Straftaten aus dieser Zeit zu verfolgen. Das Gericht sah es als erwiesen an, dass Saci als Oberkommandeur einer Guerilla-Armee und später als Präsident für Kriegsverbrechen verantwortlich war. Konkret ging es um Folter und politische Morde in 96 Fällen. Der Sommer in Bayern war deutlich wärmer und trockener als sonst. Das Bayerische Landesamt für Umwelt hat jetzt Details bekannt gegeben und fordert Konsequenzen.
12: In Bayern lag die Durchschnittstemperatur von Juni bis August bei rund 20 Grad. Besonders extrem war es in Kitzingen. Dort wurde Ende Juni erstmals in Bayern die 40-Grad-Marke überschritten. Bei der Zahl der sogenannten Hitzetage, also Tagen mit sehr hohen Temperaturen, erreichten alle 7 Regierungsbezirke neue Höchstwerte. Gleichzeitig blieb der Regen weit hinter den üblichen Mengen zurück. Margit Ehrlich, Bayern 1 in München.
10: Das Wetter in Bayern. In Teilen Frankens und im Allgäu Schauer, sonst meist trocken mit sonnigen Abschnitten. Ab dem Nachmittag breitet sich Regen südostwärts aus, mitunter lebhafter Wind, Höchstwerte 19 bis 27 Grad. Morgen anfangs bewölkt, sonst meist trocken mit Sonne, am Freitag vereinzelt Regen, am Samstag länger sonnig, insgesamt etwas kühler. Soweit die Nachrichten. Es ist gleich 13.04 Uhr. Zum Verkehr. A3 Würzburg Richtung Frankfurt, in Höhe Würzburg-Kist, Bergungsarbeiten auf der rechten Spur. A7 Füssen Richtung Ulm, zwischen Illertissen und Dreieck Hittistetten, 8 Kilometer stockender Verkehr. A8 München Richtung Salzburg, zwischen Traunstein-Sixdorf Ost und Bad Reichenhall Stau. A9 München Richtung Nürnberg, zwischen Dreieck Holledau und Langenbruck, sind 2 Spuren wegen Bergungsarbeiten blockiert. A96 München Richtung Lindau, zwischen Sendling und Leim ein LKW-Unfall auf der rechten Spur. A99 München Südwest Richtung München Süd, zwischen Neuherberg und dem Kreuz München Nord 2 Kilometer Stau. Und B85 Saalfeld-Kronach, zwischen Haslach und Grundelsdorf Sperre, dort wird eine Fliegerbombe aus dem Zweiten Weltkrieg entschärft. Bitte weichen Sie weiträumig aus. Soweit der Service.
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9: Herzlich willkommen, das ist der Mittag auf Bayern 2 mit Julia Nether. Unter Sportlern und Sportfans ist die Freude seit gestern groß. München bekommt ja die Leichtathletik-WM 2031.
13: München ist ein Standort, mit dem wir internationale Sportgeschichte verbinden. Der Olympiapark, das ikonische Olympiastadion sind weltweit bekannt. Ich glaube auch, dass München eben besonders ist, weil wir nicht nur ein sportliches Großereignis in München feiern werden, sondern ein Festival.
9: Das hat Christine Behrens, Vorstandsmitglied im Deutschen Leichtathletikverband, heute Morgen auf Bayern 2 gesagt. Jetzt am Mittag kommt Münchens Sportbürgermeisterin Verena Dietl zu Wort. Außerdem schauen wir auf das Sicherheitskonzept beim Oktoberfest und wir besuchen einen literarischen Tatort im Allgäu. Kommissar Kluftinger ermittelt bald wieder. Schön, dass Sie Bayern 2 hören.
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9: Malumi ist ein Indie-Folk-Trio aus Basel. Key.

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1: Die Spritpreise haben ein neues Rekordhoch erreicht. Manche fürchten, der Liter Diesel könnte bald die 3-Euro-Marke überschreiten. Ja, und während die Bundesregierung über konkrete Entlastungen diskutiert, überlegen sich Pendler, Familien und Unternehmen in Bayern, wie sie mit den steigenden Kosten umgehen.
2: Es ist kurz nach 12 an der familiengeführten Tankstelle in Mitterscheiern im Landkreis Pfaffenhofen an der Ilm. Der Betreiber Florian Jäger schaut auf sein Tablet, denn er möchte wissen, wie aktuell die Spritpreise bei der Konkurrenz so ausschauen.
3: So aktuell ist in Pfaffenhofen so, dass der Dieselpreis bei 2,55 und 2,60 liegt in verschiedenen Tankstellen. Wir haben aktuell den Diesel heute um 6 Cent erhöht und den Super um 4 aufgrund der steigenden Einkaufspreise.
2: Also schon wieder ein neues Rekordhoch im Landkreis. Tankstellenverbände halten es sogar für möglich, dass die 3 Euro für den Liter Diesel geknackt werden. Viele Autofahrer reagieren, indem sie früher als sonst zur Zapfsäule fahren.
4: Ich habe jetzt tankt, obwohl er noch halb voll ist, weil es droht ja, dass er noch teurer wird. Das hilft ja nichts.
2: Ein knappes halbes Jahr gilt jetzt die sogenannte 12-Uhr-Regelung. Dass die Tankstellen zur Mittagszeit ihre Preise nach oben schrauben, hat sich bei den Menschen eingebrannt. Auch bei einem Motorradfahrer, der in Mitterscheiern zum Tanken hält.
5: In der Früh ist es immer günstiger, weil das merke ich mit dem Auto. Und ab 12 Uhr geht es dann hoch und dann nur in ganz kleinen Schritten runter. Das ist natürlich auch Mache der Ölkonzerne, aber... gut.
2: In dem Familienbetrieb versuchen Florian Jäger und sein Vater Mike weniger als die großen Konzerne mit dem Preis hochzugehen. Jetzt, kurz nach 12, kostet der Liter Diesel bei ihnen 2,36 Euro. Die private Tankstelle wird inzwischen in dritter Generation betrieben. Mike Jäger kann sich trotzdem nicht an eine vergleichbare Situation erinnern.
6: Der Höhe und noch höher hat man eigentlich noch nie.
2: Auch Unternehmen leiden unter den hohen Preisen. An der Tankstelle rüstet ein Händler seinen LKW für die nächste Lieferung. Er schätzt, dass er über 100 Liter für die Fahrt braucht. Die kosten ihn 263 Euro.
7: Ich muss es dem Kunden ein bisschen weitergeben, aber alles kann ich auch nicht weitergeben. Und ich allein kann sowieso nichts ändern. Das muss der Staat machen, denke ich mal, und muss sich da wirklich ein bisschen was einfallen lassen.
2: Andere nutzen die Nähe zu Österreich. Im Nachbarland sind Preise häufig spürbar niedriger. Bundeskanzler Friedrich Merz hat Entlastungen in Aussicht gestellt und eine Senkung der Steuern und Abgaben angedeutet. Details dazu sind aber noch unklar. Bis dahin ist nur einem an der Tankstelle in Mitterscheiern zum Lachen zumute, einem Rollerfahrer, denn der hat wahrscheinlich die günstigste Tankrechnung des Tages.
8: Ja, ich bin sehr zufrieden. Die braucht gerade 2,5-3 Liter auf 100. Also momentan fahre ich nur noch Roller.
1: Caroline Kipper war im Landkreis Pfaffenhofen unterwegs. Fatuni, wann werde ich endlich ausgetauscht? Der Song stellt die Frage, wann wäscht ChatGPT eigentlich unsere Wäsche? Gute Frage.
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0: 13.15 Uhr. Sie hören Bayern 2 und am Samstag, da eröffnet das Oktoberfest in München. Dann strömen zwei Wochen lang wieder Menschenmassen auf die Theresienwiese. Im vergangenen Jahr, da gab es ja zwei große Sicherheitsvorfälle. Eine Bombendrohung, die Wiesen war bis zum frühen Abend geschlossen. Und temporäre Einlassstopps, die gab es auch wegen Überfüllung. Wie stellen sich die Einsatzkräfte in diesem Jahr auf, um für maximale Sicherheit zu sorgen? Was plant die Stadt? Darüber haben Polizei und Kreisverwaltungsreferat auf einer Pressekonferenz informiert. Die hat Birgit Gründner verfolgt und ist uns zugeschaltet. Hallo Birgit.
1: Servus.
0: Wie schätzt die Polizei denn die allgemeine Sicherheitslage und die Gefahr vor Anschlägen ein?
1: Ja, sie spricht wie üblich in solchen Fällen von einer hohen abstrakten Gefährdungslage. Das ist eine Standardformulierung. Das heißt, aktuell gibt es keine konkreten Hinweise, dass da was bevorstehen könnte. Aber klar, es gibt Konflikte in der Welt, wo man nie weiß, ob die nicht mehr auf die Wiesen getragen werden. Oder denken wir an die erwähnte Bombendrohung im vergangenen Jahr. Die kam ja von einem Starnberger nach einem eskalierten Familienstreit, wie sich herausgestellt hat. Und zum Glück Fehlalarm damals. Aber 100% Sicherheit ist nicht möglich, sagt die Polizei, aber man versuche möglichst nah an diese 100% ranzukommen.
0: Wer ist denn eigentlich wo zuständig für die Sicherheit? Es gibt ja die Einlässe, es gibt das gesamte Gelände, dann die großen Zelte.
1: Also um die Sicherheit kümmern sich Stadt und Polizei gemeinsam und in den Zelten natürlich auch die Wirte mit ihrer Security. Auf dem Festgelände sind 600 Polizisten im Einsatz im Schichtdienst und die Bundespolizei ist mit 230 weiteren Leuten in der Umgebung unterwegs, zum Beispiel am Hauptbahnhof und an der Hackerbrücke. Da kommen ja besonders viele Wiesenbesucher bei ihrer Anreise an. Und dann gibt es auf der Theresienwiese auch noch bis zu 1600 Ordnungskräfte und dazu gehören auch die Leute, die dann eben an den Eingängen die Besucher kontrollieren.
0: Und werden da die Sicherheitsmaßnahmen und Kontrollen an den Eingängen verschärft?
1: Es werden jedenfalls die Verschärfungen der vergangenen Jahre beibehalten. Also Besucher müssen sich darauf einstellen, dass sie auch mit Handsonden kontrolliert werden, zumindest stichprobenartig. Kontrolliert werden auch die Taschen und da gelten wieder strenge Regeln. Taschen mit einem Volumen von mehr als 3 Litern sind ganz verboten. Glasflaschen und Messer zum Beispiel gehören auch

0: zu den Dingen, die man nicht mitnehmen darf. Und die Messerverbotszone wurde auch auf die Umgebung vom Festgelände schon erweitert. Für Sicherheit sollen aber zum Beispiel auch wieder Poller sorgen, damit niemand mit einem Auto aufs Gelände rasen kann. Außerhalb gibt es außerdem schon sogenannte Überfahrsperren. Und es wird wie jedes Jahr ein Überflugverbot verhängt. Gilt auch für Drohnen, auch für Private wohlgemerkt. Es ist ja wirklich verlockend. Luftaufnahmen vom Oktoberfest sind ein beeindruckendes Motiv. Wir kennen das, haben das alle schon mal gesehen. Aber die Polizei hat angekündigt, dass sie auch da sehr streng ist. Es drohen Geld oder gar Freiheitsstrafen. Und die Drohne ist dann auch weg.
1: Welche Maßnahmen sind denn geplant, Birgit, damit es nicht wieder so zu solchen massiven Überfüllungen wie im vergangenen Jahr kommt?
0: Ja, dazu muss man als erstes nennen, zu den 56 Polizeikameras gibt es jetzt auch flächendeckend Kameras der Stadt. Und die Bilder, die laufen dann in der neuen Sicherheitszentrale ein, die ist auf dem Gelände. Und mit künstlicher Intelligenz werden dann sogenannte Heatmaps erstellt. Da sieht man, wo sich immer mehr Menschen ansammeln und wo es zu viele werden könnten, damit man im Bedarfsfall eben rechtzeitig eingreifen kann. Und bei der Einschätzung der aktuellen Lage, da unterstützen dann auch Spezialisten, das sind sogenannte Crowdspotter. Mhm. Ein Wort noch zu den Durchsagen, da wurde auch nachgebessert. Das hat ja im vergangenen Jahr für viel Verwirrung gesorgt, was da durchgesagt wurde, als diese große Überfüllung am mittleren Wiesensamstag war. Manche Menschen haben eher Angst bekommen und da wurde jetzt nachgebessert, damit es jetzt Texte gibt, die also wirklich aufklären, was gerade los ist.
1: Dann wird ja auch viel Alkohol fließen auf der Wiesn. Da kommt es natürlich jedes Jahr auch zu Schlägereien, aber auch zu Belästigungen von Mädchen und Frauen zum Beispiel. Wie kann man Hilfe holen?
0: Man kann natürlich immer die 110 wählen oder sich an Polizisten und Security-Kräfte auf dem Gelände oder in den Zelten wenden. Wer mag, kann sich die App Safe Now kostenlos aufs Handy laden. Die wurde von einem Münchner Unternehmen entwickelt. Wenn man schnelle Hilfe braucht, klickt man dann auf so einen Button. Zum Beispiel bei Belästigungen oder ja, Schlägereien oder auch aus medizinischen Gründen. Und dann kommt ganz schnell Hilfe. 8 große Festzelte machen damit. Außerdem gibt es wieder einen Safe Space, in den Frauen und Mädchen kommen können, wenn sie in irgendeiner Notlage sind. Erfahrungsgemäß ist es oft so, dass sie ihre Begleitungen oder wichtige Wertgegenstände wie Handy oder Hotelschlüssel verloren haben oder dass sie bestohlen wurden oder auch sexuelle Gewalt erfahren haben. Das Team von der Aktion Sichere Wiesn berät die Mädchen und Frauen dann, begleitet sie vielleicht auch bis zum Taxi oder hilft bei Bedarf auch mal einfach mit Decken und Kleidung aus. Interessant finde ich, dass man schon im Vorfeld aber auch versucht, Jungen und Männer als aktive Verbündete zu gewinnen, so wird das formuliert. Die Appelle an Sie lauten zum Beispiel, nicht mitmachen, wenn sexistische Sprüche oder Witze auf Kosten von Frauen gemacht werden. Helfen, wenn jemand die Grenzen einer Frau nicht akzeptiert. Freunde oder Kollegen ansprechen, wenn sie sich übergriffig verhalten. Also wenn sich da jetzt alle dran halten, dann würde ich sagen,
1: das ist ein guter Ansatz.
0: Ja, dann gefällt es allen auf der Wiesn.
1: Ja, eine friedliche Wiesn, hoffen wir, dass es dann so wird. Das war Birgit Grundner über die Sicherheits-PK der Polizei und der Stadt München vor dem Start der Wiesn. Vielen Dank, Birgit, für die Informationen.
0: Gerne.
1: Ja, und München kann nicht nur Wiesn als Großereignis, München kann auch Sport. 2031 wird die Leichtathletik-Weltmeisterschaft in München stattfinden. Den Zuschlag, den gab es gestern. Und dazu gleich ein Gespräch mit Münchens Sportbürgermeisterin Verena Dietl nach Aretha Franklin Think.

0: 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Sportfans freuen sich. Zwei große Ereignisse sind nach München vergeben worden. Das Champions-League-Finale 2028 und dann noch größer, mit noch viel mehr teilnehmenden Sportlerinnen und Sportlern, die Leichtathletik-WM. 2031 wird sie in München stattfinden. Und darüber freut sich auch Verena Dietl, Münchens dritte Bürgermeisterin, zuständig unter anderem für den Sport. Grüß Gott, Frau Dietl.
1: Ja, grüß Gott, freut mich.
0: München hat sich im Bewerbungsprozess gegen Rom und London durchgesetzt. Wie ist es Ihrer Stadt Ihrer Meinung nach gelungen?
1: Ja, also ich freue mich natürlich sehr als Sportbürgermeisterin, dass wir hier den Zuschlag bekommen haben. Und wir haben natürlich im Hintergrund alles gegeben und hier den Leichtathletik-Weltverband auch zu überzeugen. Und ich denke schon, wir haben ein gutes Konzept abgeliefert. Wir haben viele Gespräche geführt und hier waren vor allem auch die Akteurinnen und Akteure der Leichtathletik sehr aktiv. Und wir haben für die Leichtathletik wirklich hervorragende Bedingungen für den Sport. Und das haben wir ja auch schon beim European Championship 2022 gezeigt, dass wir da wirklich alles geben können, dass wir Großsportveranstaltungen gut ausrichten können und vor allem auch im Leichtathletikbereich. Und da denke ich, da haben wir uns einfach durchgesetzt.
0: Die WM, die wird ja dann im frisch renovierten Olympiastadion stattfinden. Wie wird es denn dann dort da aussehen?
1: Ja, wir haben natürlich das Olympiastadion und der ganze Olympiapark sind natürlich auch in die Jahre gekommen, aber wir haben uns auch bewusst dazu entschieden, dass wir auch hier für Sportveranstaltungen den Olympiapark weiter zur Verfügung stellen wollen. Und dann müssen wir natürlich nach über 50 Jahren Olympische Spiele auch sanieren. Das tun wir auch voll und ganz. Also da kann sich wirklich der Leichtathletikverband auch auf ein frisch saniertes Olympiastadion freuen. Und das freuen wir auch, dass es wirklich dann auch anerkannt wird. Und das ist ja wirklich, unser Olympiastadion ist weltweit einzigartig, voll und ganz hier in guter Nutzung. Und das wollten wir natürlich auch weiterhin so haben.
0: Ja, die Vorbereitungen, auch die Durchführung der Leichtathletik WM wird natürlich Geld kosten. Mit welchen Kosten rechnen Sie und woher kommt das Geld?
1: Also wir wissen ja schon als Erfahrene in Ausrichtung von Großsportveranstaltungen, dass man dann auch als Stadt selber einiges an Geld in die Hand nehmen muss. Wir sind froh, dass wir hier auch immer dann uns auf Land und Bund verlassen können, gerade bei so einem großen Event, und dass wir hier eine Drittelung übernehmen mit 36,6 Millionen und der gleiche Beitrag kommt dann auch nochmal vom Freistaat Bayern und vom Bund, also dass wir uns das auch dann gut aufteilen können, und dann freuen wir uns, wenn wir die Finanzierung hier gemeinsam bereitstellen, dass dem auch dann mit guten Bedingungen hier die WM auch gut durchgeführt werden kann.
0: Es gibt natürlich auch Bürger und Bürgerinnen, die solche Großereignisse ablehnen, unter anderem eben wegen

0: Sing, Sang, Sang von Air aus Frankreich.
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0: Wir machen eine musikalische Zeitreise. Musik der Renaissance, gespielt von der Capella della Torre. Und die ist heute Abend zu Gast beim großen Geburtstagskonzert in Nürnberg. Die Konzertreihe Musica Antiqua wird nämlich 70 Jahre alt. Musik vom Mittelalter bis zum Barock und zwar im Originalklang, das heißt gespielt auf Instrumenten der damaligen Zeit. Seit 1956 wird Musica Antiqua gemeinsam veranstaltet vom Germanischen Nationalmuseum in Nürnberg und dem BR-Studio Nürnberg. Und hier beim BR kuratiert Thorsten Preuß die Reihe. Hallo Thorsten.
2: Hallo Julia.
0: Auf welchen Instrumenten wird denn diese alte Musik gespielt?
2: Ja, im Germanischen Nationalmuseum ist eine Sammlung mit ungefähr 3000 historischen Instrumenten. Das ist eine der weltweit größten Sammlungen historischer Tasteninstrumente. Also das heißt alte Cembali, Klaviere, Hammerklaviere, Klavikorde. Das sind so Klaviere, die quasi ganz, ganz leise nur spielen, die flüstern sozusagen. Und die Musiker nehmen manchmal, in Ausnahmefällen auch tatsächlich, diese Instrumente aus der Museumssammlung. Aber in der überwiegenden Anzahl spielt man heute auf Nachbauten. Manche Instrumente sind auch gar nicht mehr spielbar. Und die haben natürlich den Klang auch verändert im Laufe der Jahrhunderte, sodass man heute Instrumente nachbaut und immer die Instrumente nimmt, die für die jeweilige Epoche passen. Also zum Beispiel im Mittelalter Dudelsack und Fiedel, in der Renaissance Schalmei und Pommer, im Barock Gamben und Zinken. Also ein breites Spektrum an Instrumenten, die viele Leute heute vielleicht gar nicht mehr so kennen.
0: Ja, aber dennoch ist es ja so, dass alte Musik im Prinzip auch im Mainstream angekommen ist. Auch große Sinfonieorchester laden Dirigenten aus der Szene ein. Was macht denn für dich den Reiz einer Konzertreihe mit alter Musik, also vom Mittelalter bis zum Barock, aus?
2: Also für mich gibt es zum einen den klanglichen Reiz. Also diese Musik klingt sehr, sehr farbig, hat auch noch so einen ursprünglichen, kernigen Klang, teilweise einen rauen Klang mit den historischen Instrumenten, auch mit der Energie, mit der diese oft sehr jungen Ensembles auch spielen. Also das finde ich ganz faszinierend. Zum anderen ist es aber auch immer so eine Begegnung mit dem Fremden, würde ich sagen. Also Deutschland im Barockzeitalter, zur Zeit von Bach, war einfach eine ganz andere Kultur. Die Menschen haben ganz anders gedacht. Da ging es gar nicht um subjektive Emotionen, sondern eigentlich um standardisierte Affekte. Und so dieses Fremde, das gilt erst recht für die Musik, wenn man weiter zurückgeht in die Renaissance oder ins Mittelalter. Das sind eigentlich

0: fremde Kulturen. Und wenn man alte Musik hört, fühlt man sich in diese fremden Gedankenwelten hinein, muss den eigenen Standpunkt relativieren. Und ich finde, es ist was, was wir heute eigentlich wieder ganz gut brauchen können.
1: Jetzt wird die Konzertreihe Musica Antiqua ja 70 Jahre alt. Das ist wirklich ein stolzes Alter für so eine Konzertreihe. Mhm. Wie kam es denn damals zur Gründung?
0: Also es war wirklich eine tolle Pionierleistung. Das sieht man jetzt auch an Dokumenten, die im Germanischen Nationalmuseum wieder aufgetaucht sind. Zum Beispiel den Programmzettel vom allerersten Konzert von 1956. Und eine wichtige Rolle hat dabei gespielt Willi Spilling. Der war damals der Musikchef hier im BR-Studio Nürnberg. Und der hat auch selbst Cembalo gespielt und war so ein richtiger Barockfreak.
1: Das war damals wahrscheinlich noch nicht so en vogue im Barock, oder?
0: Überhaupt nicht. Also es gab damals noch keine alte Musikbewegung, allenfalls in Ansätzen. Das Spiel auf historischen Instrumenten war überhaupt noch nicht verbreitet. Sogar jemand wie Nikolaus Hanon-Kur, ein großer Dirigent, der da viel gemacht hat, der hat den Consensus Musicus damals noch gar nicht gegründet gehabt. Aber hier im Studio Nürnberg, da gab es eben Willi Spilling, da gab es auch Josef Ulsamer, der Gambe gespielt hat, also ein barockes Streichinstrument, das man zwischen den Beinen hält. Und was heute gang und gäbe ist, das war damals noch was für die Nerds.
1: Ja, und die Nerds, die beiden Nerds, die haben dann auch im allerersten Konzert mitgespielt?
0: Genau, also der BR stand quasi auf der Bühne damals. Es gab insgesamt 6 Musiker und die haben Musik von Bach und Telemann gespielt, aber auch von unbekannteren Komponisten. Und es war damals schon geplant, dass da eine ganze Konzertreihe draus wird. Also eine sehr ambitionierte und visionäre Unternehmung.
1: Heute Abend steht dann zum 70. Jubiläum die Marienvesper von Monteverdi auf dem Programm. Warum dieses Stück zum Jubiläum von Musica Antiqua?
0: Also es passt ganz gut, weil es ein sehr festliches, sehr klangprächtiges Werk ist. Es ist auch einer der Meilensteine in der Musikgeschichte, also so wichtig wie Bachs Matthäus-Passion oder die 5. Sinfonie von Beethoven, aber eben auf der Schwelle von der Renaissance zum Barock. Und man spürt diesen Aufbruch in ein neues Zeitalter, ein sehr buntes, ein sehr vielfältiges Stück. Und heute Abend spielt die Capella della Torre und die kommt von der Renaissance-Musik her und spielt dann das Stück auch, was relativ ungewöhnlich ist, mit Instrumenten aus der Renaissance, also mit Schalmeien und Pommern, mit Dulcian, das ist so ein Vorläufer des Fagotts sozusagen. Und ich bin sehr gespannt, wie das klingt und ich freue mich sehr darauf.
1: Thorsten Preuß, er kuratiert beim BR Nürnberg die Konzertreihe Musica Antiqua, die 70 Jahre alt wird. Vielen Dank, Thorsten.
0: Sehr gerne.
1: Ja, und wer heute Abend zum Konzert hingehen möchte, im Germanischen Nationalmuseum findet es statt und es gibt noch Karten. Musikalisch geht's wieder ins Hier und Heute. Miriam Netti kommt aus Italien, lebt in Berlin. Diva.

0: Bayern 2, Stadtland, Leute, am Mittag, am Mittwoch ist heute, stimmt's ja. Kommissar Kluftinger ist eine Kultfigur und jeder neue Krimi rund um den Eigenbrötler mit Ermittlungssinn wurde bisher zum Bestseller. Das Allgäu, das ist dabei weit mehr als nur Kulisse. Auch im 14. Band, der am 1. Oktober erscheint, unter dem Titel Blendwerk. Einen Einblick in den neuesten Fall hat uns das Autorenduo Volker Klüpfel und Michael Kober schon vorher gegeben. Und zwar während einer Wanderung direkt zum Tatort.
1: Tiefe Strudellöcher, riesige Gesteinsblöcke, rauschende Wasserfälle. Der Eistobel bei Isny. Tatort des neuesten Kluftinger-Krimis. Ein Familienausflug endet für den Kommissar, wie sonst, mit einer Leiche. Einer Wasserleiche. Volker Klüpfel?
2: Was relativ schnell klar wird, eine Influencerin, die halt hier wohl was drüber machen wollte. Und dann ist nicht klar, was ja oft passiert, wenn man riskante, tolle Fotos macht, dass man dann doch einen Schritt zu viel macht, abstürzt und dann war's das. Oder hat jemand nachgeholfen?
1: Tod einer Influencerin mitten in der Idylle. Mit den Ermittlungen beginnt für Kluftinger ein Ausflug in eine Welt, mit der er so viel anfangen kann wie mit veganen Käsespatzen. Social Media, gekaufte Follower, Livestreams. Michael Kober mit einer Leseprobe.
3: So weit käme es noch, dass er nun ein Live-Interview für irgendwelche Leute auf der anderen Seite der Welt gab, noch bevor er auch nur die geringste Ahnung hatte, was hier vor sich ging. Von wegen, ich meine, from ways, forget it, plaffte er daher und griff sich flugs das Handy. Seh, Übertragung ist over. Now, it's over and out, willst du schmarren.
1: Und damit sind Klüpfel und Kober mitten in einem Thema, das sie auch selbst beschäftigt. Wie viel Aufmerksamkeit widme ich den sozialen Medien? Volker Klüpfel teilt da ganz die Einstellung Kluftingers.
2: Mein Leben wäre gefühlt einfacher, wenn es das ganze Zeug nicht gäbe. Aber alle sagen, man muss es machen. Ja, dann macht man es halt.
1: Sein Co-Autor Kober sei der bessere Influencer. Aber dafür hätte der auch mehr Stress, seine 5.300 Follower regelmäßig mit Input zu versorgen. Stimmt das?
3: Man ertappt sich schon selber ab und zu dabei, dass man halt schon dauernd checkt, wie viele Likes jetzt irgendwie auf dem letzten Beitrag sind. Und dass man sich am Abend schon auf die Schulter klopft, wenn es irgendwie 400 waren oder so. Das ist ja weit davon entfernt von dem, was halt richtige Influencer haben. Und dass es dann nochmal so richtig kickt, das kann man sich schon vorstellen.
1: Dabei sind die beiden längst Selbstproduzenten von Aufmerksamkeit, zählen mit 8,5 Millionen verkauften Kluftinger Büchern zur Spitzengruppe der deutschen Regionalkrimireihen. Das hat fürs Allgäu nicht nur positive Folgen, geben sie zu.
2: Das ist uns ja schon mal passiert mit dem Allersee, wo dann der Tourismuschef von Fürstensacker Zeit mir das Buch geschrieben haben die da oben Parkplatzprobleme. Aber ich meine, wir haben jetzt, sagen wir mal, eine künstlerische Verpflichtung und nicht eine touristische. Da müssen sich dann andere drum kümmern.
3: Und unsere Leserinnen und Leser, die nehmen ihren Müll mit und benehmen sich, wie man sich halt so benimmt in der Natur.
2: Sonst kommen wir und dann...
3: Dann kommt der Kluftinger.
1: Der übrigens dann doch nicht so abgeneigt ist von dem viralen Hype rund um seine Eistobel-Ermittlungen.

0: der findet es schon auch auf einmal cool, wenn er da irgendwie grantelnd in die Kamera was sagt, dass es die Leute auf einmal irgendwie triggert und dass die ihm dann folgen.
1: Am 1. Oktober erscheint der neue Krimi-Blendwerk rund um Kluftingers Ausflug ins digitale Zeitalter.
2: Und Christine Schlech hat den Tatort schon besichtigt. 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

0: A Tale of Golden Keys, Heimatsound auf Bayern 2. Bestimmt haben Sie sich das auch schon mal gefragt in einem Museum für moderne Kunst oder wenn Sie bei einer Performance dabei waren, was will uns der Künstler damit sagen? Manchmal gibt es ja Audioguides, die einem den Zugang zur Kunst erleichtern oder man liest sich eine Erklärung durch, aber manchmal steht man einfach alleingelassen davor und denkt sich, was soll das? Im besten Fall geht man mit einem Aha-Erlebnis nach Hause oder nimmt einen wichtigen Impuls für sich mit. Und um einen solchen Impulsgeber geht es jetzt, um den Nürnberger Performance-Künstler Carsten Neumann, der sich seit über 20 Jahren leidenschaftlich einer selbst erschaffenen Utopie verschrieben hat.
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2: Ja, das müssten wir jetzt da oben
3: einspannen. An einem Montagvormittag tut sich etwas in Bethang. Einer Stadt mit knapp 800.000 Einwohnern, 326 Quadratkilometer groß und gelegen in Mittelfranken.
4: Bethang ist ja eine Kunststadt sozusagen. BE von Nürnberg, TH von Fürth und ANG, ANG von Erlangen. Die drei Buchstabenkürzel verschmelzen zu Bethang. Alle anderen überflüssigen Buchstaben wie Nürn, die fallen einfach weg. Und das ist aber das, was Kultur auszeichnet, dass quasi durch Fusionierung was Neues entsteht.
3: Apropos neu. Carsten Neumann steht vor einer neu gepflanzten Eiche und bringt eine Bethang-Banderole an den Baum an. Vor über 20 Jahren hatte der studierte Kunstmaler, überzeugte Buddhist, Konzept- und Performance-Künstler die Idee einer Stadtutopie, die er seither durch verschiedene Kunstaktionen und Projekte vorantreibt und weiterentwickelt. Immer mit der Fragestellung, was es denn wirklich bedeuten würde, wenn man aus den drei aneinandergrenzenden, kreisfreien Städten eine machen würde.
4: Das ist eigentlich auch zum einen natürlich das, was Bethang auszeichnet, auch das, was es manchmal kompliziert macht, dass es ja wirklich an die real existierenden Kommunen Nürnberg, Fürth, Erlangen gebunden ist. Also es ist kein reines Fantasieprojekt, sondern dadurch, dass das ja wirklich die drei Städte zu einer werden sollen, wird es halt schwierig. Es gibt zum Beispiel drei städtische Kunstsammlungen. Was macht man damit?
3: Hunderte Kunstaktionen hat Carsten Neumann bereits in und zu Bethang durchgeführt. So hat er zum Beispiel einen städteumfassenden Blühwiesenteppich angelegt, der die drei Städte Nürnberg, Fürth und Erlangen zusammenwachsen lässt. Genauso wie einen verbindenden Wanderweg, der an den Stadtgrenzen entlang führt und 2018 offiziell eingeweiht wurde. Oder er hat symbolische Straßenumbenennungen durchgeführt, Vorschläge gemacht und hinterfragt, nach welchen Kriterien wir eigentlich die Namen dazu aussuchen.
5: Milleripa-Straße, Dakini-Platz, Al-Ghazali-Straße.
6: Kunst im öffentlichen Raum ist erstmal für jede und jeden gedacht. Und das ist ja das Schöne, weil man sofort merkt, das sind Interventionen, da ist irgendwas anders als sonst. Und bestenfalls mache ich mir darüber Gedanken, was ist denn anders? Und das ist wahnsinnig viel wert.
3: Gerti Köhn ist die Kulturamtsleiterin in Fürth. Heute trifft sie Carsten Neumann in einem Park im Süden der Stadt. Aktuell läuft seine Aktion 37 Bäume für Bethang, ein Baumpflanzungsprojekt, bei dem in jedem der 37 Postleitzahlenbezirke der Kunststadt Bethang ein öffentlich zugänglicher Baum gepflanzt werden soll. Ja, Kunst soll Anstöße geben. Passiert das auch bei den Stadtverantwortlichen, zum Beispiel in den Kulturämtern? Gerti Köhn.
6: Die Städte Erlangen, Fürth, Nürnberg und ich würde jetzt hier sogar Schwabach noch mit einschließen, arbeiten in den verschiedensten Bereichen bereits schon seit vielen, vielen Jahren zusammen. Dennoch sind es natürlich eigenständige Stadtverwaltungen und das aufzulösen, was ja letztendlich Carsten Neumann mit seinem Projekt anregt, das ist ein wahnsinniger Entbürokratisierungsakt. Und ich weiß auch immer nicht, ob das so gut ist, weil ich glaube, dann würde man ganz schnell auf die Idee kommen, auch Gelder einzusparen und natürlich auch Gelder für die Kultur einzusparen.
3: Und schon entsteht eine Debatte, denn Carsten Neumann sieht bei Bethang keine Gefahr der Einsparung, sondern eher Synergien und Gestaltungsmöglichkeiten. Aber diese unterschiedlichen Sichtweisen auch sichtbar machen, das ist eingeplant. Betang sei ein Lehrstück, meint er, ein Kunstprojekt, bei dem man viele gesellschaftliche und politische Prozesse beobachten kann. Das möchte er auch weiterhin tun. Das sehen, was andere vielleicht noch nicht sehen. Und möglichst oft das denken, was andere nicht denken oder denken wollen. Und gerne auch mal den Finger in die Wunde legen.
4: Das ist ja so ein stehender Begriff, den Finger in die Wunde legen. Das macht ja manchmal sogar eben Sinn, medizinisch. Weil wenn die Wunde oberflächlich zu schnell zuwächst, dann fängt sie unten das Altern an. Deswegen legt man quasi den Finger in die Wunde, damit sie langsam von unten nach oben zuwächst. Und das ist natürlich ein Prozess, der auch in Verwaltungen und in Politikbetrieben, Parlamenten und sonst was durchaus manchmal Sinn macht. Da macht man sich halt nicht nur Freunde damit.
0: Der Nürnberger Performance-Künstler Carsten Neumann, Tobias Fürnbach, hat ihn getroffen. Und die Band hat einen interessanten Namen: Fruchtiger Beigeschmack. Ich höre mich nicht.

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4: Gleich ist es 14 Uhr. Ich bin Julia Nether, verabschiede mich am Mikrofon von Stadtland Leute und übergebe an Katrin Hasselbeck. Hallo Katrin.
3: Hallo.
4: Also, dass da noch nicht früher jemand draufgekommen ist, ein Oktoberfest-Musical, das gibt's bei dir heute.
5: Ja, genau. Der Komponist, der war auch ganz schön neidisch, dass er die Idee nicht selber hatte. Ich spreche gleich jedenfalls mit dem Mann, der eine der Hauptrollen spielt. Und so viel sei verraten, er ist Musikkabarettist.
4: Nach 14 Uhr auf Bayern 2 einen schönen Radionachmittag.
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6: Um 14 Uhr mit Friedrich Schloffer. Die EU sei so stark wie nie, hat Kommissionspräsidentin von der Leyen am Vormittag in Brüssel erklärt, bei einer Art EU-Regierungserklärung. Allerdings seien auch die Herausforderungen außergewöhnlich. Als Beispiele nannte von der Leyen den Klimawandel, den Ukraine-Krieg und künstliche Intelligenz. Außerdem will die EU umfassende Social-Media-Einschränkungen für Kinder unter 13 Jahren einführen. Brüssel-Korrespondent Thomas Spickhofen.
7: Ein eigener Account soll erst ab 15 Jahren möglich sein. Spannende Frage bleibt, wie sich so etwas durchsetzen lässt. Das wird Sache der Betreiber sein, kündigt von der Leyen an.
8: We are reversing the burden of proof.
9: Wir werden die Beweislast umkehren. Die Plattformen werden nachzuweisen haben, dass sie sicher sind. Es geht nicht darum, ob unsere Kinder und Jugendlichen Zugang zu Social Media haben, sondern darum, wann und wie wir den Plattformen Zugang zu ihnen erlauben.
6: Mit einem 10-Punkte-Plan für mehr Sicherheit zieht die Bundesregierung Konsequenzen aus dem islamistischen Terroranschlag beim CSD in Berlin. Unter anderem sollen Gefährder verstärkt mit Fußfesseln überwacht werden. Angriffe mit Messern sollen künftig im Strafgesetz zu einem Verbrechen hochgestuft und mit mindestens einem Jahr Freiheitsstrafe geahndet werden. Falls ein Gericht bei einem Erwachsenen das Jugendstrafrecht anwendet, muss es das in Zukunft begründen. Die 8 Ministerpräsidenten der CDU haben Bundeskanzler Merz in der Debatte über seine politische Zukunft Rückendeckung gegeben. In einer gemeinsamen Erklärung sprachen sie sich gegen Personaldiskussionen aus. Der Weg zu neuem Vertrauen der Menschen in die Christdemokratie führe stattdessen über das Zuhören und politisches Handeln. Das Wahldebakel der CDU in Sachsen-Anhalt hatte Merz innerparteilich massiv unter Druck gebracht. Seit Tagen wird darüber spekuliert, ob er sich als Kanzler halten kann. Der Countdown für das Oktoberfest läuft. In 3 Tagen ist Eröffnung. Heute haben Polizei und Kreisverwaltungsreferat München ihr Sicherheitskonzept vorgestellt. 600 Kräfte der Polizei werden auf dem Festgelände im Einsatz sein und bei drohender Überfüllung der Wiesen sollen neue Maßnahmen greifen.
10: Ein sogenannter Crowdspotter beobachtet die Lage und informiert die Koordinierungsstelle, die dann multimedial die Öffentlichkeit mit festgelegten Texten informiert. Für einen Überblick sollen auch die 26 Kameras sorgen, die vom Veranstalter betrieben werden. Die Polizei hat weitere 56 Kameras installiert. Hinzu kommen die Bodycams, die die Einsatzkräfte am Körper tragen. Ein besonderes Augenmerk richtet die Polizei auf die Überwachung der auch heuer geltenden Flugbeschränkungszone. In der Innenstadt dürfen keine Drohnen aufsteigen, egal welcher Bauart. Henning Pfeiffer, München.
6: In diesem Jahr hat es während der Sommerreisezeit mehr Staus auf den deutschen Autobahnen gegeben als vor einem Jahr. Das zeigen Daten des ADAC. Demnach waren die Staus im Durchschnitt aber kürzer, deshalb nahmen die Wartezeiten nur geringfügig zu. Hauptstautag blieb der Freitag und die häufigste Ursache waren Baustellen. Das Wetter in Bayern. In Teilen Frankens und dem Allgäu Schauer, sonst meist trocken mit sonnigen Abschnitten. Ab dem Nachmittag breitet sich Regen südostwärts aus. Mitunter lebhafter Wind. Höchstwerte 19 bis 27 Grad. Morgen anfangs bewölkt, sonst meist trocken mit Sonne. Am Freitag vereinzelt Regen, am Samstag länger sonnig, insgesamt etwas kühler. Soweit die Nachrichten, die Zeit gleich 14.04 Uhr. Zum Verkehr. A3 Frankfurt Richtung Würzburg. Zwischen Rohrbrunn und Markt Heidenfeld 8 Kilometer Stau wegen Bergungsarbeiten. Wir empfehlen, vorerst weiter über die U85 auszuweichen. A7 Füssen Richtung Ulm. Zwischen Illertissen und Dreieckittistetten 8 Kilometer stockender Verkehr. A7 Würzburg Richtung Fulda. Zwischen Bad Kissingen, Obertulba und Bad Brückenau-Volkers 6 Kilometer stockender Verkehr. A9 München Richtung Nürnberg. Zwischen Manching und Denkendorf 10 Kilometer stockender Verkehr wegen Bauarbeiten. A71 Suhl Richtung Schweinfurt. Zwischen Melrichstadt und Bad Neustadt an der Saale Bergungsarbeiten auf der linken Spur. A96 München Richtung Lindau. Zwischen Bad Wörishofen und Mindelheim ein Unfall. Bitte bilden Sie eine Rettungsgasse zwischen der ganz linken Spur und der Spur daneben und halten Sie diese offen. A99 Westumfahrung München Richtung Nürnberg. Zwischen Neuherberg und dem Kreuz München Nord 3 Kilometer Stau. Soweit der Service.
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5: Hallo und herzlich willkommen zum Kulturleben auf Bayern 2. Da geht's bei uns heute um Mode in der Bronzezeit.
3: Und ich sage Ihnen, Tutanchamun mit seiner kleinen Bernsteinkette wäre vor Neid blass geworden.
5: Worauf der ägyptische König dann neidisch wäre, das erfahren Sie hier bei uns. Außerdem gibt's heuer mal was ganz Neues zur Wiesenzeit.
11: Das ist jetzt nicht mein Lieblingsinstrument, die E-Gitarre. Aber die E-Gitarre tut dem Oktoberfest-Sound sehr gut. Das bringt eine gewisse Möglichkeit mit, dass wir ein bisschen respektlos umgehen können, sowohl mit dem Thema als auch mit dieser Musik, mit diesem Sound.
5: Ein Oktoberfest-Musical mit E-Gitarre. Ich habe mit dem Hauptdarsteller, mit Christoph Marti, drüber gesprochen. Und dann lernen wir noch was über Feddergeschichten und über Mundart in Deckendorf. Ich bin Katrin Hasselbeck und ich freue mich sehr, dass Sie heute dabei sind.
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5: Und das ist Heimatsound aus München. Ganze 17 Bandmitglieder haben sie. Und so bunt klingt's dann auch. Buck Roger and the Sidetrackers mit Middlewood Forest.
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0: Buck Roger and the Sidetrackers aus München mit Middlewood Forest. Eine Band, die auch dabei ist bei dem, was da demnächst ansteht in München. Die Wiesnzeit geht los am Wochenende, das Oktoberfest. Und das bedeutet natürlich, Millionen Menschen kommen in die Stadt aus der ganzen Welt. Überall sieht man Dirndl, Lederhosen, Lebkuchen, Herzen, naja. Und die Folgen des oft ausufernden Bierkonsums, die sind auch nicht zu übersehen. Ab heute kann man sich auch noch in anderer Form mit diesem Kulturereignis Oktoberfest befassen, nämlich mit einem Musical. Oktoberfest, a Musical, an almost true story, beinahe wahr, das ist der Titel. Und eine der Hauptrollen übernimmt Christoph Marti, den kennen wir auch als Ursli Pfister, also als einen Teil des Musikkabarett-Duos Geschwister Pfister. Hallo, schön, dass Sie da sind.
1: Hallo, guten Tag.
0: Sie kommen ja aus der Schweiz, Sie leben in Berlin, waren Sie schon mal auf der Wiesn?
1: Ja. Ich glaube sogar mindestens zweimal. Ich erinnere, es ist alles sehr schwammig, wenn ich daran zurückdenke.
0: Das geht vielen so.
1: Es, ja, gehört sich wohl auch so. Es ist aber auch lange her. Wir waren mit einer Produktion auf Tour und haben länger in München damals gastiert und hatten den wichtigen freien Abend, den es braucht.
0: Und den freien Tag danach.
1: Und den hatten wir eben nicht. Ah. Und deswegen, das hat sich bei mir fast mehr eingebrannt, der Tag danach. Das war hart.
0: Das kann ich verstehen. Ja. Das Oktoberfest geht ja zurück auf die Hochzeit von Ludwig I. mit der Therese von Sachsen-Hildburghausen.
1: Ich weiß.
0: Was? Ja, ja, das denke ich mir, dass Sie das wissen. Was bedeutet das denn jetzt fürs Musical? Weil im Titel heißt ja almost true, also nur beinahe wahr.
1: Es ist ein, das muss man kurz ein bisschen erörtern, ich versuche es knapp zu machen. Es geht einerseits um die Geschichte über die Entstehung des Oktoberfests und andererseits geht es aber, und das ist ganz wichtig, um eine Theatertruppe, die gerne diese Geschichte erzählen möchte. Und es ist also nicht nur die Geschichte, sondern es ist auch eine Geschichte in der Geschichte, weil der Cast dieser Truppe ist sehr umstritten. Es gibt die Figur des MCs, also des

0: Francies, das bin ich. Und dann gibt es aber eigentlich als meine Gegenspielerin die Produzentin, die überraschend auftaucht und auch sofort abbricht und sagt, dass das so nicht stattfinden kann. Und der Rest in dieser Truppe, das sind dann alles Schauspieler. Also die haben alle, der eine heißt Daniel und soll den Prinz Ludwig spielen und die andere heißt Caroline und soll Prinzessin Therese spielen. Und es geht sehr viel schief. Wir sind nicht erstklassig vorbereitet und die Produzentin hat nicht Unrecht, wenn sie sagt, dass das so eigentlich nicht rauskommen kann.
1: In der Ankündigung ist, glaube ich, von einer Gurkentruppe die Rede.
0: Das Wort Gurkentruppe, ja, da stehen wir dazu.
1: Also das klingt auch, als ob man viel lachen könnte.
0: Das ist wichtig. Ja. Dieser Stoff ist tatsächlich auch, ich habe auch gestaunt, wie extrem diese Geschichten sind, zum Teil, die sich da ranken um diese Familie. Und gleichzeitig ist das so etwas, wo ich sage, das kann man doch alles auch in einem Geschichtsbuch nachlesen. Wieso soll ich mir das jetzt auf einer Bühne angucken? Und diese zweite Ebene, also das, was wir jetzt die Gurkentruppe nennen, die macht das für mich überhaupt erst eigentlich konsumierbar. Oder dass man auch darüber lachen kann. Und dass es jetzt nicht nur einfach den heiligen Ernst des historischen Anspruchs gibt, dem allem gerecht zu werden. Ich glaube, das kann man gar nicht.
1: Ja,
0: die hatten schon auch alle einen ziemlichen Hau, diese Leute früh.
1: Kommen wir mal zur Musik. Harold Faltermeier hat die geschrieben, der ganz neidisch war, dass er nicht selber auf die Idee gekommen ist, ein Oktoberfest-Musical zu machen. Das Oktoberfest verbindet man natürlich auch ganz viel mit Musik, mit einmal Blasmusik, richtig traditionell, aber natürlich gibt es auch die vielen Wiesnbands. Was kommt da jetzt musikalisch auf die Bühne?
0: Damit fing es an. Es fing an damit, dass der Gundbert Wahns, der Intendant des Renaissance-Theaters, uns, die Geschwister Pfister, angeschrieben hat und gesagt hat, ich habe hier ein Stück, das liegt hier, das heißt Oktoberfest und da ist eine Musik drin, die ist von Harold Faltermeier. Und immer, wenn ich das da sehe, muss ich an euch denken und denken, ihr werdet vielleicht die Richtigen. Und dann hat er uns das geschickt und dann habe ich als erstes die Musik mir angehört und hatte eigentlich sofort Lust,
1: also sofort eine Verbindung
0: da dabei
1: gespürt,
0: zu sein.
1: Aha.
0: Ja, weil... Naja, weil das Harold Faltermeier ist und weil das thematisch sind wir am Oktoberfest, aber musikalisch sind wir da nur ganz kurz, da kommt dann alles. Und
1: also ein bisschen Prosit steckt drin.
0: Prosit steckt volles Rohr drin.
1: Volles Rohr sogar, gut.
0: Naja, man muss dann dem schon auch der Behauptung gerecht werden, dass es ums Oktoberfest geht und alles, was da mitschwingt. Das tut es. Aber dann im zweiten Teil vor allem haben diverse von diesen historischen Figuren, von denen man weiß, dass es sie gegeben hat, haben dann Solos und die sind stilistisch, haben die mit dem Oktoberfest dann überhaupt nichts zu tun, sondern das ist dann schon so ein Harold Faltermeier at his best. Das ist eine vierköpfige Band, das ist Klavier, Schlagzeug, Bass und E-Gitarre und gerade die E-Gitarre ist weit vorne.
1: Haut rein.
0: Und das ist jetzt nicht mein Lieblingsinstrument, die E-Gitarre, aber die E-Gitarre tut dem Oktoberfest-Sound sehr gut. Das bringt eine gewisse, die Möglichkeit mit, dass wir ein bisschen respektlos umgehen können, sowohl mit dem Thema als auch mit dieser Musik, mit diesem Sound. Da bin ich wahnsinnig froh, weil sonst habe ich das Gefühl, wird es schnell dann auch langweilig.
1: Das ist spannend, dass Sie das sagen, weil ich finde, am Oktoberfest kann man einfach auch viel kritisieren. Da kann man viel Kritik üben und steckt die dann da auch in dieser doppelten Ebene schon drin, die Kritik.
0: Ich finde eben, das muss okay sein, das ist auch angebracht, aber mit dem Bewerten kommen wir nicht gut durch den Abend. Wir müssen das ein bisschen offen lassen und sagen, das Schöne Beisammensein ist mit dem Grausligen des Beisammenseins ganz eng verwandt. Das ist eigentlich die Gleichzeitigkeit von dem. Und ich kriege das ja nur so am Rand mit, aber was Sie jetzt vorher anmoderiert haben, was das heißt für München, wenn wieder Oktoberfest ist, das ist ja jetzt so von außen betrachtet in erster Linie alles extrem unangenehm.
1: Also mich stört weniger die Masse der Menschen. Ja, man muss sich auf mehr Stau einstellen und volle Bahnen und so, als wirklich die Folgen von diesem Alkoholkonsum.
0: Die Ethik.
1: Und ja.
0: Ne, ich finde schon. Also dieses sich zusaufen, diese Toleranz, die da einfach vorausgeschickt wird, dass
1: Gefühl,
0: wir alle das okay finden, wenn einem, jetzt sage ich es, dauernd vor die Füße gekotzt wird.
1: Ja, ja, oder ins Dekolleté gekrapscht. Naja.
0: Eben.
1: Gut, den Ausflug haben wir jetzt auch gemacht. Also das heißt, das taucht da schon auch drin auf.
0: Ja, das darf es und ich finde, muss es.
1: Sie haben das Oktoberfest-Musical ja bereits in Berlin uraufgeführt und dort lief es auch eine Zeit lang. Es hat ein bisschen Anlaufschwierigkeiten gehabt. Ich habe mich eh gewundert, ein

0: Oktoberfest-Musical in Berlin. Erzählen Sie mal, wie ist das da so angekommen? Was haben Sie da für Feedback bekommen und warum ist es dann doch irgendwann gut gelaufen?
1: Zwei Dinge will ich dazu sagen. Das erste hat viel mit dem Ort zu tun, mit dem Renaissance-Theater. Das ist wirklich eins der schönsten Theater oder gerade mal das schönste Theater in Berlin. Das ist jetzt 100 Jahre alt. Und da ist ganz vieles in dem Raum wirklich 100 Jahre alt. Der Lichtschalter und die Türklinke, das ist, spürt man. Und wir hatten aber Proben auf der Probebühne und das ist halt dann irgendein Raum. Und ich muss auch noch sagen, wir haben das in der Sommerpause gespielt. Mhm. Und es war so wahnsinnig heiß auf dieser Probebühne vor allem. Und es ist irgendwann mal dann eine Qual. Und erst in der letzten Woche, haben wir dann konnten wir ins Theater umsiedeln und dann war dann plötzlich die Originalbühne und die Originalkostüme kamen dazu und plötzlich hat sich das so hoch von der Stimmung her, von der Laune her, plötzlich hatten wir einfach Freude und vorher war es schwierig, sich zu freuen. Und dann, wenn man mich damals, glaube ich, gefragt hätte, ob ich es eine gute Idee finde, mit diesem Stück nach München zu gehen, ans Oktoberfest, hätte ich wahrscheinlich gesagt, ich weiß nicht.
0: Und warum?
1: Weil ich das schlecht einschätzen kann, wie gut diese, ich nenne es jetzt Respektlosigkeit des Umgangs mit diesem Thema, wie gut das in München dann ankommt. Aber wir werden es ja heute Abend dann sehen. Jetzt ist es zu spät, um sich darüber Gedanken zu machen.
0: Über sich selbst lachen zu können quasi, geht auch ein bisschen um die Kunst.
1: Also was sollen wir denn sonst machen? Die Zeiten sind verheerend und jetzt müssen wir irgendwie gucken, wo noch was ist, was sich lohnt. Und da gehört der Humor als erstes dazu.
0: Absolut. Ganz herzlichen Dank an Christoph Marti alias Ursli Pfister und viel Erfolg.
1: Danke für das Interesse. Das ist heute nicht mehr selbstverständlich.
0: Ich wünsche jedenfalls viel Erfolg für die vielen Vorstellungen für das Oktoberfest-Musical. Das startet heute Abend in der Komödie im Bayerischen Hof und läuft bis zum 4. Oktober. Haben Sie noch einen Wiesnbesuch geplant zwischendrin?
1: Ja, wir sind offiziell, glaube ich, in die Loge gebucht. Jetzt Montag, Dienstag ist dann spielfrei. Einer von den beiden Abenden wird sein. Da kommen wir nicht raus.
0: Dann auch viel Spaß dabei.

0: Mochiba auf Bayern 2 mit Blindfold um 14.21 Uhr. Der Name Tobias Kratzer steht in der Opernwelt für Neues, Kreatives und Cooles. Vor allem auch für echt gute Inszenierungen. Zum Beispiel sein sehr gefragter Tannhäuser bei den Bayreuther Festspielen, der gerade jedes Jahr wieder aufgenommen wird. 46 Jahre alt ist der Regisseur. Aufgewachsen in Moosburg an der Isar. Seit einem Jahr leitet er als Intendant die Staatsoper in Hamburg. Gleichzeitig inszeniert er gerade in München Wagners vierteiligen Ring des Nibelungen. Tobias Kratzer ist also viel beschäftigt. Was macht das mit ihm? Peter Jungblut hat mal nachgefragt.
1: Könnte für Tobias Kratzer ziemlich stressig werden, die laufende Spielzeit. In Hamburg ist er seit gut einem Jahr Intendant der dortigen Staatsoper, hat dort gerade Verdis Macbeth inszeniert. In München kommen auf ihn in dieser Saison gleich zwei große Wagner-Musikdramen zu, der vierstündige Siegfried und die ähnlich lange Götterdämmerung. Dafür sind jeweils rund sechswöchige Proben angesetzt. Wie schafft der aus der Nähe von Moosburg an der Isar stammende, vielgefragte Regisseur dieses Pensum?
2: Gute Zeitplanung, gute Teamlösungen und eine fürchterliche CO2-Bilanz machen es trotzdem möglich.
1: Bei den Bayreuther Festspielen landete Tobias Kratzer mit seiner Tannhäuser-Deutung einen großen Publikumserfolg. Als reisender Starregisseur hätte der Mann sein Auskommen gehabt. Trotzdem zog es den Oberbayern nach Hamburg, wo das dortige Opernhaus eher schwierige Jahre hinter sich hatte.
2: Ich war ja auf das Schlimmste eingestellt, weil natürlich diese Vorurteile mir auch sehr, sehr oft entgegengetragen wurden. Und ich muss sagen, ich habe das Hamburger Publikum hier als extrem offenherzig, warmherzig und auch mit offenen Armen uns empfangend erlebt. Allerdings stimmt jedes Vorurteil, was das Wetter betrifft.
1: Mit dem Wetter an der Elbe hadert Kratzer also noch etwas, obwohl er im Sommer eine Fahrradtour an die Nordsee absolvierte, die ihn mit der flachen Landschaft ganz ohne Berge einigermaßen versöhnte. Und auch mit dem Intendantenjob, der ja viel mit Verwaltungskram verbunden ist, scheint er kaum noch zu fremdeln.
2: Ich glaube, es ist sehr, sehr wichtig zu wissen, wo man herkommt, auch zu wissen, was man vielleicht noch nicht kann, um sich dann das entweder sehr, sehr kompetent und rasch anzueignen oder auch entsprechend in dem Team, mit dem man zusammenarbeitet, diese Kompetenzen zu versammeln. Ich glaube, das sind die entscheidenden Punkte. Und dann kommt aber noch etwas hinzu, was natürlich in der Philosophie die First-Person-Knowledge genannt wird. Also wie fühlt sich das von innen heraus an? Weil beobachten ist das eine, auch das ist beim Regieführen so, bevor man das nicht zum ersten Mal gemacht hat, kann man, glaube ich, auch nicht wissen, ob das ein Beruf ist oder sogar eine Berufung, die man sein Leben lang machen möchte.
1: Der erste Spielplan von Tobias Kratzer war ziemlich herausfordernd. Und viel Abseitiges, Unbekanntes, Neues wurde geboten, bevor er jetzt mit Verdis Macbeth in die zweite Saison startete. Die Inszenierung war übrigens recht düster und karg und wurde teilweise ausgebuht. Das irritiert Kratzer allerdings wenig.
2: Ich fände es unspannend, einen Spielplan zu machen, der nicht auf die Neugier des Publikums setzt. Weil was wäre denn das Gegenteil? Das Gegenteil wäre, das zu bedienen, was man ohnehin schon kennt und in eine Repetitionsschleife zu gehen. Und dafür muss man nicht ein subventioniertes Haus führen, um sozusagen das, was ohnehin schon alle tun und kennen, zu zeigen.
1: Auf dem Plakat für Macbeth war ein nackter Mann zu sehen, der sich an einem dünnen Baumstamm festhält. Darüber regte sich die örtliche AfD auf und stellte prompt eine Anfrage an den Hamburger Senat. Für Kratzer kein Grund zur Aufregung.
2: Man kann sagen, das ist ein Werbeplakat, aber ich finde, alles, was ein Opernhaus nach draußen gibt, ist natürlich auch in irgendeiner Form

0: ein Beitrag zum Stadtbild, eine künstlerische Aussage. Und über Kunst und künstlerische Aussagen, da kann man zu stehen, wie man will, entsteht Diskurs. Und das ist ja unsere Aufgabe. Also wenn ich Diskurs, selbst wenn eine Frage aus einer mir vielleicht politisch nicht nahestehenden Richtung kommt, wenn ich diese Frage einfach abwürgen oder ignorieren würde, dann wäre das ja auch nicht meine Aufgabe. Also ich bin ja dafür da, um Diskurs zu stiften.
1: Für seine Münchner Götterdämmerung, die im kommenden Juni Premiere haben wird, kündigt Kratzer eine politische Deutung an, womöglich mit aktuellen Bezügen. In Deutschland ist diesbezüglich ja gerade einiges los.
0: Deswegen glaube ich, dass die Themen, die einen betreffen, in welcher Brechung, Spiegelung, metaphorischen Verarbeitung auch immer, ja durchaus Eingang in so eine Arbeit finden. Und das ist ja das Schöne an der Opernregie, dass sie eben die Werke doch für den Tag, vielleicht nicht tagesaktuell, aber doch für ein gegenwärtiges Bewusstsein versucht, wieder nachvollziehbar, emotional relevant zu machen. Deswegen haben ja viele Inszenierungen auch eine gewisse Halbwertszeit, was auch gar nicht schlimm ist, weil ja die Inszenierung an sich keinen Ewigkeitswert für sich beanspruchen muss.
1: Ohne Zweifel ist Tobias Kratzer, Jahrgang 1980, einer der interessantesten Opernmacher seiner Generation. Dass München und Hamburg davon gleichzeitig profitieren, ist ein Glücksfall für beide Metropolen.
2: Peter Jungblut freut sich über den Regisseur der Stunde, über Tobias Kratzer. Und Sie haben 2021 unseren Heimatsound-Wettbewerb gewonnen. Die Widersacher aller Liedermacher. 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Hier ist ihr Anna Mirl.
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Kennen Sie den Unterschied zwischen bayerisch mit AI und bayerisch mit Y? Letzteres beschreibt den geografischen Raum, also das, was Bayern auf der Landkarte ist. Und bayerisch mit AI, das ist ein sprachwissenschaftlicher Begriff und der beschreibt den Dialektraum der bayerischen Sprache, also Altbayern und Österreich. Am Wochenende bekommt diese Sprache in Deggendorf ganz viel Raum beim Bayerischen Mundarttag. Da wird bayerisch gejodelt, geredet, gegessen und gesungen. Roland Biswurm hat sich vorab schon mal für uns erkundigt.

0: die Musik übersetzt. Also man steht wieder zu seinem Dialekt. Und das finde ich schön, dass einfach diese Musik mit unserem Dialekt gespielt und gesungen wird. Also das ist für uns der Heimatsound.
1: Sabine Sachsinger ist Kulturamtsleiterin der Stadt Deggendorf und Kuratorin des nun 27. Bayerischen Mundarttages in Deggendorf, wo Isar und Donau zusammenfließen, zwei der bedeutenden bayerischen Kulturströme. Bayerisch mit AI, das meint ja, gut, mir sam mir, das auch, aber bayerisch meint vor allem stolz sein auf eine, sagen wir so, ganz spezielle Kultur.
2: Bismarck hat schon gesagt, die Bayern sind wahrscheinlich das einzige deutsche Volk, das so etwas wie einen eigenen Nationalstolz entwickelt hat. Bayern war ein Nationalstaat mit drei verschiedenen Nationen, nämlich den Franken, den Schwaben und den Altbayern. Und seit 1871 ein Teil des deutschen Nationalstaats und da gibt es natürlich Reibungen.
1: Gerald Huber, den Hörerinnen und Hörern des Kulturkanals Bayern 2, bestens bekannt für seine scharfsinnigen Analysen bayerischer Wörter und Redensarten und deren Geschichte. Er wird den Kernvortrag halten am Samstag, bayerisch ausgedeutscht, Geschichten vom wahren Hochdeutschen.
2: Wir haben das Hochdeutsche erfunden. Vom Luther ist es dann kanonisiert worden und die Norddeutschen haben ihre niederdeutsche Sprache gegen das Hochdeutsche dann ausgetauscht, weil sie die Lutherbibel lesen wollten. Die sind ja alle protestantisch geworden und die mussten am Anfang die Lutherbibel mit Wörterbüchern lesen, damit sie es überhaupt verstanden haben. So ist es gekommen, dass die heute ein Schriftdeutsch reden, ein Schriftdeutsch, das sie mit ihrem niederdeutschen Akzent aussprechen, harte Verschlusslaute etc., das dem Hochdeutschen völlig fremd ist. Also wir Süddeutschen sind die wahren Hochdeutschen, weil im Süden sind wir im Hochland, München liegt auf 500 Meter, Niederdeutschland liegt in der norddeutschen Tiefebene nahezu bei 0 Meter Meereshöhe. Und so hat man früher eben gesprochen, Oberbayern und Niederbayern ist ja auch genauso entstanden. Ja. Niederbayern ist sozusagen am unteren Lauf der Flüsse und Oberbayern ist am oberen Lauf. Also da geht's von Oberbayern geht's nach Niederbayern hinab.
1: Isar abwärts, in der Tat, obe nach Deggendorf, von München aus betrachtet. Gerald Huber ist Historiker und auf den Spuren des großen Sprachforschers Johann Andreas Schmeller aus Tirschenreuth, Oberpfalz, hat er, Huber, humorige und kurzweilige CDs und Bücher veröffentlicht, mit denen er wortgewaltig das Bayerische lobt und preist. Er ist einer der Kandidaten für den in Deggendorf einmal mehr verliehenen Poetenteller. Eine Auszeichnung, die von der bayerischen Staatsregierung höchstpersönlich verliehen wird, in Anlehnung an den Poetentaler, den die Literaturvereinigung Münchner Turmschreiber alljährlich verleiht. Übrigens, Huber ist einer der Münchner Turmschreiber und damit in bester Gesellschaft mit renommierten Autorinnen wie Friedrich Ani, Tanja Kinkel, Fitzgerald Kuss oder Christian Springer. Die Deggendorfer Kulturamtsleiterin Sabine Sachsinger kuratiert seit 2012 den Bayerischen Mundarttag.
0: Wir laden Mundartautorinnen und Autoren an einem Wochenende nach Deggendorf ein. Also es werden heuer auch wieder rund 20 Mundartautorinnen und Autoren erwartet. Die kommen aus ganz Bayern, aber auch aus Österreich und aus Südtirol und wollen hier ihren Dialekt pflegen und auch unter die Leute bringen. Es geht

Nein, du weißt nicht, wie das ist, wenn Heimatsound mit tamilischen Untertönen auf Englisch gesungen, grundiert mit Techno-Beats, zwischen Tür und Angel ertönt. Das nämlich ist der Titel des Auftaktkonzerts von Matthias Kellner und Susi Reit am Freitag. Zwischen Tür und Angel. In Deggendorfer Wirtshäusern sind am Samstag die Texte der TagungsteilnehmerInnen livehaftig zu erleben. Eine Schifferlfahrt Isar abwärts lohnt sich also.

0: Everything is fine. Die US-amerikanische Singer-Songwriterin Maria Taylor war das auf Bayern 2 am Mittwoch. Ein Raum mit Stühlen, eine Bühne mit Vorhang. Theater muss nicht immer so aussehen. Theater kann ja eigentlich überall stattfinden. Das beweist jetzt auch das Stadttheater Fürth mit seinen Fedder-Geschichten. Was das ist und worum es da geht, darüber darf ich jetzt mit der Frau sprechen, die sie inszeniert hat. Hallo Michaela Domes.
1: Hallo.
0: Fedder-Geschichten, also Fürther Geschichten für alle, die des Oberfränkischen nicht mächtig sind. Theaterspaziergang mit Else und Herz. Für alle, die sich jetzt auch mit Fürth nicht so gut auskennen, wer ist denn die Else?
1: Die Else ist die Figur, die oben am Stadttheater Fürth steht, mit der Fackel des Lichts, der Erleuchtung und der Kultur, der Vernunft. Und die Fackel ist ja nun leider abgebrochen vor 3 Jahren, aber soll jetzt dieser Tage wieder rankommen. Und wir haben uns dann überlegt, dass Else eigentlich vom Dach des Theaters heruntersteigt und durch ihre Stadt führt. Weil Else da oben natürlich alles sieht, was in der Stadt passiert.
0: Und viel
1: passiert.
0: Mitkriegt. Jetzt genau. Haben Sie es schon gesagt, der Spaziergang ist eben inszeniert. Was unterscheidet den?

0: jetzt von einer normalen Stadtführung, wenn da die Else dabei ist?
1: Also erstmal, dass wir drei Sparten diesmal zusammengebracht haben. Also wir werden tanzen, singen und spielen. Also das unterscheidet sich schon mal von einer normalen Stadtführung. Und dass es Stationen gibt, an denen die Zuschauer dann eben eine Szene sehen können, eine Choreografie sehen können, Lieder hören können und natürlich inhaltlich konnotiert.
0: Geschichte klingt im Pflaster nach. Also die Straßen und Häuser unserer Stadt verbinden uns mit der Vergangenheit. So steht es in der Ankündigung drin. Hat Sie da jetzt bei der Entstehung der Fördergeschichten was besonders überrascht?
1: Ja und nein, muss ich jetzt sagen. Also überrascht hat mich, was Fürth für eine reiche Stadtgeschichte überhaupt hat. Das hat mich schon überrascht. Und was für eine tolle, offene Stadtgesellschaft diese Stadt ist. Wir haben natürlich ein bisschen recherchiert, nicht so bei den Großen. Also wir haben ein bisschen gewühlt und gekramt, um Leute der Stadt, die auch Geschichte geschrieben haben, die aber nicht so bekannt sind, nahbar zu machen, sage ich jetzt mal.
0: Und zum Beispiel?
1: Zum Beispiel den Schauspieler Mac. Da gibt es nämlich eine Mac-Straße und ich glaube, die wenigsten wissen, dass das ein Schauspieler war, der im 18. Jahrhundert ziemlich Furore gemacht hat. Das war einer der führenden Charakterschauspieler, der dann nach Frankfurt ging, aber der in der Gustavstraße 47 auf die Welt kam. Oder Emilie Lemus, die erste Frau, die Medizin studiert hat, gebürtig aus Fürth. Die erste Frau, die eine gynäkologische Praxis eröffnet hat, was zu der damaligen Zeit unfassbar revolutionär war. Solche Leute haben wir versucht, an Land aufs Pflaster in die Stadt zu ziehen, fürs Publikum zugänglich zu machen, um einfach auch zu zeigen, ja, da liegen noch Schätze begraben, die es vielleicht sich lohnt zu heben.
0: Richtet sich denn das Angebot nur an Fürtherinnen und Fürther?
1: Nein, es richtet sich in erster Linie, glaube ich, auch an Theaterinteressierte. Also die auch mal was anderes erleben wollen als eine Guckkastenbühne, die einfach mal in den Raum gehen. Also die Aufführung dauert knapp 90 Minuten und wir laufen ja von Station zu Station. Und also auch Theaterinteressierte, die Szenen sehen wollen, die Choreografien sehen wollen, die Gesang hören wollen. Also sind da auch willkommen und ich glaube auch, die werden auf ihre Kosten kommen. Also es ist ein Theaterprojekt, ja.
0: Warum ist es denn wichtig, dass Theater nicht nur auf Bühnen stattfindet, sondern eben auch rausgeht?
1: Weil ich glaube, dass man die Leute da auch abholen kann. Also jetzt, wenn wir so in der Stadt sind, sind ganz viele Leute, die plötzlich interessiert zugucken, was wir da machen und nachfragen. Und dass es eben auch eine Verbreitung in der Stadt gibt vom Stadttheater, also dass man dieses Format, wir ziehen uns mal schick an, wir gehen mal abends in ein Theater und dann gehen wir nach Hause, gehen vielleicht mit Freunden noch was trinken, sondern dass man auch mal Leute abholt, denen das vielleicht fremder ist. Also dass man Kultur einfach besser verbreitet innerhalb der Stadt und sagt, uns gibt's. Und ich finde es ja auch ganz wichtig, gerade in unseren heutigen Zeiten ist es für mich unglaublich wichtig, dass wir Kultur hochhalten.
0: Los geht's mit den Fördergeschichten am Sonntag. Um wie viel Uhr?
1: Um 18 Uhr.
0: 1,5 Stunden führt Michaela Domme. Sie sind auch dabei, oder?
1: Ja, ich bin dabei, weil ich immer noch im Hintergrund hier ein Zeichen dort organisieren muss und so. Das ist ja ein riesen logistischer Act, dieses ganze Unternehmen. Wir sind ja 19 Leute, die von A nach B laufen müssen und dort stehen müssen, wenn das Publikum kommt. Also das war schon eine logistische Herausforderung, ja.
0: Herzlichen Dank, Michaela Domes, und gutes Wetter wünsche ich dann.
1: Ja, unbedingt. Ja, das brauchen wir wirklich. Alles klar, ich bedanke mich ganz herzlich.
0: Dankeschön. Und der hier, der kommt auch aus Fürth, Joschko mit Down the Line.

0: Beste Regenwettermusik für einen trüben Mittwoch. Vincent Joschko und Down the Line. Ein Hügel im Landkreis Freising, genauer in Bernsdorf, wird in den 1990er Jahren zum Portal in die Vergangenheit. Und wir sprechen hier von rund 4000 Jahren, also ungefähr so 2000 vor Christus. Damals muss auf diesem Hügel eine bronzezeitliche Befestigung gestanden haben. Woher weiß man das? Naja, eine Gruppe von Hobbyarchäologen hat sich damals, also in den 1990ern, auf die Suche nach einer versunkenen Stadt gemacht. Gefunden haben sie glasig geschmolzene Schlacken und holzkohleartige Ascheschichten. Proben haben dann bestätigt, ja, diese Fundstücke kommen aus der Bronzezeit. Das Bronzezeit-Bayern-Museum in Kranzberg, das liegt in unmittelbarer Nähe von dieser Befestigung, zeigt Fundstücke aus ganz Europa und was die uns heute über das Leben von damals erzählen. Unsere Reporterin Sarah Kosch-Amos hat sich vor allem den Schmuck näher angeschaut.
1: Ein Kronendiadem, verziert mit hängenden Dreiecken. Sie erinnern an eine Sanduhr. Dazwischen immer wieder aneinandergereihte, in Gold eingestanzte Kreise. Die gleichen Muster finden sich auch auf dem goldenen Metallgürtel und Armband. Dazu ein Zepter, seit jeher ein uraltes Herrschaftssymbol. All diese Kostbarkeiten stammen aus der späten Mittelbronzezeit, etwa um 1300 vor Christus. Zwei Hobbyarchäologen fanden auf einem Berg im oberbayerischen Bernsdorf jene Goldschätze. Heute befinden sich die Originalfunde in der Archäologischen Staatssammlung in München. Im Bronzezeit-Bayern-Museum in Kranzberg sind Repliken der Goldfunde zu sehen, aber auch originale Ausgrabungsstücke aus der Gegend. Dazu gehört ein Bernstein-Collier aus Ingolstadt, das größte dieser Zeit. Fast 3000 Bernsteinperlen hat man durchbohrt und mit Schiebern verschiedene Ketten aneinander montiert, erklärt Museumsleiter Michael Fritz.
2: In der Mitte findet sich nochmal eine weitere Bernsteinkette. Dieser Bernsteinfund kam zusammen mit sehr teuren bronzenen Beinringen, wie sie für die Frauen dieser Zeit typisch sind, in einem Tongefäß in Ingolstadt zum Vorschein bei Ausgrabungen. Und ich sage Ihnen, Tutanchamun mit seiner kleinen Bernsteinkette wäre vor Neid blass geworden.
1: Was hätte Tutanchamun von einer himmelblau glänzenden Perlenkette gehalten? Sie gilt als das erste Fake-Produkt der Geschichte. Im Norden des Irak wurden diese blauen Glasperlen angefertigt. Stellen Sie sich vor, Sie sind Ihr ganzes Leben von Blau umgeben. Der Himmel über Ihnen ist blau, das Meer ist blau, in Europa haben 60% der Menschen blaue Augen. Aber blau können Sie sich nie um den Hals hängen, denn der Stein Lapislazuli wird von Afghanistan in den Südirak, nach Syrien und Ägypten gehandelt. Nach Europa kommt der Lapislazuli in der Bronzezeit nicht.
2: Was hier ankommt, ist dann ein gefälschter Lapislazuli. Und woher weiß ich, dass das eine Fälschung ist? Es gibt von der Levante-Küste aus der Bronzezeit einen Brief in babylonischer Sprache auf einer Tontafel. Und dort erklärt ein Gesandter wutentbrannt dem Herrscher, der ihn losgeschickt hat, er möge ihnen doch bitte nicht immer diese minderwertigen blauen Glasbrocken mitgeben, denn der König, zu dem er geschickt wird, kennt den Unterschied zwischen echtem Lapislazuli und dem billigen blauen Glas sehr wohl. Es ist also tatsächlich das erste Fake-Produkt der Weltgeschichte, das wir kennen.
1: Für die Europäerin aus der Spätbronzezeit waren die blauen Glasperlen Luxus pur. Sie konnte sich ein Stück Himmel um den Hals legen. Wie gepflegt die Menschen schon in der Bronzezeit waren, beweisen Grabfunde wie Pinzetten und Rasiermesser. Gesichtsbehaarung zupfte man sich aus, die Bärte wurden schon um 1200 vor Christus in Form gestutzt, bis hin zu Frisuren. Kleine Lockenringe deuten es an.
2: Das sind kleine Golddrähte, mit denen Männer in Gegenden, in denen sie die Haare lang tragen, ihre Haarflechten zu kleinen Zöpfchen zusammenbinden. Da wurde bei Ausgrabungen am Freisinger Domberg das Gerät gefunden. Das war eine Art Isarkiesel mit einer Rille drin. Es waren noch Goldreste zu sehen. Man hat dort einen Goldnugget vermutlich so lange hin und her gezogen, bis er zum Draht wurde. Und damit können Sie zum Beispiel eben lange Haare binden.
1: Verzierte Gewandnadeln waren ebenfalls ein häufiger Grabfund. Denn Knöpfe waren in der Bronzezeit noch nicht erfunden. Dafür Bronze- und Kupferschmuck, den man sich zu Lebzeiten goldglänzend vorstellen konnte. Grünspan entwickelte er erst viel später. Helme und Brustpanzer, alles wurde aus Bronze hergestellt, Zum Teil wurde es den jungen Männern auf den Leib geschmiedet, denn nur so konnten Rücken- und Brustpanzer genau aufeinander passen. In der Bronzezeit wurden die Röcke der Frauen immer kürzer, denn man sollte nicht nur ihre Armreife, sondern auch ihren Beinschmuck schon von der Weite klimpern, sehen und hören. Jedes Exponat erzählt eine Geschichte, die schon tausende Jahre zurückliegt. Das Bronzezeit-Bayern-Museum lässt diese Geschichten wieder lebendig werden und möchte mit den ausgestellten Funden bei den Besuchern etwas Wichtiges bewirken.
2: Gerade solche Bodendenkmäler sind auch für die lokale Identität der Leute wichtig. Sie wissen, dass vor ihnen schon mal dort jemand gelebt hat. Die Geschichte hier in Europa beginnt nicht mit den Römern, die Geschichte beginnt nicht mit dem Christentum. Es gibt eine sehr, sehr alte Besiedlungsgeschichte und es gibt eben eine sehr alte Geschichte interkultureller Beziehungen. Die Europäer haben vielleicht nördlich der Alpen gelebt, aber nicht hinterm Wald.
0: Das Bronzezeit-Bayern-Museum Kranzberg ist von Donnerstag bis Sonntag immer von 14 bis 17 Uhr geöffnet. Und wer Interesse hat an einer Begehung dieses Areals, geführt von einem, der damals dort ausgegraben hat, der kann sich am Samstag, dem 25. Oktober um 14 Uhr einer Führung anschließen. Das hier ist jetzt ein Chanson aus Frankreich von La Voisin. Sie singt über den Peter Pan-Komplex, also über das Phänomen, dass Erwachsene sich weigern, Verantwortung zu übernehmen.

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0: Als Drachen, als biblische Ungeheuer sind sie wahrgenommen worden, damals, als sie zum ersten Mal eingesetzt worden sind. Panzer. 1916 an der Somme war das, also im Ersten Weltkrieg. In unserem Radiowissen geht's heute um die Geschichte des Panzers. Mit einem dokumentarischen Blick zurück, aber auch mit einem sorgenvollen in die Zukunft. Nach den Nachrichten hier auf Bayern 2. Ich bin Katrin Hasselbeck, ich freue mich, dass Sie dabei sind und sag bis gleich.
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2: Um 15 Uhr mit Friedrich Schluffer. Mit zahlreichen Maßnahmen will die Bundesregierung gegen den Missbrauch von Sozialleistungen vorgehen. Ein entsprechender Aktionsplan liegt im ARD-Hauptstadtstudio vor. Einzelheiten dazu von Tim Aßmann.
3: Schwerpunkt der Pläne: Maßnahmen gegen Sozialleistungsmissbrauch im Zusammenhang mit der Zuwanderung aus EU-Staaten. Durch mehr Datenabgleich zwischen den Behörden soll besser erkannt werden können, wer unberechtigt Leistungen bezieht. Auch ein schärferes Vorgehen gegen Vermieter von sogenannten Schrottimmobilien und gegen Schwarzarbeit ist Teil des Aktionsplans. Sichergestellt werden soll auch, dass Personen, die per Haftbefehl gesucht werden, keine Grundsicherung mehr bekommen können.
2: Nach dem Anschlag beim CSD in Berlin will die Bundesregierung das Strafrecht verschärfen. Das Kabinett beschloss einen entsprechenden Maßnahmenplan. Unter anderem sollen Angriffe mit Messern künftig mit einer Mindestfreiheitsstrafe von einem Jahr geahndet werden. Bei Bewährung

0: Entscheidungen soll das Sicherheitsinteresse der Allgemeinheit stärker berücksichtigt werden. Und bei volljährigen Heranwachsenden sollen künftig Gerichte begründen müssen, ob sie noch das Jugendstrafrecht anwenden. Kein Social Media unter 13 Jahren und kein eigener Account unter 15 Jahren. Diesen Plan hat EU-Kommissionschefin von der Leyen angekündigt. So sollen Kinder in Europa künftig besser vor Gefahren im Netz geschützt werden. Katrin Schmidt erklärt den Gesetzentwurf.
1: Konkret bedeutet das, vom 13. bis zum 15. Lebensjahr wären nur von den Eltern eingerichtete und beaufsichtigte Minikonten mit eingeschränkten Funktionen und zeitlicher Begrenzung von einer Stunde pro Tag zulässig. Und auch ab 15 Jahren ist nach diesen Plänen nicht alles erlaubt. Nach Vorstellung von der Leyen dürfen die Social-Media-Plattformen, genauso wie auch Online-Gaming-Plattformen und sogenannte KI-Begleiter, Minderjährigen in Europa erst dann ihre Dienste anbieten, wenn sie bewiesen haben, dass sie sicher sind, etwa in puncto Jugend- und Datenschutz, also dass sie beispielsweise keine Fotos ungefragt in KI-Kontexte stellen.
0: Die Zahl der Einwohner in Bayern ist weiter gesunken. Von Januar bis Juni dieses Jahres lebten im Freistaat 13,2 Millionen Menschen. Das hat das Statistische Landesamt mitgeteilt. Ende vergangenen Jahres waren es noch gut 17.000 mehr. Nach Aussage von Innenminister Herrmann liegt der Rückgang an der Migrationswende. Deren Erfolg schlage sich in der Gesamteinwohnerzahl Bayerns nieder. Gemessen an der Einwohnerzahl liegt der Freistaat deutschlandweit auf Platz 2. Nur in Nordrhein-Westfalen leben mehr Menschen. 61 Tage. So viel Zeit verbringen die Arztpraxen im Jahr mit Bürokratie. Der Bundesärztekammer zufolge sind es im stationären Bereich 3 Arbeitsstunden pro Tag. Ärztepräsident Reinhardt sagte, das seien Arbeitsstunden, die für die Patienten fehlen. Er sprach sich dafür aus, die Dokumentationspflicht abzuschaffen, wenn sie keinen klaren Sinn ergebe. Das Wetter in Bayern. Schauer und teils kräftige Gewitter breiten sich südostwärts aus. Trockene Abschnitte abends in Franken. Mitunter lebhafter Wind. Temperaturen zwischen 15 und 27 Grad. Morgen anfangs bewölkt, sonst meist trocken mit Sonne. Am Freitag vereinzelt Regen, am Samstag länger sonnig, insgesamt etwas kühler. Soweit die Nachrichten des Bayerischen Rundfunks, die Zeit 15.03 Uhr. Die Verkehrsredaktion meldet: A7 Würzburg Richtung Fulda, zwischen Bad Kissingen-Obertulba und Bad Brückenau-Volkers 6 Kilometer stockender Verkehr. A7 Fulda Richtung Würzburg, zwischen Dreieck Fulda und Bad Brückenau-Volkers Baustelle 5 Kilometer Stau. A8 München Richtung Salzburg, zwischen Traunstein-Sixdorf-Ost und Bad Reichenhall Stau. A9 München Richtung Nürnberg, zwischen Manching und Denkendorf 10 Kilometer stockender Verkehr wegen Bauarbeiten. A9 Nürnberg Richtung Berlin, zwischen Laufersbruck und Schneitach ein Unfall. A94 Passau Richtung München, zwischen Forst-Inning und Anzing 3 Kilometer Stau wegen Bauarbeiten. Und A96 München Richtung Lindau, zwischen Bad Wörishofen und Mindelheim ein Unfall. Soweit der Service.
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3: Wir haben noch eine Stunde Zeit für Kultur hier auf Bayern 2. Nach 3:30 im Update sprechen wir mit der Rechtsanwältin Christina Klemm. Sie vertritt Menschen, denen aufgrund ihres Geschlechts oder ihrer Herkunft Gewalt angetan worden ist und hat jetzt ihr drittes Buch veröffentlicht. Ein ungehaltenes Plädoyer. Außerdem haben wir die Autorin Jenny Erpenpeck in China getroffen.
4: Wie beschreibt man eine Gesellschaft, in der zwar offiziell nicht frei geredet werden kann, aber natürlich die Leute auch untereinander frei reden?
3: Und wir schauen, was los ist mit einem Trend in Italien: Nonna-Maxing.
5: Omas tragen ein Wissen in sich, das uns dabei hilft, uns nicht zu verlieren in der heutigen Welt, die so schnelllebig ist.
3: Wie die Gen Z das Wissen der Omas anzapft, das schauen wir uns an im Kulturupdate nach 3:30 hier auf Bayern 2. Ich bin Katrin Hasselbeck. Schön, dass Sie dabei sind.
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3: Und bevor es hier auf Bayern 2 im Radiowissen um den Panzer und seine gewaltvolle Geschichte geht, noch etwas entspannter Blues von Pokey Lafarge, The Thing.

0: The Thing, Porky Lafarge, auf Bayern 2. Pantex, das ist lateinisch für Bauch. Daraus entstanden ist dann das mittelhochdeutsche Wort Panzier. Und damit ist der Brustschutz gemeint gewesen, also schon eine Art Rüstung. Ursprünglich hat man also schützende Kleidung so benannt. Und später ist daraus dann der Panzer geworden. Die Geschichte dieses schrecklich effizienten Kriegsgeräts hat Lukas Grasberger recherchiert für unser Radiowissen.
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2: Über die Kraterfelder kamen zwei geheimnisvolle Ungeheuer angekrochen. Es gab kein Hindernis für sie. Eine übernatürliche Kraft schien sie voranzutreiben. Unser Maschinengewehrfeuer und unsere Handgranaten prallten an ihnen ab.
3: So schildert ein deutscher Soldat den ersten Panzerangriff der Geschichte. Es war ein nebliger Spätsommermorgen des Jahres 1916 im Norden Frankreichs. Aus den Schützengräben an der Somme schossen Briten und Franzosen auf deutsche Soldaten. Diese erwiderten das Feuer. Eine Abnutzungsschlacht im Ersten Weltkrieg, die Hunderttausende das Leben kosten sollte. Ein festgefahrener, fast statischer Konflikt, Stellung gegen Stellung. Doch an diesem Tag vernahmen die deutschen Soldaten ein unbekanntes Brummen, das sich langsam, aber unerbittlich näherte. Dann rumpelte er auf Ketten heran. Nach und nach schälte sich ein stählerner Koloss aus dem Nebel, der gleich einem Rambock die feindliche Linie durchbrach.
4: Im Ersten Weltkrieg ist es ja so, dass die Masse der jungen Männer, die an der Front stehen, auch der Älteren, sind ja agrarisch geprägt. Es gibt viele Stadtbewohner, aber die Gesellschaften sind agrarisch geprägt. Das sind vor allen Dingen Bauern, Bauernsöhne. Auch Industriearbeiter, natürlich die Maschinen kennen, aber all denen ist gemeinsam, dass sie noch nicht oder selten Autos gesehen haben. Sie haben vielleicht mal Eisenbahnen gesehen, aber die waren an Schienen gebunden. Sie haben vielleicht mal ein Schiff gesehen, wenn sie aus Hamburg oder so kamen, aber das war auf Wasser. Die Konzentration von beweglich und massiv ist für alle neu.
3: Erklärt Ralf Ratz, wissenschaftlicher Direktor des Deutschen Panzermuseums Munster. Der Mark One, dieses mit vernieteten Stahlplatten gesicherte Kettenfahrzeug, kroch noch mehr, als er fuhr. Als schmerzhaft und langsam beschrieb ein Augenzeuge einerseits die Fortbewegung des ersten britischen Panzers. Andererseits aber kletterte dieses unbeholfene Monster aus jedem Granattrichter wieder heraus, unbarmherzig den deutschen Stellungen entgegen.
4: Da kommen Drachen auf uns zu. Es gibt dann diese Bezeichnung der Drachen und der Ungeheuer. Der Tankdrache ist so ein deutsches Wort, das es wirklich gibt. Und das Interessante ist, dass alle Seiten, die zum ersten Mal irgendwie beschreiben, wie sie Panzer gesehen haben im Ersten Weltkrieg, zu ähnlichen Begriffen neigen. Und zwar bedienen sich die Leute bei den Mythen und bei der Bibel. Da wird der Leviathan wird genommen, der Behemoth wird genommen, also diese großen Monster aus der Offenbarung.
3: Eine Offenbarung, das waren die neuen Kampffahrzeuge für die militärischen Führer zu ihrer Zeit keineswegs. Zwar gelang es den Briten zunächst, dank ihrer Tanks, tief in die deutsche Front einzubrechen. Von ihren 49 Mark I-Panzern blieben aber 18 Tanks beim britischen Überraschungsangriff mit Pannen liegen. Die Kämpfe an der Somme endeten Anfang Dezember mit fast unveränderten Fronten. Doch auch wenn der erste Panzerangriff der Geschichte damit fast wirkungslos verpufft war, die Zeit dieser machtvollen motorisierten Waffe namens Panzer, sie schien angebrochen zu sein.
5: Und das ist der Moment, wo die technische Innovation zusammentrifft mit dem militärischen Bedarf.
3: Sagt Markus Pöhlmann, Historiker am Zentrum für Militärgeschichte und Sozialwissenschaften der Bundeswehr in Potsdam und Autor des Buches »Der Panzer und die Mechanisierung des Krieges«.
5: Die Frage, warum die Briten den Panzer erfunden haben und nicht zunächst mal die Deutschen, die ist extrem interessant.
3: Die Antwort darauf liegt darin, dass die anfangs erfolgreichen Angriffe der Deutschen bei Verdun 1916 bald stecken blieben. Nach fast einem Jahr erbitterter Kämpfe fielen sie in ihre ursprünglichen Ausgangspositionen zurück. Verteidigung des Erreichten war von nun an die Devise für die deutschen Truppen. Markus Pöhlmann.
5: Und da ist der Bedarf an so einem Fahrzeug geringer. Und die Deutschen sind vielleicht ein Stück weit weniger technologieorientiert gewesen. Im Prinzip geht es darum, drei militärische Parameter in einem Gefechtsfahrzeug unterzubringen. Das ist Feuerkraft, ist Beweglichkeit und ist Panzerung. In diesem Stellungskrieg haben sie das Grundproblem, was alle Mächte haben. Wie bringen wir unsere Infanterie über die letzten 300, 500 Meter an den Gegner ran? Im Angesicht von moderner Schnellfeuerwaffen in der Zeit damals, also Feldartillerie und Maschinengewehr. Das funktioniert mit Pferdezug nicht, es funktioniert auch mit Dampfmaschine nicht. Sie brauchen tatsächlich den Motor als die technische Voraussetzung.
3: Der Panzer, sagt Ralf Raths, lag bereits vor dem Ersten Weltkrieg in allen Ländern in der Luft. Als Idee war er auch in den Köpfen vieler Deutscher bereits vorhanden. Der älteste Sohn von Gottlieb Daimler, Paul, entwickelte schon im Jahr 1903 den ersten gepanzerten Kraftwagen. Einen Kettenpanzer konstruierte wenige Jahre vor Kriegsbeginn der österreichische Oberleutnant Günther Burstin. Die Pläne für sein Landtorpedoboot landeten jedoch schnell wieder in der Schublade. Anders Frankreich und England, die bis zum Ende des Krieges ein paar tausend ihrer Char und Tanks in die Schlacht warfen. Die Briten und Franzosen entwickelten neue Modelle, die auch über ein damals aktuelles Kommunikationsmittel verfügten.
4: Das heißt, die Panzer hatten Brieftauben dabei. Dazu war ein Brieftaubenwart abgestellt, der sich um die Viecher gekümmert hat. Und wenn dann irgendwas war, dann wurde halt ein kleiner Zettel beschrieben, wirklich, das an das Bein gebunden. Die Taube wurde rausgeworfen. Weil aber in diesen Panzern immer grundsätzlich die Motoren nicht abgedichtet waren, war es halt unfassbar laut. Es war richtig mit Gasen zu, es war dunkel. Das heißt, sowohl die Menschen als auch die Tauben waren halt komplett rammdösig, wenn man im Norden sagt. Und dann haben die sich immer erstmal gerne auf die Tanks raufgesetzt, um sich auszuruhen. Also sie haben einen Flügelschlag gemacht, haben sie erstmal hingesetzt. Und dann war halt eine Aufgabe des Taubenwartes, dann mit so einem Stock hinterherzuschlagen, damit die Taube halt in Gang kommt. Also so wie wir quasi, keine Ahnung, das Netz nochmal neu starten, um die E-Mail rauszukriegen.
3: Dass dem Panzer die Zukunft gehören würde, das sahen nach dem Ersten Weltkrieg auch die technikskeptischen Deutschen so. Bereits in den 1920er Jahren bauten deutsche Ingenieure in jeden Panzer einen Funkgeräteplatz ein, auch wenn die Geräte für den Kampfeinsatz noch zu groß und zu empfindlich waren. Der Versailler Vertrag verbot Deutschland nach dem Ersten Weltkrieg, Panzer zu besitzen. Die Reichswehr ging daher eine geheime Militärkooperation mit der Roten Armee ein. In der Sowjetunion

0: wurden neue deutsche Panzertypen erprobt und weiterentwickelt.
1: Wir sind jetzt in den 20ern in einer Zeit, wo die entscheidenden Technologien für den Panzer, nämlich der Motor, Getriebe, Panzerplatten, sich sehr schnell entwickeln durch die Industrie. In dieser Zeit passieren wahnsinnige Sprünge. Also von diesen riesigen Maschinen des Ersten Weltkrieges, die quasi kaum 5 Kilometer fahren können, ohne zusammenzubrechen, bis hin dann 20 Jahre später, dann hat man diesen Zweiten Weltkrieg, in dem der Panzer dann seine Rolle findet, historisch gesehen. Also jetzt diese schon sehr modern aussehenden Panzer des Zweiten Weltkrieges, die auch 150, 200 Kilometer fahren können, kämpfen können und so weiter, ohne liegen zu bleiben.
0: Im Zweiten Weltkrieg fuhr der Panzer in einer Form auf, die sich bis heute weitgehend erhalten hat. Als massives Kettenfahrzeug, bestückt mit drehbarem Turm, aus dem das Kanonenrohr ragt. Dazu veränderte der Panzer sein Gesicht. Um gegnerische Geschosse abzulenken und die Kraft des Aufpralls zu verringern, wurden die Panzerplatten schräg gestellt. Dazu machten neue Antriebe und Fahrgestelle die Panzer schneller und mobiler. Mit Hilfe des Dieselmotors konnten Panzer und motorisierte Verbände schnell weit in gegnerisches Terrain eindringen. Besonders der Vernichtungskrieg gegen die Sowjetunion. Mit Millionen Opfern unter Soldaten und der Zivilbevölkerung, er wäre ohne die neue Version des Panzers wohl nicht möglich gewesen. Doch so modern diese Gewaltmaschinen auch wirken mochten, alleine, betont der Militärhistoriker Markus Pöhlmann, waren sie wenig wert. Der Erfolg der deutschen Panzerwaffe brauchte drei Voraussetzungen: das Überraschungsmoment, einen unterlegenen Gegner und Luftüberlegenheit. Generäle wie Heinz Guderian propagierten neue Ideen wie das Führen von vorne bzw. des Gefechts der verbundenen Waffen. Dabei wirken Truppen der unterschiedlichen Teilstreitkräfte wie Artillerie und Jagdbomber mit massiven Panzerverbänden zusammen. Markus Pöhlmann:
2: Also Panzerkrieg funktioniert nie mit einem Einzelfahrzeug, sondern da geht es natürlich letztlich immer darum, auch um Massenverwendung. Wer mehr Panzer hat als der Gegner, ist zunächst mal im Vorteil. Da müssen wir dann abwägen zwischen Qualität und Quantität immer. Der Panzer ist aber auch ein Waffensystem, was eben dieses spezifische Führungsdenken, was eher auf Initiative und Selbstständigkeit aus ist, unterstützt. Der zentrale Punkt ist tatsächlich, dass eine Waffe ist, die extrem mit der Idee von Selbstständigkeit und Initiative verbunden ist. Weil das ist eine absolute Angriffswaffe. Da geht es darum, tatsächlich durch eigene Entscheidung im Verband mit anderen vorzustoßen.
0: Der NS-ideologisch getriebene Versuch, für das Deutsche Reich Lebensraum in den Weiten des russischen Ostens zu erobern, scheiterte trotz des modern gedachten Einsatzes der Panzerwaffe. Statt Offensivräume zu erobern, galt es ab 1942, eroberte Gebiete zu halten und dann den Rückzug abzusichern. Statt im gemeinsam mit Jagdbombern geführten Blitzkrieg fanden sich deutsche Panzermodelle wie Panther und Tiger nun als Unterstützer von Abwehrschlachten der deutschen Infanterie wieder. Zum Kriegsende war der Panzerbestand der Wehrmacht fast vollständig aufgerieben. Die US-Verbände dagegen rückten mit ihren Shermans ins zerstörte Deutschland ein, die Sowjets mit unterschiedlichen Modellen ihrer T-Panzer. Doch bald schon sollten sich die einst Alliierten unversöhnlich gegenüberstehen. Einerseits verbesserten sie ihre Kampffahrzeuge weiter in puncto Beweglichkeit, Panzerschutz und Feuerkraft. Andererseits kam nun ein neuer Faktor ins Spiel.
2: Eine neue Situation ergibt sich dadurch, dass sie jetzt Atomwaffen haben,
0: erklärt der Militärhistoriker Markus Pöhlmann.
2: Also den Krieg ab 45 zu denken, ist etwas, was sie immer unter diesem Gesamteindruck von Atomwaffen tun werden. Damit wird die Rolle von Panzerkriegführung, wie man sie aus dem Zweiten Weltkrieg kennt, zunächst mal kurz auch in Frage gestellt, weil der Atomkrieg ist ein Krieg, den die Luftwaffe führt. Also da verlagert sich sozusagen auch der Schwerpunkt in der Rüstung zunächst mal, oder das ist das Ziel, dass die Luftwaffe stärkt.
0: Und dennoch, die geostrategischen Gegebenheiten an der Front des Kalten Krieges, betont Markus Pöhlmann, hatten sich kaum verändert. Große militärische Verbände belauerten sich dies und jenseits des Eisernen Vorhangs, während die Militärstrategen in Ost und West einen Massenkrieg am Boden durchspielten.

0: Panzer als Schwerpunktwaffe, als Waffe, die als Verband den Angriff nach vorne trägt, das bleibt. Und das wird eben auch den ganzen Kalten Krieg über das Bild prägen. Das ist dann der Gedanke dieser Panzerkeile, die aufeinandertreffen in der norddeutschen Tiefebene. Sowjets gegen NATO oder Warschauer Pakt gegen NATO. Panzerkeile vorne weg. Und der Panzer ist dann im Kalten Krieg wirklich das Duellsystem. Das ist die nächste Evolutionsstufe. Panzer gegen Panzer. Panzer sind dafür da, andere Panzer auszuschalten. Und dann geht's weiter. Und deswegen werden halt die Rohre immer länger, die Geschosse immer schwerer und länger, weil es nur darum geht, Panzerungen zu durchdringen. Der Leopard ist ja dieser Duellpanzer, den wir bis heute mitschleppen. Am Ende des Kalten Krieges stand er eben so da.
1: Über 21.000 Kampfpanzer verfügte die NATO im Jahr 1985. Die Staaten des Warschauer Pakts hatten mit 51.000 mehr als doppelt so viele. Nie waren es mehr, sagt Markus Pöhlmann, Forscher am Zentrum für Militärgeschichte und Sozialwissenschaften der Bundeswehr in Potsdam. Das jahrzehntelange, ressourcenintensive Wettrüsten dürfte nach Ansicht von Historikern nicht unwesentlich zum Zusammenbruch des Warschauer Pakts beigetragen haben. Mit dem Ende der Ost-West-Konfrontation schienen die enormen Bestände an Panzern auf beiden Seiten überflüssig geworden zu sein.
2: Die Entwicklung nach 1989 ist natürlich der Beginn einer Krise des Panzers, absolut. Weil einem der Gegner abhanden gekommen ist, die großen Blöcke, der Warschauer Pakt zerfällt, das große Kriegsbild zerfällt, was man bis dahin hatte, was auf der Führung von Panzeroperationen zum großen Teil basierte. Und es stellt sich in der Zeit, in den 1990er Jahren, absolut die Frage für viele Panzerleute, wo ist überhaupt die Zukunft des Panzers? Die Panzerzahlen verlaufen entsprechend. Wenn die Bundeswehr am Ende des Kalten Krieges rund 3000 Kampfpanzer hatte, hatte sie Anfang der 20er Jahre jetzt noch oder in den 10er Jahren 300, also ein Zehntel.
1: Der Panzer verschwand aus den Depots der Bundeswehr, wie auch aus der Wahrnehmung der Deutschen. Der Wandel der Bundeswehr von einer reinen Verteidigungsarmee zu einer Einsatzarmee in NATO- oder UN-Auslandsmissionen erforderte leichtere, mobilere Ausrüstung. Das folgerichtige Sparen und Schrumpfen der Bestände an schweren Kettenfahrzeugen war jedoch eine Entwicklung, die sich auf europäische Staaten beschränkte, betont Simon Wesemann vom Stockholmer Friedensforschungsinstitut SIPRI.
3: Für die Länder in West- oder Mitteleuropa waren Panzer weniger wichtig geworden. Die Länder des Nahen Ostens dagegen verfügen über mehr als doppelt so viele Panzer wie alle europäischen Länder. Auch Staaten wie Indien, China oder Korea besitzen Unmengen an Panzern. Dort liegt der Fokus vor allem auf beweglicher Kriegsführung mit schwerem Gerät und nicht auf Einsätzen mit leichteren Waffen und Fahrzeugen.
1: Es waren die Kriege am Golf, die dem Panzer kurz wieder die Aufmerksamkeit einer breiten Weltöffentlichkeit bescherten. Nach dem Angriff auf Kuwait im Jahr 1990 drängten die Streitkräfte einer internationalen Koalition die irakischen Truppen wieder aus dem Land. 2003 dann drangen amerikanische Panzer in den Irak ein, mit dem Ziel, Machthaber Saddam Hussein zu stürzen. Innerhalb weniger Tage legten die Abrams- und Bradley-Panzer der US-Armee dabei hunderte Kilometer zurück, nahmen dank sogenannter Thunder Runs, auf Deutsch Donnerrennen, das Zentrum von Bagdad ein und entmachteten den irakischen Diktator.
3: Schon im Golfkrieg haben wir 1991 gesehen, wie britische Kampffahrzeuge die irakischen Panzer aus großer Entfernung eliminierten. Die Iraker waren völlig überrascht, denn die Panzer des Feindes waren noch nicht einmal in Sichtweite. Dazu genügte ihnen ein Schuss, um den Gegner auszuschalten.
1: Eine technische Weiterentwicklung des Panzers, die in den Kriegen am Golf sichtbar wurde und die Militärs- und Rüstungsindustrie weltweit dazu brachten, ihre Panzerstrategien neu zu denken, sowie das Kriegsgerät den neuen Anforderungen anzupassen.
4: The next one is the gun.
3: Da geht es zuerst einmal um die Kanone und die Munition des Panzers. Die ist nicht mehr nur ein Projektil aus Metall, das man einfach abfeuert, sondern ein hochentwickeltes Geschoss, das je nach Einsatzzweck programmiert werden kann. Mit der Verfügbarkeit solch smarter Munition müssen die Panzer ihre Sicherheits- und Kommunikationssysteme aufrüsten. Kommandeure und Panzerschützen müssen

0: Tag und Nacht, bei jedem Wetter sehen können, was um sie herum passiert, um potenzielle Angriffe abzuwehren. Ermöglicht wird diese Rundumüberwachung durch Drohnen, die die Panzerbesatzung steuert.
1: Small drones, which are operated from the tanks, so they can look around the corner or just a little bit further or from a different perspective.
2: Es ist das Auftauchen der Drohne auf dem Schlachtfeld, das Panzer im wahrsten Wortsinn alt aussehen lässt, zum anderen aber deren Weiterentwicklung mit vorantreibt. Augenfällig wurde dies im russischen Angriffskrieg gegen die Ukraine. Videos ferngesteuerter, bewaffneter Drohnen, die in die Gefechtstürme antiquierter russischer T-Panzer rasen, waren selbst in den Hauptnachrichtensendungen zu sehen. Für den Militärhistoriker Markus Pöhlmann nicht unbedingt etwas Neues.
3: Krieg gegen Panzer aus der Luft, aus der dritten Dimension, ist was, was Sie auch schon 1918 im Ersten Weltkrieg sehen, was im Zweiten Weltkrieg selbstverständlich ist. Es gibt überhaupt keinen Panzerkrieg, der ohne Unterstützung von Luftwaffe stattfindet. Und auch die Bedrohung von Panzern durch Luftfahrzeuge, die hat es schon immer gegeben. Insofern fordert das natürlich auch wieder, wie in der Geschichte immer, zu Anpassungen heraus. Sie haben auf der einen Seite eine starke Digitalisierung auch des Krieges, aber auch dem Beharren von alten Denken teilweise und auch vom alten Material. Der Krieg in der Ukraine ist ja, wenn wir auf die Panzer schauen, eine Mischung zwischen Hightech und Altmetall.
2: In Kriegen wie in der Ukraine lasse sich die Vergangenheit wie die Zukunft des Panzers gleichermaßen beobachten, sagt der wissenschaftliche Direktor des Panzermuseums Munster, Ralf Raths. Denn einerseits nutzte Russland dort klassische Panzer in großem Stil. Andererseits betrachteten Kriegsparteien wie Rüstungsunternehmen das Schlachtfeld der Ukraine als Experimentierfeld für neue Technologien, von vernetzten Waffensystemen bis hin zu autonom agierenden Gefechtsfahrzeugen, unbemannt agierenden Panzern. Ralf Raths kann sich mehrere Szenarien vorstellen, was die Zukunft des Panzers anbelangt.
4: Drei Möglichkeiten sind denkbar. Ein Controller macht das remote mit einem Panzer. Ein Controller macht das remote in der Nähe mit einem Rudel von gesteuerten Panzern. Oder eben wie bei den Drohnen wirklich Loitering Tanks wären das dann. Also Fahrzeuge, die ein definiertes Missionsparameter bekommen und dann selbstständig Leute töten, was ich unglaublich bedrohlich finde.
2: Bei dieser futuristischen Dystopie dürfe man ein drittes, ein gern vergessenes Zukunftsszenario nicht außer Acht lassen, mahnt Ralf Raths. Veraltete Panzer, die auf zuweilen verschlungenen Wegen in sogenannte Failed States, gescheiterte Staaten, gelangen und die dort Diktatoren oder Warlords bei der Unterdrückung oder Bekämpfung von Zivilbevölkerung und politischen Gegnern dienen. Doch angesichts der Frage, ob die Zukunft des Panzers in autonomer Hightech liegt oder ob auch künftige Kriege noch konventionell mit Massen an Panzern aus Altmetall geführt werden, eins dürfe man nicht aus den Augen verlieren, sagt Max Mutschler, der als Experte für Großwaffen am Internationalen Zentrum für Konfliktstudien in Bonn arbeitet. Mit einer Gewaltmaschine wie dem Panzer, sagt Max Mutschler, ließen sich Interessen kurzfristig wohl wirksam durchsetzen. Dies aber zu einem fragwürdig hohen Preis, was Leid und Traumatisierung ganzer Gesellschaften angehe. Eine dauerhafte, nachhaltige Lösung von Konflikten, die könnten Panzer nicht bringen.
5: Sie können eigentlich in der Regel immer nur in gewisser Form Zeit kaufen, wenn man so will. Also sie können sozusagen halt nicht die politische Lösung ersetzen. Und im Falle eines Krieges, man sieht es dann ja, gibt es enorme Zerstörungsmittel, die zum Leid von so vielen Menschen beitragen. Wenn man es stattdessen schaffen würde mit Rüstungskontrollmechanismen, ich meine jetzt gar nicht komplette Abrüstung, aber im Prinzip den Level an potenzieller Zerstörung quasi runterzufahren, um sich dann eher niedrigschwellig in einem Gleichgewicht zu halten, dann wäre das der sehr viel bessere Ansatz.
6: 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Und hier singt Flo, Floriana Cangiano aus Neapel. Die Italienerin hat Songs auf Spanisch und Französisch oder wie hier auf Portugiesisch. Meu tempo melhor.

0: Bayern 2, 15.34 Uhr. Warum besuchen Touristen in einem Bergdorf bei Rom eine italienische Nonna? Weil man es online buchen kann. Was sich dahinter verbirgt, darum geht's heute bei uns im Kulturupdate mit Katrin Hasselbeck. Außerdem telefoniere ich gleich mit der Anwältin für Familienrecht, mit Christina Klemm. Ein ungehaltenes Plädoyer heißt ihr neues Buch. Darin nimmt sie uns mit in den Gerichtssaal, also dorthin, wo wir täglich sehen können oder halt nicht sehen können, weil wir nicht dabei sind, wie unsere Gesellschaft versagt, wie es besser geht und wie wir der zunehmenden rassistischen und sexistischen Gewalt begegnen können, das will ich sie gleich fragen. Außerdem haben wir die Autorin Jenny Erpenbeck getroffen. Sie hat als erste deutschsprachige Autorin 2024 den renommierten Booker Prize erhalten für ihren Roman Kairos. Spätestens seitdem gehört Jenny Erpenbeck zu den wichtigsten Stimmen zeitgenössischer deutschsprachiger Literatur. 4 ihrer Bücher sind auch ins Chinesische übersetzt worden und haben in der Volksrepublik echte Fans. Aktuell reist Jenny Erpenbeck durch China. Unser Korrespondent Christoph Kober war in Peking mit ihr verabredet.
1: Die Septemberabende sind lau derzeit in Peking. Die Luft angenehm klar in der mitunter Smog geplagten chinesischen Hauptstadt. Wer sich trotzdem eng gedrängt in einen geschlossenen Raum setzt, muss einen guten Grund haben. Bislang habe ich Jenny Erpenbeck nur durch ihre Bücher gekannt. Jetzt konnte ich endlich hören, wie sie spricht und sie als Person sehen. Das ist mir sehr wichtig, sagt Aman Song. Sie ist selbst Autorin und ist an diesem Abend wie andere ins Kunstviertel 798 gekommen. Im Goethe-Zentrum dort sitzt Jenny Erpenbeck auf der Bühne vor 150 Menschen. Alle Plätze sind belegt.
2: Ja, ich glaube, wenn man ernsthaft Bücher schreibt.
1: Auch wenn mehr als 7000 Kilometer zwischen Berlin und Peking liegen, Jenny Erpenbeck sieht Gemeinsamkeiten.
3: Die Biografien sind geprägt in Deutschland wie hier genauso von Zeitgeschichte, die bis in die Familien reingewirkt hat. Und ich glaube, es gibt hier ein großes Interesse auch an der Frage, wie beschreibt man eine Gesellschaft, in der zwar offiziell nicht frei geredet werden kann, aber natürlich die Leute auch untereinander frei reden.
1: Sich auszutauschen mit anderen Kunstschaffenden bei ihrem ersten China-Besuch, dafür fehle oft die Zeit, sagt Jenny Erpenbeck. Und das Vertrauen, über Dinge zu sprechen, für die Künstlerinnen und Künstler,

0: im heutigen China bestraft, mundtot gemacht werden können. Über Zwänge der Vergangenheit, die bis heute wirken, hat Jenny Erpenbeck geschrieben. Über das Schicksal von Menschen in Nazi-Deutschland, das Verhältnis DDR-BRD, die Auswirkungen der Fluchtbewegung im Jahr 2015. Und stößt damit auch in der Volksrepublik auf Interesse. In ihren Büchern hat sie einen facettenreichen Blick auf Deutschland gezeigt. Und sie verbindet Persönliche mit nationaler Geschichte und sogar mit den Beziehungen, die einzelne Staaten miteinander haben. Das ist ein einzigartiger Ansatz, sagt etwa Besucher Xiao Zhang. 4 von Jenny Erpenbecks Büchern wurden ins Chinesische übersetzt. Zuletzt Kairos, in dem beides zusammenbricht, die DDR und die Beziehung einer jungen Frau zu einem älteren Mann. Wie modern, wie fortschrittlich China auf den ersten Blick wirken könne, beeindrucke sie, sagt sie. Aber
1: wenn man auch sieht, wie zum Teil die Moderne ja das alte Leben auslöscht oder überdeckt, dann ist ganz klar, da sind im Untergrund auch noch Geschichten.
0: Zu Chinas jüngerer Geschichte gehört die blutige Niederschlagung der Demokratiebewegung 1989 auf dem Tiananmen, dem Platz des himmlischen Friedens. Die Kommunistische Partei hat das Thema aus dem öffentlichen Gedächtnis gelöscht. Wer daran erinnern will, wird hart bestraft. Eine solche Wegmarke in der Geschichte eines Landes verschweigen? Jenny Erpenbeck ist vorsichtig.
1: Ich glaube, dass wenn man sprechen dürfte, dass es besser wäre, weil die Dinge eben nicht von selber verschwinden, sondern da häuft sich was an und da gibt es einen Redebedarf und da gibt es auch einen Bedarf, drüber nachzudenken, was da aus welchen Gründen nicht zugelassen wurde.
0: Die kommunistische Staats- und Parteiführung sieht das bekanntlich anders.
2: Christoph Kober hat Jenny Erpenbeck in Peking getroffen. Und dieser Song hier kommt aus den 60ern, Thunderclap Newman, Something in the Air.

0: Leben wie eine Oma liegt im Trend. Unter den Hashtags Nonna-Maxing und Grandma-Core zeigen sich junge Menschen auf der ganzen Welt in den sozialen Medien beim Backen, Stricken oder Spazierengehen. Und auch die Tourismusbranche hat der Trend inzwischen erreicht. Workshops und Aktivitäten, die von älteren Menschen geleitet werden, sind gerade besonders beliebt. Zum Beispiel ein Kochnachmittag bei einer italienischen Oma in der Nähe von Rom. Judith Rubatscher war für uns bei so einem Event dabei.
1: Katzen räkeln sich auf warmen Pflastersteinen und vor den Fenstern flattert die Wäsche. In einem verschlafenen Bergdorf in der Nähe von Rom sind Mats und Nelly unterwegs. Hier wollen sie gleich eine italienische Oma besuchen und von ihr lernen, wie man Pasta macht.
2: Wir wollten einfach ein Erlebnis mitnehmen, wo wir uns auch in 10 Jahren dran erinnern werden und nicht einfach nur eine Sightseeing-Tour, die man ja eher so standardmäßig macht.
1: Den Besuch bei der Oma hat das junge Pärchen aus Mönchengladbach im Internet gebucht. Genau wie 5 andere Reisende, die einen aus den USA, die anderen aus Österreich. Nonna Marisa wartet schon in der Tür, die Hände in die Hüften gestemmt. Oh, was du für tolle Augen hast. Komm her, mein Liebling. Willkommen bei Nonna Marisa. Die Oma küsst ihre Leihenkel und kneift sie in die Wange. Im Wohnzimmer stehen auf einer langen Holztafel Mehl und Eier bereit für den Pastateig. Die Idee für das alles stammt von Unternehmensgründerin Chiara Nicolanti. Sie selbst hat große Teile ihrer Kindheit bei der Oma verbracht und sagt: Omas tragen ein Wissen in sich, das uns dabei hilft, uns nicht zu verlieren in der heutigen Welt, die so schnelllebig ist. Immer mehr Menschen scheinen das ähnlich zu sehen. Die Online-Plattform Get Your Guide verzeichnet einen Anstieg von 50% bei Buchungen von Reiseaktivitäten, die von älteren Personen geführt werden. Und auch, dass die Teilnehmer gerade immer jünger werden, beobachtet Chiara. Eine Gruppe von 20-Jährigen, die zu Oma kommt. Als ich das zum ersten Mal gesehen habe, dachte ich, was machen die? Warum sind die nicht in der Disco? Dann habe ich verstanden, die brauchen genau das. Inzwischen sind es fast 20 Omas, die bei ihr eingestellt sind. Wie Nonna Marisa, die Mats gerade einen kritischen Blick zuwirft. Sein Nudelteig sieht ziemlich runzelig aus.
3: Dann willst du auch irgendwie wie Nonna machen und da fehlt dann schon irgendwie 50, 60 Jahre Erfahrung.
1: Mit Nonnas Hilfe klappt's am Ende doch. Der widerspenstige Teig verwandelt sich in weiche Verfalle mit Mandelpesto. Mats Freundin Nelly findet's.
2: Ich glaube, dass man sich noch mal mehr Zeit nehmen sollte, so solche Sachen auch selbst zu machen in Zukunft. Nicht einfach nur Pesto zu kaufen.
1: Mit viel Zeit und Ruhe etwas mit den eigenen Händen machen. Mats und Nelly hat Oma Marisa auf den Geschmack gebracht.

0: Dizzy auf Bayern 2 mit Swim. Christina Klemm ist Rechtsanwältin für Straf- und Familienrecht in Berlin. Sie vertritt schon seit fast 30 Jahren Opfer, die aufgrund ihres Geschlechts oder ihrer Herkunft Gewalt erfahren. Auch mehrere Bücher hat sie schon dazu geschrieben. Akteneinsicht, Geschichten von Frauen und Gewalt oder gegen Frauenhass. Gestern ist ihr neues Buch erschienen, ein ungehaltenes Plädoyer. Darin nimmt Christina Klemm uns mit in den Verhandlungssaal und zeigt, wo die Gesellschaft versagt und wie es auch besser gehen könnte. Ich freue mich, dass ich jetzt mit Christina Klemm darüber sprechen kann. Hallo, grüße Sie.
1: Ja, guten Tag, ich freue mich auch.
0: In der Ankündigung für Ihr Buch steht, das, was in den Verhandlungssälen passiert, geht uns alle an. Das erinnert an zugezogene Vorhänge, an wegschauende, weghörende Nachbarn. Was erleben Sie dort, also vor Gericht, was der Rest der Gesellschaft nicht oder nicht genügend mitbekommt?
1: Naja, im Strafgericht verhandeln wir über Straftaten oder also angeklagte Straftaten. Ich verhandle sehr viel bei Sexualdelikten, Mord, Totschlag, Kapitalverbrechen. Und ich denke, das, was wir dort verhandeln, ist eben etwas, was wir nicht alleine der Strafjustiz überlassen dürfen. Denn da gibt es natürlich auch bestimmte Mängel, da gibt es bestimmte blinde Flecken, da gibt es Verfahrensprobleme, die wir alle haben. Sondern wir müssen eben sagen, das, was da passiert, das ist etwas, das ist ein Ausdruck dieser Gesellschaft, wenn bestimmte Straftaten, wie sie verhandelt werden, wann sie verhandelt werden, mit welcher Vehemenz, wie die Urteile ausgehen etc. Und es reicht nicht aus, dass wir der Strafjustiz die Lösungen dieser Probleme überlassen, sondern wir müssen als Gesellschaft darauf gucken und sagen, wie bekämpfen wir denn wirklich diese Gewalt? Also es reicht eben nicht, wenn ich jemanden verurteile wegen Vergewaltigung, dann ist das gut und richtig möglicherweise. Aber das verhindert noch nicht die sexualisierte Gewalt, die wir so unglaublich häufig in Deutschland erleben.
0: Ja, wo liegen denn da unsere Fehler? Also was muss passieren, damit sexuelle Gewalt gegen Frauen nicht mehr so groß ist wie momentan?
1: Ja, also da muss man vielleicht auch einmal sehen, dass ja nur ein absoluter Bruchteil der Betroffenen überhaupt Anzeige erstatten. Es ist also für die meisten Betroffenen überhaupt nicht ein Weg, Strafanzeige zu erstatten, geschweige denn eben dann in einer Gerichtsverhandlung tatsächlich anwesend sein zu müssen, sondern in der Regel wird nicht Anzeige erstattet. Und in der Regel werden aber dann die angezeigten Fälle auch nicht verurteilt, sondern eingestellt. Was müsste geschehen, ist, dass wir endlich als Gesellschaft darüber nachdenken, woher kommt denn diese häufige sexualisierte Gewalt. Warum wird sie denn nicht wirklich verhindert? Wie können wir unsere Kinder anders erziehen, damit sexualisierte Gewalt tatsächlich tabuisiert wird und nicht mehr vorkommt? Wie reden wir eigentlich über Männlichkeit, über Weiblichkeit? Was hat das mit den Geschlechtern zu tun oder eben auch nicht? Wie setzen wir uns durch in der Gesellschaft? Und was möchten wir nicht mehr? Was dulden wir eigentlich wirklich nicht?
0: Sie haben ja schon viele Plädoyers für Ihre Klientinnen gehalten, für diese Opfer von sexueller Gewalt, über die Sie gerade gesprochen haben. Warum heißt das Buch dennoch ein ungehaltenes Plädoyer?
1: Na, die Form des Buchs ist so, dass es sich durchzieht, ein Plädoyer, wie ich es im Gericht halten würde. Und das ist natürlich auch immer nur begrenzt, denn es geht da um diesen Einzelfall, den wir in dem Moment verhandeln. Und es geht um die Beweislage, die wir eben nach häufig mehreren Verhandlungstagen dort haben. Und dann geht es eben um die Sicht und um die Sichtweise meiner Mandantin in dem Fall, die ich am Ende nochmal in meinem Plädoyer mitteilen kann. Und das ist der eine Teil des Buchs und dazwischen schreibe ich das, was man eben nicht im Gerichtssaal sagen kann. Da geht es nicht darum, was können wir als Gesellschaft daraus lernen, wie häufig kommen diese Taten eigentlich vor, was können wir verändern. Und es geht auch nicht darum, also das eine ist, es ist ungehalten, weil wir es da nicht sagen können, aber es ist, geht auch darum, was mich so ungehalten macht, wie die Justiz versagt oder wie eben auch die Gesellschaft versagt. Und es geht nicht nur um geschlechtsbezogene Gewalt, sondern es geht auch sehr viel um rassistisch motivierte und rechtsextreme Gewalt und gerade auch um die Verschränkung dieser verschiedenen Gewaltformen. Und dafür habe ich sehr viele Beispiele aus meinem sehr langen Berufsleben gewählt. Das geht eben vom NSU-Verfahren über die Gubner-Hetzjagd bis zu eben massiven Vergewaltigungsfällen, Femiziden und anderen Tötungsdelikten.
0: Sie schildern in Ihrem Buch ziemlich am Anfang, wie Sie an Weihnachten in die Kirche gehen und da so einen kollektiven Moment der Hoffnung erleben, in einer Zeit, in der die Welt verloren scheint, so wie es an Weihnachten in der Kirche gesungen wird im Stille Nacht. Ich kenne dieses Gefühl dieses kollektiven Hoffens oder dieses die Welt ist in Ordnung auch von sowas wie Konzerten oder Theaterstücken und frage mich immer, welche Rolle kann eigentlich Kultur spielen, dabei dieser Gewalt was entgegenzusetzen?
1: Ja, also über die Kirche schreibe ich ehrlich gesagt nicht. Ich finde, Kultur kann wirklich eine wichtige Funktion übernehmen, indem man Dinge sichtbarer macht, als sie sonst sichtbar sind. Also wir können, oder vielleicht kann ich es nochmal andersrum sagen, es ist ja eines der beliebtesten Formate, es sind diese True-Crime-Formate. Ja. Ja? Menschen sind sehr interessiert daran, etwas über Verbrechen zu hören.
0: Vor allem Frauen, ne?
1: Vor allem Frauen erstaunlicherweise und häufig wird gesagt, das sei deswegen, damit sie sich besser schützen können, was ja irgendwie schrecklich ist, finde ich. Aber interessant ist ja, dass auch die meistens nicht wirklich aus der Sicht der Verletzten beschrieben werden.
0: Sondern dass die Täter im Mittelpunkt stehen.
1: Die Täter, die tollen Ermittler, ja, vielleicht auch die Gerichtsurteile, die große Brutalität dieser Taten. Und ich habe nichts dagegen, tatsächlich zu erzählen, was passiert. Aber eben um zu sagen, wie können wir es denn eigentlich verhindern? Ja, wie können wir die Strukturen so verändern, dass diese Taten nicht mehr vorkommen? Ja, also das ist ja auch seit Jahren reden wir über, weiß ich nicht, mehr Frauenhausplätze, mehr Beratungsstellen, mehr Therapieplätze etc. Das ist alles wichtig und es ist eine Katastrophe, dass wir immer noch das beklagen müssen, dass es das zu wenig gibt. Aber wichtiger wäre ja eigentlich, oder genauso wichtig ist zu sagen, aber wie verhindern wir es? Ja, wie kommen wir endlich vor die Taten und nicht nach die Taten?
0: Das heißt, der Podcast, wo die Lösungen geboten werden, wo die guten Geschichten,
1: genau,
0: wo die Ideen gegeben werden.
1: Genau, und wir haben ja auch eine Zeit im Moment, in der es einen riesigen Backlash gibt. Ja, so, wir haben ja im Moment wieder Männlichkeitsvorstellungen, die verbreitet werden, das natürlich vorangetrieben auch von rechtsextremen Bewegungen, aber auch in der Mitte der Gesellschaft. Ja, die Frauen werden immer weniger repräsentiert in den Parlamenten, etc. Und darüber nachzudenken, wie kann das denn geschehen? Wie hängt das alles eigentlich miteinander zusammen? Warum sollen Frauen zurück wieder ins Haus, wieder mehr Kinder gebären, etc.? Und was heißt das, was hat das eigentlich mit Freiheit zu tun, mit Freiheit von uns allen und vielen? Und wie wollen wir eigentlich zusammenleben?
0: Vielen Dank, dass Sie sich darüber Gedanken machen und sogar ein ungehaltenes Plädoyer halten. Vielen Dank, Christina Klemm.
1: Vielen Dank.

Ihr Buch »Ein ungehaltenes Plädoyer« ist bei Hansa erschienen und kostet 16,99 Euro. Und das ist »Chasing Shadows« von Maximum Grooves. Damit endet unser Kulturleben für heute. Ich bin Katrin Hasselbeck und wünsche noch einen schönen Mittwoch hier auf Bayern 2.

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2: Nach den Nachrichten bei uns auf Bayern 2 wieder 1:1 der Talk, diesmal als Zitronen leben am Limo. Das ist unser Podcast mit Caro Matzko und die trifft heute Nick McCarthy.

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1: Um 16 Uhr mit Friedrich Schloffer. Die Bundesregierung will Sozialleistungsbetrug härter bekämpfen. Unter anderem soll durch mehr Datenabgleich zwischen den Behörden besser erkannt werden können, wer unberechtigt Leistungen bezieht. Das geht aus einem Aktionsplan hervor, der dem ARD-Hauptstadtstudio vorliegt. Tim Aßmann mit weiteren Einzelheiten.
2: Menschen aus osteuropäischen EU-Ländern wie Bulgarien oder Rumänien werden nach Deutschland geholt, in heruntergekommenen Wohnungen untergebracht und mit Scheinarbeitsverhältnissen ausgestattet, um dann Sozialleistungen wie Kinder- oder Wohngeld beziehen zu können. Auch um solche Fälle von Leistungsbetrug durch organisierte Banden effizienter bekämpfen zu können als bisher, haben Bundesarbeitsministerium und Bundesinnenministerium einen gemeinsamen Aktionsplan erarbeitet. Ausbeutung und Sozialmissbrauch tolerieren wir nicht, betont Bundesarbeitsministerin Bärbel Baas, SPD.
1: Nach dem Anschlag auf den CSD in Berlin will die Bundesregierung stärker gegen Islamisten und Gefährder vorgehen. Bundesinnenminister Dobrindt und Justizministerin Hubig stellten einen 10-Punkte-Plan vor. Unter anderem sollen Gefährder in Zukunft stärker überwacht werden dürfen und häufiger eine Fußfessel tragen. Mehr Einzelheiten von Birte Sönnigsen aus Berlin.
3: Es soll außerdem bundesweite Standards geben, um Gefährder vorsorglich in Haft nehmen zu können. Die Bundesregierung hat sich vorgenommen, mehrere Gesetze zu verschärfen. Höhere Strafen sind für Messerangriffe geplant. Wer mit einem Messer auf Personen losgeht, soll in Zukunft mit mindestens einem Jahr Freiheitsstrafe rechnen. Wer Spenden für terroristische Organisationen sammelt, soll in Zukunft dafür bestraft werden können. Änderungen soll es auch beim Jugendstrafrecht geben. Hier sollen die Regeln für Bewährungsstrafen verschärft werden.
1: EU-Kommissionspräsidentin von der Leyen will ein europaweites Social-Media-Verbot für Kinder unter 13 Jahren durchsetzen. Keine sozialen Netzwerke für Jüngere, sagte von der Leyen vor dem Europaparlament in Straßburg. Außerdem sollten eigene Nutzerkonten unter 15 Jahren nicht erlaubt sein. Die Kommissionspräsidentin schwor außerdem in ihrer Rede an die Union Europa auf mehr Unabhängigkeit ein. Wie wichtig das bleibe, habe der Ukraine-Krieg gezeigt, aber auch der Iran-Krieg. Sonne, Natur, Zeit mit der Familie. 86% aller Menschen in Deutschland haben sich im diesjährigen Sommerurlaub gut erholt. Das geht aus einer Studie der Krankenkasse DAK Gesundheit hervor. 13% fühlten sich aber weniger oder gar nicht erholt. Die Gründe? Das Wetter, denn das war entweder zu heiß oder zu schlecht, Stress mit der Familie oder Freunden sowie ständige Erreichbarkeit. Im oberfränkischen Kronach haben Spezialisten eine Bombe aus dem Zweiten Weltkrieg entschärft. Ein Spaziergänger hatte sie laut Polizei in einem Waldstück gefunden. Zwischenzeitlich mussten Anwohner von rund 50 Haushalten ihre Wohnungen verlassen, sie dürfen nun wieder zurück. Außerdem ist die Sperrung der Bahnstrecke zwischen Kronach und Pressig-Rotenkirchen wieder aufgehoben. Das Wetter in Bayern. Schauer und teils kräftige Gewitter breiten sich südostwärts aus, trockene Abschnitte abends in Franken. Mitunter lebhafter Wind, Temperaturen zwischen 15 und 27 Grad. Morgen anfangs bewölkt, sonst meist trocken mit Sonne, am Freitag vereinzelt Regen, am Samstag länger sonnig, insgesamt etwas kühler. Soweit die Nachrichten, die Zeit gleich 16.04 Uhr. Zum Verkehr. A7 Würzburg Richtung Fulda, zwischen Bad Kissingen Obertulba und Bad Brückenau-Volkers, 6 Kilometer stockender Verkehr. In der Gegenrichtung A7 Fulda Richtung Würzburg, zwischen Dreieck Fulda und Bad Brückenau-Volkers Baustelle, 5 Kilometer Stau. A7 Ulm Richtung Füssen, zwischen Woringen und Grat-Böhnenbach, ein Unfall auf der linken Spur. A9 München Richtung Nürnberg, zwischen Manchingen und Altmühltal Stau und stockend wegen Bauarbeiten. A72 Hof Richtung Plauen, zwischen Dreieck Bayerisches Vogtland und Hof Nord ein Unfall auf der rechten Spur. A94 München Richtung Passau, zwischen Heldenstein und Waldkraiburg-Ampfing Stau wegen Bergungsarbeiten. Und A99 Westumfahrung München Richtung Lindau, zwischen Dreieck Feldmoching und Dreieck Allach 8 Kilometer stockender Verkehr. Soweit der Service.
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4: Ich finde es ein bisschen schade, also dass ich aussteigen musste eigentlich im Endeffekt, weil die das nicht machen wollten, was ich gesagt habe.
5: Die Pause.
4: Ja, genau. Und ich glaube aber immer noch, dass das Richtige gewesen wäre.
5: Servus, ich bin Caro Matzko und das ist mein Podcast Zitronen, Leben am Limo. Jede Woche in ARD Sounds. Ich interessiere mich fürs Zwischenmenschliche, für Leute, denen der Boden unter den Füßen weggezogen wurde, die aber trotzdem weitergegangen sind. Menschen, denen das Leben Zitronen gegeben hat, die ein Leben am Limit gelebt haben und die daraus Limonade gemacht haben. Heute treffe ich Nick McCarthy. Er hat mit seiner ehemaligen Band Franz Ferdinand eine absolute Weltkarriere hingelegt. Und so haben sie geklungen.

Aber diese Weltkarriere von Franz Ferdinand, die hat sich irgendwann nicht mehr richtig angefühlt. 2016 hat Nick beschlossen, die Arena-Konzerte mit Hunderttausenden von Besuchern hinter sich zu lassen. Stattdessen arbeitet er heute als Musikproduzent und spielt kleine Konzerte mit Freunden und hat zeitweise mit seiner Familie auf einem Bauernhof im bayerischen Bad Endorf gelebt. Ich treffe Nick in seinem neuen Studio in Prien am Chiemsee. Sein Equipment steht gerade noch auf Bierbänken und auch eine Matratze am Boden liegt bereit, falls es mal wieder später wird. Ein Zimmer vermietet er

0: derzeit an die buddhistische Gemeinschaft Prien. Alles in Buddha, also für ein entspanntes Gespräch darüber, wie alles begann. Also von vorn. Nick ist in Blackpool in England geboren worden. Aber als er 2,5 ist, ziehen seine Eltern mit ihm nach Bayern. Sein Vater hat hier nämlich einen Job bei der Daimler-Benz Aerospace bekommen.
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2: Sind dann erst nach Ottobrunn und dann nach Feldkirchen-Westerham. Dann Fagen, das ist ein ganz kleiner Ort.
3: Wie war deine Kindheit hier am Land?
2: Ja, super schön. Also es war so als Kind irre, ich war die ganze Zeit im Wald und habe Baumhäuser gebaut. Und so als Teenager bin ich da so langsam in so ein Scheißebauen reingekommen. Wir haben ziemlich viel Zeug angestellt. Also nachts immer raus aus dem Familienhaus und übers Dach halt abgehauen und dann meine Freunde getroffen. Und dann haben wir angefangen mit also Mercedes-Sterne abbrechen und solche Sachen. Und so ganz so kleine Sachen, so irgendwie so einfach nur die Weihnachtsbäume ausdrehen, die Lichter ausdrehen und solche Sachen. Und da wurde es halt immer mehr und immer mehr. Wir sind so wirklich so in Sachen eingebrochen, haben auch Autos geklaut und so.
3: Deswegen hattest du den Spitznamen Nick Mac Car Thief im Sinne von Autodieb, Car Thief?
2: Ja, irgendwie, ja. Ja, es waren nicht so viele. Das war schon ein bisschen arg, aber naja.
3: Erzähl mal von deinen Geschwistern. Die sind ja auch heiße Hasen.
2: Ja, von meinem Bruder habe ich dieses Gitarrenspielen beigebracht bekommen und auch, also wie man einen Song schreibt. Und der war Punker in Rosenheim, der war am Brunnen, hing herum und hat die Schule geschmissen und so, aber war halt schon clever, sehr clever und war immer in der Vetternwirtschaft, das war so eine Punkerkneipe in Rosenheim. Und da hat er mich so reingebracht und der hat halt mir auch gezeigt, dass er so, der hat so Poster gemalt für die Bands. Und ich so, hä, das darf man und so, das habe ich überhaupt nicht gecheckt. Und dann die Musik und so und wie man kreativ ist im Endeffekt, hat er mir gezeigt. Mhm. Und ich glaube, er hat es eigentlich auch meiner Schwester gezeigt, die jetzt Künstlerin ist. Also die ist 7 Jahre jünger als ich und ja, die ist echt eine bekannte Künstlerin jetzt.
3: Ja, die Anna.
2: Ist super geworden, die Anna, ja.
3: Und der Matthew, dein großer Bruder?
2: Der ist Landschaftsgärtner geworden.
3: Dein Bruder hat dir gezeigt, man kann Poster malen, man kann kreativ sein, dass das eine Option ist. Ja. Tatsächlich muss man ja jemanden haben, der einem zeigt, ach, das kann man auch beruflich machen, das wäre vielleicht was für mich. Wann hast du gemerkt, dass Musik dein Weg ist?
2: Also ich habe schon er hat mir so gezeigt, dass ich so 12 war, glaube ich, mit der Gitarre. Ich habe davor schon Klavier gespielt, dann habe ich auch Klavier noch gemacht. Und dann habe ich mit Freunden Blues gelernt irgendwie am Klavier, am ganz vielen und da habe ich dann schon ziemlich viel gemacht irgendwie und dann habe ich in vielen Bands hier so gespielt. Weiß nicht so richtig, wahrscheinlich erst, wenn ich wirklich zum Studieren angefangen habe, weil ich wusste eigentlich noch nicht so genau, was ich studieren wollte. Ich hätte auch irgendwie Theater studiert oder, aber irgendwie habe ich dann halt den Platz bekommen und das war dann habe ich dann alles.
3: Den Platz wo?
2: An Konservatorium in München, da ich komischerweise Kontrabass studiert.
3: Wieso komischerweise?
2: Ja, ich meine, ich spiele jetzt Gitarre die ganze Zeit. Also. Aber ich habe immer Bass gespielt in Bands. Man konnte nicht E-Bass studieren zu der Zeit. Und da musste ich Kontrabass studieren. Ja. Und ich stand dann da in der ersten Stunde, hatte noch nie Kontrabass gespielt gehabt. Ja, Wahnsinn, das war echt crazy. Aber dann habe ich mal halt 4 Jahre die Finger blutig gespielt. Aber da waren schon ein paar sehr, sehr gute Lehrer. Und ich hatte dann auch gleichzeitig hatte ich dann in der Band Embryo angefangen. Das ist so eine alte Krautrock-Band. Und der Christian, der lebte da noch, jetzt hat seine Tochter übernommen. Aber der war einfach unfassbarer Musiker. Und der hat uns einfach mitgenommen. Und wir waren dann in Marokko und Spanien und so. Also wir sind halt immer mit ihm rumgefahren in diesem Bus und haben Konzerte gespielt, die manchmal total schlecht waren, manchmal total geil. Aber wir haben immer so improvisiert. Und er ist halt einfach ein irrer Typ. Also so, oder war. Und von dem habe ich wahnsinnig viel gelernt. Wahnsinn.
3: Wie war das eigentlich mit deinen Eltern? Fanden die das in Ordnung? Also waren die stolz drauf oder hätten die lieber was Vernünftiges in Anführungszeichen
2: gehabt? Ja, nee,
3: gehabt?
2: Die waren wirklich sehr unterstützend, muss ich sagen. Meine Mutter auch, die hat uns immer rumgefahren mit dem Auto und die fand das toll. Ich glaube, sie durfte nicht Kunst studieren, weil ihr Vater so ein bisschen arg rechts war. Ein englischer Rechter, das sind die unschönsten, kann ich dir sagen. Und er hat sie verboten, dass sie Kunst studiert. Und sie wollte uns einfach die Chance geben. Und eigentlich haben alle etwas Kritisches gemacht. Also.
3: Und du hast ziemlich früh während deines Studiums deine Frau, also die Mutter von deinen Kindern, kennengelernt. Mhm. Seit wann kennt ihr euch, die Manuela?
2: Ja, die war 17, als ich sie kennengelernt habe. Ja.
3: Und du?
2: Ja, 25. Da habe ich schon gesagt, so, dirty old man, irgendwie so. 25.

0: Ich habe sie bei einem Konzert hier in Rosenheim getroffen. Da habe ich gespielt und ein paar andere. Es war so ein kleines Festival. Und da habe ich sie danach getroffen. Und sie ist gerade aus England zurückgekommen. Sie war ein Jahr lang in England. Und man hat sie angesehen irgendwie. Und sie hat sie mir angesehen. Und dann ja, haben wir uns gleich Nummern ausgetauscht. Und dann haben wir uns eine Woche später getroffen. Ja.
1: Und was genau hat man ihr angesehen?
0: Von ihrem Style irgendwie, ich weiß nicht, die war es einfach anders aus als alle hier. Die haben sie so erblickt und so, ah, okay, cool. Also ich habe es ein bisschen warten lassen, glaube ich, bevor ich angerufen habe. Ich war sehr nervös und dann ging es aber. Dann sind wir zusammen nach Glasgow gezogen.
1: Ja, sie hat dort Kunst studiert in
0: Genau,
1: Glasgow.
0: weil also ich wollte wieder zurück nach England mal, um zu schauen, wo ich herkomme. Und sie wollte auch ganz gern zurück. Dann haben wir England so abgeklappert mit Sachen, wo sie hin könnte. Und dann kam aber Schottland auf. Und sie hat dann Platz bekommen. Und mir hat jemand gesagt, dass die Musikszene da so gut ist. Und ich dachte, okay, cool.
1: Und wie war
0: Ja.
1: es in Glasgow als Exil-Brite?
0: Ja, das ist
1: Weil
0: krass.
1: Schottland ist ja schon noch mal ein anderes
0: Ja.
1: Pflaster.
0: Das ist echt anders als hier. Ja. Ja, es ist ein sehr hartes Pflaster. Also Glasgow ist wirklich gefährlich. Man braucht jemanden nicht zu lange in die Augen schauen, wenn man auf der Straße geht. Das ist wirklich so. Und es gibt viele Messer, viele Verletzungen. Also ich habe auch zwei Freunde gehabt, die abgestochen wurden. Also richtig, so richtig krass. Einer ist im ganzen Gesicht von der Machete zerschnitten worden. Ja, also so richtig heftig. Man muss echt aufpassen, wirklich. Und das war ich nicht gewohnt. Also hier aufgewachsen, hier passiert nichts. Also hier war ich der Böse, hier war ich der ich dachte, ich wäre der Kriminelle praktisch. Aber ne, da sind so echte Verrückte, also richtige so Mafia auch und viel, viele Drogenprobleme und viele Junkies und Alkoholiker. Also wunderschön eigentlich.
1: Ja, also ja, offensichtlich ein wichtiges Umfeld, um eine gewisse Street-Credibility zu bekommen.
0: Ja, genau so. Also da, aber ich habe noch nie so viel gelacht. Ja. Also in dieser Stadt, die Leute, wie die erzählen, was die für Geschichten erzählen, das ist unfassbar. Also die Schotten sind so lustig, das gibt's überhaupt nicht. Und die Leute, die ich dann getroffen habe, die waren halt total cool. Und
1: Wie
0: genau,
1: war
0: das
1: es denn
0: war's.
1: ganz am Anfang, als du nach Glasgow gekommen bist, so als deutscher Radfahrer?
0: Also lustig, dass du Radfahren sagst, weil das war wirklich bizarr. Also ich bin mit dem Fahrrad rumgefahren und ich wurde mit Flaschen beschmissen, weil ich mit dem Fahrrad unterwegs war. Ich wurde auch mal wirklich vom Fahrrad dann einfach runtergeschlagen. Einfach nur, der ist rausgesprungen auf die Straße und hat einfach gesagt, fucking Bike. Und dann hat er mich einfach in die Fresse gehauen. Und so, oh, ich bin nicht runtergefallen, aber ich habe so eine blutige Nase bekommen, so weitergefahren. So, was war das? Total verrückt. Also die haben irgendwas gegen Fahrräder. Ja. Irgendwas ist so, dieses Working Class. Die haben so sich totgelacht, wenn ich mit dem Fahrrad unterwegs war. So, also, wow, schau voll Vollidioten an. So. So was. Und da so Flaschen hinterher. So, ja, okay. Bizarr. Ja, und dann wird man, also als Engländer wird man halt auch nicht besonders ernst genommen in Schottland. Und die Kombi war schon hart am Anfang, muss ich sagen. Also ich war auch fast bereit, wieder wegzuziehen, weil ich habe auch keinen Job bekommen. Ich konnte nicht im Supermarkt arbeiten. Niemand wollte Kontrabass lernen. Ich dachte, ah, ich kann immer Kontrabass unterrichten. Nee, interessiert keine Sau. Also
1: Ja,
0: ja.
1: was hast du denn dann gemacht am Ende? Wie hast du Geld verdient?
0: Ich habe von meiner Frau gelebt, also von meiner Freundin damals noch.
2: 1:1 der Talk auf Bayern 2 mit einer Podcast-Folge von Zitronen, Leben am Limo. Und bevor wir die Glasgow-Jahre von Nick McCarthy weiter begleiten, hören wir Musik von der Band, die Nick beigebracht hat, wie man auf Tour geht. Die Münchner Krautrocker Embryo um den Musiker Christian Burchardt, mit der Nick McCarthy in jungen Jahren in zig Ländern unterwegs gewesen ist. Allerdings haben die auch schon Musik gemacht, als Nick noch gar nicht auf dieser Welt war. Wir hören Embryo mit Bad Hats and Bad Cats aus dem Jahre 1976.

0: Embryo auf Bayern 2 in 1:1 der Talk mit einer Folge des Podcasts Zitronen, Leben am Limo und der Geschichte des Musikers Nick McCarthy und seiner ehemaligen Band Franz Ferdinand. Nick und seine damalige Freundin, die Künstlerin Manuela Gernedl, sind also nach Glasgow gezogen. In der Rückschau klingt das fast wie der romantische Beginn einer Künstlerbiografie, aber tatsächlich lebt Nick erstmal von Manuela. Er bekommt keinen Job und wird vom Fahrrad geprügelt. Aber vielleicht liegt ja genau darin auch eine Chance. Wir müssen uns mal vor Augen führen. In Bayern war Nick der wilde Hund. In Glasgow ist er plötzlich nur noch einer von vielen, die Musik machen wollen. Er muss sich komplett neu behaupten. Und zwar in einer Umgebung, die wirklich rough ist. Aber eine Stadt, die vor Kreativität vibriert. Also gut für uns, dass er geblieben ist. Und gut, dass Manuela ihn 2001 auf eine Studentenparty mitgenommen hat. Diese Party wird sein Leben verändern. Eigentlich will Nick dort einen Musiker namens Michael kennenlernen. Stattdessen gerät er in der Küche mit einem gewissen Alex Kapranos aneinander. Es geht um eine Flasche Wodka. Und zum Glück bleibt es nicht bei diesem Streit.
1: Also das war wieder so ein kultureller Unterschied. Ich bin da hingekommen und hatte irgendwas sehr Lautes an. Und fand es irgendwie interessant, was ich anhatte, glaube ich. Aber ich bin in die Küche gelaufen und habe mir so einen Drink genommen. Es war so eine Flasche Wodka und habe mir selbst halt genommen. Wie es halt hier, es ist halt so, geht man auf eine Party, da stehen halt Drinks rum, die nimmt man sich halt. Ja. Das ist, also war immer so irgendwie hier. Da nicht. Da bringt jeder sein eigenes mit und das gehört dann auch dem. Und wenn du es nimmst, dann passiert das, was mir mit dem Alex passiert ist. Und der ist halt dann hergekommen, hat sich so aufgeregt. Und ich so, leck mich so. Ich nehme das. Und dann haben wir uns halt so ganz schön in die Haare gekriegt, eigentlich zuerst. So. Und dann, ein bisschen später, haben wir uns dann doch ganz gut

0: unterhalten und dann haben wir über Musik geredet. Und ja, ich hatte dann schon so eine Zeit lang Musiker gesucht, mit denen ich was machen kann. Da wurde ich auch ein bisschen frustriert, weil ich habe dann irgendwelche Leute dann so probiert und da kam halt einer auf dem Motorrad an, der irgendwie schon so 60 Jahre alt war, der da Blues spielen wollte, solche Sachen. Ja. Und dann irgendwie so eine Klavieroma oder so. Und ich so, oh, scheiße. Und der Alex kam halt am nächsten Tag dann zu mir und wir haben uns dann gegenseitig Songs vorgespielt von uns und so, ah ja, okay. Das ist geil.
1: Und dann habt ihr angefangen, Musik zu machen.
0: Ja.
1: Und wie kamen die anderen beiden, die dann eure Band komplettiert
0: Die
1: haben,
0: waren auch
1: dazu?
0: auf der Party, die habe ich auch da kurz getroffen. Wir haben halt dann darüber geredet, mit wem wir es machen. Mir war es scheißegal, was ich spiele eigentlich. Und ich konnte Gitarre auch und ich hatte ein Schlagzeug sogar da in dem Wohnzimmer da in Glasgow. Und dann haben wir gesagt, er hat diesen Freund, den Bob, der nichts spielen kann, aber Bass kann er wahrscheinlich. Ja. Dann habe ich gesagt, ja, okay, soll er Bass spielen? Dem haben wir das dann beigebracht und es hat auch ziemlich lange gedauert. Aber gut, ich habe es ja studiert gehabt.
1: Du wolltest ja Bassunterricht
0: Ja,
1: geben.
0: konnte ich endlich machen. Ja. Und dann hat er gesagt, ja, der Paul, der kann Gitarre und ich spiele Schlagzeug und ich habe Schlagzeug gespielt am Anfang. Und ich kann es halt überhaupt nicht eigentlich. Und der Michael, den ich da getroffen habe, auch auf der Party, wegen dem ich eigentlich hingegangen bin auf die Party, weil der hat auch am Anfang mitgespielt, über den wir den Song auch geschrieben haben, den Michael-Song. Der hat bei uns am Anfang Gitarre auch mitgespielt. Und das war so lustig. Und der ist dann ausgestiegen, der wollte nicht irgendwie, der ist vor dem ersten Konzert und na, das ist ja
1: Hat er es
0: scheiße.
1: bereut?
0: Ich weiß nicht.
1: Wahrscheinlich schon.
0: Oder ich
1: Wie seid ihr zum Plattenvertrag gekommen?
0: Was ich saugeil auch fand in Glasgow, waren so alte Fabriken. Das war vor Loft Living noch irgendwie. Da waren halt überall so alte Fabriken, die leer waren. Und ich weiß nicht, wann es passiert ist, aber ich glaube, so in den 70ern oder so. Es sind von Glasgow ganz viele abgewandert, weil es keine Jobs mehr gab. Und da früher haben da 1 Million Menschen gelebt und jetzt nur noch die Hälfte. Und es ist halt alles leer. Und diese ganze Industrie und alles ist halt da. Aber leer. Ich habe dann so ein Ding gefunden, so ein sechsstöckiges Fabrikhaus. Und da haben wir dann gefragt, ob wir es haben können. Und er hat gesagt, ja, klar, kein Problem. Und dann hatten wir halt so ein Ding und das haben wir das Chateau genannt. Ich hatte da so eine Power irgendwie. Ich habe im obersten Stockwerk dann so ein Konzertraum irgendwie draus gemacht. Irgendwie musste dann die ganze Taubenkacke weg und so und habe alles. Die anderen haben gearbeitet, ich hatte keinen Job. Ja. Dann bin ich halt da und habe das halt alles gemacht und habe das so hergerichtet. Und da haben wir dann unsere ersten Konzerte gespielt. Und also da haben wir so Partys gemacht und das war total cool. Also war ewig viel los immer. Und es hat sich rumgesprochen, kamen halt echt tausend von Leuten einfach immer. Und das hat sich dann weiter rumgesprochen. Ein Freund von uns, der hat schon einen Manager gehabt, wir haben dann eine Kassette mal aufgenommen, der hat die Kassette dem Manager mal gegeben und der fand es halt so toll, dass er auch raufgekommen ist und auch zu so einem Konzert gekommen ist, fand es auch voll geil. Und der hat uns dann gemanagt und der managt mich immer noch, auch jetzt noch. Wegen dem hat alles dann irgendwie gepasst, glaube ich.
2: Das glauben wir auch. Und wir hören jetzt Franz Ferdinand mit dem Song über das Bandmitglied, das noch vor dem ersten Album ausgestiegen ist. Der Mann, wegen dem Nick damals überhaupt auf die schicksalsträchtige Party in Glasgow gekommen ist. Franz Ferdinand singen ein Lied für Michael.

0: Franz Ferdinand, Michael. 1:1 der Talk auf Bayern 2 mit einer Folge von Zitronen. Leben am Limo und wir sind zu Gast im neuen Studio im Chiemgau beim Musiker Nick McCarthy. Ich sitze in Nicks neuem Studio und ich verstehe, dass die entscheidenden Verbindungen also nicht durch Harmonie, sondern auch durch Reibung entstehen. Nick und Alex streiten sich um Wodka und merken wenig später, dass sie nicht nur dieselben Mischgetränke schätzen, sondern auch musikalisch dieselbe Sprache sprechen. Und gut für uns Musikfans, aus dieser ziemlich pubertären Begegnung ist damals im Jahre 2001, Glasgower Zeit, die Superband Franz Ferdinand entstanden. Und noch bevor überhaupt ein Plattenlabel angeklopft hat, erschafft sich diese frisch gebackene Band ihren eigenen Ort, das Chateau. Und ich muss ehrlich sagen, ich freue mich sehr über Nicks Superpower. Weil er hat nicht gewartet, dass ihm irgendjemand eine Bühne gibt, sondern diese Jungs haben sich ihre Bühne einfach selbst gebaut, weil sie gewusst haben, das haben wir uns jetzt schon einfach verdient. Und ich freue mich mit Nick auch über das Popkulturmärchen, das er erleben durfte. Denn vom Chateau aus ging es dann alles ganz, ganz schnell Richtung Pop-Olymp. 2002 unterschreiben Franz Ferdinand beim Independent-Label Domino Records. Der New Musical Express, der NMI, damals die Indie-Bibel am Zeitschriftenregal, jubiliert. Das ist unsere neue Lieblingsband. Die legendäre Musiksendung Top of the Pops lädt die Jungs zum Fernsehauftritt ein und für den amerikanischen Markt wartet mit Sony sogar ein großes Major-Label. Aus dem kleinen Nick aus Fagen mit seinen gerade mal 1800 Einwohnern im Landkreis Rosenheim, der gerade noch Kontrabass geübt und Mercedes-Sterne abgebrochen hat, ist innerhalb von ein paar Monaten in einer verdreckten Glasgower Fabrik ein Rockstar geworden. Das Debütalbum von Franz Ferdinand geht 2004 auf Platz 3 der britischen Charts. Der Nachfolger You Could Have It So Much Better klettert ein Jahr später auf die 1. Da starten die vier Jungs gerade zu einer weiteren Tour de France in die USA. Ob sie das überhaupt realisiert haben, dass sie jetzt Weltstars sind?
1: Ich weiß nicht, ob wir es jemals so richtig gecheckt haben. Ja, es war halt wahnsinnig aufregend, weil alle, also ich meine, es lief alles einfach eins zum anderen. Und also durch unseren Manager kam dann unser Label, der Lawrence Bell heißt der hat Domino Records, also macht immer noch Domino Records, super Kerl auch. Und der hat alles auf eine Karte gesetzt für uns, hat so einen riesen, so einen Loan. Ich höre das deutsche Wort nicht ein.
0: Ein Kredit?
1: Ein Kredit, genau, ja, damit er uns dann machen kann und hat dann alles so, ja, alles auf eine Karte und es hat halt funktioniert, genau. Wo ich wirklich sehr aufgeregt, und das weiß ich noch, das war ein Moment, da hatten wir gerade Take Me Out rausgebracht und ich glaube, es war wirklich Nummer 1. Oder Nummer 2, weiß nicht mehr genau. Aber in den englischen Charts. Und wir saßen aber im Flieger schon startklar in Heathrow, um nach Amerika zu fliegen. Und wir haben es uns so im Flieger so angeschaut. Irgendwie, weiß nicht mehr,

0: und also Album Release gemacht für Amerika. Und ich so, was machen wir? Was machen die? Ja? Was meinen die?
1: Das ist ein Rodeo Bar, ist so, Horse Riding, so Bull
0: Riding. Ja, so ein Bull Riding Ding und so. Ja, aber lauter Cowboys halt und so. Und dann also Rock Music. Ja, dann haben sie uns auch dann bei so einem Festival untergebracht in New Jersey. Da waren wir zwischen so Velvet Revolver, das war die Band vom Slash nach Guns N' Roses. Und dann solche Dinge halt haben da gespielt, ja? Also Metal halt. Ja? Und wir dann zwischendurch, und die haben alle dann so, die haben so Geld auf uns geschmissen, so Call, so buh, also, das war geil. Ich meine, es war auch geil. Also für uns war es total lustig, weil wir fanden es halt total cool. Die Heavy Rocker halt und ihre Freundinnen haben getanzt. Das war so, ja, yeah, das war cool. Die haben es gehasst, das war richtig gut. Auch so, wir haben dann so komische Touren gemacht mit Death Cab for Cutie mal eine. Die passt auch nicht zu uns, überhaupt nicht. Also ich meine, das ist halt American Indie, das mag ich erstens nicht, muss ich sagen. Ups, also ich mag es nicht, ich weiß nicht. Ich mag es nicht so gern, sagen wir so. Inzwischen vielleicht ein bisschen mehr, aber dann haben wir auch Support für Green Day gespielt. Das war auch totaler Schwachsinn, weil die sind halt so Broadway-Punk halt irgendwie und Leute wollen halt dann einfach nur die Broadway-Punk-Show sehen und nicht uns. Und dann, ja, ich meine, was uns wirklich was gebracht hat, war, wir haben mal Support für U2 gespielt. Ich finde jetzt auch nicht so toll, aber das war so riesig. Und wir haben dann in Südamerika, haben wir dann so in Brasilien, im größten Fußballstadion der Welt, haben wir so vor 125.000 Leuten gespielt. So. Und dann seitdem waren wir so in Südamerika halt riesig. Und wir sind dann immer nach Südamerika gefahren zum Spielen auch und das war geil.
1: Ihr wart 15 Jahre wirklich, auch dank eures sehr enthusiastischen Managers, immer auf Tour und habt eigentlich so ein bisschen versäumt, Musik zu machen.
0: Man konnte nie Nein sagen bei ihm, weil der war so, auch so ein Gentleman, so total cool, aber ultra enthusiastisch und er hat immer so es geschafft zu sagen, hey, ihr könntet jetzt auch zu Hause bleiben bei euren Frauen und Kindern oder ihr könntet halt in Brasilien, in Rio auf dem spielen und dann nochmal und dann nochmal. Also ja, also wir so, okay. Also, am Ende waren wir so fertig irgendwie, so nach 15 Jahren Touren. Also wir haben auch ein bisschen wenig aufgenommen. Im Endeffekt. Wir
1: hätten, Songs aufgenommen, meinst
0: ja,
1: du?
0: Ja, ja, wir haben ja 15 Jahre gespielt wie die Sau und wir haben nur 4 Platten gemacht. Also es war ein bisschen komisch. Wir waren sau schnell im Schreiben, wir hätten voll schnell was machen können, aber wir hatten einfach keine Möglichkeit. Wir waren immer unterwegs. Ich hätte mir echt ein bisschen mehr aufnehmen gewünscht. Ja.
1: Und wann kam für dich der Punkt, weil mit so einer Band und so einem Namen, ihr habt noch die richtig guten Zeiten vom Musikbetrieb auch noch mitgenommen, weil da gab es noch kein Spotify, als ihr losgelegt habt. Da gab es auch noch Zeitschriften wie den New Musical Express auf Papier, wo ihr die absoluten Titelhelden wart in der Indie-Bibel quasi. Und,
0: Gay Times, da waren wir auch vorne drauf.
1: Das war geil. Gay Times?
0: Ja. Echt? Das hat uns voll was gebracht, das war total cool, ja. Take That war auch auf der Gay Times vorne drauf. Die war so, ja, wir waren echt so, wir waren so Lieblinge von der Gay Scene. Das war irgendwie, die fanden uns total süß, glaube ich. Ich habe immer noch einen sehr guten Freund aus San Francisco mit. Da waren halt nur so 17-jährige Mädels irgendwie in der ersten Reihe und dieser alte 40-jährige Typ irgendwie. Und der hat aber am meisten und lautesten geschrien irgendwie. So, und so, und ich so, was geht da ab, ey? Und er und sein Mann, die waren halt beide da. Und das war unser erstes Konzert in San Francisco. Und die kenne ich immer noch, die habe ich dann danach kennengelernt. Danach haben wir gedjayed und da kam er dann auch noch hin. Und dann habe ich gesagt, so, du, komm her! Und dann bin ich mit dem echt so, ich bin echt beste Freunde mit dem. Das ist total cool. Der ist so süß, das ist Wahnsinn.
2: Erfolg wird gern als Gipfelerlebnis erzählt. Endlich oben, endlich angekommen. Aber wie Billy Corgan von den Smashing Pumpkins mal resümiert hat, there is no Valhalla on top of Rock Mountain. Und genau so hat das Nick McCarthy mit seiner Band Franz Ferdinand auch erlebt. Was, wenn man nie wirklich realisiert, dass man schon längst oben angekommen ist, beziehungsweise wenn man realisiert, dass das Erfolgserlebnis nie lange anhält? Denn nach dem Nummer-1-Album wird immer vor dem nächsten Album sein. Und ob das dann auch so gut ankommt? Gute Frage. Immer steht die nächste Tour an, der nächste Flug und das nächste Stadion. Franz Ferdinand werden zwar immer größer, aber nix Zweifel wachsen mit. 2016 ist er mittlerweile Papa von 2 Kindern

0: Und jedes erneute Kofferpacken bedeutet damit auch, seine Frau bleibt mit den Kindern allein zurück. Gleichzeitig spürt Nick auf der Bühne, dass der Band irgendwas verloren gegangen ist.
1: Also ich war der Meinung, dass wir eine Pause brauchen, weil wir waren wirklich ausgelaugt. Und wir waren nicht mehr so gut. Also ich habe das gemerkt auf der Bühne. Wir haben dann noch eine Platte mit den Sparks gemacht. Die war noch ganz geil. Aber ich habe die ganze Zeit so ein mulmiges Gefühl irgendwie schon gehabt, dass wir es nicht mehr, irgendwie wir packen es nicht mehr. Wir haben nicht mehr die Energie, die wir mal hatten. Wir sind alt. Es hat sich so richtig immer wieder, immer mehr. Und wir müssen uns irgendwie neu erfinden. Ja? Wir müssen irgendwas Neues machen. Und ich habe es mit den anderen halt so beredet, dass wir einfach aufhören sollten, mal ein paar Jahre, und zurückkommen dann anders. Die wollten nicht. Und also besonders Alex nicht, der wollte nicht. Ja, und er macht auch immer noch das Gleiche jetzt. Also man muss sich einmal verändern, finde ich, als Band. Man muss einmal, mindestens einmal, sich neu erfinden. Und das haben wir nicht gemacht. Und deswegen ist es halt dann nicht mehr weitergegangen. Also ich meine, die machen jetzt noch was. Und ich glaube, die letzte Platte, ich habe es mir nicht angehört, aber ich glaube, die lief relativ cool, glaube ich, wieder. Aber es hört sich immer noch ganz genauso an wie immer. Und immer noch so, ich finde es ein bisschen so, naja, einfach nicht so gut. Verbittert irgendwie ein bisschen. Genau, man hört es irgendwie. Also, nicht verbittert, sondern verkrampft. Also unbedingt noch das Wollen irgendwie so. Ja? Also irgendwie noch immer noch dieses Stampfen und dieses Abrocken wollen. Und es geht nicht, geht schon lange nicht mehr. Man soll einfach mal ein bisschen das Tempo runter oder einfach mal ein paar Liebeslieder singen oder irgendwas. Keine Ahnung.
2: Was ich an dir bewundere, ist, dass du offensichtlich kein Typ bist, der festhält. Also woher nimmst du diesen Mut, dass du einfach sagst, so, ich lasse das los?
1: Also ich meine, es war schon eine große Entscheidung, also ganz klar.
2: Das klang jetzt so mäßig.
1: Ja. Ich mag überhaupt nicht so zurückschauen und denken, ich hätte es vielleicht anders machen sollen. Das mache ich überhaupt nie eigentlich. Ich finde es ein bisschen schade, also dass ich aussteigen musste eigentlich im Endeffekt, weil die das nicht machen wollten, was ich gesagt habe.
2: Die Pause?
1: Ja, genau. Und ich glaube aber immer noch, dass das Richtige gewesen wäre. Ich habe eine Pause gebraucht oder was anderes.
2: Und was war bei dir privat, dass du auch gesagt hast, war das auch ein Argument?
1: Also da waren noch zwei andere Sachen. Eins war, dass ich dann zwei Kinder hatte schon. Und das war schon irgendwie krass für meine Frau, wenn ich weg war. Also zwei kleine Kinder und das ist schon hart alleine. Und das tat mir furchtbar leid irgendwie. Und dann, Alex und ich hatten auch dann am Ende so ganz schön, alles schon eine schwierige Beziehung dann irgendwann mal. Er wollte der Chef sein. Aber war es nicht. Das ging halt nicht irgendwie. Also der hat so ein paar Sachen zu mir gesagt. Also wir haben es richtig gestritten, richtig krass. Und das sagt mir niemandem sowas. Und da hatte ich auch keine Lust drauf dann mehr.
2: Okay. Der Druck wurde auch größer. Wahrscheinlich lagen auch die Nerven einfach blank.
1: Ja.
2: Weil
1: er
2: durch war.
1: Ja, auf jeden Fall. Auch das, ja. Wir sind jetzt gerade wieder ein bisschen in Kontakt. Aber es ist echt ein bisschen schade, aber ich traue dem einfach nicht mehr. Das ist wirklich so. Ich werde nie wieder was mit dem machen. Leider.
2: Das heißt, für dich gibt es auch keinen Weg mehr zurück, dass du sagst, jetzt habe ich eine Pause, jetzt würde ich nochmal zurückgehen.
1: Ob wir eine Reunion mal machen, weiß ich nicht genau. Ich meine, ich würde es auch nur machen, wenn es der Paul machen würde. Und ich glaube, der hat auch keinen Bock, der ist auch irgendwie ganz glücklich jetzt.
2: Das heißt, noch ein anderer Bandkollege ist zeitgleich mit dir ausgestiegen?
1: Das ist ein paar Jahre, also eineinhalb Jahre später oder zwei. Ist da auch ausgestiegen.
2: Aber du hast dann auch einen richtigen Break gemacht und das finde ich auch so krass. Du bist mit deiner Frau und den Kindern ja auf den Bauernhof gezogen.
1: Ja, okay, das war dann schon ein paar Jahre später. Ich habe erstmal aufgehört und war dann noch in London und habe da ein Studio dann ernsthaft betrieben. Das hatte ich schon länger, da haben wir auch schon aufgenommen mit Franz Ferdinand. Und da habe ich schon ziemlich viel gemacht. Da habe ich komischerweise so eine bayerische Serie auch vertont.
2: München 7,
1: genau. Und das war echt lustig, muss ich sagen. Also mitten in London so eine urbayerische Serie. Und ich finde den halt super, den Franz Tarabuck. Der ist echt schon toll. Und der mochte mich halt irgendwie auch. Und es war halt total easy. Wir haben halt einfach da voll den Spaß gehabt. Und er fand es halt super. Alles, was wir gemacht haben. So, ja, voll. Ja. das war so ein bisschen mein Auffangding, irgendwie, als ich aufgehört habe. Und dann habe ich mit meiner Frau eine Band gemacht. Das war dann so ein bisschen so ein Wachrüttel. Die lief echt cool, die Band. Aber halt nichts im Vergleich zu was ich davor hatte. Und dann haben wir so ein paar Konzerte in Spanien gespielt. Und dann, boah, da waren so ein paar so, wo es fast leer war auch so. Ups. Das ist halt eine der Sachen, die ich vielleicht schon ein bisschen schwierig ist, wenn ich jetzt so, ich produziere und schreibe Songs

0: Leute. Und manchmal steige ich aber dann auch ein in diese Bands und Sachen, die ich mache. Und spiele dann manchmal, weil ich es gerade so geil finde. Und manchmal sind aber dann so Konzerte dabei, wo halt die echt schlecht besucht sind. Das ist schon ganz schön deprimierend. Also das packe ich nicht so leicht, wenn es leer ist. Also wenn es klein ist, voll cool. Aber voll muss ich schon sein. Da, sonst mache ich das ein bisschen fertig, muss ich sagen.
1: Der Musiker Nick McCarthy in 1:1 der Talk. Und damit wir einen Eindruck bekommen, wie die Musik, die er mit seiner damaligen Frau Manuela Gernedel gemacht hat, klingt, hören wir ein Stück von ihnen. Manuela und Supermarket.

Manuela, die Band von Manuela Gernedl und Nick McCarthy. Dessen Künstlergeschichte widmen wir uns heute hier auf Bayern 2 in 1:1 der Talk mit einer Podcast-Folge von Zitronen, Leben am Limo. Nick und ich sitzen an diesem heißen Augusttag in seinem neuen Studio. Ich schaue uns so beim Schwitzen zu und ich frage mich, je länger wir da sitzen und schwitzen, warum gibt's eigentlich so viele ruhmreiche Aufstiegsgeschichten und warum so wenig gute Stories über einen freiwilligen Ausstieg? Wir verstehen, glaube ich, sofort, wenn jemand erzählt, dass er vom kleinen Club ins große Stadion will. Aber wenn einer das Stadion verlässt und wieder in den kleineren Venues spielt, dann lesen wir das so schnell als Niederlage. Vielleicht liegt das

0: daran, dass sich äußerer Erfolg so bequem messen lassen kann. Es geht um Chartplätze, ausverkaufte Hallen, wie viel Geld verdient man, Magazine-Cover. Und schwieriger zu messen ist, ob sich das eigene Leben eigentlich noch richtig anfühlt. Ob die Arbeit noch Freude bereitet, ob genug Zeit für die Menschen bleibt, die man liebt. Und auch, ob man in dem, was man tut, noch sich selbst erkennt. Nick verklärt die kleinen Bühnen nicht, das ist ihm egal. Er sagt nur ganz offen, dass ihn Leere trifft, also wenn die Räume nicht voll sind. Und natürlich vermisst er auch die ungeheuerliche Energie dieser großen Konzerte. Aber er hat den Maßstab einfach verschoben. Erfolg bedeutet für ihn nicht mehr, um jeden Preis möglichst viele Menschen zu erreichen. Erfolg kann auch heißen, jeden Tag Musik machen zu können. In einem Raum voller Instrumente, mehr Zeit zu haben für seine Familie, die Freiheit, etwas Neues zu versuchen und sich immer wieder neu zu erfinden und sich zu erleben. Allerdings gehört zur Wahrheit natürlich auch, Nick hat Franz Ferdinand nicht mit leeren Händen verlassen. Er hat an einem Katalog von Songs mitgeschrieben, der weiterlebt. Und wenn diese Musik gestreamt, im Radio gespielt oder auf der Bühne aufgeführt wird, können die beteiligten Songwriter weiterhin Tantiem erhalten. Ob Nick zusätzlich für seinen Ausstieg oder dafür abgefunden wurde, dass die anderen den Bandnamen weiterführen, das wissen wir nicht. Aber vermutlich musste er finanziell nicht bei Null anfangen. Vielleicht konnte er deshalb auch etwas voneinander trennen, das im Musikgeschäft oft untrennbar erscheint. Er musste den Erfolg nicht mehr jeden Abend persönlich auf der Bühne reproduzieren, um weiterhin an dem beteiligt zu sein, was er geschaffen hat. Und das schmälert den Mut zum Ausstieg nicht. Aber es zeigt auch, loslassen ist leichter, wenn das, was man loslässt, noch ein finanzielles Netz gespannt hat. Nick McCarthy ist sehr hoch geflogen. Aber offenbar haben er und seine Bandkollegen früh dafür gesorgt, dass keiner von ihnen dauerhaft abhebt.
1: Also wir haben uns ziemlich geerdet, also gegenseitig zu viert. Wir haben uns da immer, wenn einer so ein bisschen, oh, ich brauche jetzt nur noch rote M&Ms oder was, dann haben sich alle über den halt lustig gemacht. Also wir haben uns alle ganz gut so, ist keiner so abgehoben. Also ich glaube, wir sind einigermaßen auf der Erde geblieben.
2: Oh. Wäre das auch ein Tipp, den du anderen gibst, die außer sich einen Welthit schreiben, wenn der Aufschlag kommt?
1: Auf jeden Fall, ja, auf jeden Fall. Das Coole ist, ich habe auch so viele berühmte Menschen kennengelernt und die waren alle total cool.
2: Voll. Wen hast du alles kennengelernt?
1: David Bowie. Ja. Der ist so geil. Der hat so getan, als ob er wer wäre. Also hat so mit so einem Akzent da geredet. Guess who I am? Hat er so, ja. Wir alle so, keine Ahnung. Und er so, I'm Jason from the Von Bondies. Und wir so, was? David? Bist du nicht? Und der Akzent war echt scheiße. Ja, aber das war einfach voll cool. Und er hat halt, er kam das erste Mal auf ein Konzert von uns irgendwie in New York. Also in Inkognito, so, hat so ein Knurrbart an und so, reingeschrieben, war so, sah so klein aus. Und dann beim zweiten Mal, das war Kopf größer, der ist wirklich ein Chamäleon, das ist unfassbar. Und, aber beim zweiten Mal hat er dann den Lou Reed und den Anthony dabei gehabt. Ja, die waren auch crazy. Lou Reed, bizarr, der ist echt komisch. Ja, und Paul McCartney hat kennengelernt, also, ja.
2: Und Morrissey.
1: Morrissey, ja, der war auch bizarr. Aber die meisten waren halt echt lässig. Ja, einfach normal. Und da kann man auch normal bleiben, glaube ich. Ich habe die Grace Jones auf dem Klo erwischt. Das war auch lustig. Hä? Die hat gemeint, you caught me with my pants down. Hat voll gelacht. Und dann hat sich ein Joint angezündet, so ein riesigen. Voll geil. Ich habe es wirklich erlebt. Also es ist echt cool. Also, ja, keine Ahnung. Einfach, ja, ich könnte noch ein paar mehr Konzerte spielen wahrscheinlich. Also ich meine, ich produziere ganz viel und schreibe für andere. Das hatte was damit zu tun, weil dass wir halt nicht so viel gemacht haben. Und das war immer mein Traum, dass ich so einen Raum habe, wo halt voll ist mit Instrumenten. Ja. Und da einfach sein die ganze Zeit, voll geil. Ja. Und das habe ich jetzt, voll gut. Hier habe ich das und ich habe noch eins ja, woanders und noch woanders auch noch. Also es ist echt...
2: ja genau, also du hast wir sind ja jetzt hier in Brien am Chiemsee, ja. Baust du gerade ein riesiges Studio auf.
1: Ja, genau.
2: Dann hast
1: genau,
2: du das genau. Sausage, das Wurststudio
1: genau,
2: in London.
1: Genau, das Wurst in London, genau. Da sind jetzt Django Django mit reingekommen, die Band. Ich

0: Sequenz. Und dann habe ich in München noch ein Studio, im Fat Cat. Da muss ich jetzt auch raus.
1: Das heißt, du machst immer, Musik ist immer Teil von deinem Leben.
0: Ja, ich brauche Musik, das ist mein Safe Space auch. Das ist wirklich so ein, das ist meine Selbsttherapie auch. Da kann ich meine Gedanken ordnen und da bin ich glücklich. Das ist wirklich so, ich brauche es jeden Tag, komischerweise.
1: Aber ich finde es schön, weil es erzählt ja was, dass du immer Musik gemacht hast, weil du Musik machen wolltest und ihr seid außersehen Weltstars geworden. Aber dann ist es auch vielleicht ja gar nicht so schlimm, wenn es stiller wird oder die Räume wieder kleiner werden. Hauptsache, die Musik geht weiter.
0: Auf jeden Fall.
1: Vermisst du das Berühmtsein oder ist das gar nicht so der Punkt gewesen, den du gut fandest?
0: Also es ist schon, also die Konzerte, die wir gespielt haben, die waren schon echt voll geil. Das hat sich einfach gut angefühlt. Wir waren so, ja, yeah! Wir konnten so pushen. Viele. Aber das hatten wir eben verloren, das war ja das Komische. Deswegen habe ich auch dann irgendwie gemeint, nee, das war nicht mehr so. Wir hatten so eine richtig krasse Energie und die war leider dann weg.
1: Meinst du, das war so eine bestimmte Fügung, dass ihr euch da getroffen habt? Oder liegt es am Alter, dass man das vielleicht dann einfach so verliert, weil man ja auch schon 50.000 Partys gerockt hat? Ich meine, was krasseres als David Bowie treffen, der erzählt einem schlechten Witz, kann dir ja kaum als im Pop befindlicher Mensch passieren. Ist es die ganze Zeit einfach so ein bisschen vorbei oder spürst du manchmal in anderen Momenten so eine ähnliche Euphorie?
0: Also ist schon geil mit Kindern, muss man sagen. da kriegt man schon solche Momente, ja.
1: Mit Fall. Kindern?
0: Ja.
1: Das heißt, für dich ist jetzt auch Papa sein ähnlich großartig, meinst du?
0: Ist schon sau cool, ja. Ja, muss ich schon sagen. Ja, macht total Spaß, denen zuzuschauen. Und nein, die übernehmen halt irgendwann mal. Die müssen den Laden übernehmen. Haha, nee.
1: Aber meinst du, dass Euphorie im Laufe des Lebens verloren geht oder hast du sie jetzt wieder
0: nein,
1: gefunden?
0: Nein, du, ich bin, also wenn ich einen guten Track hinlege, dann bin ich total euphorisch. Dann hüpfe ich hier rum wie ein Idiot. Das ist echt total wie ein Baby, ja. Das ist echt immer noch. Dann bin ich wie ein Teenager. Ja, ist total cool. Bis jetzt läuft es ziemlich geil, ja.
1: Okay, vielen
0: Dank. Ja, danke dir.

Und wir hoffen, dass es auch geil weitergeht. Nick McCarthy freut sich derzeit über sein neues Musikprojekt Curly Chains. Und das Stück bringt uns auf die Strada.

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3: Das war 1:1 der Talk mit einer Episode von Zitronen, Leben am Limo. 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Hier auf Bayern 2 geht es jetzt weiter mit der Welt am Abend. Am Mikrofon verabschiedet sich von Ihnen Caro Matzko.

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1: Um 17 Uhr mit Friedrich Schloffer. Mit zahlreichen Maßnahmen will die Bundesregierung gegen den Missbrauch von Sozialleistungen vorgehen. Ein entsprechender Aktionsplan liegt im ARD-Hauptstadtstudio vor. Einzelheiten dazu von Tim Assmann.
2: Schwerpunkt der Pläne: Maßnahmen gegen Sozialleistungsmissbrauch im Zusammenhang mit der Zuwanderung aus EU-Staaten. Durch mehr Datenabgleich zwischen den Behörden soll besser erkannt werden können, wer unberechtigt Leistungen bezieht. Auch ein schärferes Vorgehen gegen Vermieter von sogenannten Schrottimmobilien und gegen Schwarzarbeit ist Teil des Aktionsplans. Sichergestellt werden soll auch, dass Personen, die per Haftbefehl gesucht werden, keine Grundsicherung mehr bekommen können.
1: In der EU sollen Kinder unter 13 Jahren künftig keine sozialen Medien mehr nutzen dürfen. Das hat Kommissionspräsidentin von der Leyen in ihrer Rede zur Lage der EU vorgeschlagen. Damit sollen Kinder besser vor Gefahren im Netz geschützt werden. Nach von der Leyens Plänen dürfen Jugendliche zwischen 13 und 15 Jahren künftig sogenannte Mini-Konten haben, eingerichtet und beaufsichtigt von den Eltern. Die Nutzung soll auf eine Stunde pro Tag beschränkt werden. Der Gesetzentwurf soll morgen in Brüssel vorgestellt werden. Eine Übergewinnsteuer, ein Preisdeckel oder eine Mehrwertsteuersenkung, das sind einige Mittel gegen die hohen Spritpreise, die in Deutschland diskutiert werden. Die Union schlägt vor, die Mehrwertsteuer auf Benzin und Diesel zu senken, von 19 auf 7%. Die SPD setzt eher auf eine Übergewinnsteuer, um die Profite der Mineralölkonzerne abzuschöpfen. Alternativ kann sie sich einen Preisdeckel auf Sprit vorstellen. Regierungssprecher Cornelius sagte, die Finanzierung zur Entlastung der Bürger werde zurzeit geprüft. Die russische Drohne, die Polens Armee in der Nähe der Ostseeküste geborgen hat, war mit Sprengstoff bestückt. Wie ein Sprecher der Staatsanwaltschaft mitteilte, konnten Spezialkräfte der Armee den Sprengkopf von dem Fluggerät trennen und noch am Strand entschärfen. Die Drohne soll nun auf einem Militärgelände weiter untersucht werden. Sie war vor 2 Tagen in der Nähe des Badeortes Rozhinovo in Westpommern gefunden worden. In 3 Tagen beginnt das Oktoberfest. Heute haben Polizei- und Kreisverwaltungsreferat München ihr Sicherheitskonzept vorgestellt –

0: 600 Kräfte der Polizei werden auf dem Festgelände im Einsatz sein. Bei drohender Überfüllung der Wiesen sollen neue Maßnahmen greifen.
1: Ein sogenannter Crowdspotter beobachtet die Lage und informiert die Koordinierungsstelle, die dann multimedial die Öffentlichkeit mit festgelegten Texten informiert. Für einen Überblick sollen auch die 50 Kameras sorgen, die vom Veranstalter betrieben werden. Die Polizei hat weitere 56 Kameras installiert. Hinzu kommen die Bodycams, die die Einsatzkräfte am Körper tragen. Ein besonderes Augenmerk richtet die Polizei auf die Überwachung der auch heuer geltenden Flugbeschränkungszone. In der Innenstadt dürfen keine Drohnen aufsteigen, egal welcher Bauart. Henning Pfeiffer, München.
0: Das Wetter in Bayern. Schauer und Gewitter breiten sich südostwärts aus. Für dort warnt der Deutsche Wetterdienst vor schweren Gewittern mit Hagelschlag, Aquaplaning-Gefahr und orkanartigen Böen. In Franken trockene Abschnitte. In der Nacht im Süden örtlich Regen, im Norden Bayerns zunehmend klar, bei Tiefstwerten von 13 bis 7 Grad. Morgen erst überwiegend bewölkt, dann meist trocken, mit Sonnenschein. Soweit die Nachrichten des Bayerischen Rundfunks, 17.03 Uhr. Die Verkehrsredaktion meldet: A7 Würzburg Richtung Fulda. Zwischen Bad Kissingen Obertulba und Bad Brückenau-Volkers 8 Kilometer Stau. In der Gegenrichtung A7 Fulda Richtung Würzburg. Zwischen Fulda A-Dreieck und Bad Brückenau-Wildflecken 11 Kilometer Stau und stockend. A7 Ulm Richtung Füssen. Zwischen Woringen und Bad Grönenbach ein Unfall auf der linken Spur. A8 Salzburg Richtung München. Zwischen Bad Aibling und Irschenberg 4 Kilometer Stau wegen eines defekten Fahrzeugs. A9 München Richtung Nürnberg. Zwischen Manching und Denkendorf 10 Kilometer Stau und stockend. In der Gegenrichtung A9 Berlin Richtung Nürnberg. Zwischen Kreuz Nürnberg und Nürnberg-Fischbach ein Unfall. A72 Hof Richtung Plauen. Zwischen Dreieck Bayerisches Vogtland und Hof Nord ein Unfall auf der rechten Spur. A99 Westumfahrung München Richtung Lindau. Zwischen Fröttmanning Nord und Dreieck Allach 11 Kilometer Stau. Und B13 München Richtung Ingolstadt. Zwischen Kreuzhof und Unterschleißheim Sperre nach einem Unfall. Soweit der Service.
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3: 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Willkommen zur Welt am Abend an diesem Mittwoch hier auf Bayern 2. Kanada liegt weit weg von Europa, aber rückt doch immer näher heran an die EU. In Straßburg sprach der kanadische Premierminister Carney von einer einzigartigen Allianz, weil man dieselben Werte und Prioritäten teilt.
4: We share the same values, we have the same priorities. Friends need to stick together these times.
3: Freunde müssen zusammenhalten in diesen Zeiten. Und deshalb könnte Kanada zu einem assoziierten Mitglied der EU werden, so will es Kommissionspräsidentin von der Leyen. Über diesen Vorstoß sprechen wir gleich. Dann der wachsende Tanktourismus. Angesichts der Rekordpreise weichen immer mehr Autofahrer nach Tschechien oder Österreich aus. Und es geht um Traditionen bei uns. Davon gibt's gerade auf dem Oktoberfest sehr viele. Die größte davon vermutlich das Bier.
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3: Ja, wie sich Traditionen auf der Wiesen wandeln, wie sie entstehen und warum das immer wieder für Diskussionen sorgt, dazu Fragen an eine Kulturwissenschaftlerin um 17:30.
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3: Und hier sind Supergrass aus England mit All Right.

0: Supergrass, All Right, ein Titel aus ihrem ersten und gleich erfolgreichsten Album. Bayern 2, 17.09 Uhr. Großer Auftritt in Straßburg heute für Ursula von der Leyen. Die EU-Kommissionspräsidentin hat da vor dem Europaparlament ihre Rede zur Lage der Union gehalten. Dieser Titel erinnert an die traditionellen State of the Union-Ansprachen von US-Präsidenten. Und tatsächlich ging es auch bei von der Leyen um die zentralen Herausforderungen in der aktuellen weltpolitischen Lage. Die Europäische Union sei so stark wie nie zuvor, sagte von der Leyen, aber warnte zugleich vor großen Unsicherheiten.
1: The State of our Union is the strongest it has ever been. The State of our Union can also feel as precarious as it has ever been. We want to bring the relationship with Canada.
2: Wir wollen die Beziehungen mit Kanada auf den höchstmöglichen Stand bringen. Und deshalb, lieber Mark, möchte ich mit dir zusammen Kanada zum ersten assoziierten Mitglied der EU machen.
1: To being the first associate member of the European Union.
0: Ursula von der Leyen und der liebe Mark, den sie da anspricht, das ist der kanadische Premierminister Carney, der vor Ort in Straßburg mit dabei war. Schauen wir uns diese Rede zur Lage der Europäischen Union näher an, gemeinsam mit Yannis Emanuelidis. Er ist Studiendirektor bei der Brüsseler Denkfabrik European Policy Center, seit vielen Jahren Beobachter und Kenner der EU-Politik. Schönen guten Abend.
3: Guten Abend.
0: Kanada könnte also zum sogenannten assoziierten Mitglied der EU werden, sagt Ursula von der Leyen, obwohl Kanada bekanntlich in Nordamerika liegt und nicht in Europa. Hat sie dieser Vorstoß überrascht?
3: Nein, er hat nicht überrascht, denn wir wussten, dass in der Rede eine Referenz zu Kanada geben würde, dass sie definieren würde, dass man eine enge Beziehung zu Kanada suchen sollte. Aber der Begriff hat mich überrascht, denn ich glaube, dass assoziierte Mitgliedschaft etwas Falsches vermittelt. Ich glaube, sie hätte eher davon sprechen sollen, von einer integrierten Partnerschaft, von der möglichst engen Anbindung Kanadas an die Europäische Union, ohne die Perspektive natürlich irgendwann Mitglied der EU werden zu wollen. Der Begriff, den man gewählt hat, der suggeriert etwas mehr und ich glaube, ist da etwas irreführend.
0: Was hieße es denn, assoziiertes Mitglied der EU zu werden für Kanada? Hat die Kommissionspräsidentin das konkretisiert?
3: Nein, das hat sie nicht. Sie hat die Idee aufgeworfen, den Vorschlag aufgeworfen, aber es wurde nicht genau dargestellt, was man damit meint. Wovon man ausgehen kann, ist, dass man in unterschiedlichsten Bereichen, da hat sie auch einige aufgezählt, am engsten wie möglich kooperieren möchte mit Kanada. Man sieht Kanada als einen Partner, der in vielen Fragen globaler Natur tatsächlich auf der gleichen Linie liegt wie Europäer. Aber sie hat nicht genau dargestellt, wie das institutionell ausgebaut werden soll, welche Rechte, welche Pflichten dann dieses assoziierte Mitglied haben würde. Da muss also noch vieles geschehen. Und ich glaube auch, dass der Name, der dafür jetzt vorgeschlagen wurde von der Leyen, sich am Ende ändern wird.

0: Der Name wird sich vielleicht noch ändern. Trotzdem liegt natürlich einiges an Symbolkraft in diesem Vorstoß. Definiert denn die Kommissionspräsidentin die Europäische Union da ein bisschen neu? Also weniger über die geografische Lage und mehr über gemeinsame Werte und Sicherheitsinteressen?
1: Ich glaube nicht, dass sie die EU damit neu definiert. Sie konkretisiert den Anspruch, den man in der Europäischen Union, in der Kommission hat, dass man diejenigen Partner, die einem naheliegen, die genau die ähnliche Position vertreten, die von der Grundhaltung ähnlich ausgerichtet sind, dass man die Nähe an die Europäische Union bindet. Da geht es um sogenannte like-minded partners. Dazu gehören Kanada, gehören aber auch andere Staaten außerhalb Europas, die eventuell man enger anbinden möchte an Kanada. Und mit Kanada soll ja nur ein Anfang gemacht werden. Aber wie gesagt, es geht hier nicht um eine Mitgliedschaft und damit auch nicht um eine geografische Ausweitung der Europäischen Union jenseits der Grenzen Europas.
0: In jedem Fall ist Sicherheit zurzeit das große Thema. Da muss Europa sich neu orientieren, neu aufstellen angesichts der Bedrohung durch Russland und auch angesichts der Politik der USA. Welche Pläne außer diesem enger Heranrücken an Kanada hat Ursula von der Leyen da noch präsentiert?
1: Also Sicherheit war definitiv ein großes Thema in ihrer Rede, jenseits auch der Frage von Klimawandel und künstlicher Intelligenz und Wettbewerbsfähigkeit. Das waren weitere Themen, die stark thematisiert wurden. Im Bereich der Sicherheit hat sie tatsächlich auch neue Vorschläge unterbreitet. Sie sprach von der Notwendigkeit einer neuen europäischen Sicherheitsstrategie, von der Notwendigkeit, einen europäischen Sicherheitsrat aufzubauen, zu dem übrigens auch Kanada und andere Nicht-EU-Mitgliedstaaten wie Norwegen, die Ukraine oder das Vereinigte Königreich gehören sollten. Sie sprach davon, dass man sich vorbereiten muss, noch stärker vorbereiten muss auf Angriffe von außen, auf hybride Attacken, dass man Instrumente schaffen muss, wie man strategische Fähigkeiten der Europäischen Union weiter ausbauen muss. Also sie hat einige Themen aufgeworfen, Vorschläge unterbreitet, wie man europäische Sicherheit stärken kann. Einiges davon ist bereits bekannt, anderes ist noch relativ neu.
0: Neben dem Thema Sicherheit bleibt natürlich auch die Wirtschaft ein Kernanliegen für Europa. In Deutschland, aber auch in anderen Ländern ist die Konjunktur schwach. Traditionelle europäische Industrien verlieren an Bedeutung. Was hat denn Ursula von der Leyen dazu gesagt? Wie will sie die EU wirtschaftlich wieder voranbringen?
1: Sie hat eine lange Liste an Vorschlägen unterbreitet. Sie hat davon gesprochen, dass man bei den Reformen, die bereits auf den Weg gebracht wurden, auch im Kontext des Draghi-Berichts, dass man hier schneller implementieren muss, dass man konsequenter implementieren muss. Sie hat davon gesprochen, dass man den gemeinsamen Markt vervollständigen muss und da gibt es tatsächlich viel zu tun, dass man im Energiebereich darauf setzen sollte, dass man europäische Energie stärker verwendet als in der Vergangenheit, vor allem wenn es um Elektrizität geht. Sie hat davon gesprochen, dass man mit China einen Dialog führen muss, wie man im wirtschaftlichen Verhältnis eine stärkere Balance finden kann. Und das sind nur einige der Vorschläge, die sie aufgebracht hat. Es war tatsächlich so, dass in der Rede die wirtschaftliche Wettbewerbsfähigkeit Europas besonders thematisiert wurde. Da ist sie besonders darauf eingegangen. Die Frage ist, ob diese Maßnahmen, die sie hier vorschlägt, letztlich zu dem Ziel führt, dass man Europas Wettbewerbsfähigkeit massiv stärkt. Und letztlich ist es die Frage, ob die Mitgliedstaaten hier auch mitspielen.
0: Denn die Präsidentin alleine kann ja das alles gar nicht durchsetzen. Sie braucht ja die Unterstützung nicht nur des Parlaments, sondern eben auch der Staaten. Hat Ursula von der Leyen die in den wichtigen Fragen?
1: In vielen wichtigen Fragen hat sie die nicht. In vielen wichtigen Fragen sind die EU-27, die 27 Mitgliedstaaten unterschiedlicher Ansicht, auch bei strategischen Fragen. Und ich glaube, dass das die Ambition, die die EU-27 haben, nicht ausreichend ist für die Welt, in der wir leben. Es muss auf der europäischen Ebene mehr gemeinsam entschieden und getan werden, effektiver auch gemeinsame Lösungen gefunden werden. Und da hinken die Mitgliedstaaten, die nationalen Regierungen oft hinterher, wenn es um den Grad der Ambitionen geht, den Europa tatsächlich an den Tag legen muss.
0: Die heutige Rede zur Lage der Union von EU-Kommissionspräsidentin von der Leyen. Einschätzungen dazu von Yannis Emanuelidis, Studiendirektor bei der Brüsseler Denkfabrik European Policy Center. Danke Ihnen sehr für das Gespräch. Schönen Abend.
1: Danke Ihnen.
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0: Heimatsound aus Würzburg mit Lina und Linus. Viel passiert. Die Spritpreise in Deutschland klettern gerade von Rekord zu Rekord. Jeden Tag wird's noch ein bisschen teurer an den Zapfsäulen. Das belastet die Wirtschaft und alle Autofahrerinnen und Fahrer. Und weil die Preissensibilität beim Thema Tanken ganz besonders ausgeprägt ist, steigt der Druck auf die Bundesregierung, die mögliche Entlastungen ja schon in Aussicht gestellt hat. Wer darauf nicht warten will und in der Nähe einer Grenze wohnt, versucht oft auf andere Weise zu sparen, nämlich einfach rüberfahren nach Tschechien oder nach Österreich. Dieser Tanktourismus nimmt gerade deutlich zu, wie Christina Weiß beobachtet hat.
1: Mittags im österreichischen Schärding. An der OMV-Tankstelle, nur 25 Kilometer südlich von Passau, läuft das Benzin im Sekundentakt. Tankfüllung für Tankfüllung wandert in die Autos. Mit deutschem Kennzeichen.
2: Wenn ich die Möglichkeit habe, dann tanke ich eben für weniger Geld.
3: Gegenüber Deutschland ist das hier auf jeden Fall deutlich billiger.
4: Arbeitstechnisch ist bei mir nicht so weit. Da fahre ich 10 Kilometer. Aber natürlich fahre ich zu meinem Partner und das sind 30 Kilometer. Und ohne Auto geht es eigentlich gar nicht.
1: Grenznahe Tankstellen wie die OMV in Schärding sind für viele deshalb gerade ein fester Bestandteil der Wochenplanung. Das bestätigt auch für Jahrleiter Franz Aschenbrenner.
5: Wir erleben jetzt schon einen Ansturm von deutschen Autofahrern, die bei uns tanken. Natürlich situationsbedingt erklärt durch die Preisdifferenz bei den Spritpreisen. Wir sind da in einem Bereich von 30 bis 40 Cent teilweise. Das ist natürlich gravierend.
1: Ein Grund für diese Preise? Die geringere Mineralölsteuer plus Spritpreisbremse. In Österreich heißt das pro Liter Benzin um die 1,9 Cent weniger Steuer. Doch auch hier steigen die Spritpreise weiter. Da bleibt die Reaktion nicht aus.
6: Es ist schon so, dass die Kundschaft dann reinkommt und sagt, was habt ihr gemacht mit den Preisen? Sagen wir, ja, wir müssen sie auch nur anpassen. Und es hilft ja sowieso nichts, tanken müssen wir.
1: Berichtet Tanja Hölzeberger, Filialleiterin der Tankstelle Land lebt auf in Suben, unweit von Schärding. Mindestens bis Ende September, wenn die Spritpreisbremse in Österreich ausläuft, bleiben Diesel und Co. hier aber noch günstiger. Und so fährt gerade schon wieder ein Motorradfahrer zum Tanken. Kennzeichen Zwickau. Er tankt normalerweise in Tschechien. Dort ist der Sprit oft noch billiger. Und auch ein 10-Liter-Kanister darf wieder mit nach Deutschland. 25 Kilometer nördlich in Passau, an der Nibelungentankstelle, hört man an den Zapfsäulen nichts. Ihr Eigentümer Manuel Lang steht auf dem verwaisten Tankgelände und blickt zur Straße. Ein deutsches Auto nach dem anderen fährt vorbei. Zur österreichischen Tankstelle, nur wenige hundert Meter weiter.
7: Die Preise steigen einfach in die Höhe. Man sieht da kein Ende in Sicht. Man hat noch ein paar Firmenkunden, die noch treu bleiben.

0: aber ohne meine Poststation und der Werkstatt kann ich eigentlich den Betrieb nicht mehr aufrechterhalten.
1: Lang sieht vor allem zwei Schuldige, die Ölkonzerne und auch die Regierung, die die Mehrwertsteuer nicht senkt. Den Frust der Kundschaft kriegen bis dahin aber Tankstellenpächter wie Manuel Lang ab.
0: Ich habe eine Google-Bewertung gekriegt, wo dann drinnen gestanden ist, dass ich Abzocker bin, weil wenn ich um 200 Meter weiter gefahren war, da war ich um 20 Cent billiger gewesen.
1: Dabei warnt der ADAC vor klassischem Tanktourismus, der sich nicht immer lohnt. Wer zum Tanken extra über die Grenze fährt, sollte deshalb genau nachrechnen, ob sich die Tour tatsächlich auszahlt, je nach Entfernung zur Tankstelle und auch mit Blick auf den Verschleiß.
2: Das Tanken in Nachbarländern. Worüber die Bundesregierung gerade berät, um die Preise auch hier in Deutschland zu senken, da fragen wir in unserem Hauptstadtstudio in Berlin nach, um kurz nach 18 Uhr hier auf Bayern 2. Jack Johnson ist Musiker und Umweltschützer und in diesem Song hier, da bringt er beides zusammen. Er singt übers Müllvermeiden, The Three R's.

0: Jack Johnson, außer war er hier auf Bayern 2 in der Welt am Abend, 17.26 Uhr genau. Wenn deutsche Regierungsvertreter in die USA reisen, dann sind das keine Routinetermine oder Freundschaftsbesuche mehr. Zu oft haben US-Präsident Trump und seine Minister schon harsche Kritik an Deutschland geübt und mit transatlantischen Traditionen gebrochen. Auch die Reise von Bundesverteidigungsminister Pistorius nach Washington wird deshalb genau beobachtet. Allerdings schien die Begegnung mit seinem Amtskollegen Hegseth vergleichsweise harmonisch verlaufen zu sein. Zumindest bemühten sich die beiden um diesen Eindruck.
1: Wer Boris Pistorius nach dem Treffen mit Pete Hegseth zuhörte, konnte fast den Eindruck gewinnen, die beiden Minister sind beste Freunde geworden.
2: Das war ein sehr, sehr freundliches, ein sehr von Anerkennung und dem Willen für gute Zusammenarbeit geprägtes Gespräch.
1: Gab es da nicht Meinungsverschiedenheiten zwischen Berlin und Washington? Was den Iran-Krieg betrifft, Waffen für die Ukraine, vor allem den notwendigen Druck auf Russland? Pistorius betonte mit Blick auf Moskau.
2: Um die Antwort sehr kurz zu machen, we are on the same page. Wir sind auf der gleichen Perspektive. Auch Pete Hegseth sieht die Bedrohung, die von Russland ausgeht.
1: Und die Rolle Deutschlands? Rüstungsausgaben, Verantwortungsübernahme in der NATO? Auch hier Übereinstimmung, so Pistorius.
2: Ich habe kein kritisches Wort zu Deutschland gehört, überhaupt keins. Im Gegenteil, wirklich viel Anerkennung in den verschiedenen Bereichen und auch Dankbarkeit für die Rolle, die wir in Europa übernehmen.
1: Tatsächlich hatte Pete Hegseth zu Beginn des Treffens im Pentagon nicht mit Lob gespart. Deutschland hat eine Führungsrolle übernommen. Wir sehen heute große Fortschritte, die vor der Rückkehr von Präsident Trump ins Amt niemand für möglich gehalten hätte. Konkretes Ergebnis des Treffens: eine Absichtserklärung für mehr deutsch-amerikanische Zusammenarbeit bei Rüstungsprojekten. Zum beiderseitigen Vorteil, wie Pistorius betonte. Deutschland habe die notwendigen Fachkräfte und entsprechendes Know-how.
2: Klar ist, dass beide den Bedarf sehen, die Kapazitäten zu erhöhen, wechselseitig, sich gegenseitig dabei zu unterstützen, wo jeweils die Stärken liegen. Was daraus dann konkret in den jeweiligen Verträgen oder Absprachen wird, das bleibt jetzt abzuwarten.
1: Pistorius erinnerte an schon bestehende gemeinsame Projekte. Im nordrhein-westfälischen Weeze werden Teile für den Kampfjet F-35 gebaut. Im bayerischen Schrobenhausen soll künftig Munition für das Patriot-Flugabwehrsystem produziert werden. Und die deutsche Seite hofft, dass es auch bei Tomahawk-Marschflugkörpern zu einer Kooperation kommt. Verabredet ist, dass Deutschland möglichst bald Tomahawk aus den USA kauft. Der genaue Zeitplan ist aber noch unklar.
2: Es ist bekannt, dass das Kaufverfahren aufwendig ist, aber die Weichen sind gestellt. Das wurde uns heute noch einmal versichert.
1: Für Pete Hegseth war es rund um den Pistorius-Besuch ein schwieriger Tag. Erstmals hat eine unabhängige Aufsichtsbehörde, die für das Pentagon zuständig ist, offiziell eingeräumt, dass durch den Iran-Krieg erhebliche Waffen- und Munitionsengpässe entstanden sind. Dabei geht es auch um Patriot-Flugabwehrraketen und besagte Tomahawk-Marschflugkörper. Bisher hatten Präsident Donald Trump und Hegseth vehement bestritten, dass die US-Munitionsvorräte durch den Iran-Krieg knapp geworden sind. Und der republikanische Kongressabgeordnete Thomas Massie hat angekündigt, ein Amtsenthebungsverfahren gegen Hegseth einzuleiten, weil der Einsatz der US-Streitkräfte im Iran-Krieg ohne Zustimmung des Kongresses erfolgt ist. Zwar hat das Verfahren kaum Aussicht auf Erfolg, der Republikaner Massie ist als Kritiker von Trump und Hegseth bekannt. Dennoch erinnert auch dieser Schritt daran, so sehr Pistorius und Hegseth ihre Gespräche als normales deutsch-amerikanisches Arbeitstreffen beschrieben, es ist wenig normal in diesen Zeiten in Washington.
0: Und von dort berichtete unser Korrespondent Ralf Borchert. In 3 Tagen um diese Zeit ist das Münchner Oktoberfest schon in vollem Gang. Über echte und vermeintliche Traditionen auf der Wiesn und wie sich das im Laufe der Jahre immer wieder ändert, sprechen wir gleich nach den Nachrichten mit Friedrich Schloffer.
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4: Arbeitsministerin will härter gegen Missbrauch von Sozialleistungen vorgehen. Dafür hat Baas mit dem Innenministerium einen Aktionsplan ausgearbeitet, der dem ARD-Hauptstadtstudio vorliegt. So sollen Menschen keine Grundsicherung mehr bekommen, die per Haftbefehl gesucht werden. Außerdem will man durch einen stärkeren Datenabgleich der Behörden den Leistungsbetrug durch kriminelle Banden erschweren. Diese holen oft osteuropäische EU-Bürger nach Deutschland, damit diese dann Kinder- oder Wohngeld beantragen. Regierung zieht Konsequenzen aus islamistischem Anschlag beim Berliner Christopher Street Day. Dazu haben Justizministerin Hubich und Innenminister Dobrindt einen 10-Punkte-Plan vorgestellt. So sollen sogenannte Gefährder verstärkt mit Fußfesseln überwacht werden. Und für schwere Messerangriffe soll es härtere Strafen geben. Das Kabinett hat den Plan am Vormittag bereits auf den Weg gebracht. Zugkalt am falschen Ort löst Kurzschluss bei Münchner S-Bahn aus. Diesen Grund nannte die Bahn für die weitreichende Störung zum gestrigen Schulstart. Demnach kam eine S8 ungeplant genau zwischen zwei Abschnitten der Oberleitung zum Stehen. Das habe zum Kurzschluss und dies wiederum zu Schäden geführt. Im morgendlichen Berufsverkehr war deshalb die Stammstrecke komplett dicht. Soweit die Nachrichten um 12:30.
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4: Vor allem im Süden gebietsweise kräftiger Regen. Zum Verkehr. A3 Nürnberg Richtung Passau zwischen Metten und Hengersberg 6 Kilometer Stau. A7 Fulda Richtung Würzburg zwischen Fulda A-Dreieck und Bad Brückenau-Volkers 7 Kilometer Stau und stockend. A7 Ulm Richtung Füssen zwischen Woringen und Bad Grönenbach ein Unfall auf der linken Spur und weiter auf der A7 zwischen Kempten-Leubas und Betzigau 4 Kilometer Stau. Und A99 Westumfahrung München.

0: mit Freunden, dann macht halt Zelt auch eigentlich Spaß.
1: Auf die Achterbahn, ja, auf jeden Fall, nicht auf das Bier.
0: Tatsächlich auf die Eudewiesen. Das ist ein bisschen ruhiger, traditioneller.
2: Die vielen Leute, die man trifft, die Bekanntschaften, die man wirklich ganz schnell schließt. Doch, ist hier noch Platz, ja, und schon ist man im Gespräch. Und das ist das Angenehme dabei.
3: Das größte Volksfest der Welt ist nicht nur ein Ort für unbeschwerte Stunden, für Spaß und für Rausch, sondern immer auch ein Spiegel der jeweiligen Zeit. Und deshalb kann man sich auch wissenschaftlich mit der Wiesn beschäftigen. Simone Egger tut das. Sie ist Juniorprofessorin für europäische Kulturanthropologie an der Universität des Saarlandes, forscht viel zu den Themen Heimat, Identität und Kulturerbe. Und weil sie in München lebt, ist das Oktoberfest natürlich ein naheliegendes Studienobjekt für sie. Grüß Sie, Frau Egger.
4: Hallo, grüß Sie.
3: Ist Ihr wissenschaftliches Interesse an der Wiesn dadurch entstanden, dass Sie einfach selbst gerne hingehen?
4: Mein wissenschaftliches Interesse ist tatsächlich wegen der Wiesentracht entstanden, weil das was ganz Besonderes war, dass man so um 2000 einer neuen Tradition beim Entstehen zuschauen kann. Zuvor war das gar nicht so üblich, dass man hier in so einer großen Zahl und in so einer Breite Dirndl und Lederhosen getragen hat auf der Wiesn.
3: Eine neue Tradition, die entsteht, das klingt erstmal so ein bisschen widersprüchlich, denn Tradition verbinden wir ja erstmal mit was ganz Altem, aber klar, jede Tradition muss ja erstmal entstehen.
4: Genau, Tradition heißt ja erst auch mal nur, dass etwas weitergegeben wird. Und das ist natürlich schon was Besonderes, wenn man hier live dabei sein kann.
3: Jetzt existiert das Oktoberfest seit mehr als 200 Jahren. Was von dem, was dort heute passiert, ähnelt denn wirklich noch den Anfängen ab dem Jahr 1810? Also was sind die ältesten echten Traditionen dort?
4: Womöglich ist es tatsächlich der Rausch. Alles andere dürfte sich tatsächlich ziemlich gewandelt haben. Und der Ort ist natürlich der gleiche, weil die Theresienwiese oder Theresienswiese, wie es zuerst hieß, tatsächlich ja seit 200 Jahren der gleiche Austragungsort ist. Aber wir haben heute kein Pferderennen mehr. Wir haben heute auch keine Könige mehr, die Ochsen prämieren oder Lehrlinge auszeichnen. All diese Dinge gibt es nicht mehr. Und die Karussells, die Fahrgeschäfte, die wir heute kennen, die gab es natürlich damals noch nicht.
3: Also ganz vieles ändert sich logischerweise im Lauf der Zeit. Der Rausch und der Ort, die Theresienwiese, die sind gleich geblieben, sagen Sie. Viele Traditionsdiskussionen entzünden sich seit einiger Zeit auch an bildlichen Darstellungen auf der Wiesn, wenn es da etwa um Rassismus geht oder um Sexismus. Gerade war das Fahrgeschäft Teufelsrad betroffen. Da wurden nach einem Hinweis der städtischen Gleichstellungsstelle rund 80 Jahre alte Pappmaché-Figuren übermalt. Frauenfiguren, die jetzt deutlich weniger Haut zeigen, und statt tiefen Ausschnitten und Miniröcken wieder längere Kleidung aufgepinselt bekommen haben. Das finden die einen längst überfällig, andere völlig übertrieben. Was lesen Sie als Wissenschaftlerin aus solchen Diskussionen?
4: Ich würde zuallererst sagen, 80 Jahre alt waren ja die wohl nicht, sondern eher aus den 60er und 70er Jahren. Und das waren ja recht suffisant frivole Frauendarstellungen. Und man muss jetzt in dem speziellen Fall doch sagen, dass das Teufelsrad, was ja wirklich sehr, sehr lustig ist, eine tolle Attraktion ist, aber ein massives Problem hat mit diesem Upskirting. Also ich fotografiere, filme Frauen unter den Rock und stelle es dann ins Netz. Und exakt das war in der Deko abgebildet, aber auch nicht in der historischen Deko von Karl Gabriel, der das Teufelsrad 1910 auf dem Oktoberfest eingeführt hat. Der hatte eine ganz andere Deko. Das heißt, hier ging es ja darum zu überlegen, wie könnte man jetzt vielleicht ein Bild finden für dieses tolle Fahrgeschäft, das nicht unbedingt genau das zeigt, was wir ja unten nicht haben wollen. Und dass da eine Gesellschaft drüber nachdenkt, ist eigentlich was vollkommen Selbstverständliches. Und es hat auch überhaupt nichts mit züchtig oder brüde zu tun.
3: Diese Vorwürfe gab es ja teilweise sogar aus der grünen Stadtpolitik. Das sei jetzt eben zu weitgehend und doch eben brüde, wie Sie sagen. Aber Sie sagen, genau das trifft eigentlich hier nicht so auf diese Diskussion.
4: Nee, in dem Fall würde ich sagen, es geht überhaupt nicht darum, um Frauendarstellungen an sich oder wie Frauen sich zu zeigen haben. Es geht um diesen Blick und um dieses richtige Problem des Upskirting, das es ja ohne Handys in der Form so gar nicht gab, weil nicht verbreitet werden konnte. Ich meine, wir zeigen heute auch keine Völkerschauen mehr mit Samoanerinnen auf der Wiesen. All das gab es ja auch. Ja? Das ist ja eher eine unrühmliche Vergangenheit.
3: Davon erzählt vielleicht auch eine dieser Frauenfiguren, die jetzt auch anders gestaltet wurde beim Teufelsrad. Die stellte nämlich eine Südseebewohnerin dar, ebenfalls halbnackt, ohne Schuhe, mit so einer Blumenkette, also voller kolonialer Klischees.

0: Und sie sagen, das war mal eine ungute Tradition auf der Wiesn, dass man dort eben regelrechte Völkerschauen abgehalten hat und Menschen aus Kolonien zur Schau gestellt hat.
1: So war es, genau. Und es gibt natürlich diesen exotisierenden Blick wieder, den kennen wir in den 50er, 60er, 70er Jahren noch genauso. Wir denken mal drüber nach, ob eine Frau, die noch unbekleidet dargestellt wird und ohne Schuhe, ob das unserem Bild entspricht. Da finde ich, ist es schon an der Zeit, dass man hier vielleicht noch mal nachdenken müsste.
0: Dass sowas dann trotzdem immer für viele Schlagzeilen sorgt, zeigt das, dass eben diese Kulturkampf- und Identitätsfragen, die wir aus vielen anderen gesellschaftlichen Bereichen ja auch kennen, dass die eben auch vor Volksfesten nicht Halt machen?
1: Ich sage, dass das Oktoberfest so eine Form von Gesellschaftsspiel ist. Und das Gesellschaftsspiel bedeutet, dass da wirklich viele Sachen in sehr, sehr dichter Weise verhandelt werden. Was ich an dem aktuellen Fall wirklich tragisch finde, ist, dass das aus meiner Sicht nichts mit Kulturkampf oder Identität zu tun hat, sondern hier geht es darum, dass das auch populistisch ausgeschlachtet wird. Und man weiß ganz genau, dass man im Spätsommerloch mit Sexismus, Wiesen und Tradition wahnsinnig viele Schlagzeilen bekommt. Klicks, Likes, Wählerstimmen womöglich. Und das finde ich wirklich problematisch.
0: Und was raten Sie, damit sich solche Traditionsdiskussionen vielleicht doch einigermaßen friedlich führen lassen, sodass die Wiesn eben kein Streitobjekt wird, sondern dass man auch bei unterschiedlicher Meinung vielleicht zu dem einen oder anderen Punkt dort einfach friedlich miteinander feiern kann?
1: Ich würde mich einfach beschäftigen mit der Wiesengeschichte. Die ist ja toll, die ist reich, die ist vielfältig. Man kann sich auch mal damit beschäftigen, was es früher für Fahrgeschäfte gab, die es vielleicht heute in der Form ja auch nicht mehr gibt. Berg- und Talbahnen und so weiter. Der Karl Valentin hatte sogar mal eine Fahrgeschäft auf der Wiesn, ein Jahr lang nur. Das sind alles spektakuläre Geschichten und man kann tatsächlich die Wiesn vor allen Dingen auch deshalb toll finden, weil sie sich seit 200 Jahren am gleichen Ort entwickelt und immer weitergeht.
0: Das sagt Simone Egger, Juniorprofessorin für europäische Kulturanthropologie an der Universität des Saarlandes. Sie hat viel rund ums Münchner Oktoberfest und dessen Traditionen geforscht. Frau Egger, herzlichen Dank.
1: Herzlichen Dank.
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0: Und mit Musik aus Frankreich geht's weiter. Hier ist Sass auf Bayern 2, Le Long de la Route.

0: Elsass auf Bayern 2 um 17.44 Uhr. Der Deutsche Zukunftspreis. Er ist unter den vielen Preisen, die übers Jahr so verliehen werden, ein ganz besonderer. Er kommt nämlich direkt vom Bundespräsidenten, ist mit immerhin 250.000 Euro dotiert und er soll Menschen und Unternehmen auszeichnen, die in Sachen Technik und Innovation Bahnbrechendes leisten, die also wirklich was tun für die Zukunft der Wirtschaft und der Forschung hier im Land. Verliehen wird der Preis im November von Frank-Walter Steinmeier in Berlin. Nominiert sind drei Teams und die haben heute im Deutschen Museum in München ihre Projekte präsentiert. David Enstfelsner war dabei.
1: Alle drei nominierten Teams stellen innovative Technologien vor. Mit dabei ist ein Kraftwerk, gebaut von der Firma Reverion und von der TU München, das in Eresing am Ammersee steht. Extra entwickelt für Dunkelflauten und Hellbrisen, also sowohl für Zeiten mit Strommangel als auch mit Stromüberschuss. Reverion-Co-Gründer Stefan Herrmann.
2: Das Kraftwerk nimmt Biogas auf und erzeugt Strom, während keine Sonne oder kein Wind zur Verfügung stehen. Gleichzeitig kann es auch noch CO2 abtrennen und speichern. In der umgekehrten Richtung, wenn zum Beispiel eben zu viel Sonne scheint, dann kann das Kraftwerk umgekehrt betrieben werden, Strom aus dem Netz aufnehmen und entweder auf Basis von grünem CO2 grünes Methan erzeugen oder auch Wasserstoff.
1: Damit funktioniert die Anlage wie ein Kraftwerk und gleichzeitig quasi wie eine Batterie, die das Stromnetz stabilisiert. Auch nominiert ist eine neue Therapie gegen mehrfaches Organversagen, die der Medizintechnikhersteller Advitos aus München entwickelt hat. Im menschlichen Körper herrscht ein empfindliches Milieu mit stabiler Temperatur, bestimmtem Druck und geregeltem pH-Wert. Die Organe erzeugen und stabilisieren dieses Milieu selbst, indem sie zum Beispiel Schadstoffe herausfiltern. Gleichzeitig brauchen sie dieses Milieu aber auch, um zu funktionieren. Beginnt eines der Organe zu versagen, dann gerät der ganze Körper schnell aus dem Gleichgewicht. Ein Organversagen führt deshalb oft zum nächsten Organversagen und das kann schnell tödlich enden. Advitos möchte mit einer Art fortgeschrittenen Dialysemaschine das benötigte Milieu im Körper schnell wiederherstellen. Advitos-Geschäftsführer Klaus Jessen.
3: Mit der Advos-Therapie wird innerhalb von Stunden der richtige pH-Wert im Organismus wieder eingestellt. Damit haben die gesunden Organe keinen Grund mehr zu versagen und die versagenden Organe bekommen Zeit zur Heilung in ihrer natürlichen Umgebung.
1: Für die Therapie wird körpereigenes Blut mit einer Maschine aufbereitet. Giftstoffe werden herausgefiltert, der pH-Wert stabilisiert und der CO2-Gehalt reguliert. Etwa 30% der Intensivpatienten weltweit könnten davon profitieren. Die dritte Nominierung für den Zukunftspreis erhält das Karlsruher Institut für Technologie, kurz KIT, und einige Partnerfirmen für die Entwicklung photonischer Mikrochips. Sie können über Lichtsignale größere Datenmengen übertragen als herkömmliche Mikrochips. So ähnlich funktionieren auch Glasfaserkabel. Professor Christian Koos vom KIT.
4: Was wir 2010 in einer Woche an Daten erzeugt haben, das schaffen wir heute in einer Stunde. Und die Daten müssen übertragen werden. Das Neue ist nicht die Glasfaser, die gibt es schon lange. Entscheidend ist, was an der Glasfaser dranhängt. Optische Sender und optische Empfänger, die müssen natürlich schnell, effizient und kompakt sein, aber auch millionenfach skalierbar.
1: Diese optischen Sender und Empfänger müssen bisher per Hand aufeinander ausgerichtet werden. Feinarbeit im Mikrometerbereich. Das KIT hingegen nutzt dafür einen 3D-Drucker. Die Fertigung ist so schneller und präziser und läuft vor allem automatisch. Welches dieser drei Teams den Zukunftspreis erhält, zeigt sich am 18. November. Dann wird der Preis vom Bundespräsidenten verliehen.
0: Frey Parks, so heißt das Soloprojekt von Falco Eckhoff. Der war bis letztes Jahr Teil des Indie-Folk-Duos Hanna und Falco aus Würzburg. Jetzt also Solo mit Frey Parks, Titel aus dem

0: Frey Parks mit The Sunlight hier auf Bayern 2, 17.51 Uhr.
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0: Stefan Liener ist im Bayern 2 Studio und beginnt mit einem Blick auf die Finanzmärkte.
2: Ja, und da hat sich die Stimmung im Vergleich zu den Vortagen doch zur Wochenmitte spürbar aufgehellt. Der DAX ein gutes halbes Prozent im Plus bei 25.559 Punkten. Und es gibt auch einige doch sehr deutliche Gewinner unter den sogenannten Standardwerten. Die Aktie von Siemens Energy zum Beispiel, die verteuert sich um mehr als 3%. Die Anleger, die blicken vor allem auf den Abend deutscher Zeit, denn dann gibt die US-Notenbank ihre heutige Zinsentscheidung bekannt. Und eigentlich alle Analysten gehen davon aus, dass die Fed ihren Leitzins das erste Mal seit mehr als 3 Jahren anheben wird, hängt mit einem Faktor zusammen, den wir hier auch in Deutschland kennen, nämlich die spürbar gestiegenen Inflationsraten aufgrund der sich verteuernden Energiepreise. Jahrelang sind die Ausgaben im Gesundheitssystem deutlich schneller gestiegen als die Einnahmen. In der Folge sind die Kassenbeiträge nach oben gegangen. Die Bundesregierung will diese Entwicklung stoppen oder zumindest spürbar bremsen. Die Bundesärztekammer warnt allerdings davor, einen zu starren Deckel auf die Ausgaben zu legen. Einzelheiten von Nikolaus Nützel.
3: Die Krankenkassen erzielen ihre Einnahmen aus den Einkommen der Versicherten. Wenn die beispielsweise um 3% steigen, haben auch die Kassen 3% mehr zur Verfügung. Doch viele Jahre lang sind die Ausgaben der Kassen weit schneller gestiegen als die Löhne. Deshalb mussten sie ihre Beitragssätze anheben. Die Bundesregierung will diese Entwicklung mit ihrem Spargesetz vom Juli stoppen. Der Präsident der Bundesärztekammer, Klaus Reinhardt, zeigt dafür Verständnis. Die Belastung für Versicherte und Arbeitgeber durch steigende Kassenbeiträge sei ein wirtschaftliches Problem, räumt er ein. Doch die steigende Lebenserwartung treibe die Ausgaben für altersbedingte Krankheiten nach oben und es gebe Fortschritte in der Medizin, die viel Geld kosten. Da könne die Politik nicht einfach einen Deckel auf die Ausgaben legen, warnt der Ärztepräsident.
4: Da muss man klar sagen, ist die Anbindung an die Entwicklung der Grundlohnsumme höchstens ökonomisch nachvollziehbar, medizinisch inhaltlich sachlich natürlich nicht und das sehen wir kritisch.
3: Die Patienten durch ein sogenanntes Primärarztsystem besser zu steuern, wie es die Bundesregierung plant, will die Ärztekammer nicht blockieren. Es müsse aber immer eine Wahlfreiheit für Patienten erhalten bleiben, wenn sie Fachärzte direkt aufsuchen wollen, fordert die Kammer.
2: Handelskonflikte und geopolitische Unsicherheiten, Strukturprobleme der Wirtschaft und Bedrohungen, zum Beispiel durch Cyberangriffe, könnten nach Einschätzung der Deutschen Bundesbank die hiesigen Geldinstitute spürbar ausbremsen. Diese Faktoren könnten nämlich auch die Ertragslage der Banken belasten, so heißt es im aktuellen Monatsbericht der Zentralbank zum Ausblick auf das Gesamtjahr 2026, der heute vorgelegt wurde. Gleichzeitig bleibt wohl auch der Wettbewerbsdruck durch Direktbanken und neue Marktakteure hoch und das wiederum dürfte den Druck auf klassische Geschäfts- und Preismodelle erhöhen, zum Beispiel für die Kontoführung. Die Bundesbank mahnt deshalb zu großer Aufmerksamkeit, auch wenn die Banken seit 3 Jahren eigentlich Rekordgewinne erzielen.
0: Stefan Liener und die Welt der Wirtschaft. Dankeschön.
2: Bitte sehr.

0: Aus der Netflix-Serie We the People stammte dieser Song eben von Janelle Monáe, Stronger.
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0: Mit den Spritpreisen steigt auch der Druck auf die Bundesregierung weiter. Entlastungen soll es geben, bald, verspricht der Kanzler. Über welche Maßnahmen da gerade diskutiert wird in Berlin, das beleuchten wir gleich in der nächsten Stunde der Welt am Abend hier auf Bayern 2. Davor die Nachrichten um 18 Uhr.
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5: Um 18 Uhr am Mikrofon ist Markus Terhaast. Die Bundesregierung will Sozialleistungsbetrug härter bekämpfen. Unter anderem soll durch mehr Datenabgleich zwischen den Behörden besser erkannt werden können, wer unberechtigt Leistungen bezieht. Das geht aus einem Aktionsplan hervor, der dem ARD-Hauptstadtstudio vorliegt. Tim Aßmann mit weiteren Einzelheiten.
6: Menschen aus osteuropäischen EU-Ländern wie Bulgarien oder Rumänien werden nach Deutschland geholt, in heruntergekommenen Wohnungen untergebracht und mit Scheinarbeitsverhältnissen ausgestattet, um dann Sozialleistungen wie Kinder- oder Wohngeld beziehen zu können. Auch um solche Fälle von Leistungsbetrug durch organisierte Banden effizienter bekämpfen zu können als bisher, haben Bundesarbeitsministerium und Bundesinnenministerium einen gemeinsamen Aktionsplan erarbeitet. Ausbeutung und Sozialmissbrauch tolerieren wir nicht, betont Bundesarbeitsministerin Bärbel Baas, SPD.
5: Bayerns Ministerpräsident Söder hat die neue Rückendeckung für Kanzler Merz aus den Ländern als gutes Signal bezeichnet. Der Münchner Merkur sagte Söder wörtlich, unser Land braucht Stabilität und Zusammenhalt und keine Personaldebatten. Er bezog sich auf die Diskussion über einen Sturz von Kanzler Merz. Heute erhielt der Kanzler ein Solidaritätsschreiben von 8 CDU-Ministerpräsidenten. Auch NRW-Landeschef Wüst hat es unterzeichnet. Er wird immer wieder als möglicher Nachfolger genannt. In Gaza-Stadt ist ein mehrstöckiges Wohnhaus eingestürzt. Es soll schon früher durch einen Luftangriff beschädigt worden sein. Laut dem von der Hamas kontrollierten Zivilschutz sind mindestens 21 Menschen getötet worden. Etwa 100 sollen verschüttet worden sein.
7: Ein riesiger Trümmerberg. Viele Helfer und ein Bagger sind auf Videos zu sehen. Rettungskräfte versuchen noch immer, Menschen zu bergen. Die Zahl der Toten dürfte aber steigen. Die Arbeiten kommen den Helfern zufolge nur schleppend voran, da es an Ausrüstung und schwerem Gerät fehle. In unmittelbarer Nähe der Einsturzstelle in Gazastadt haben sich auch Zelte von Geflüchteten befunden. Ob es auch dort Opfer gibt, ist noch unklar. Bettina Meyer, Tel Aviv.
5: Die Zahl der Einwohner in Bayern ist weiter gesunken. Von Januar bis Juni dieses Jahres lebten im Freistaat 13,2 Millionen Menschen, hat das Statistische Landesamt mitgeteilt. Ende vergangenen Jahres waren es noch gut 17.000 mehr. Nach Aussage von Innenminister Herrmann liegt der Rückgang an der Migrationswende, deren Erfolg schlage sich in der Gesamteinwohnerzahl Bayerns nieder. Gemessen an der Einwohnerzahl liegt der Freistaat deutschlandweit auf Platz 2, nur in Nordrhein-Westfalen leben mehr Menschen. Das Chaos gestern auf der Münchner Stammstrecke hatte eine kuriose Ursache. Eine S-Bahn hatte an der falschen Stelle angehalten, erklärte die Bahn heute. Der Zug sei ungeplant genau in einem Trennbereich zwischen zwei Oberleitungsabschnitten zum Stehen gekommen.

0: Angaben zufolge sei das ein elektrisch sensibler Bereich, deswegen kam es dann zu dem Kurzschluss. Ein Bahnsprecher betonte, dass so etwas höchst selten vorkommt und Züge normalerweise in diesem Bereich nicht halten. Das Wetter in Bayern, Schauer und Gewitter breiten sich südostwärts aus, in Franken trockene Abschnitte. In der Nacht im Süden örtlich Regen, im Norden Bayerns zunehmend klar, Tiefstwerte 13 bis 7 Grad. Morgen erst überwiegend bewölkt, dann meist mehr Sonne. Am Freitag vereinzelt Regen, am Samstag länger sonnig, insgesamt etwas kühler. Es ist 18.03 Uhr. Der Verkehrsservice A8 München Richtung Salzburg, zwischen Irschenberg und Bad Aibling, Unfall auf der linken Spur. A8 München Richtung Stuttgart, zwischen Leipheim und Kreuz Ulm-Elchingen, Unfall auf der linken Spur. A96 München Richtung Lindau, zwischen Landsberg am Lech West und Buchlohe Ost, Unfall, dort liegen Fahrzeugteile auf der Fahrbahn. A99 Westumfahrung München Richtung Lindau, zwischen Fröttmanning Nord und dem Dreieck Allach, 10 Kilometer Stau. Und B471 Garching Richtung Fürstenfeldbruck, zwischen Lustheim und Karlsfeld derzeit 3 Kilometer Stau. Soweit die Verkehrsübersicht.
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2: Mit Christoph Perenboom. Willkommen zur zweiten Stunde der Welt am Abend hier auf Bayern 2. Die ohnehin teuren Spritpreise sind in den vergangenen Tagen weiter gestiegen. Viel Unmut darüber kriegen auch die Tankstellenbetreiber.
3: So aktuell ist es in Pfaffenhofen so, dass der Dieselpreis bei 2,55 und 2,60 liegt in verschiedenen Tankstellen.
4: Ich muss es dem Kunden ein bisschen weitergeben und ich allein kann sowieso nichts ändern. Das muss der Staat machen, denke ich mal, und muss sich da wirklich ein bisschen was einfallen lassen.
2: Was sich die Bundesregierung einfallen lassen könnte, um die Spritpreise wie angekündigt zu senken, darüber berichten wir gleich. Dann geht's um das Sicherheitskonzept der Polizei für das bevorstehende Oktoberfest in München und um ein Land, das geografisch zwar weit weg ist von Europa, aber deutlich näher ranrücken soll an die EU, Kanada. Der SPD-Europaabgeordnete Tobias Krämer sagt:
5: Die Allianz zwischen Kanada und Europa ist ja das Natürlichste, was es gibt. Wir teilen ja nicht nur gemeinsame Geschichte und Kultur, sondern gemeinsame Werte.
2: Kommissionspräsidentin von der Leyen will Kanada jetzt zu einem assoziierten EU-Mitglied machen. Darum geht's um 6:30.
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2: Und Musik aus Kanada kommt jetzt von Ron Sexsmith.

0: Ron Sexsmith, kanadischer Singer-Songwriter, war das mit Radio hier auf Bayern 2, 18.08 Uhr. Jetzt am Abend im Berufsverkehr sind immer besonders viele Leute mit dem Auto unterwegs. Und diese Art der Fortbewegung wird gefühlt und tatsächlich jeden Tag teurer. Zumindest wenn man einen Verbrenner fährt. Die Rekordpreise an den Zapfsäulen, sie haben den Druck auf die ohnehin unter Stress stehende Bundesregierung weiter erhöht. Kanzler Merz hat eine baldige Entlastung versprochen, aber wie die aussehen könnte, das ist immer noch unklar. Fragen wir nach. Bei Jan Zimmermann in unserem Hauptstadtstudio in Berlin. Hallo, guten Abend.
1: Hallo nach Bayern.
0: Hinter den Kulissen wird um die Art der Entlastung offenbar weiter gerungen. Deutet sich da schon irgendwas an, worauf es hinauslaufen könnte?
1: Also das ist natürlich schwer zu sagen. Die Union, die favorisiert, so beobachte ich das, Steuern und Abgaben zu senken. Das zeigen die vielen Wortmeldungen aus der CDU und der CSU dazu. Und nach dem Unionsfraktionschef Frey hat sich jetzt auch gerade eben in den USA Wirtschaftsministerin Reiche dafür ausgesprochen, die Mehrwertsteuer für Benzin und Diesel vorübergehend zu senken von 19% auf 7%. Also es scheint in diese Richtung zu gehen. Ob die SPD damit geht, das ist offen. Und ja, auf was sich ansonsten noch alle Koalitionspartner bestimmt gut verständigen könnten, ist gezielt zu entlasten. Stichwort Direktzahlungen, das wird ja hier in Berlin auch diskutiert. Die Frage bleibt bei beiden Maßnahmen, wie das finanziert werden soll.
0: Ja, und auch wie schnell es überhaupt umgesetzt werden kann. Du hast gesagt, die Positionen innerhalb der Bundesregierung liegen da durchaus noch auseinander. Die Krise ist aber jetzt da und die Autofahrer hoffen natürlich auf eine schnelle Entlastung. Wie siehst du denn die Chancen, dass die Koalition sich da in absehbarer Zeit einigt?
1: Also nachdem der Kanzler ja Maßnahmen angekündigt hat, sind die Regierungspartner geradezu dazu verdammt, sich schnell auf etwas zu einigen. Also die Chancen sind hoch. Alles andere würde den Kanzler und die Bundesregierung beschädigen. Also wer ankündigt, muss auch liefern und nicht erst in 4 Wochen. Und ja, aber danach sieht es auch nicht aus. Also ich rechne und denke schon, dass diese Woche noch Entscheidungen fallen.
0: Wie immer die dann aussehen werden, klar ist jetzt schon, es dürfte teuer werden. Woher sollen die Steuermilliarden dafür denn kommen?
1: Das kommt in der Tat darauf an, auf was sich Union und SPD verständigen. Also ein Spritpreisdeckel oder eine Übergewinnsteuer, beides kostet kein Geld. Letzteres bringt sogar Steuereinnahmen, wenn das Instrument erfolgreich ist. Was Geld kostet, sind Steuersenkungen, wie gerade eben gehört, weil der Staat dann weniger einnimmt, und auch Direktzahlungen an Menschen, die wenig Geld verdienen und von den hohen Preisen für Benzin und Diesel auch stark betroffen sind. Diese Vorschläge, die kosten Geld und da braucht man eine Gegenfinanzierung. Wo die herkommen soll, das kann ich nicht sagen. Nach Spielräumen, wie es so schön heißt, wird derzeit gesucht.
0: Dass die Bundesregierung jetzt überhaupt neue Entlastungen beim Tanken verspricht, liegt natürlich an den hohen Ölpreisen auf dem Weltmarkt. Aber welche Rolle spielt dabei auch, dass am Wochenende wieder gewählt wird in Berlin, in Mecklenburg-Vorpommern, und dass gerade der Kanzler da so massiv unter Druck steht?
1: Ja, das spielt natürlich eine Rolle. Wobei die Debatte über Entlastungen auch deshalb jetzt so laut geführt wird, das liegt ja daran, dass die Preise in den vergangenen Tagen nochmal deutlich angestiegen sind. Das muss man auch berücksichtigen. Aber ja, die Bundesregierung hat dieses Thema verschlafen, finde ich. Sie hätte sich besser vorbereiten müssen. Die Hoffnung war im Sommer, dass sich der Konflikt im Nahen Osten löst. Nun, die Realität ist eine andere. Und wir sehen das jetzt in den Landtagswahlkämpfen, dass die Spritpreise ein gefundenes Fressen für die Oppositionsparteien sind, und die versuchen das für ihre Zwecke zu nutzen, vor allem die AfD.
0: Schauen wir generell nochmal auf die Situation von Friedrich Merz gerade. Um ihn gibt es viele Diskussionen weiterhin, auch innerhalb der CDU selbst, Gerüchte über einen Kanzlerwechsel nach den Landtagswahlen und so weiter. Nun haben aber sämtliche Ministerpräsidenten der CDU heute ein gemeinsames Schreiben veröffentlicht, in dem sie zur Geschlossenheit aufrufen, vor Personaldebatten warnen. Kann Friedrich Merz das wirklich als Rückendeckung werten nun?
1: Ja, ich sehe das schon so. Also das soll so verstanden werden. Es ist zwar schon bitter, dass sich die CDU-Ministerpräsidenten überhaupt einschalten müssen, um den Bundeskanzler zu unterstützen. Aber das ist jetzt schon ein deutliches Zeichen. Das verschafft Merz Luft. Ich halte diese aktuelle Debatte ohnehin für übertrieben. Also ich kann nicht beobachten, dass die Union auf Bundesebene einen Kanzlertausch oder Ähnliches ernsthaft in Erwägung zieht. Da ist derzeit viel Debatte, wenig Substanz. Es gibt Unruhe in der CDU, ja, die ist zu beobachten. Aber alle wissen hier auch, was auf dem Spiel steht und dass Personaldiskussionen nicht wirklich weiterhelfen.
0: Die Diskussionen werden aber vermutlich noch übers Wochenende hinaus weitergehen um die Person des Kanzlers und auch um die Entlastungen für Autofahrer, die er versprochen hat. Einschätzungen waren das aus Berlin von Jan Zimmermann aus unserem Hauptstadtstudio. Dankeschön.
1: Gerne.

0: Heather Nova war das. Ende Oktober erscheint ihr neues Album und das war der Vorabsong dazu. I Wish I Had a Mirror. 18.17 Uhr.
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0: Und da ist Oliver Buschek bei uns mit zwei neuen Geschichten aus der Wissenschaft. Beide führen uns in den Süden Europas. Und die erste handelt von einem Verkehrssystem, das offenbar besser war als sein Ruf.
2: Ja, zumindest wussten die alten Römer schon vor 2000 Jahren, man darf die Provinz nicht abhängen. Also während bei uns kleinere Städte um ihre Bahnanschlüsse fürchten und Verbindungen immer weiter ausgedünnt werden, haben die Römer ein Straßennetz gebaut, das nicht einfach nur sternförmig auf die Hauptstadt zulief.
0: Dabei heißt es doch immer, alle Wege führen nach Rom.
2: Ja, aber das war offenbar schon damals eher Hauptstadtmarketing, könnte man sagen. Ein internationales Forschungsteam hat jetzt knapp 300.000 Kilometer römischer Straßen digital erfasst, von Großbritannien über Nordafrika bis in den Nahen Osten. Und dann haben die Forschenden mit Methoden der Netzwerkanalyse untersucht, welche Orte lagen besonders günstig und über welche Straßen führten besonders viele

0: viele der schnellsten Verbindungen.
1: Und da hat sich herausgestellt, die Provinz war gut angebunden?
0: Ganz genau. Viele Provinzhauptstädte lagen innerhalb ihrer Region ausgesprochen zentral. Sie waren also gut erreichbar oder lagen an wichtigen Durchgangsrouten. Das hat geholfen bei Verwaltung und Steuererhebung, beim Handel und natürlich auch dabei, Soldaten und Nachschub zu verlegen.
1: Heißt das, Rom selbst war gar nicht der Mittelpunkt?
0: Nicht für den Verkehr über Land im gesamten Reich. Rom lag gut für den Schiffsverkehr im Mittelmeer und war auf der italienischen Westseite ein wichtiger Knoten. Aber wenn man nur das Straßennetz betrachtet, dann lag später sogar Byzanz, also das heutige Istanbul, wesentlich zentraler. Dort trafen nämlich die Wege aus Europa und Asien aufeinander, verbunden durch Fähren über den Bosporus.
1: Das Stichwort Mittelmeer bringt uns direkt zur zweiten Geschichte, die du mitgebracht hast. Wer dort Ende August im Urlaub war, erinnert sich vielleicht, das Wasser war stellenweise eher Badewanne als Erfrischung.
0: Ja, wirklich. Und diese Wärme, die bleibt nicht an der Oberfläche. Zwei Forschende vom Ruča-Boškovic-Institut aus Kroatien haben Temperatur- und Salzgehaltsmessungen aus den letzten 75 Jahren zusammengetragen. Und ihr Ergebnis war, das Mittelmeer wird fast überall wärmer und salziger. Und diese Veränderung, die beschleunigt sich. Also seit dem Jahr 2000 hat sich das Oberflächenwasser im Schnitt um ungefähr ein halbes Grad pro Jahrzehnt erwärmt, also bis heute so etwa 1 bis 1,5 Grad. Das ist 2 bis 3 Mal so schnell wie die Oberfläche der Weltmeere insgesamt.
1: Und du sagst, das betrifft nicht nur die Meeresoberfläche.
0: Ganz genau. Also signifikante Veränderungen sind festzustellen bis in 3000 oder 4000 Meter Tiefe. Besonders stark ist die Entwicklung an der, die Urlauber kennen sie, an der Adria. Dort entsteht im Winter kaltes, schweres Wasser, das absinkt und Sauerstoff in die Tiefe transportiert. Das funktioniert bislang schon weiterhin. Das Wasser ist aber heute wärmer und salziger und trägt dann eben auch Wärme in die Tiefsee.
1: Welche Folgen hat das?
0: Da gibt es durchaus noch offene Fragen, aber klar ist, wärmeres Wasser kann weniger Sauerstoff aufnehmen und für Meerestiere verschwinden mögliche Rückzugsräume, also wenn selbst dann die Tiefe wärmer wird. Und deshalb kann man sagen, das Mittelmeer ist eine Art Frühwarnsystem. Es ist klein und wird wesentlich schneller durchmischt als die großen Ozeane. Dadurch können wir heute schon beobachten, wie schnell sich ein ganzes Meer verändert.
1: Wissenschaft schnell erzählt war das mit Oliver Buschek. Dankeschön.
0: Sehr gerne.
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1: Heimatsound aus Österreich mit BAC und Beifahrersitz. Wir haben in der Bayern 2 Welt am Abend heute schon zweimal über die hohen Spritpreise berichtet. Dass Benzin und Diesel derart teuer werden, das war vor wenigen Monaten noch kaum vorstellbar. Der Krieg gegen den Iran trifft also direkt unseren Alltag und wird weltweit zur ökonomischen Belastungsprobe. Vor gut 200 Tagen begann dieser Krieg. Jetzt macht China Druck auf beide Konfliktparteien. Unklar ist, ob damit möglicherweise Bewegung kommt in die festgefahrene Lage. Unser Korrespondent Oliver Bemelmann berichtet, wie sich das iranische Regime schon als Sieger inszeniert.
2: Ein riesengroßes Plakat ziert ein Gebäude auf dem Platz der Islamischen Revolution in Teheran. Darauf zu sehen sind US-Kriegs- und Handelsschiffe, die brennend im Meer untergehen. Auf Farsi steht geschrieben, die Armee des Teufels wird im Persischen Golf versinken. Den Schiffen gegenüber steht eine riesige mythische Kriegergestalt mit Hammer. Die Führung in Teheran lässt nichts unversucht, um die Stärke des iranischen Militärs hervorzuheben und die Einheit des Landes zu beschwören. Aus Anlass des 200 Tage andauernden Konflikts sagte Parlamentspräsident Ghalibaf, das iranische Volk sei trotz der von außen aufgezwungenen militärischen Aggression standhaft geblieben. So berichten es iranische Medien. Präsident Pezeshkian betonte in sozialen Medien, der Iran werde nicht kapitulieren. Der Sprecher der iranischen Atomenergieorganisation Kamal Wandi.
3: Wenn man angegriffen wird, nutzt man alle verfügbaren Mittel, um sich zu verteidigen. Wir haben mehr als genügend Mittel, aber viel wichtiger ist der starke Wille, unser Land zu verteidigen. Natürlich werden wir uns in dieser Situation behaupten, egal wie groß der Druck ist, der auf uns ausgeübt wird.
4: No matter how much pressure they put on us.
2: Durch den Konflikt ist der Schiffsverkehr an der Straße von Hormus fast zum Erliegen gekommen. Vor dem Krieg lief darüber rund ein Fünftel der weltweiten Ölversorgung. Immer wieder gibt es Meldungen von brennenden Öltankern und Handelsschiffen. Iranische Medien behaupteten diese Woche, ein großer Öltanker sei explodiert, nachdem er auf eine Mine gelaufen sei. Stimmt nicht, sagt das US-Militär, der Tanker sei von iranischen Drohnen angegriffen worden. Auch die US-Streitkräfte melden Angriffe auf iranische Tanker und geben an, mit ihrer Seeblockade iranischer Häfen in zwei Monaten rund 100 Handelsschiffe gestoppt zu haben. Überprüfen lassen sich solche Angaben nicht. Teheran reklamiert dennoch für sich, die Meerenge zu kontrollieren. Der Sprecher der Atomenergieorganisation Kamal Wandi.
3: Wir tun unser Möglichstes, um die Straße von Hormuz zu sichern. Doch die Zahl der Schiffe, die passieren, entspricht nicht den Angaben, die behauptet werden. Es handelt sich lediglich um eine einstellige Anzahl von Schiffen, die die Straße von Hormuz befahren.
2: Tatsächlich passierten am Montag 4 Frachtschiffe die Passage. Vor Beginn des Iran-Konflikts waren es täglich rund 125. Die Hoffnung auf diplomatische Fortschritte hatte sich Anfang der Woche zerschlagen. Ein geplantes Treffen zwischen Vertretern von Iran, Oman und anderen Golfstaaten, bei dem es um mögliche Vereinbarungen zur Straße von Hormus gehen sollte, wurde abgesagt. Auch Verhandlungen zwischen Iran und USA scheinen derzeit in weiter Ferne. Einen Vorstoß gibt es nun ausgerechnet von China. Nach dem Besuch des iranischen Außenministers am Mittwoch in Peking forderte dessen chinesischer Amtskollege die Öffnung der Straße von Hormus und rief Iran und USA zu mehr Mäßigung und Zurückhaltung auf.

0: Can I get it? Adele war das. Auch und gerade in harten Zeiten ist Humor wichtig. Im Fernsehen kümmert sich darum unter anderem die Satiresendung Extra 3. 50 Jahre wird sie nun alt. Ein Thema nach den Nachrichten mit Markus der Hast.
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2: Bundesregierung plant Maßnahmenpaket gegen Missbrauch von Sozialleistungen. Ein entsprechender Aktionsplan liegt dem ARD-Hauptstadtstudio vor. Unter anderem geht es dabei um Leistungsmissbrauch im Zusammenhang mit der Zuwanderung, vor allem aus osteuropäischen EU-Staaten. Durch mehr Datenabgleich zwischen den Behörden soll besser erkannt werden, wer unberechtigt Kinder- und Wohngeld bezieht. Und Menschen, die per Haftbefehl gesucht werden, sollen künftig keine Grundsicherung mehr bekommen. Nach Anschlag auf Berliner CSD bringt Regierung 10-Punkte-Plan auf den Weg. Unter anderem sollen Gefährder in Zukunft stärker überwacht werden dürfen und häufiger eine Fußfessel tragen. Und wer mit einem Messer auf Menschen losgeht, muss demnach künftig mit mindestens einem Jahr Freiheitsstrafe rechnen. Polen stellt bei russischer Drohne Sprengstoff fest. Der Staatsanwaltschaft Posen zufolge konnte die Armee die Drohne aus der Ostsee bergen und entschärfen. Die Drohne vom russischen Typ Gerbera habe einen Splittersprengkopf samt Zünder enthalten, hieß es. Auch die Drohne, die in dieser Woche über Litauen abgeschossen wurde, stammt nach bisherigen Ermittlungen der Behörden aus Russland und trug Sprengstoff. Soweit die Nachrichten um halb.
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2: Vor allem im Süden gebietsweise Regen. Und noch der Verkehrsservice A7 Füssen Richtung Ulm zwischen Eumittelberg und Dreieck Allgäu, Behinderungen nach einem Unfall. A8 München Richtung Salzburg zwischen Irschenberg und Bad Aibling, Unfall auf der linken Spur. A8 München Richtung Stuttgart zwischen Leipheim und Kreuz Ulm-Elchingen, Unfall, zwei Spuren sind dort gesperrt. A96 München Richtung Lindau zwischen Landsberg am Lech West und Buchlohe Ost steht nach einem Unfall ein Fahrzeug quer, dort liegen Fahrzeugteile auf der Fahrbahn. Und A99 Westumfahrung München Richtung Lindau zwischen Fröttmanning Nord und Dreieck Allach derzeit 10 Kilometer Stau. Es ist 18.33 Uhr.
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0: sicherer und unabhängiger machen. Wenn es ein Leitmotiv in der gut einstündigen Rede gab, dann dieses, denn
1: the state of our union is the strongest it has ever been.
0: Die EU ist stark wie nie und zugleich kann sich die Lage auch so unsicher wie nie anfühlen. Vor allem, so EU-Kommissionschefin von der Leyen, unter der zunehmenden Bedrohung durch hybride Angriffe, Attacken auf kritische Infrastruktur und gefährliche Drohnenvorfälle. Allein in dieser Woche in Litauen, Dänemark und Polen und zuletzt ja auch in Leipzig.
1: An attack using military-grade material.
0: Ein Angriff unter Einsatz von Militärmaterial, verübt von russischen Akteuren auf europäischem Boden. Das ist nicht nur ein Angriff gegen einen Mitgliedstaat, sondern gegen unsere gesamte Union. Und das werden wir nicht weiter zulassen. Ein neuer Artikel 4, quasi übernommen aus dem NATO-Wörterbuch, soll dagegen halten. Wenn ein Mitgliedstaat sich einer Bedrohung ausgesetzt sieht, könnte er diesen auslösen und alle Mitgliedstaaten würden zusammenkommen, um eine europäische Antwort zu koordinieren, eine weitere Eskalation abzuschrecken und die Auswirkungen abzumildern. Koordination innerhalb der EU sei bisher zu langsam. Das bestätigt im Straßburger Parlament nach der Rede auch die FDP-Sicherheitspolitikerin Marie-Agnes Strack-Zimmermann.
2: Die Freiheit ist nur, wie gehen wir mit der NATO um? In der NATO sind die Vereinigten Staaten ein wichtiger Player. Aber die Vereinigten Staaten unterstützen uns ja momentan gar nicht in dieser Gefahrensituation. Also konsultieren unbedingt. Wir müssen einen europäischen Weg finden, um Wladimir Putin klarzumachen, dass wir diese Angriffe, das sind keine Zufälligkeiten, sehr ernst nehmen.
0: Geschehen soll das auch in einem europäischen Sicherheitsrat, so von der Leyen, am besten zusammen mit Partnern wie der Ukraine, Großbritannien und Kanada. Dessen Regierungschef Mark Carney war heute auch der erste außereuropäische Gast bei einer solchen Rede. Und derjenige, der für den größten Applaus sorgte, als die Kommissionschefin ihn so ansprach.
1: Dear Mark, I said we must urgently reimagine our partnerships.
0: Lieber Mark, ich habe ja schon gesagt, dass wir unsere Partnerschaft dringend neu gestalten müssen. Und nun werden wir auch unsere gemeinsame Zukunft bauen. Ich möchte Kanada als erstes assoziiertes Mitglied der EU. Viele strategische Interessen stehen dahinter, wenn es um die Unterstützung der Ukraine geht, um Militärkooperationen, kritische Rohstoffe und die Weiterentwicklung von künstlicher Intelligenz. Die Partnerschaft mit Kanada dabei kann gar nicht zu hoch bewertet werden, betont der SPD-Europaparlamentarier Tobias Krämer.
3: Die Allianz zwischen Kanada und Europa ist ja das Natürlichste, was es gibt. Wir teilen ja nicht nur gemeinsame Geschichte und Kultur, sondern gemeinsame Werte. Wir haben gemeinsame Interessen, sei es in der Arktis, sei es aber auch mit Blick auf, wie gehen wir in einer Welt um, mit einem kriegssüchtigen Russland, einem aggressiveren China und einem, sagen wir mal, unzuverlässigen amerikanischen Alliierten.
0: Die genaue Ausgestaltung einer noch nie dagewesenen assoziierten Mitgliedschaft in der EU bleibt dabei noch etwas unklar. Aber das hat die Rede zur Lage der EU so an sich, in der es auch diesmal Ankündigungen hagelte. Von einem Krisenplan für besondere Migrationsereignisse wie in Ceuta, über eine Roadmap zur besseren Bekämpfung von Waldbränden und überhaupt der Anpassung an Klimafolgen bis hin zu Schritten zu einer Energie- und Investitionsgemeinschaft war vieles dabei. Am konkretesten wohl noch dies.
1: And now is time for Europe to act.
0: Jetzt ist Europas Zeit zu handeln. Kein persönlicher Account mehr unter 15 Jahren und überhaupt kein Social Media unter 13 Jahren.
1: No personal account under the age of 15.
0: Und auch danach müssten die Plattformen erst beweisen, dass sie Jugendschutz ernst nehmen, bevor sie ihre Dienste anbieten können. So will es Ursula von der Leyen. Sehr konkret auch, morgen Vormittag schon stellt sie das dazugehörige Gesetzespaket persönlich vor. Dann liegt der Ball in den Mitgliedstaaten.

0: Stella, die Deutsch-Italienerin Luca Vasta war das, die abwechselnd in Berlin und in Sizilien lebt. Wenn beim Münchner Oktoberfest alljährlich über 6 Millionen Menschen zum Feiern zusammenkommen auf engem Raum, dann ist das Thema Sicherheit ein großes. Letztes Jahr wurde die Wiesn wegen einer Bombendrohung sogar für Stunden gesperrt. Und die Liste von Risiken, die ist lang. Sie reicht von möglichen Anschlägen bis zu Schlägereien oder übermäßigem Gedränge. Damit die Menschen trotz alledem mit einem guten Gefühl die Wiesn besuchen können, haben sich Polizei und sonstige Einsatzkräfte vorbereitet. Henning Pfeiffer.
1: Es sind die Lehren aus dem vergangenen Jahr, als die Wiesn wegen Überfüllung vorübergehend gesperrt wurde. Es wurden Informationen verbreitet, das Gelände zu meiden. Kurz darauf war wieder geöffnet. Die Verwirrung riesengroß. Das soll jetzt geregelter ablaufen. Rund 50 KI-gestützte Kameras überschauen das Gelände. Außerdem, so berichtet Kreisverwaltungsreferentin Hanna Sammüller, gibt es eine neue Koordinierungsstelle, die im Fall des Falles eingreift.
2: Auch die Kommunikationswege sind deutlich optimiert, also nicht nur nach intern, sondern gerade eben auch nach extern. Ja, also dass es ganz vorgegebene Texte gibt, die gesprochen werden, die dann auf der Wiesn zu hören sind und das auch in unterschiedlichen Sprachen. Es sind auch in dem Sicherheitskonzept vorher unterschiedliche Eskalationsstufen drin, was dann bei den Überfüllungen jeweils zu tun ist und sozusagen welche Maßnahme als nächstes gezündet wird.
1: Neben den 50 Kameras der Stadt gibt es auch 56 Überwachungskameras, die von der Polizei betrieben werden. Die dienen nicht nur präventiven Zwecken, so Polizeivizepräsident Christian Huber.
3: Genauso wichtiger Punkt, die Strafverfolgung. Soll sich jeder bewusst sein, dass im Prinzip jeder Winkel des Festgeländes wieder überwacht ist und wir im Nachgang dann die entsprechenden Aufnahmen auch für die Strafverfolgung verwenden und auch für die Identifizierung von dem einen oder anderen Tatverdächtigen.
1: In der Innenstadt rund um die Wiesn gilt, wie schon in den vergangenen Jahren, eine Flugbeschränkungszone.
3: Dieses Flugbeschränkungsgebiet gilt natürlich auch für Drohnen jeglicher Art. Da ist jetzt nichts ausgenommen. Wir werden für die gesamte Dauer der Wiesn entsprechende Maßnahmen treffen. Zum einen der Drohnendetektionen, der Drohnenabwehr, damit wir diese Geschichten auch rechtzeitig erkennen und dagegen vorgehen können.
1: Unterstützt wird die Polizei vom neuen Bayerischen Drohnenzentrum. Wie die verbotenen Flugobjekte erkannt und vom Himmel geholt werden sollen, dazu will sich die Polizei im Detail nicht äußern. Ansonsten gelten die üblichen Sicherheitsmaßnahmen, wie das Verbot, Messer oder gefährliche Werkzeuge mit sich zu führen.
2: Gefährliche Werkzeuge sind eben in dem Fall auch Tierabwehrsprays oder Schraubenzieher etc.
1: Dieses Verbot gilt auch am Hauptbahnhof, am Ostbahnhof und am Haltepunkt Hackerbrücke. 600 Kräfte der Münchner Polizei sind auf dem Festgelände im Einsatz, im Bereich der Bahnhöfe noch einmal 200 Kräfte der Bundespolizei.
0: Das Oktoberfest. Eröffnet wird es am Samstag und das legendäre Fassanzapfen wird dabei zum ersten Mal von Dominik Krause ausgeführt. Wie sich der neue grüne Oberbürgermeister von

von München auf seine Premiere vorbereitet. Das erzählt er im Bayern 2 Interview morgen früh in der Welt am Morgen zwischen 6 und 9. In der Welt am Abend jetzt das Electric Light Orchestra und Mr. Blue Sky.

0: Mr. Blue Sky, das war das Electric Light Orchestra hier auf Bayern 2, 18.47 Uhr gleich. Es ist ein Stück Fernsehgeschichte. Die ARD-Satire-Sendung Extra 3 feiert ihren 50. Geburtstag mit einer großen Jubiläumsshow morgen. Dass es so weit kommen würde, hätte wohl kaum einer gedacht, als im September 1976 die erste Sendung ausgestrahlt wurde. Damals unkte selbst der Mitgründer Dieter Kronzucker, Extra 3 werde wohl sein erstes Jahr nicht überleben. So kann man sich täuschen. 5 Jahrzehnte später ist Extra 3 nicht mehr aus dem Fernsehen wegzudenken, wurde vielfach ausgezeichnet und vielfach angefeindet. Dani Marques Marcallo blickt auf 5 Jahrzehnte zurück.
1: Ein pechschwarzer Hintergrund, ein simples, rundes Logo und Moderator Dieter Kronzucker. So bieder beginnt dieses Stück Fernsehgeschichte.
2: Willkommen bei Extra 3.
1: Ist die Sendung heute ein Pointenfeuerwerk, klingt es in den 70er Jahren noch so.
2: Extra 3 hat auch diese Woche wieder versucht, für Sie in Amüsantes und Aufregendes zusammenzutragen.
1: 1976 wollen der damalige NDR-Chefredakteur Peter Merseburger und sein Vertreter Dieter Kronzucker eine Nische für das Absurde in der Berichterstattung schaffen. Der Humor nicht immer ganz klar. Manchmal reicht anscheinend schon der Besuch bei einer etwas ungewöhnlicheren Veranstaltung als Pointe. Wie hier.
3: Wir wünschen Ihnen einen guten Appetit beim Lapskaus des SPD-Balls 25 Jahre Westerland.
1: Christian Ehring, seit 2011 Extra 3 Moderator, erklärt sich den spröden Start so.
4: Ich glaube, man merkte der Sendung an, also von dem wenigen, was ich kenne, dass Menschen diese Sendung gemacht haben, die jetzt nicht an sich von der Satire kamen, sondern die einen journalistischen Background hatten und sagten, wir machen mal das, was wir uns vorstellen unter Satire. Und es war so ein heiterer Dilettantismus, finde ich, der manchmal auch aus den alten Sachen spricht.
1: Ab 1989 ändert sich die Temperatur von Extra 3 aber

0: deutlich. Der neue Redaktionsleiter Hans-Jürgen Börner, zuvor streitlustiger ARD-Korrespondent in der damaligen DDR, übernimmt.
1: Was darf eine Satire? Alles. Gibt es Grenzen? Nein. Guter Geschmack ist nicht nötig. Gibt es Gesetze? Ja, die achten wir.
0: Mit Fliege statt Krawatte und staubtrockener Sprechhaltung wird Börner selbst eine der ersten Kultfiguren von Extra 3. Die Ereignisse der Woche fasst er, nicht immer ganz eindeutig, mit unverwechselbarer Art zusammen.
2: Verkehrte Welt in der Hitze der Zeit, verkehrte Farben für die Polizei, verkehrte Staatsbesuche in Bayern und in Berlin. Mehr Arbeitslose für schönere Arbeitsämter, mehr Niederlagen für schöneren Fußball und Skandale, wie nur wir sie sehen und erkennen.
0: Die Welt kann ein absurder Ort sein. Das beschreibt Extra 3 immer wieder in neuen Formaten. Eine der bekanntesten und beliebtesten Rubriken, der reale Irrsinn. Wahre Geschichten, die man nicht glauben kann. Ein dieselbetriebener Mobilfunkmast, Bahnsprechseminare für Lokführer oder Brücken, über die man nicht laufen kann.
3: Die Brücke hat leider einfach keinen Boden und daher relativ nutzlos.
4: Und während hier schützenswerte Brückenbäume wachsen, muss die Stadt Nürnberg die Brücke natürlich weiterhin warten. Und das macht so 15.000 Euro Wartungskosten im Jahr.
0: Seit 2014 läuft Extra 3 nicht mehr nur im NDR, sondern auch am 1. Kurz nach dieser Erweiterung kommt es zur wohl größten Aufregung rund um Extra 3, dem Erdogan-Song.
5: Sei schön charmant, denn er hat dich in der Hand. Erdogi, Erdobo, Erdogan.
0: Dem türkischen Staatspräsidenten Recep Tayyip Erdogan missfällt der Song 2016 so, dass der deutsche Botschafter in Ankara gleich zweimal einbestellt wird. Extra 3 findet eine passende Antwort.
6: Da waren wir uns natürlich sofort einig. Recep Tayyip Erdogan ist Extra-3-Mitarbeiter des Monats.
0: Es ist beileibe nicht der einzige Aufreger, der sich in einem halben Jahrhundert Extra 3 angesammelt hat. Moderator Christian Ehring sagt, dass sich seit den bescheidenen Anfängen vor 50 Jahren einiges getan hat.
7: Heute ist Extra 3 im Kern von der DNA her, würde ich sagen, immer noch eine Magazinsendung mit satirischen Filmbeiträgen, aber die äußere Form ist eine Show geworden.
0: Extra 3. Lustig, scharf und kreativ. Seit 50 Jahren.
8: Und die große Jubiläumsshow von Extra 3 mit vielen prominenten Gästen sehen Sie morgen am Donnerstag ab 22.50 Uhr im Ersten. Und jetzt geht Willie Nelson auf Traumjagd, Dream Chaser.
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1: Mit Willie Nelson geht diese Welt am Abend zu Ende. Am Mikrofon war Christoph Perenboom. Ich wünsche Ihnen noch einen schönen weiteren Radioabend hier mit Bayern 2.
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3: Vier Tatzen, ein furchtloses Herz, feuerroter Pelz, das bin ich. Chili, die verwegenste Katze im Universum. Naja, im Viertel. Okay, in unserem Hinterhof. Jedenfalls, ich weiß auch nicht, wie das kommt, aber ich stecke ständig bis zum Hals in Abenteuern. Und das ist volle Tatze, kein bisschen gelogen. Dreimal gespuckt, gefaucht und Pfote aufs Herz. Einmal lag ich mit dem grauen Beppo und Tippi Tiger im Hinterhof und wartete, dass etwas passierte. Da öffnete sich ein Fenster im fünften Stock und Radiomusik schallte heraus. »Ruhe!« rief jemand aus dem zweiten Stock.
4: »Mecker, Heidi!«
3: kam es zurück und die Musik verstummte.
4: »Schade«, seufzte Tibi, »ich liebe Musik.«
5: »War doch nur Gedudel«, schnaubte Beppo. »Wahre Musik ist von Beethoven.«
3: Ich nutzte die Gelegenheit und fragte, »hab ich euch schon erzählt, wie ich einmal Popstar war?«
5: »Mit Katzenmusik«, stichelte Beppo.
3: »Ich besuchte ein Konzert in Liverpool«, begann ich unbeirrt. Wir warteten seit Stunden, doch die Band kam nicht auf die Bühne.
4: »Wie seltsam«, hauchte Tibi.
3: »Ich wusste gleich, da war was oberfaul«, bestätigte ich. Also schlich ich mich an den Aufpassern vorbei hinter die Bühne. Dort rannten drei Jungs aufgeregt hin und her. Sie schienen etwas zu suchen.
5: »Du warst hinter der Bühne?« Beppo maunzte beeindruckt. »Was war passiert?«
3: Das fragte ich die Jungs auch. Sie redeten wild durcheinander und es dauerte eine Weile, bis ich kapierte. Ringo, ihr Schlagzeuger, war verschwunden.
4: »Wurde er entführt?« riet Tibi.
3: Ihre Schnurrhaare flirrten vor Aufregung. »Nun war mein Spürsinn gefragt«, erklärte ich cool. Schnuppernd lief ich rechts und links, Trepp auf und Trepp ab, im Kreis und zurück, bis mich die Spur ins Musikerklo führte. Mit gesträubtem Fell sahen mich Tibi und Beppo an. Ich hatte Ringo gefunden.
4: »Was war mit ihm?« wisperte Tibi.
3: »Er hatte irres Lampenfieber«, rückte ich mit der Wahrheit raus. »Nicht mal das feinste Leckerli konnte ihn auf die Bühne locken.«
4: Tibi nickte mitfühlend. »Das kommt bei den größten Stars vor.«
3: »Die Zuschauer wurden immer ungeduldiger«, fuhr ich fort. »Also blieb mir nichts übrig. Ich musste für Ringo einspringen und auf die Bühne.«
5: »Eine Katze am Schlagzeug?« fragte Beppo ungläubig.
3: »Die Leute tobten vor Begeisterung«, lobte ich mich selbst. »Sie wollten 90 Zugaben und standen Schlange für ein Autogramm. Einer wollte mich sogar ins Radio bringen.«
5: »Nie von Chili, der Schlagzeugerin, gehört«, murrte Beppo.
3: »Klar, ich legte mir einen Künstlernamen zu«, schnurrte ich.
4: »Und Ringo?« fragte Tibi.
3: Ups, den hätte ich beinahe vergessen. »Ich verriet ihm einen Trick gegen Lampenfieber. Ab da spielte er ohne jeden Bammel.«
5: »Alles geflunkert und gelogen«, protestierte der graue Beppo.
3: »Volle Tatze war«, widersprach ich, »dreimal gespuckt, gefaucht und Pfote aufs Herz.«
5: »Dann spiel doch mal was vor«, sagte Beppo.
4: »Ich habe leider kein Schlagzeug«, bedauerte ich. »Du kannst auf den Mülltonnen trommeln«, schlug Tibi vor.
3: Ich seufzte. Fans sind echt hartnäckig und hopste auf die Tonnen, dass es schepperte.
5: »Ruhe«,
3: tönte es da aus dem Fenster im zweiten Stock.
4: »Besser ein andermal«,
3: rief ich und wir suchten das Weite. Außerdem wartete hinter der Katzenklappe im Haus mit der roten Tür bestimmt schon mein Abendessen. Ich musste mich unbedingt für mein nächstes Abenteuer stärken.
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6: Erzählt hat es Christiane Rosbach.
3: Und jetzt schlaft gut und träumt was Schönes. Gute Nacht.
6: Gute Nacht.
7: Oder Kissenschlacht.
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4: Und gleich nach den Nachrichten der Zündfunk. Heute mit einem umstrittenen englischen Begriff, der sich auch im Deutschen immer weiter ausbreitet. Das Wort heißt based und welche unterschiedlichen Bedeutungen das hat, das klären wir gleich. Außerdem die Regisseurin Pauline Rönneberg im Ding mit 16. Das und vieles, vieles mehr mit Oliver Buschek und Noah Noack nach den Nachrichten hier auf Bayern 2.

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1: Um 19 Uhr am Mikrofon ist Markus Terhaast. Angesichts immer neuer Rekorde beim Spritpreis diskutiert die Bundesregierung über Gegenmaßnahmen. Wirtschaftsministerin Reiche macht sich dafür stark, die Umsatzsteuer auf Kraftstoffe vorübergehend von 19% auf 7% zu senken. Sie verwies darauf, dass eine solche Ermäßigung mit ihrer Einführung direkt an der Zapfsäule ankommt. Reiche betonte aber auch, dass eine niedrigere Mehrwertsteuer vielen Firmen nichts bringen würde.
2: Deshalb prüfen wir Wege, wie wir das mittelständische Transportgewerbe ebenfalls gezielt entlasten können. Und wenn die hohen Energiepreise länger anhalten, brauchen wir für Menschen mit niedrigem Einkommen auch einen verlässlichen Weg für gezielte weitere Entlastungen,
1: sagte Wirtschaftsministerin Katharina Reiche. Der ADAC hat errechnet, dass im deutschlandweiten Schnitt zum Beispiel E10 gestern den vierten Höchststand hintereinander erreicht hat. Ein Liter kostete demnach 2,30 Euro. Nur Diesel ist mit 2,42 Euro noch teurer. Die Bundesregierung will schärfer gegen Sozialleistungsbetrug vorgehen. Ein Aktionsplan aus dem Bundesarbeitsministerium, der dem ARD-Hauptstadtstudio vorliegt, richtet sich vor allem gegen Sozialmissbrauch durch Zuwanderer aus EU-Staaten. Wer die Freizügigkeit in der EU ausnutze, um Menschen und ihre Not für organisierten Missbrauch auszubeuten, muss laut BAS künftig mit hohen Strafen rechnen. Dafür soll auch der Datenaustausch zwischen Ländern und Behörden verbessert werden. So sollen Betrüger schneller ausfindig gemacht werden. Arbeitgeber, die auf Schwarzarbeit setzen, sollen stärker in Haftung genommen werden. Kommissionspräsidentin von der Leyen hat in ihrer Rede zur Lage der EU weitreichende Projekte angekündigt. Kanada soll das erste assoziierte Mitglied der EU werden. Bei Themen wie Rüstung, Energiepolitik oder KI wollen Kanada und die EU künftig sehr eng zusammenarbeiten, auch wegen der Unsicherheiten durch die Politik von US-Präsident Trump. Deutlich wurde von der Leyen auch beim Thema Social-Media-Verbot. Katrin Schmidt.
3: Keine sozialen Netzwerke unter 13 Jahren und kein eigenes Nutzerkonto unter 15 Jahren. Würde also heißen, nur ein Minikonto von den Eltern angelegt, mit begrenzten Funktionen und auch einer zeitlichen Begrenzung von einer Stunde pro Tag. Danach, ab 15, ist aber auch nicht alles erlaubt, sondern von der Leyen möchte eine Art Beweislastumkehr einführen. Das heißt, die Plattform, also Social-Media-Plattform, ab da muss erstmal bewiesen werden, dass man den Jugendschutz einhält, bevor sie Minderjährigen in Europa ein Angebot machen können. Es ist alleine Sache der EU, neue Regeln für die Online-Plattform festzulegen.
1: 61 Tage, so viel Zeit verbringen die Arztpraxen im Jahr mit Bürokratie. Der Bundesärztekammer zufolge sind es im stationären Bereich 3 Arbeitsstunden pro Tag. Ärztepräsident Reinhardt sagte, das seien Arbeitsstunden, die für die Patienten fehlten. Er sprach sich dafür aus, Dokumentationspflichten abzuschaffen, wenn sie keinen klaren Sinn ergeben. Das Wetter in Bayern, Schauer und Gewitter breiten sich südostwärts aus, in Franken trockene Abschnitte. In der Nacht im Süden örtlich Regen, im Norden Bayerns zunehmend klar, Tiefstwerte zwischen 13 und 7 Grad. Morgen erst überwiegend bewölkt, dann meist mehr Sonne, am Freitag vereinzelt Regen, am Samstag länger sonnig, insgesamt aber etwas kühler. Es ist 19.03 Uhr. Der Verkehrsservice mit 4 Infos: A8 München Richtung Salzburg zwischen Irschenberg und Bad Aibling, Unfall auf der linken Spur. A8 München Richtung Stuttgart zwischen Leipheim und Kreuz Ulm-Elchingen, Unfall, 2 Spuren sind dort gesperrt. A96 München Richtung Lindau zwischen Landsberg am Lech Nord und Buchloe Ost, 6 Kilometer Stau nach einem Unfall. Und A99 Westumfahrung München Richtung Lindau zwischen Fröttmanning Nord und Dreieck Allach, 10 Kilometer Stau und stockend. Soweit die Verkehrsinformationen.
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4: Willkommen zum Zündfunk am 16. September. Der Sommer geht so langsam zu Ende, aber mir gelingt es halbwegs, darüber wegzukommen, wenn ich mir klar mache, ab sofort darf ich wieder einmal die Woche Zeit mit dem Herrn an meiner Seite verbringen hier. Zurück aus der Sommerpause, die Zündfunk-Männerwirtschaft mit Oliver Buschek.
5: Und Noe Noack, danke Oliver. Wir machen mit euch zu Beginn eine musikalische Zeitreise zurück ins Jahr 1966 zu Question Mark and the Mysterians und ihrem Hit 96 Tears.

geht mir immer wieder durch und durch diese tolle Single 96 Tears von Question Mark and the Mysterians aus Detroit war das. Sie hat nur einen Hit, aber was für einen. 96 Tears erschien Ende August 1966, lief Anfang September erstmals im Radio und verkaufte sich danach millionenfach. 96 Tears kletterte Ende Oktober 1966 an die Spitze der US-Billboard-Charts und die Mitglieder der fünfköpfigen Garagenband waren alle Söhne von mexikanischen Einwanderern und ihrer Zeit.

0: Zeit voraus. So schrieb der US-Musikkritiker Dave Marsh, dass er diese Musik von Question Mark and the Mysterians ja, Punkrock nennen würde.
1: Punkrock, schon 1966.
0: Nein, ich habe nochmal nachgeschaut. Er hat 1971 im Musikmagazin Creams über Question Mark and the Mysterians als Proto-Punk oder Punkrock geschrieben. Ja,
1: und war das die erstmalige Verwendung dieses Wortes?
0: Das war angeblich die erstmalige Verwendung des Wortes Punkrock.
1: Ja.
0: Aber es gab ja schon spät 60er dann MC5 aus Detroit, die Stooges mit Iggy Pop, und in dem Zuge hat er dann 1971 auch von den Vorläufern Question Mark and the Mysterians geschrieben.
1: Um Begriffe wird es auch im weiteren Verlauf der Sendung gehen, und zwar speziell um einen, der ein Stück umkämpfter ist als Punkrock, nämlich Based. Was das Wort bedeutet und wer es für sich reklamiert, dazu gleich mehr. Außerdem in diesem Zündfunk, mit uns ist auch die Rubrik Mein Ding mit 16 zurück aus der Sommerpause. Zum Saisonauftakt hat uns heute Regisseurin Pauline Rönneberg besucht, die uns sehr eindringlich von der politischen Seite ihrer Jugend erzählt hat.
0: Und wir träumen oder tanzen jetzt zur neuen Single vom Londoner Duo Chase and Status. Für Gone Too Far haben sie Sängerin Debbie ins Studio eingeladen.

0: Gone Too Far von Chase and Status featuring Debbie. Ein wunderschöner, hymnischer, souliger Track. Und ich habe die beiden Drum and Bass und Dubstep-Veteranen noch nie so poppig gehört. Könnte ein Hit werden.
1: Die erbitterten politischen Auseinandersetzungen, die unsere Zeit gerade so prägen, das sind nicht selten auch Auseinandersetzungen um Wörter. Wer gendert, vom N-Wort spricht oder auch von Palästina, ja, der blickt höchstwahrscheinlich mit einer anderen Haltung auf die Welt als diejenigen, die all das vermeiden. Manchmal aber kann ein Wort auch einen Bedeutungswandel durchmachen und sich plötzlich auf der anderen Seite des politischen Spektrums wiederfinden. Beim Begriff Querdenker war das ein bisschen so, bei Alternative und jetzt auch bei Based, ein englisches Slangwort, das von links kommt und derzeit in rechten Kreisen die Runde macht, wo es so etwas wie ja, Anti-Woke meint. Victoria Hausmann hat sich auf die Spuren dieses Bedeutungswandels begeben und dazu auch mit Musiker Jonas Karkoschke gesprochen, Sänger der Band Kafka. Er hat das Wort mal ganz anders gebraucht.
2: Ich habe vor 2-3 Jahren ein Reel bei uns gepostet, wo ich darüber gesprochen habe, dass ich es für Based halte, gegen jede Abschiebung zu sein. Und da habe ich, glaube ich, zum ersten Mal in der Öffentlichkeit das Wort Based benutzt.
3: Ich hoffe, es ist Based, Based.
4: Das war die Geburtsstunde von Kafkas Song Based.
3: Ich hoffe, es ist Based, gegen jede Abschiebung zu sein. Auch wenn der Staat tut, als gäbe es immer einen guten Grund. Meines nicht, so ist nichts als Rassismus und Kidnapping von Erwachsenen und Kids.
2: Das kam mir unter bei Twitter von vielen Linken, die gesagt haben, es ist ja wohl Based, so und so zu sein oder Based, sich so und so zu verhalten. Also im Grunde, es gibt eine Grundlage an Menschlichkeit, an Gerechtigkeit, über die brauchen wir ja wohl hoffentlich nicht diskutieren.
3: Und vielleicht kennst du manche von mir als Based benannten Dinge gar nicht und weiß gar nicht, was Based bedeuten soll, aber dann halte ich es für Based, sich darüber zu informieren. Ich hoffe, es ist Based.
4: Für Sänger Jonas Karkoschke war das immer ein progressiver Begriff. Doch seit einiger Zeit bemerkt die im linken Milieu verwurzelte Band aus Berlin einen Vibe-Shift. Sucht man in den sozialen Medien Based oder die eingedeutschte Version Basiert, findet man nun Accounts, die anders als die Band Kafka nicht gegen jede Abschiebung sind, sondern für Remigration. Sketch-ähnliche Videos und Reels mit dem Schlagwort Based heißen zum Beispiel Basierter Typ grillt woke Karen oder Basierte Frau bringt weltfremde Feministinnen zum Schweigen. Pronomen verschwinden aus Online-Profilen und Männer sind wieder echte Kerle, statt Hipster mit Gefühlen. Während die AfD in Sachsen-Anhalt fast die absolute Mehrheit holt. Der linke Zeitgeist scheint zu bröckeln, die Brandmauer auch.
5: Links ist vorbei, es ist vorbei.
4: Und Wokeness ist out. Richtig out. So out wie Based, damit war mal gemeint, authentisch zu sein, haltungsstark, sich nicht verbiegen zu lassen. Die Bedeutung hat das Wort zwar immer noch, nun aber als Antithese zur Wokeness, zum Wachsein gegenüber Rassismus und anderen Diskriminierungen.
6: Based war ursprünglich ein sehr positiv aufgeladener Begriff, der ursprünglich in einem Songtext von Lil B aufgetaucht ist. Und die Rechten, also die Alt-Right-Bewegung, hat diesen Begriff übernommen, um quasi an diesem positiven Bedeutung mitzunaschen.
4: Sagt die feministische Publizistin Lea Susemichel. Based meint neuerdings zu seiner Meinung zu stehen, auch wenn sie im angeblich linken Mainstream unbeliebt ist.
6: Und das knüpft so an diese Selbstterrorisierung, die ja gerade die neue Rechte oft betreibt. Ja, also so, ich bin quasi jemand, der mutig genug ist, auch gegen den Mainstream zu sagen, was ich denke und auch wenn es politisch unkorrekt ist. Also Based ist fast so zu dem Synonym von politisch unkorrekt geworden.
4: Ausgerechnet ein Wort, das von Black Lives Matter und anderen sozialen Bewegungen sogar häufig zusammen mit Woke verwendet wird, ist also zur Chiffre rechter bis extrem rechter Kreise geworden.
6: Und es ist aber ganz wichtig zu sehen, dass das eine Strategie ist. Quasi, das nennt man Dog Whistle. Da wissen quasi die Eingeweihten, was mit den Begriffen gemeint ist. Und alle anderen halten es für einen ganz normalen, harmlosen Begriff. Und wenn man darauf angesprochen wird und konfrontiert wird, dann heißt es ja, das habe ich ja

0: gar nicht so gemeint. Das war ja, das war mir nicht bewusst, dass diese Bedeutung da mitschwingt.
1: Der afroamerikanische Rapper Lil B, der den Begriff Based geprägt und in die Popkultur getragen hatte, macht aber keine Anstalten, ihn sich nehmen zu lassen. Nur weil MAGA-Anhänger sich nun ebenfalls für Based halten, benennt er sich noch lange nicht um. Er tritt weiterhin als The Based God auf und predigt, wie schon 2009.
2: You can be based with no car, no Supermany clothes. Based how you feel inside.
1: Lea Suse-Michel ist sich nicht sicher, ob man Based in Zukunft noch sagen kann, ohne die neue rechte Bedeutung mitzutragen, findet aber...
0: Ich bin ja immer dafür, um Begriffe auch zu kämpfen. Und ich glaube, das ist sehr wichtig, weil diese subtile Einflussnahme auf unser Denken über Sprache und bestimmte Begriffe müssen wir sprechen, weil darüber tatsächlich auch ja wirklich faschistisches Denken zum Teil in unsere Köpfe gespeist wird, wenn das nicht offengelegt wird, was da passiert.
1: Für Kafka ist klar, dass sie wie Lil B auch in Zukunft based bleiben.
3: Dass man eben einen Respekt für alle Menschen hat, egal welcher Herkunft etc. Oder dass es based ist, nicht die Existenz von Leuten in Frage zu stellen, weil sie eine Behinderung haben, weil sie vielleicht queer sind oder sowas. Ne?
1: Darum geht es im Prinzip auch in all ihren Liedern, meint Jonas Karkoschke. Ihre neueste Single heißt übrigens Widerstand.
4: Ich hoffe, es ist
5: Zündfunk.
6: Kulturkampf um ein Slangwort. Das war ein Beitrag von Victoria Hausmann.
5: Der afroamerikanische Jugendslang-Begriff Based für authentisch trifft auch auf Azza Lineage aus Kingston, Jamaica zu. Dort sagt man aber Real und Azza Lineage ist ein Real Sound System Artist, aufgewachsen mit dem Sound System ihrer Cousins. Hier kommt sie mit Rule the Sound, Azza Lineage.

0: Rule the Sound as a Lineage aus ihrem überzeugenden Debütalbum Rebel Daughters, das Oldschool-Reggae mit Dancehall verbindet.
1: Wenn ich das höre, bin ich doch ein bisschen erstaunt. Also ehrlich, Debütalbum, ich meine, du spielst doch as a Lineage hier schon seit Jahren eigentlich.
0: Das stimmt, Oliver. Von der ersten Single an, ich habe nachgeschaut, 2020 habe ich sie erstmals gespielt. Aber gut Ding will Weile haben. Ihr Mentor und die Produzentenlegende des Albums, King Jammy, ist schon weit in den 70ern und mit dem hat sie halt jahrelang kontinuierlich daran gearbeitet, bis sie eben soweit war, dass sie genug tolle Songs hatte und dann war es soweit, endlich.
1: Und ist mein Gefühl richtig, dass Alben im Reggae eh nicht den Stellenwert haben wie in anderen Genres?
0: Ja, bis auf wenige Ausnahmen, würde ich sagen.
1: Es ist eine Single-Kultur eigentlich.
0: Ist immer eigentlich noch eine Single-Kultur, aber es gibt immer noch, vor allem im Roots-Reggae auch und so, tolle Alben, Chronics zum Beispiel.
1: Wir kommen zu einer Künstlerin, die eine deutlich höhere Affinität zu Alben hat. Seit ihrem Debüt 2013 ist es nämlich jetzt schon ihr sechstes, was gerade erschienen ist. Und es ist, kann man sagen, ganz schön gut geworden.
0: Finde ich auch. Wir sprechen von der Münchnerin und Wahlberlinerin Ebbo und die begleiten wir im Zündfunk ja schon seit Jahren, weil sie im Deutschrap eine Ausnahmestellung hat. Und mit ihrem neuen Album Typologie eines Lebens, finde ich, unterstreicht sie diese Ausnahmestellung eindrucksvoll. Wie sie zum Beispiel das Gefühl beschreibt, sich als Kurdin im vermeintlich so sicheren Deutschland von den alten Schergen aus der Türkei verfolgt zu fühlen. Also sie hat ganz tief in ihrer Vergangenheit, in ihrer Familiengeschichte gegraben, um dann solche Songs zu schreiben. Ganz toll finde ich auch, wie sie das queere Feiern im Club zelebriert und warum sie das Video zum Song Club 1990 genau so und nicht anders gemacht hat, das erzählt sie uns jetzt.
2: Ich bin ja in so einer Zeit, also so 90er, 2000er, wo ganz viel im Club zusammen getanzt wurde, es lief viel R&B und ich wollte irgendwie dieses Gefühl wieder auf fangen mit dem Song. Und eigentlich ist es eine einfache Geschichte. Es geht darum, dass man denkt so, ich will mich eigentlich nicht im Club verlieben, weil der Club ist dafür da, um einfach nur Spaß zu haben. Aber dann ist da doch eine Person, in die man sich verliebt. Und das Musikvideo war mir extrem wichtig, weil ich so lange schon Musik mache als queere Künstlerin und ich habe kein einziges Musikvideo gehabt, wo es irgendwie eine queere Love Story gab. Also wo es mal mehr war als nur ein kurzer Blick. Und deswegen endet das Musikvideo auch mit einem Kuss. Der war mir sehr, sehr wichtig, einfach um ja auch nochmal so was zu repräsentieren.
0: Und wir hören jetzt den Song zum Video Club 1990.
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0: Club 1990, Ebo featuring Fahim aus unserem Album der Woche Typologie eines Lebens. Und ich finde, der Ausflug in die Club-Sounds und zu den Club-Beats steht Ebo gut.
1: 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Und an dieser Stelle möchten wir gern allen im Raum Ingolstadt sagen, was ihr morgen Abend vorhabt. Oder sagen wir es etwas bescheidener, den Besuch welcher Veranstaltung ihr dringend in Erwägung ziehen solltet. In der neuen Welt, in der Griesbadgasse, findet dann nämlich eine weitere Ausgabe unserer Veranstaltungsreihe, so heißt es, Diskothek statt. Diesmal begrüßt Kollegin Antje Portmann Curio Curio. Das ist ein Duo aus Ingolstadt. Luisa Montero und Dustin Braun. Die beiden haben diesen Sommer ihr Debütalbum beim renommierten englischen Label Mr. Bongo Records veröffentlicht. Und wenn ihr euch jetzt denkt, Curio Curio, hä, was ist denn das für ein Name? Dieser Name hat eine Geschichte.
2: Wir haben ewig gesucht nach einem passenden Namen zu diesem Projekt. Und die Geschichte war so, kleine Anekdote, ich bin nach Brasilien geflogen und ich hatte den klaren Auftrag, wenn ich zurück nach Europa komme, muss ich diesen Namen haben. Und dann habe ich viel gebrainstormt mit meiner Mama. Ich tausche mich so über solche Sachen immer mit meiner Mama aus. Eines Tages waren wir einkaufen gemeinsam und dann hat sie diesen Namen gedroppt. Sie war, wie wär's mit Curio? Und dann war ich so, das klingt doch gut. Das klingt so ein bisschen wie Curious. Und dann hat sie gesagt, ja, wusstest du auch, dass Curio ein Vogel ist, ein Singvogel? Und dann war ich so, das ist ja noch perfekter. Und dann habe ich diesen Namen zu Dustin gebracht und habe gefragt, ja, Dustin, wie sieht's mit Curio aus? Und ja, das hat ganz gut gepasst.
3: Anscheinend hat es gemocht.
2: Ja.
1: Also, der brasilianische Singvogel morgen Abend zu Gast in der Diskothek.
0: Der brasilianische Singvogel heißt auf Deutsch übrigens Schwarzkopf-Reisknacker.
1: Danke für diese wertvolle Information. Also der
0: Schwarzkopf-Reisknacker
1: in der Diskothek. Was bedeutet, sie werden ein paar Songs spielen. Es gibt ein DJ-Set von Dustin. Und vor alledem werden die beiden im Gespräch mit Angie Portmann aus ihrem MusikerInnenleben erzählen. Bestimmt auch darüber, wie sie sich überhaupt kennengelernt haben. Vorab haben sie uns bereits so viel berichtet. Wenn ich sage so viel, dann meine ich so viel.
3: Ich habe lange in Berlin gewohnt und war eigentlich selten in Ingolstadt zu der Zeit. Mhm. Das war vor zwei Jahren, als wir uns da getroffen haben. Und zwar bei einem Konzert, das Luisa gespielt hat mit meinem Freund Malik Diaro. Und zwar habt ihr da, glaube ich, in so einem temporären Quartett brasilianische
2: Klassiker gespielt. Ja, ein bisschen Jazz-Standards und so. Und ich habe aber in der Zeit, also ich bin immer noch fest angestellt am Theater,

0: Beste habe ich noch gar nicht verraten. Eintritt ist frei.
1: Aber nun wollen wir doch auch Musik von Ihnen hören. Ich habe den Song Vem Pra Gajo ausgesucht. Worum es darin geht, erzählt uns jetzt Sängerin Luisa Montero.
2: Vem Pra Casa, das heißt, kommt nach Hause. Und komm nach Hause, und das ist so eine Familienaufstellung. Es ist, baut so ein Bild auf von meiner Familie, die Cousine, die Großtante, die Tante, die alle zu Hause sind und auf das kleine Mädchen warten, die jetzt nach Hause kommt. Das spiegelt so ein bisschen diese Sehnsucht, die ich immer habe, nach Hause zu kommen, endlich bei meiner Familie zu sein, endlich meine Wurzeln anzutreffen.

0: Wem Precasa von Curio Curio morgen Abend live zu hören in der Neuen Welt in Ingolstadt.
1: Und wer es da nicht hinschafft, wir vom Zündfunk schneiden mit. Und ihr könnt Gespräch und Musik auch hier im Radio auf Bayern 2 hören, und zwar am 18. Oktober.
0: Und wir kommen jetzt zu einem ganz alten Helden von mir, zu Kevin Rowland. Und Kevin Rowland hat viel gelitten in seinem Leben. Er hatte ein gestörtes Verhältnis zu seinem Vater. Er kämpft mit seinen psychischen Problemen und seinem Imposter, dem Hochstapler-Syndrom. Und er wurde oft auf seinen Überhit Come On Eileen reduziert. Aber Kevin Rowland wusste immer, das Einzige, was zählt, ist die Liebe. Und mit 72 Jahren hat er mit seinen Dexys Midnight Runners eines seiner allerschönsten Alben eingespielt. Es heißt Love, na klar. Und wir hören daraus You Got The Love.

0: Die Dexys, Midnight Runners mit You've Got the Love. Ja, You've Got the Love. Ein Soul-Mantra ist das, wenn ich das so die ganze Zeit höre. Und ich habe es jetzt mehrfach gehört und fand den Song sofort super. Und keiner kann das so hinreißend singen wie Kevin Rowland. Der weiß, auch mit 72 ist es nie zu spät für die große Liebe.
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4: Ja, unsere Erinnerungsübung heute mit einer Regisseurin, die gerade erklärtermaßen ganz schön aufgeregt ist, denn morgen kommt ihr erster Spielfilm in die Kinos. Kalter Hund heißt er, eine schwarze Komödie mit Lea Dindra und Corinna Harfouch. Da geht es um einen 100-Jährigen, der ausgerechnet am Tag seiner Geburtstagsfeier plötzlich tot im Bett liegt, was aber die Angehörigen nicht davon abhält, die Feier trotzdem durchzuziehen. Ein Film, in dem mehr drinsteckt als Comedy, das ist uns beiden hier klar geworden, als wir heute mit der Regisseurin und Drehbuchautorin Pauline Rönneberg gesprochen haben. Pauline ist 1984 in München geboren und wir haben sie gefragt, was war dein Ding mit 16?
5: Oh, mit 16. Ich bin ja eben, wie du gerade gesagt hast, 1984 geboren. Das heißt, das Jahr 2000 war das Jahr, in dem ich 16 geworden bin. Und da gab es natürlich unglaublich viele erste Male. Ich hatte den ersten Euro in der Hand, meinen ersten Freund, mein erstes Handy, meinen ersten Job. Aber ich habe auch eine Sache, die mich jetzt bis heute begleitet und jeden Winter mich daran erinnert, wie es war, 16 zu sein. Ich war zu der Zeit sehr aktiv auf Demos gegen rechts. Und ich hatte ganz schicke Turnschuhe und wollte die im Winter nicht ausziehen und habe deswegen mir Erfrierungen geholt, damals mit 16. Und die kommen jetzt jeden Winter wieder und erinnern mich an die Zeit.
4: Erfrierungen,

0: Durch dein politisches Engagement damals.
1: Ja, das kann man so sagen, genau. Also klar, ich hätte mir natürlich auch bessere Schuhe anziehen können, aber es gab damals eben in München immer mal wieder so Aufmärsche eben von Neonazis und wir haben versucht, die zu blockieren und es ging dann auch immer relativ wild zu. Man musste dann manchmal auch schnell wegrennen, um eben in die nächste Seitenstraße reinzukommen, um da wieder denen zuvorzukommen. Und mir war das ein wahnsinnig wichtiges Anliegen, damals wie heute, dass man nicht zulässt, dass sich die Geschichte wiederholt. Und ich habe jetzt, als ich mich auf diese Sendung vorbereitet habe, darüber nachgedacht. Meine Großmutter hatte auch Erfrierungen an den Zehen. Das scheint eine familiäre Veranlagung zu sein. Aber ich habe dann gedacht, wann war sie 16? Und sie war 1943 16 und war im Lazarett Krankenschwester. Und das fand ich jetzt einfach krass, so als Parallele sich zu überlegen, wer war wann 16? Und wir hatten beide eben Erfrierungen, die uns unser Leben lang begleitet haben und dann doch verknüpft eben mit dem Thema.
0: Sie unter den Nazis, du im Kampf gegen Neonazis.
1: Ja, das waren so Nazis wie aus dem Bilderbuch, eben andere Nazis, als man sie heute auf der Straße sieht. Also die waren wohl sehr klar erkennbar. Also die hatten halt die einschlägigen T-Shirts, viele glatzköpfige Männer und die Frauen dann oft so schwarz gefärbte Haare. Und ich fand das auch immer krass, wenn sich diese zwei Gruppen so gegenüberstanden und dazwischen die Polizei, wenn man sich so angesehen hat und sich in die Augen geguckt hat. Und ich habe mir vor allem meistens, habe ich versucht, zu den Frauen Verbindung aufzunehmen. Und so eine Demo ist ja auch immer emotional total aufgeheizt. Und wenn man sich dann so nah ist und sich in die Augen guckt und beide für was anderes stehen, das fand ich immer ganz gruselig und hart auszuhalten auch.
2: Du hast von wir gesprochen. Wer wart ihr damals? Warst du organisiert mit Freundinnen und Freunden oder mit einer Organisation, die gegen rechts demonstriert hat?
1: Das war keine Organisation. Ich war damals aktiv, auch in der Schülervertretung. Ich hatte sehr viele Freundinnen, die auch aktiv waren in der Schülervertretung und mit denen war ich meistens auf diesen Demos unterwegs. Bin auch immer noch gut befreundet. Die eine ist Kamerafrau, die hat beim Kalten Hund auch die Home-Videokamera gemacht.
0: Was war das Ziel eurer Demonstration? Einfach zu zeigen, wir sind mehr, wir lassen das nicht einfach geschehen, dass da Nazis in München aufmarschieren?
1: Ganz genau, also das war mein Ziel. Also ich hatte immer interessanterweise das Gefühl, dass es mit in unserer Verantwortung liegt, dass das nie wieder passiert. Also was heißt interessanterweise? Ich finde, das sollte eigentlich jeder haben, aber mich hat das wirklich gewurmt in dieser Zeit, weil ich irgendwie das Gefühl hatte, ich habe eine Schuld, eigentlich mit eine Mitschuld. Und das finde ich auch spannend, weil darum geht es auch in meinem Film, also um das Thema Schuld und transgenerationale Schuld, über die eben nie gesprochen wurde. Und was ich so traurig finde, ist, so engagiert wir alle waren, wir haben zu Hause viel zu wenig gesprochen. Also ich ärgere mich heute, dass ich mit meinen Großeltern nicht direkter darüber gesprochen habe, wie das so weit kam und wie ihre Position war in der Zeit.
0: Die jetzt wahrscheinlich nicht mehr leben.
1: Genau, ja, die nicht mehr leben. Wobei, Kalter Hund fängt genau an mit dem Tag, als mein Großvater starb. Das ist nämlich eine autobiografische Geschichte, die auch mit dem Schweigen zusammenhängt eigentlich. Denn als mein Großvater starb, der wohnte hier im Würmtal in Königswiesen, hatte meine Großmutter, die Engländerin war, ihre englische Verwandtschaft eingeladen an dem Tag. Und just an dem Tag starb mein Großvater. Und sie wollte nicht, dass die Verwandten wissen, dass er gestorben war. Und wir hatten ein großes Mittagessen. Und die englischen Verwandten wollten dann immer raufgehen und gucken, wie es ihm geht. Und wir sind alle eigentlich ins Mit Lügen gekommen durch dieses Schweigen. Und ich habe mich immer gefragt, was war da los und wie kam das so weit, dass wir.
0: Du siehst mich staunen, weil ich habe natürlich die Inhaltsangabe für deinen Film gelesen, der morgen startet, und dachte, ja, eine schwarze Komödie, schön ausgedacht. Da wird der Tod eines 100-Jährigen verheimlicht, aber das ist eine wahre Geschichte.
1: Ja, also es ist natürlich total zugespitzt. Mein Großvater war auch nicht 100, der war irgendwie, glaube ich, knapp 90. Aber dieses Ursprungsgefühl, so zu tun, als ob alles gut ist und dass man in der eigenen Familie eigentlich über gewisse Dinge nie gesprochen hat, das ist der Kern dieses Films. Und der liegt irgendwie auch in der Tatsache, dass ich immer auf die Straße gehe, wenn es um rechts geht.
2: Über welche Dinge genau hättest du noch gerne mit deinem Großvater gesprochen?
1: Immer mal wieder hat er mich in sein Arbeitszimmer eingelassen. Das war dann irgendwie so doch sehr patriarchal und saß in seinem Ohrenbackensessel und hat gesagt, ich darf ihn alles fragen. Aber mein Großvater war auch gleichzeitig ein Choleriker und ich habe mich einfach nicht getraut, die entscheidende Frage zu stellen. Also er hat mir schon erzählt, dass er an der Front war und so, aber ich hätte ihn gerne gefragt, ob er Menschen getötet hat oder ob er, wie seine Ideologie genau war. Zum Beispiel, das habe ich ihn nie gefragt.
2: Darf ich nochmal zurückkommen zu den Demos,
1: Bitte.
2: an denen du beteiligt warst? Die 90er galten ja vor allem in den neuen Bundesländern.

0: sind als die Baseball-Schlägerjahre, die ja jetzt wieder stark leider im Kommen sind. War das aus deiner Erinnerung in München auch so? Und es braucht ja ganz schön viel Mut, sich dann diesen Glatzen und mit den Baseballschlägern und Baseballjacken zu stellen.
1: Du hast recht, es gab krasse Situationen. Also ich weiß noch, neben mir ist mal eine Massenpanik ausgebrochen, weil irgendjemand eine Zigarette ins Auge bekommen hat und dann war nicht klar, ob die jemand geworfen hatte. Und dann erinnere ich mich nur noch, dass wir gerannt sind wie wild und man wusste ja dann auch gar nicht so genau, wohin, aber man ist dann immer Leuten hinterhergerannt, denen man irgendwie vertraut hat, dass sie den wissen, wohin. Aber irgendwie hatte ich damals das Gefühl, es gibt gar keine Option. Also ich finde, wenn ein Unrecht geschieht, dann kommt ja manchmal in einem so eine Kraft hoch und auch Mut. Und mir war es einfach unglaublich wichtig, dass man dieses Bild dieser Baseballschläger-Nazis nicht unkommentiert, aber eben auch visuell einfach so stehen lässt, sondern dass man sieht, da sind Leute, die treten dem entgegen. Und ich finde, die Atmosphäre, so aufgeheizt die war, und es ist dann auch manchmal eben ganz schnell eskaliert und man wusste nicht so genau warum, aber die Atmosphäre war auch gleichzeitig toll, weil man steht ja dann schon zusammen in einer Gruppe und spürt diese Kraft, die entstehen kann auf Demonstrationen, dass man gemeinsam für was eintritt und dann hat man, glaube ich, gar nicht mehr so viel Angst.
2: Pauline, danke, dass du da warst, dass du deine Erinnerungen mit uns geteilt hast und uns ein bisschen erklärt hast, wie das alles mit dem Film zusammenhängt, den man ab morgen von dir im Kino sehen kann. Heißt Kalter Hund. Und wir haben zum Schluss noch eine Frage.
0: Welcher Song bringt dich zurück, als du mit 16 gegen rechts demonstriert hast?
1: Das ist der Song Wish. Das ist der Titelsong aus dem Film Lula Rent, der mich damals unglaublich geflasht hat. Vielleicht auch ein Grund, warum ich heute Filme mache. Und der ist von Thomas D. featuring Franka Potente.
0: Den spielen wir sehr gerne für dich.
1: Vielen Dank.
2: Danke dir.

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0: Franka Potente und Thomas D. mit Wish kommt zu mir von 1998 aus dem Soundtrack von Lola Rent. Beim Hören fängt da der Film im Kopf sofort wieder zu laufen an und Franka Potente hetzt durch die Stadt.
1: Und wir zwei, wir hetzen nicht, sondern wir begeben uns gemütlich in den Feierabend und überlassen euch dem weiteren Programm von Bayern 2. Im Nachtmix nachher übrigens, nach den 23 Uhr Nachrichten, da besucht Ferdinand Main ein weiteres Mal das Rebellion Festival in Blackpool, das größte unabhängige Punk-Festival Großbritanniens.
0: Und unsere letzte Musik heute kommt vom Ezra Collective aus London. Die spielen und blasen uns raus mit Blow Your Trumpet.
1: Danke fürs Zuhören. Macht's gut. Einen schönen Abend wünschen Oliver Buschek
0: und Noé Noack.

0: Auf der anderen Seite der Nachrichten, der Bayern 2 Salon mit Katrin Hasselbeck und einem Blick ins bayerische Kulturleben.
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2: Um 20 Uhr am Mikrofon ist Markus Terhaast. Der Benzinpreis eilt von Rekord zu Rekord. Deshalb schlägt Wirtschaftsministerin Reiche einen Steuerrabatt vor. Sie will, dass die Mehrwertsteuer auf Kraftstoffe von derzeit 19% auf 7% gesenkt wird.
3: Davon würden aber nicht die Betriebe profitieren, die solche Steuern abschreiben könnten. Deswegen will sie auch das mittelständische Gewerbe gesondert entlasten. Dazu nannte sie aber noch keine konkreten Maßnahmen. Reiche ist auch für direkte Zahlungen an einkommensschwache Haushalte. Das Problem dabei, der Staat hat immer noch keinen funktionierenden Auszahlungsmodus, weil er nur von jedem fünften Bürger die Kontodaten hat. Reiche sprach sich nochmal dagegen aus, einen Spritpreisdeckel einzuführen. Das würde ihrer Meinung nach in einem großen Flächenland wie Deutschland nicht funktionieren, weil der Sprit auch kostenintensiv zu entlegenen Orten gebracht werden müsste.
2: Evi Seibert berichtete. Die Regierung will stärker gegen Missbrauch von Sozialleistungen vorgehen und erntet dafür Kritik der Linkspartei. Diese warf insbesondere Arbeitsministerin Baas vor, die falschen Prioritäten zu setzen. Denn für die Mehrheit der Menschen sei das größte Problem ein Sozialstaat, der zu wenig Sicherheit gebe. Nach ARD-Informationen will Baas zusammen mit Innenminister Dobrindt ihren Aktionsplan gegen Sozialbetrüger in den nächsten 2 Wochen durchs Kabinett bringen. Durch mehr Datenabgleich zwischen den Behörden soll demnach besser erkannt werden, wer unberechtigt Leistungen bezieht. Saudi-Arabien wirft den jemenitischen Houthi-Rebellen einen Angriff auf die im Islam heilige Stadt Mekka vor. Die saudi-arabische Luftabwehr habe die feindliche Drohne abgewehrt, hieß es. Die von Saudi-Arabien angeführte Militärkoalition gegen die Houthis kündigte Vergeltungsmaßnahmen an und erklärte, Zitat, die Sicherheit der beiden heiligen Moscheen und der Pilger ist eine rote Linie. Der Vorfall sorgte in der muslimischen Welt für Empörung. Die Houthis wiesen die Vorwürfe als Lüge zurück. Die Staatsanwaltschaften in Bayern verzeichnen immer mehr unerledigte Verfahren. Zur Jahresmitte waren es fast 90.000 Fälle, nach gut 82.000 im Vorjahr. Das geht aus einer Umfrage der Deutschen Richterzeitung hervor. Bundesweit meldeten die Strafverfolger erstmals mehr als 1,1 Millionen unbearbeitete Verfahren, ein Plus von 13%. Das Wetter in Bayern in der Nacht, im Süden gebietsweise Regen, die Tiefstwerte zwischen 13 und 7 Grad. Morgen im Südosten viele Wolken und noch etwas Regen, sonst Sonne und Wolken im Wechsel. Auch am Freitag teils bewölkt, teils sonnig, dann besonders im Norden Frankens örtlich nass. Am Samstag freundlicher, Höchstwerte 16 bis 24 Grad, nachts 11 bis 6 Grad. Es ist jetzt 20.03 Uhr.
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4: Hallo und herzlich willkommen zum Kulturleben auf Bayern 2. Da geht's bei uns heute um Mode in der Bronzezeit.
5: Und ich sage Ihnen, Tutanchamun mit seiner kleinen Bernsteinkette wäre vor Neid blass geworden.
4: Worauf der ägyptische König dann neidisch wäre, das erfahren Sie hier bei uns. Außerdem gibt's heuer mal was ganz Neues zur Wiesenzeit.
6: Das ist jetzt nicht mein Lieblingsinstrument, die E-Gitarre. Aber die E-Gitarre tut dem Oktoberfest-Sound sehr gut. Das bringt eine gewisse Möglichkeit mit, dass wir ein bisschen respektlos umgehen können, sowohl mit dem Thema als auch mit dieser Musik, mit diesem Sound.
4: Ein Oktoberfest-Musical mit E-Gitarre. Ich habe mit dem Hauptdarsteller, mit Christoph Marti, drüber gesprochen. Und dann lernen wir noch was über Fedder-Geschichten und über Mundart in Deckendorf. Ich bin Katrin Hasselbeck und ich freue mich sehr, dass Sie heute dabei sind. Und das ist Heimatsound aus München. Ganze 17 Bandmitglieder haben sie. Und so bunt klingt's dann auch. Buck Roger and the Sidetrackers mit Middlewood Forest.
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0: Buck Roger and the Sidetrackers aus München mit Middlewood Forest. Eine Band, die auch dabei ist bei dem, was da demnächst ansteht in München. Die Wiesnzeit geht los am Wochenende, das Oktoberfest. Und das bedeutet natürlich, Millionen Menschen kommen in die Stadt aus der ganzen Welt. Überall sieht man Dirndl, Lederhosen, Lebkuchen, Herzen, naja. Und die Folgen des oft ausufernden Bierkonsums, die sind auch nicht zu übersehen. Ab heute kann man sich auch noch in anderer Form mit diesem Kulturereignis Oktoberfest befassen, nämlich mit einem Musical. Oktoberfest, a Musical, an almost true story, beinahe wahr, das ist der Titel. Und eine der Hauptrollen übernimmt Christoph Marti, den kennen wir auch als Ursli Pfister, also als einen Teil des Musikkabarett-Duos Geschwister Pfister. Hallo, schön, dass Sie da sind.
1: Hallo, guten Tag.
0: Sie kommen ja aus der Schweiz, Sie leben in Berlin, waren Sie schon mal auf der Wiesn?
1: Ja. Ich glaube sogar mindestens zweimal. Ich erinnere, es ist alles sehr schwammig, wenn ich daran zurückdenke.
0: Das geht vielen so.
1: Es, ja, gehört sich wohl auch so. Es ist aber auch lange her. Wir waren mit einer Produktion auf Tour und haben länger in München damals gastiert und hatten den wichtigen freien Abend, den es braucht.
0: Und den freien Tag danach.
1: Und den hatten wir eben nicht. Ah. Und deswegen, das hat sich bei mir fast mehr eingebrannt, der Tag danach. Das war hart.
0: Das kann ich verstehen. Ja. Das Oktoberfest geht ja zurück auf die Hochzeit von Ludwig I. mit der Therese von Sachsen-Hildburghausen.
1: Ich weiß.
0: Was? Ja, ja, das denke ich mir, dass Sie das wissen. Was bedeutet das denn jetzt fürs Musical? Weil im Titel heißt ja almost true, also nur beinahe wahr.
1: Es ist ein, das muss man kurz ein bisschen erörtern, ich versuche es knapp zu machen. Es geht einerseits um die Geschichte über die Entstehung des Oktoberfests und andererseits geht es aber, und das ist ganz wichtig, um eine Theatertruppe, die gerne diese Geschichte erzählen möchte. Und es ist also nicht nur die Geschichte, sondern es ist auch eine Geschichte in der Geschichte, weil der Cast dieser Truppe ist sehr umstritten. Es gibt die Figur des MCs, also des Conferenciers, das bin ich. Aha. Und dann gibt's aber eigentlich als meine Gegenspielerin die Produzentin, die überraschend auftaucht und auch sofort abbricht und sagt, dass das so nicht stattfinden kann. Und der Rest in dieser Truppe, das sind dann alles Schauspieler. Also die haben alle, der eine heißt Daniel und soll den Prinz Ludwig spielen und die andere heißt Caroline und soll Prinzessin Therese spielen. Und es geht sehr viel schief. Wir sind nicht erstklassig vorbereitet und die Produzentin hat nicht Unrecht, wenn sie sagt, dass das so eigentlich nicht rauskommen kann.
0: In der Ankündigung ist, glaube ich, von einer Gurkentruppe die Rede.
1: Das Wort Gurkentruppe, ja, da stehen wir dazu.
0: Also das klingt auch, als ob man viel lachen könnte.
1: Das ist wichtig. Ja. Dieser Stoff ist tatsächlich auch, ich habe auch gestaunt, wie extrem diese Geschichten sind, zum Teil, die sich da ranken um diese Familie. Und gleichzeitig ist das so etwas, wo ich sage, das kann man doch alles auch in einem Geschichtsbuch nachlesen. Wieso soll ich mir das jetzt auf einer Bühne angucken? Und diese zweite Ebene, also das, was wir jetzt die Gurkentruppe nennen, die macht das für mich überhaupt erst eigentlich konsumierbar. Oder dass man auch darüber lachen kann. Und dass es jetzt nicht nur einfach den heiligen Ernst des historischen Anspruchs gibt, dem allem gerecht zu werden. Ich glaube, das kann man gar nicht.
0: Ja,
1: die hatten schon auch alle einen ziemlichen Hau, diese Leute früh.
0: Kommen wir mal zur Musik. Harold Faltermeier hat die geschrieben, der ganz neidisch war, dass er nicht selber auf die Idee gekommen ist, ein Oktoberfest-Musical zu machen. Das Oktoberfest verbindet man natürlich auch ganz viel mit Musik, mit einmal Blasmusik, richtig traditionell, aber natürlich gibt es auch die vielen Wiesnbands. Was kommt da jetzt musikalisch auf die Bühne?
1: Damit fing es an. Es fing an damit, dass der Gundbert Wahns, der Intendant des Renaissance-Theaters, uns, die Geschwister Pfister, angeschrieben hat und gesagt hat, ich habe hier ein Stück, das liegt hier, das heißt Oktoberfest und da ist eine Musik drin, die ist von Harold Faltermeier. Und immer, wenn ich das da sehe, muss ich an euch denken und denken, ihr werdet vielleicht die Richtigen. Und dann hat er uns das geschickt und dann habe ich als erstes die Musik mir angehört und hatte eigentlich sofort Lust,
0: sofort eine Verbindung
1: da dabei
0: gespürt.
1: Zu sein. Ja, weil das Harold Faltermeier ist und weil das thematisch sind wir am Oktoberfest, aber musikalisch sind wir da nur ganz kurz, da kommt dann alles.
0: Und also ein bisschen Prosit steckt drin.
1: Prosit steckt volles Rohr drin.
0: Volles Rohr sogar, gut.
1: Naja, man muss dann dem schon auch der Behauptung gerecht werden, dass es ums Oktoberfest geht und alles, was da mitschwingt. Das tut es. Aber dann im zweiten Teil vor allem haben diverse von diesen historischen Figuren, von denen man weiß, dass es sie gegeben hat, haben dann Solos und die sind stilistisch, haben die mit dem Oktoberfest dann überhaupt nichts zu tun, sondern das ist dann schon so ein Harald Faltermeier at his best. Das ist eine vierköpfige Band, das ist Klavier, Schlagzeug, Bass und E-Gitarre und gerade die E-Gitarre ist weit vorne.
0: Haut rein.
1: Und das ist jetzt nicht mein Lieblingsinstrument, die E-Gitarre, aber die E-Gitarre tut dem Oktoberfest-Sound sehr gut. Das bringt eine gewisse, die Möglichkeit mit, dass wir ein bisschen respektlos umgehen können, sowohl mit dem Thema als auch mit dieser Musik, mit diesem Sound. Da bin ich wahnsinnig froh, weil sonst habe ich das Gefühl, wird es schnell dann auch langweilig.
0: Das ist spannend, dass Sie das sagen, weil ich finde, am Oktoberfest kann man einfach auch viel kritisieren. Da kann man viel Kritik üben und steckt die dann da auch in dieser doppelten Ebene schon drin, die Kritik.
1: Ich finde eben, das muss okay sein, das ist auch angebracht, aber mit dem Bewerten kommen wir nicht gut durch den Abend. Wir müssen das ein bisschen offen lassen und sagen, das Schöne Beisammensein ist mit dem Grausligen des Beisammenseins ganz eng verwandt. Das ist eigentlich die Gleichzeitigkeit von dem. Und ich kriege das ja nur so am Rand mit, aber was Sie jetzt vorher anmoderiert haben, was das heißt für München, wenn wieder Oktoberfest ist, das ist ja jetzt so von außen betrachtet in erster Linie alles extrem unangenehm.
0: Also mich stört weniger die Masse der Menschen. Ja, man muss sich auf mehr Stau einstellen und volle Bahnen und so. Also wirklich die Folgen von diesem Alkoholkonsum.
1: Die Ethik.
0: Und ja.
1: Nee, ich finde schon. Also dieses sich zusaufen, diese Toleranz, die da einfach vorausgeschickt wird, dass
0: Gefühl,
1: wir alle das okay
0: auch
1: finden, wenn einem, jetzt sage ich es, dauernd vor die Füße gekotzt wird.
0: Ja, oder ins Dekolleté gekrapscht. Naja.
1: Eben.
0: Gut, den Ausflug haben wir jetzt auch gemacht. Also das heißt, das taucht da schon auch drin auf.
1: Ja, das darf es und ich finde, muss es.
0: Sie haben das Oktoberfest-Musical ja bereits in Berlin uraufgeführt und dort lief es auch eine Zeit lang. Es hat ein bisschen Anlaufschwierigkeiten gehabt. Ich habe mich gewundert, ein Oktoberfest-Musical in Berlin. Erzählen Sie mal, wie ist das da so angekommen? Was haben Sie da für Feedback bekommen und warum ist es dann doch irgendwann gut gelaufen?
1: Zwei Dinge will ich dazu sagen. Das erste hat viel mit dem Ort zu tun, mit dem Renaissance-Theater. Das ist wirklich eins der schönsten Theater oder gerade mal das schönste Theater in Berlin. Das ist jetzt 100 Jahre alt. Und da ist ganz vieles in dem Raum wirklich 100 Jahre alt. Der Lichtschalter und die Türklinke, das ist, spürt man. Und wir hatten aber Proben auf der Probebühne und das ist halt dann irgendein Raum

0: Und ich muss auch noch sagen, wir haben das in der Sommerpause gespielt. Und es war so wahnsinnig heiß auf dieser Probebühne vor allem. Und es ist irgendwann mal dann eine Qual. Und erst in der letzten Woche, weil erst in der letzten Woche haben wir dann, konnten wir ins Theater umsiedeln. Und dann war dann plötzlich die Originalbühne und die Originalkostüme kamen dazu. Und plötzlich hat sich das so hochge. Von der Stimmung her, von der Laune her, plötzlich hatten wir einfach Freude. Und vorher war es schwierig, sich zu freuen. Und dann, wenn man mich damals, glaube ich, gefragt hätte, ob ich es eine gute Idee finde, mit diesem Stück nach München zu gehen, ans Oktoberfest, hätte ich wahrscheinlich gesagt, ich weiß nicht.
1: Und warum?
0: Weil ich das schlecht einschätzen kann, wie gut diese, ich nenne es jetzt Respektlosigkeit des Umgangs mit diesem Thema, wie gut das in München dann ankommt. Aber ich, ne, wir werden es ja heute Abend dann
1: Also es
0: sehen.
1: geht auch
0: Jetzt
1: ein
0: ist es
1: bisschen
0: zu
1: darum,
0: spät, um sich darüber Gedanken zu machen.
1: über sich selbst lachen zu können, quasi. Geht auch ein
0: Ja,
1: bisschen um die
0: man,
1: Kunst.
0: also was sollen wir denn sonst machen? Die Zeiten sind verheerend und jetzt müssen wir irgendwie gucken, wo noch was ist, was sich lohnt. Und da gehört der Humor als erstes dazu.
1: Absolut. Ganz herzlichen Dank an Christoph Marti alias Urslieb Pfister und viel
0: Ich danke
1: Erfolg.
0: für das Interesse. Das ist heute nicht mehr selbstverständlich.
1: Ich wünsche jedenfalls viel Erfolg für die vielen Vorstellungen für das Oktoberfest-Musical. Das startet heute Abend in der Komödie im Bayerischen Hof und läuft bis zum 4. Oktober. Haben Sie noch einen Wiesnbesuch geplant zwischendrin?
0: Ja, wir sind offiziell, glaube ich, in die Loge gebucht. Jetzt Montag, Dienstag ist dann spielfrei. Einer von den beiden Abenden wird sein, da kommen wir nicht raus.
1: Dann auch viel Spaß dabei.
0: Danke.

0: Mochiba auf Bayern 2 mit Blindfold um 14.21 Uhr. Der Name Tobias Kratzer steht in der Opernwelt für Neues, Kreatives und Cooles. Vor allem auch für echt gute Inszenierungen. Zum Beispiel sein sehr gefragter Tannhäuser bei den Bayreuther Festspielen, der gerade jedes Jahr wieder aufgenommen wird. 46 Jahre alt ist der Regisseur. Aufgewachsen in Moosburg an der Isar. Seit einem Jahr leitet er als Intendant die Staatsoper in Hamburg. Gleichzeitig inszeniert er gerade in München Wagners vierteiligen Ring des Nibelungen. Tobias Kratzer ist also viel beschäftigt. Was macht das mit ihm? Peter Jungblut hat mal nachgefragt.
1: Könnte für Tobias Kratzer ziemlich stressig werden, die laufende Spielzeit. In Hamburg ist er seit gut einem Jahr Intendant der dortigen Staatsoper, hat dort gerade Verdis Macbeth inszeniert. In München kommen auf ihn in dieser Saison gleich zwei große Wagner-Musikdramen zu, der vierstündige Siegfried und die ähnlich lange Götterdämmerung. Dafür sind jeweils rund sechswöchige Proben angesetzt. Wie schafft der aus der Nähe von Moosburg an der Isar stammende, vielgefragte Regisseur dieses Pensum?
2: Gute Zeitplanung, gute Teamlösungen und eine fürchterliche CO2-Bilanz machen es trotzdem möglich.
1: Bei den Bayreuther Festspielen landete Tobias Kratzer mit seiner Tannhäuser-Deutung einen großen Publikumserfolg. Als reisender Starregisseur hätte der Mann sein Auskommen gehabt. Trotzdem zog es den Oberbayern nach Hamburg, wo das dortige Opernhaus eher schwierige Jahre hinter sich hatte.
2: Ich war ja auf das Schlimmste eingestellt, weil natürlich diese Vorurteile mir auch sehr, sehr oft entgegengetragen wurden. Und ich muss sagen, ich habe das Hamburger Publikum hier als extrem offenherzig, warmherzig und auch mit offenen Armen uns empfangend erlebt. Allerdings stimmt jedes Vorurteil, was das Wetter betrifft.
1: Mit dem Wetter an der Elbe hadert Kratzer also noch etwas, obwohl er im Sommer eine Fahrradtour an die Nordsee absolvierte, die ihn mit der flachen Landschaft ganz ohne Berge einigermaßen versöhnte. Und auch mit dem Intendantenjob, der ja viel mit Verwaltungskram verbunden ist, scheint er kaum noch zu fremdeln.
2: Ich glaube, es ist sehr, sehr wichtig zu wissen, wo man herkommt, auch zu wissen, was man vielleicht noch nicht kann, um sich dann das entweder sehr, sehr kompetent und rasch anzueignen oder auch entsprechend in dem Team, mit dem man zusammenarbeitet, diese Kompetenzen zu versammeln. Ich glaube, das sind die entscheidenden Punkte. Und dann kommt aber noch etwas hinzu, was natürlich in der Philosophie die First-Person-Knowledge genannt wird. Also wie fühlt sich das von innen heraus an? Weil beobachten ist das eine, auch das ist beim Regieführen so, bevor man das nicht zum ersten Mal gemacht hat, kann man, glaube ich, auch nicht wissen, ob das ein Beruf ist oder sogar eine Berufung, die man sein Leben lang machen möchte.
1: Der erste Spielplan von Tobias Kratzer war ziemlich herausfordernd. Viel Abseitiges, Unbekanntes, Neues wurde geboten, bevor er jetzt mit Verdis Macbeth in die zweite Saison startete. Die Inszenierung war übrigens recht düster und karg und wurde teilweise ausgebuht. Das irritiert Kratzer allerdings wenig.
2: Ich fände es unspannend, einen Spielplan zu machen, der nicht auf die Neugier des Publikums setzt. Weil was wäre denn das Gegenteil? Das Gegenteil wäre, das zu bedienen, was man ohnehin schon kennt und in eine Repetitionsschleife zu gehen. Und dafür muss man nicht ein subventioniertes Haus führen, um sozusagen das, was ohnehin schon alle tun und kennen, zu zeigen.
1: Auf dem Plakat für Macbeth war ein nackter Mann zu sehen, der sich an einem dünnen Baumstamm festhält. Darüber regte sich die örtliche AfD auf und stellte prompt eine Anfrage an den Hamburger Senat. Für Kratzer kein Grund zur Aufregung.
2: Man kann sagen, das ist ein Werbeplakat, aber ich finde, alles, was ein Opernhaus nach draußen gibt, ist natürlich auch in irgendeiner Form ein Beitrag zum Stadtbild, eine künstlerische Aussage. Und über Kunst und künstlerische Aussagen, da kann man zu stehen, wie man will, entsteht Diskurs und das ist ja unsere Aufgabe. Also wenn ich Diskurs, selbst wenn eine Frage aus einer mir vielleicht politisch nicht nahestehenden Richtung kommt, wenn ich diese Frage einfach abwürgen oder ignorieren würde, dann wäre das ja auch nicht meine Aufgabe. Also ich bin ja dafür da, um Diskurs zu stiften.
1: Für seine Münchner Götterdämmerung, die im kommenden Juni Premiere haben wird, kündigt Kratzer eine politische Deutung an, womöglich mit aktuellen Bezügen. In Deutschland ist diesbezüglich ja gerade ein.

0: einiges los.
1: Deswegen glaube ich, dass die Themen, die einen betreffen, in welcher Brechung, Spiegelung, metaphorischen Verarbeitung auch immer, ja durchaus Eingang in so eine Arbeit finden. Und das ist ja das Schöne an der Opernregie, dass sie eben die Werke doch für den Tag, vielleicht nicht tagesaktuell, aber doch für ein gegenwärtiges Bewusstsein versucht, wieder nachvollziehbar, emotional relevant zu machen. Deswegen haben ja viele Inszenierungen auch eine gewisse Halbwertszeit, was auch gar nicht schlimm ist, weil ja die Inszenierung an sich keinen Ewigkeitswert für sich beanspruchen muss.
0: Ohne Zweifel ist Tobias Kratzer, Jahrgang 1980, einer der interessantesten Opernmacher seiner Generation. Dass München und Hamburg davon gleichzeitig profitieren, ist ein Glücksfall für beide Metropolen.
2: Peter Jungblut freut sich über den Regisseur der Stunde, über Tobias Kratzer. Und Sie haben 2021 unseren Heimatsound-Wettbewerb gewonnen. Die Widersacher aller Liedermacher. 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Hier ist ihr Anna Mirl.
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0: Kennen Sie den Unterschied zwischen bayerisch mit AI und bayerisch mit Y? Letzteres beschreibt den geografischen Raum, also das, was Bayern auf der Landkarte ist. Und bayerisch mit AI, das ist ein sprachwissenschaftlicher Begriff und der beschreibt den Dialektraum der bayerischen Sprache, also Altbayern und Österreich. Am Wochenende bekommt diese Sprache in Deggendorf ganz viel Raum beim Bayerischen Mundarttag. Da wird bayerisch gejodelt, geredet, gegessen und gesungen. Roland Biswurm hat sich vorab schon mal für uns erkundigt.
1: Susi Reit aus Roding, Landkreis Cham, Regierungsbezirk Oberpfalz, singt Fui schöne Platzerl gibt's, Heimat grad ohne. Das muss man sich mal auf der Zunge zergehen lassen, das muss man klingen lassen im Ohr. Ja, viele schöne Plätze mag es geben auf dieser Erde, aber Heimat, tja. Das, meine sehr verehrten Damen und Herren, das ist der Sound of Heimat, Heimatsound.
2: Heimatsound ist einfach das, so wie wir reden und das einfach in Musik übersetzt. Also man steht wieder zu seinem Dialekt und das finde ich schön, dass einfach diese Musik mit unserem Dialekt gespielt und gesungen wird. Also das ist für uns der Heimatsound.
1: Sabine Sachsinger ist Kulturamtsleiterin der Stadt Deggendorf und Kuratorin des nun 27. Bayerischen Mundarttages in Deggendorf, wo Isar und Donau zusammenfließen, zwei der bedeutenden bayerischen Kulturströme. Bayerisch mit AI, das meint ja, gut, mir sam mir, das auch, aber bayerisch meint vor allem stolz sein auf eine, sagen wir so, ganz spezielle Kultur.
3: Bismarck hat schon gesagt, die Bayern sind wahrscheinlich das einzige deutsche Volk, das so etwas wie einen eigenen Nationalstolz entwickelt hat. Bayern war ein Nationalstaat mit drei verschiedenen Nationen, nämlich den Franken, den Schwaben und den Altbayern. Und seit 1871 ein Teil des deutschen Nationalstaats und da gibt es natürlich Reibungen.
1: Gerald Huber, den Hörerinnen und Hörern des Kulturkanals Bayern 2, bestens bekannt für seine scharfsinnigen Analysen bayerischer Wörter und Redensarten und deren Geschichte. Er wird den Kernvortrag halten am Samstag, bayerisch ausgedeutscht, Geschichten vom wahren Hochdeutschen.
3: Wir haben das Hochdeutsche erfunden. Vom Luther ist es dann kanonisiert worden und die Norddeutschen haben ihre niederdeutsche Sprache gegen das Hochdeutsche dann ausgetauscht, weil sie die Lutherbibel lesen wollten. Die sind ja alle protestantisch geworden und die mussten am Anfang die Lutherbibel mit Wörterbüchern lesen, damit sie es überhaupt verstanden haben. So ist es gekommen, dass die heute ein Schriftdeutsch reden, ein Schriftdeutsch, das sie mit ihrem niederdeutschen Akzent aussprechen, harte Verschlusslaute etc., das dem Hochdeutschen völlig fremd ist. Also wir Süddeutschen sind die wahren Hochdeutschen, weil im Süden sind wir im Hochland, München liegt auf 500 Meter, Niederdeutschland liegt in der norddeutschen Tiefebene nahezu bei 0 Meter Meereshöhe. Und so hat man früher eben gesprochen. Oberbayern und Niederbayern ist ja auch genauso entstanden. Ja. Niederbayern ist sozusagen am unteren Lauf der Flüsse und Oberbayern ist am oberen Lauf. Also da geht's von Oberbayern geht's nach Niederbayern hinab.
1: Isar abwärts, in der Tat, obe nach Deggendorf, von München aus betrachtet. Gerald Huber ist Historiker und auf den Spuren des großen Sprachforschers Johann Andreas Schmeller aus Tirschenreuth, Oberpfalz, hat er, Huber, humorige und kurzweilige CDs und Bücher veröffentlicht, mit denen er wortgewaltig das Bayerische lobt und preist. Er ist einer der Kandidaten für den in Deggendorf einmal mehr verliehenen Poetenteller. Eine Auszeichnung, die von der bayerischen Staatsregierung höchstpersönlich verliehen wird, in Anlehnung an den Poetentaler, den die Literaturvereinigung Münchner Turmschreiber alljährlich verleiht. Übrigens, Huber ist einer der Münchner Turmschreiber und damit in bester Gesellschaft mit renommierten Autorinnen wie Friedrich Ani, Tanja Kinkel, Fitzgerald Kuss oder Christian Springer. Die Deggendorfer Kulturamtsleiterin Sabine Sachsinger kuratiert seit 2012 den Bayerischen Mundarttag.
2: Wir laden Mundartautorinnen und Autoren an einem Wochenende nach Deggendorf ein. Also es werden heuer auch wieder rund 20 Mundartautorinnen und Autoren erwartet. Die kommen aus ganz Bayern, aber auch aus Österreich und aus Südtirol und wollen hier ihren Dialekt pflegen und auch unter die Leute bringen.

Nein, du weißt nicht, wie das ist, wenn Heimatsound mit tamilischen Untertönen auf Englisch gesungen, grundiert mit Techno-Beats zwischen Tür und Angel ertönt. Das nämlich ist der Titel des Auftaktkonzerts von Matthias Kellner und Susi Reit am Freitag. Zwischen Tür und Angel. In Deggendorfer Wirtshäusern sind am Samstag die Texte der TagungsteilnehmerInnen livehaftig zu erleben. Eine Schifferlfahrt Isar abwärts lohnt sich also.

0: Everything is fine. Die US-amerikanische Singer-Songwriterin Maria Taylor war das auf Bayern 2 am Mittwoch. Ein Raum mit Stühlen, eine Bühne mit Vorhang. Theater muss nicht immer so aussehen. Theater kann ja eigentlich überall stattfinden. Das beweist jetzt auch das Stadttheater Fürth mit seinen Fedder-Geschichten. Was das ist und worum es da geht, darüber darf ich jetzt mit der Frau sprechen, die sie inszeniert hat. Hallo Michaela Domes.
1: Hallo.
0: Fedder-Geschichten, also Fürther Geschichten für alle, die des Oberfränkischen nicht mächtig sind. Theaterspaziergang mit Else und Herz. Für alle, die sich jetzt auch mit Fürth nicht so gut auskennen, wer ist denn die Else?
1: Die Else ist die Figur, die oben am Stadttheater Fürth steht, mit der Fackel des Lichts, der Erleuchtung und der Kultur, der Vernunft. Und die Fackel ist ja nun leider abgebrochen vor 3 Jahren, aber soll jetzt dieser Tage wieder rankommen. Und wir haben uns dann überlegt, dass Else eigentlich vom Dach des Theaters heruntersteigt und durch ihre Stadt führt. Weil Else da oben natürlich alles sieht, was in der Stadt passiert.
0: Und viel
1: passiert.
0: Mitkriegt. Jetzt genau. Haben Sie es schon gesagt, der Spaziergang ist eben inszeniert. Was unterscheidet den jetzt von einer normalen Stadtführung, wenn da die Else dabei ist?
1: Also erstmal, dass wir 3 Sparten diesmal zusammengebracht haben. Also wir werden tanzen, singen und spielen. Also das unterscheidet sich schon mal von einer normalen Stadtführung. Und dass es Stationen gibt, an denen die Zuschauer dann eben eine Szene sehen können, eine Choreografie sehen können, Lieder hören können und natürlich inhaltlich konnotiert.
0: Geschichte klingt im Pflaster nach. Also die Straßen und Häuser und so.

0: unserer Stadt verbinden uns mit der Vergangenheit. So steht es in der Ankündigung drin. Hat Sie da jetzt bei der Entstehung der Fördergeschichten was besonders überrascht?
1: Ja und nein, muss ich jetzt sagen. Also überrascht hat mich, was Fürth für eine reiche Stadtgeschichte überhaupt hat. Das hat mich schon überrascht. Und was für eine tolle, offene Stadtgesellschaft diese Stadt ist. Wir haben natürlich ein bisschen recherchiert, nicht so bei den Großen. Also wir haben ein bisschen gewühlt und gekramt, um Leute der Stadt, die auch Geschichte geschrieben haben, die aber nicht so bekannt sind, nahbar zu machen, sage ich jetzt mal.
0: Und zum Beispiel?
1: Zum Beispiel den Schauspieler Mac. Da gibt es nämlich eine Mac-Straße und ich glaube, die wenigsten wissen, dass das ein Schauspieler war, der im 18. Jahrhundert ziemlich Furore gemacht hat. Das war einer der führenden Charakterschauspieler, der dann nach Frankfurt ging, aber der in der Gustavstraße 47 auf die Welt kam. Oder Emilie Lemus, die erste Frau, die Medizin studiert hat, gebürtig aus Fürth. Die erste Frau, die eine gynäkologische Praxis eröffnet hat, was zu der damaligen Zeit unfassbar revolutionär war. Solche Leute haben wir versucht, an Land aufs Pflaster in die Stadt zu ziehen, fürs Publikum zugänglich zu machen, um einfach auch zu zeigen, ja, da liegen noch Schätze begraben, die es vielleicht sich lohnt zu heben.
0: Richtet sich denn das Angebot nur an Fürtherinnen und Fürther?
1: Nein, es richtet sich in erster Linie, glaube ich, auch an Theaterinteressierte. Also die auch mal was anderes erleben wollen als eine Guckkastenbühne, die einfach mal in den Raum gehen. Also die Aufführung dauert knapp 90 Minuten und wir laufen ja von Station zu Station. Und also auch Theaterinteressierte, die Szenen sehen wollen, die Choreografien sehen wollen, die Gesang hören wollen. Also sind da auch willkommen und ich glaube auch, die werden auf ihre Kosten gehen. Also es ist ein Theaterprojekt, ja.
0: Warum ist es denn wichtig, dass Theater nicht nur auf Bühnen stattfindet, sondern eben auch rausgeht?
1: Weil ich glaube, dass man die Leute da auch abholen kann. Also jetzt, wenn wir so in der Stadt sind, sind ganz viele Leute, die plötzlich interessiert zugucken, was wir da machen und nachfragen. Und dass es eben auch eine Verbreitung in der Stadt gibt vom Stadttheater, also dass man dieses Format, wir ziehen uns mal schick an, wir gehen mal abends in ein Theater und dann gehen wir nach Hause, gehen vielleicht mit Freunden noch was trinken, sondern dass man auch mal Leute abholt, denen das vielleicht fremder ist. Also dass man Kultur einfach besser verbreitet innerhalb der Stadt und sagt, uns gibt's. Und ich finde es ja auch ganz wichtig, gerade in unseren heutigen Zeiten ist es für mich unglaublich wichtig, dass wir Kultur hochhalten.
0: Los geht's mit den Fördergeschichten am Sonntag. Um wie viel Uhr?
1: Um 18 Uhr.
0: 1,5 Stunden. Führt Michaela Domme. Na, Sie sind auch dabei, oder?
1: Ja, ich bin dabei, weil ich immer noch im Hintergrund hier ein Zeichen dort organisieren muss und so. Das ist ja ein riesen logistischer Act, dieses ganze Unternehmen. Wir sind ja 19 Leute, die von A nach B laufen müssen und dort stehen müssen, wenn das Publikum kommt. Also das war schon eine logistische Herausforderung, ja.
0: Herzlichen Dank, Michaela Domes, und gutes Wetter wünsche ich dann.
1: Ja, unbedingt. Ja, das brauchen wir wirklich. Alles klar, ich bedanke mich ganz herzlich.
0: Dankeschön. Und der hier, der kommt auch aus Fürth, Joschko mit Down the Line.

0: Beste Regenwettermusik für einen trüben Mittwoch. Vincent Joschko und Down the Line. Ein Hügel im Landkreis Freising, genauer in Bernsdorf, wird in den 1990er Jahren zum Portal in die Vergangenheit. Und wir sprechen hier von rund 4000 Jahren, also ungefähr so 2000 vor Christus. Damals muss auf diesem Hügel eine bronzezeitliche Befestigung gestanden haben. Woher weiß man das? Naja, eine Gruppe von Hobbyarchäologen hat sich damals, also in den 1990ern, auf die Suche nach einer versunkenen Stadt gemacht. Gefunden haben sie glasig geschmolzene Schlacken und holzkohleartige Ascheschichten. Proben haben dann bestätigt, ja, diese Fundstücke kommen aus der Bronzezeit. Das Bronzezeit-Bayern-Museum in Kranzberg, das liegt in unmittelbarer Nähe von dieser Befestigung, zeigt Fundstücke aus ganz Europa und was die uns heute über das Leben von damals erzählen. Unsere Reporterin Sarah Kosch-Amos hat sich vor allem den Schmuck näher angeschaut.
1: Ein Kronendiadem, verziert mit hängenden Dreiecken. Sie erinnern an eine Sanduhr. Dazwischen immer wieder aneinandergereihte, in Gold eingestanzte Kreise. Die gleichen Muster finden sich auch auf dem goldenen Metallgürtel und Armband. Dazu ein Zepter, seit jeher ein uraltes Herrschaftssymbol. All diese Kostbarkeiten stammen aus der späten Mittelbronzezeit, etwa um 1300 vor Christus. Zwei Hobbyarchäologen fanden auf einem Berg im oberbayerischen Bernsdorf jene Goldschätze. Heute befinden sich die Originalfunde in der Archäologischen Staatssammlung in München. Im Bronzezeit-Bayern-Museum in Kranzberg sind Repliken der Goldfunde zu sehen, aber auch originale Ausgrabungsstücke aus der Gegend. Dazu gehört ein Bernstein-Collier aus Ingolstadt, das größte dieser Zeit. Fast 3000 Bernsteinperlen hat man durchbohrt und mit Schiebern verschiedene Ketten aneinander montiert, erklärt Museumsleiter Michael Fritz.
2: In der Mitte findet sich nochmal eine weitere Bernsteinkette. Dieser Bernsteinfund kam zusammen mit sehr teuren bronzenen Beinringen, wie sie für die Frauen dieser Zeit typisch sind, in einem Tongefäß in Ingolstadt zum Vorschein bei Ausgrabungen. Und ich sage Ihnen, Tutanchamun mit seiner kleinen Bernsteinkette wäre vor Neid blass geworden.
1: Was hätte Tutanchamun von einer himmelblau glänzenden Perlenkette gehalten? Sie gilt als das erste Fake-Produkt der Geschichte. Im Norden des Irak wurden diese blauen Glasperlen angefertigt. Stellen Sie sich vor, Sie sind Ihr ganzes Leben von Blau umgeben. Der Himmel über Ihnen ist blau, das Meer ist blau, in Europa haben 60% der Menschen blaue Augen. Aber blau können Sie sich nie um den Hals hängen. Denn der Stein Lapislazuli wird von Afghanistan in den Südirak, nach Syrien und Ägypten gehandelt. Nach Europa kommt der Lapislazuli in der Bronzezeit nicht.
2: Was hier ankommt, ist dann ein gefälschter Lapislazuli. Und woher weiß ich, dass das eine Fälschung ist? Es gibt von der Levante-Küste aus der Bronzezeit einen Brief in babylonischer Sprache auf einer Tontafel. Und dort erklärt ein Gesandter wutentbrannt dem Herrscher, der ihn losgeschickt hat, er möge ihn doch bitte nicht immer diese minderwertigen blauen Glasbrocken mitgeben, denn der König, zu dem er geschickt wird, kennt den Unterschied zwischen echtem Lapislazuli und dem billigen blauen Glas sehr wohl. Es ist also tatsächlich das erste Fake-Produkt der Weltgeschichte, das wir kennen.
1: Für die Europäerin aus der Spätbronzezeit waren die blauen Glasperlen Luxus pur. Sie konnte sich ein Stück Himmel um den Hals legen. Wie gepflegt die Menschen schon in der Bronzezeit waren, beweisen Grabfunde wie Pinzetten und Rasiermesser. Gesichtsbehaarung zupfte man sich aus. Die Bärte wurden schon um 1200 vor Christus in Form gestutzt, bis hin zu Frisuren. Kleine Lockenringe deuten es an.
2: Das sind kleine Golddrähte, mit denen Männer in Gegenden, in denen sie die Haare lang tragen, ihre Haarflechten zu kleinen Zöpfchen zusammenbinden. Da wurde bei Ausgrabungen am Freisinger Domberg das Gerät gefunden. Das war eine Art Isarkiesel mit einer Rille drin. Es waren noch Goldreste zu sehen. Man hat dort einen Goldnugget vermutlich so lange hin und her gezogen, bis er zum Draht wurde. Und damit können Sie zum Beispiel eben lange Haare binden.
1: Verzierte Gewandnadeln waren ebenfalls ein häufiger Grabfund. Denn Knöpfe waren in der Bronzezeit noch nicht erfunden. Dafür Bronze- und Kupferschmuck, den man sich zu Lebzeiten goldglänzend vorstellen konnte. Grünspan entwickelte er erst viel später. Helme und Brustpanzer, alles wurde aus Bronze hergestellt, Zum Teil wurde es den jungen Männern auf den Leib geschmiedet, denn nur so konnten Rücken- und Brustpanzer genau aufeinander passen. In der Bronzezeit wurden die Röcke der Frauen immer kürzer, denn man sollte nicht nur ihre Armreife, sondern auch ihren Beinschmuck schon von der Weite klimpern, sehen und hören. Jedes Exponat erzählt eine Geschichte, die schon tausende Jahre zurückliegt. Das Bronzezeit-Bayern-Museum lässt diese Geschichten wieder lebendig werden und möchte mit den ausgestellten Funden bei den Besuchern etwas Wichtiges bewirken.
2: Gerade solche Bodendenkmäler sind auch für die lokale Identität der Leute wichtig. Sie wissen, dass vor ihnen schon mal dort jemand gelebt hat. Die Geschichte hier in Europa beginnt nicht mit den Römern, die Geschichte beginnt nicht mit dem Christentum. Es gibt eine sehr, sehr alte Besiedlungsgeschichte und es gibt eben eine sehr alte Geschichte interkultureller Beziehungen. Die Europäer haben vielleicht nördlich der Alpen gelebt, aber nicht hinterm Wald.
0: Das Bronzezeit-Bayern-Museum Kranzberg ist von Donnerstag bis Sonntag immer von 14 bis 17 Uhr geöffnet. Und wer Interesse hat an einer Begehung dieses Areals, geführt von einem, der damals dort ausgegraben hat, der kann sich am Samstag, dem 25. Oktober um 14 Uhr einer Führung anschließen. Das hier ist jetzt ein Chanson aus Frankreich von La Voisin. Sie singt über den Peter Pan-Komplex, also über das Phänomen, dass Erwachsene sich weigern, Verantwortung zu übernehmen.

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0: Um 21 Uhr am Mikrofon ist Markus Terhaast. Im Kampf gegen hohe Spritpreise verzichtet Italien für ein Jahr auf die Kfz-Steuer. Einschränkung: Das Auto darf nicht mehr als 110 PS haben und jeder Besitzer kann nur ein Fahrzeug geltend machen. Das hat die Regierung dort beschlossen. In Deutschland diskutiert die Koalition noch über das richtige Instrument. Wirtschaftsministerin Reiche hat die Idee, die Umsatzsteuer auf Kraftstoffe vorübergehend zu senken. Evi Seibert.
1: Die Wirtschaftsministerin sagte, sie wisse um die Sorgen der Bürger, wenn sie morgens tanken müssten.
2: Ein sinnvoller Ansatz wäre aus meiner Sicht eine vorübergehende Senkung der Umsatzsteuer für Kraftstoffe von 19% auf 7%.
1: Davon würden aber nicht die Betriebe profitieren, die solche Steuern abschreiben könnten. Deswegen will sie auch das mittelständische Gewerbe gesondert entlasten. Dazu nannte sie aber noch keine konkreten Maßnahmen. Reiche sprach sich nochmal dagegen aus, einen Spritpreisdeckel einzuführen. Auch die Übergewinnsteuer überzeugt sie nicht. Die hält die Wirtschaftsministerin rechtlich für zu kompliziert.
0: Die Bundesregierung will schärfer gegen Sozialleistungsbetrug vorgehen. Ein Aktionsplan aus dem Bundesarbeitsministerium, der dem ARD-Hauptstadtstudio vorliegt, richtet sich vor allem gegen Sozialmissbrauch durch Zuwanderer aus EU-Staaten. Wer die Freizügigkeit in der EU ausnutze, um Menschen und ihre Not für organisierten Missbrauch auszubeuten, muss laut Arbeitsministerin Baas künftig mit hohen Strafen rechnen. Dafür soll auch der Datenaustausch zwischen den Behörden verbessert werden. So sollen Betrüger schneller ausfindig gemacht werden. Arbeitgeber, die auf Schwarzarbeit setzen, sollen stärker in Haftung genommen werden. In Venezuela ist Machthaber Maduro nach seinem gewaltsamen Sturz vor 8 Monaten nicht mehr im Amt. Aber Einschüchterung und Gewalt sind laut den Vereinten Nationen in dem südamerikanischen Land noch immer an der Tagesordnung. Der Hohe Kommissar für Menschenrechte erkennt zwar an, dass die neue Regierung politische Gefangene freilässt, sie tut demnach aber nichts gegen Geheimdienste, Sicherheitskräfte und Milizen, die immer noch Menschen unterdrücken. 60 Kilometer ist das umstrittene tschechische Atomkraftwerk Temelin von der bayerischen Grenze entfernt. Jetzt hat es dort eine Panne gegeben. Dem Betreiber zufolge wurde Reaktorblock 2 außerplanmäßig heruntergefahren und vom Netz genommen. Der Grund sei eine Fehlfunktion in einem Steuersystem gewesen, heißt es. Techniker haben demnach die Panne behoben. Das Wetter in Bayern: in der Nacht im Süden gebietsweise Regen, Tiefstwerte 13 bis 7 Grad. Morgen im Südosten viele Wolken und noch etwas Regen, sonst Sonne und Wolken im Wechsel. Auch am Freitag teils bewölkt, teils sonnig, dann besonders im Norden Frankens örtlich nass. Am Samstag freundlicher, die Temperaturen werden zwischen 16 und 24 Grad. Es ist 21.03 Uhr.
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4: Heute zieht es uns nach Lateinamerika zu einer jungen Musikergeneration, die an einem neuen Latin Sound arbeitet. Willkommen im Tropenlabor hier in Folk und Welt in den Late Night Sounds von MDR Kultur, Bremen 2 und Bayern 2. Namensgeber der heutigen Ausgabe ist die Band Empanadas Illegales aus Vancouver in Kanada. Und auch sie sind auf den neuen Latin Vibe aufgesprungen. Laboratorio Tropical heißt ihr neues, schwer kumbia-lastiges Album. Und der Titel passt ganz gut auf eine global vernetzte Latin-Musikwelt, in der aktuell viel experimentiert und an neuen Sounds gebastelt wird. Gleich mehr dazu. Mein Name ist Jay Rutledge und wir starten in Mexico City mit der Band Sotomayor.

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Sotomayor aus Mexico City, einem der Zentren der Latin Alternative Szene, die uns heute hier in Folk und Welt umtreibt. Doch zuerst geht es, na klar, nach Puerto Rico zu dem Musiker, der 2025 alle Rekorde gebrochen hat und neben den Grammy Awards sogar einen sensationellen Auftritt in der Halftime des Super Bowl gespielt hat. Die erste Halftime-Show übrigens, bei der ein Künstler ausschließlich in Spanisch gesungen hat. Hier ist Bad Bunny mit Veltita, einem Song über einen kleinen lustigen Ausflug an den Strand mit seinen Liebsten. Und bei genauerem Hinsehen auch noch einiges mehr.

0: Bad Bunny mit einem seiner Hits vom Album Debitiera Mas Fotos, ein Song über einen entspannten Tag am Strand. Und trotzdem nicht ganz unpolitisch, denn viele öffentliche Strände sind in Puerto Rico in den letzten Jahren privatisiert worden. Mitten im Video treten die Freunde deshalb genussvoll ein Schild mit der Aufschrift Privat, kein Durchgang um. Viele Puerto Ricaner haben in den letzten Jahren ihr Land verlassen. Das Bildungssystem, Strom- und Wasserversorgung sind schlecht und Jobs gibt es auch keine. Seit dem Hurricane Maria 2017 und einem Erdbeben 2020 ist das Land nicht mehr auf die Füße gekommen. Die USA haben sich mit Hilfsgeldern zurückgehalten. Und das, obwohl alle Bewohner der Insel einen amerikanischen Pass haben. Begleitet wurde Bad Bunny im eben gehörten Song von der jungen puerto-ricanischen Band Chewy, die er auch für seinen Auftritt bei den Latin Grammys mit dabei hatte. Von ihnen hören wir jetzt den Song Tierra. Es geht um Migration, denn auch viele Freunde von Chewy haben die Insel Richtung USA verlassen. Die Liebe meines Lebens ist nach New York gegangen, singt Chewy in Tierra. Meine Mutter folgte meiner Tante nach Florida. Koffer packen. Jetzt bin ich dran. Das Flugzeug landet, niemand applaudiert.
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Fuego, Feuer, die Welt steht in Flammen. Feuer will der hysterische Gringo, singt Villano Antillano aus Puerto Rico. Die 31-jährige Rapperin bezeichnet sich als non-binäre Person und setzt sich für die Rechte der LGBTQ-Szene ein. Allein das ist in Puerto Rico schon revolutionär. Die Insel hat ein Problem mit Gewalt gegen Frauen. Allein die Rate an Femiziden ist doppelt so hoch wie in den USA. Gerade ist sie nach Spanien umgezogen, um etwas Ruhe zu finden und den ewigen Stromausfällen auf Puerto Rico zu entkommen. In Madrid hat sie auch ihr neues Album aufgenommen. Im Angesicht der Gefahr fühle ich keine Angst, heißt es, übersetzt. Und das fasst ganz gut ihr Lebensmotto zusammen. Ebenfalls über Hip-Hop ist auch die Sängerin Ile zur Musik gekommen. Sie hat ihre Karriere als Background-Sängerin in der Band ihrer beiden Geschwister begonnen, bei Calle 3, lange eine der erfolgreichsten Hip-Hop-Formationen Puerto Ricos. Dann, vor 10 Jahren, startet sie ihre erfolgreiche Solo-Karriere.

Ja, und wir landen in Mexiko, hier in Folk und Welt, in den Late Night Sounds. Julieta Venegas heißt diese Dame. Die 55-Jährige lebt heute in Mexico City, wo das mexikanische Musikbusiness zu Hause ist. Ihre Jugend aber hat sie in der Grenzstadt Tijuana verbracht. Das ist die Heimat einer Musik, die in Mexiko Norteño genannt wird. So hat Julieta Venegas auch ihr letztes Album genannt. Darauf denkt sie über ihre Heimat nach, die Veränderungen und über Migration. Es geht um Paare, die durch die Grenze auseinandergerissen werden oder, wie im eben gehörten Song Tiempos Dorados, um Nostalgie nach einer Zeit, in der nicht Tausende verzweifelt in Tijuana an der Grenze warten und plötzlich aus den USA zurück in ein Land deportiert werden, das sie nicht kennen. Der Titel Norteño ist durchaus im Trend, denn die Norteño-Musik aus dem Norden Mexiko hat aktuell eine unglaubliche Popularität erlangt durch ein Genre, das sich Corrido Tumbado nennt, eine irre Mischung aus aktuellem Hip-Hop, Trap genannt, und ländlicher mexikanischer Folklore. Einer der Erfinder von Corrido Tumbado heißt Nathaniel Cano und hat gerade ein neues Album veröffentlicht, und das klingt so.

Ein Pionier eines Pop-Trends, der mexikanische Folklore mit Trap verbindet, Nathaniel Cano mit No Soy Amigo de Todos. Ich bin nicht der Freund aller. Nathaniel Cano hat mit seinem Corrido Tumbado Sound die mexikanische Musikwelt, man muss es so sagen, revolutioniert und durcheinander gewirbelt. Und auch die zuvor gehörte Julieta Venegas ist begeistert von diesem Sound. Ich finde es super interessant, wie eine Handvoll Künstler mexikanische Musik neu erfinden, sagt sie in einem Interview. Einziger Wermutstropfen, viele der Corrido Tumbados verherrlichen die Welt der Drogenkartelle, besingen Drogenbosse und verdienen sich so ihr Geld. Die mexikanische Präsidentin Claudia Sheinbaum hat immer wieder versucht, diese Art Songs, die sogenannten Narco-Corridos, zu verbieten. Bei der Pressekonferenz zu seinem letzten Album Nathaniel Cano Volume 1 Ende August 2026 antwortete der Sänger auf eine Frage zum Thema Narco-Corridos und ob er sie weiterhin singen würde: "They're going to have to kill us, compadre. This is going to last until they fucking kill me." Weiter geht es in San Francisco in der Bay Area mit einer Musikerin, die sich weit weg von der Welt der Drogenkartelle bewegt, La Donna. Auf ihrem aktuellen Album Corrientes bringt sie alles zusammen, was ihr an Latin Sounds gefällt. Cumbia, Salsa, Norteño oder Bachata.

Ja, und so klingt die neue Independent-Musikszene Kolumbiens abseits der großen Pop-Exporte wie Shakira oder J Balvin. Die Zwillingsschwestern Juanita und Valentina Agnes aus Bogota waren das, besser bekannt als Las Agnes. Sie weben traditionelle Andenmelodien in wunderbar minimalistische Indie-Folk-Arrangements. Den eben gehörten Song Liberalo haben sie mit der kolumbianischen Sängerin La Muchacha aufgenommen, einer Frau, die in Kolumbien vor allem für ihr soziales Engagement bekannt ist. Ebenfalls aus der lebendigen Independent-Szene Bogotas, der Hauptstadt Kolumbiens, kommt das Projekt Gato e Monte. Dahinter steckt Gustavo Casalas, ein musikalischer Freigeist, der die ländlichen Traditionen der Anden mit dem urbanen Sound der Hauptstadt kreuzt. Für das Album La Dosis Maxima hat er sich mit dem Multi-Instrumentalisten und Produzenten Felipe Orjuela zusammengetan. Ihr gemeinsamer Track

Wir reisen weiter an die Karibikküste Kolumbiens. Hier liegen die spirituellen und rhythmischen Wurzeln des Trios Ghetto Kumbe. Die drei Musiker verbinden traditionelle afrokolumbianische Perkussion mit elektronischen Club-Sounds. Ihr neues Album, Cardones übersetzt Kakteen, ist nach der Pflanze benannt, die die Landschaft ihrer Heimatregion prägt, einer Kakteen nämlich. Ein Symbol auch des Überlebens unter härtesten Bedingungen. Im eben gehörten Song Belén war die unbestrittene Königin des afro-pazifischen Gesangs als Gast zu hören, Nidia Gongora. Nidia Gongora ist auch ein wesentlicher Bestandteil des nächsten Projekts Nuevos Rios, Neue Flüsse. Diesmal ist es ein Produzententeam aus Toulouse, das sich mit einer afro-pazifischen Familienband namens Canalón de Timbiqui unter der Leitung von Nidia Gongora zusammentut. Die Band feiert die bodenständige Kultur der einfachen Leute an der Küste.

Nuevos Rios, neue Flüsse heißt dieses Projekt, ebenfalls inspiriert von den afrokolumbianischen Klängen der Pazifikküste Kolumbiens. Hier haben die Nachfahren afrikanischer Sklaven bis heute ihre afrikanische Kultur erhalten. Ihre Vorfahren wurden einst hierher verschleppt, um in den Goldminen des Landes zu schuften. Wir landen in der südwestlichsten Hafenstadt Kolumbiens in Tumaco. Die Region gilt als eines der größten Drogenanbaugebiete Kolumbiens und für viele Kleinbauern ist Coca eine der wenigen verlässlichen Einnahmequellen. Vor gut 10 Jahren wurde hier die Band Bejuco gegründet, ein Friedensprojekt mit dem Ziel, Jugendlichen eine Alternative zur Welt der Drogenbanden zu bieten und Frieden in diese vom Drogenhandel gebeutelte Region zu bringen. Wir hören den Song Machete, ein Loblied auf das Werkzeug, mit dem die Bauern ihre Felder bestellen.

Bomba Estéreo waren das mit einem Manu Chao Remake von ihrem Song Mi Duele. Bomba Estéreo zählen zu den ganz wichtigen Pionieren dieses neuen Latin Alternative Sounds. Sie haben in Kolumbien Türen geöffnet für eine neue Generation von Musikern und haben es ganz nach oben geschafft. Unfassbare 2 Milliarden Listens hat allein ihre Kollaboration mit Bad Bunny. Ihr aktuelles Album ist eine großartige Co-Produktion mit der venezolanischen Indie-Rockband Ravayana. Astropical heißt das gemeinsame Projekt, hier daraus der Song Noche en Caracas.

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1: Um 22 Uhr am Mikrofon ist Markus Terhaast. Der Benzinpreis eilt von Rekord zu Rekord. Deshalb schlägt Wirtschaftsministerin Reiche einen Steuerrabatt vor. Sie will, dass die Mehrwertsteuer auf Kraftstoffe von derzeit 19% auf 7% gesenkt wird.
2: Davon würden aber nicht die Betriebe profitieren, die solche Steuern abschreiben könnten. Deswegen will sie auch das mittelständische Gewerbe gesondert entlasten. Dazu nannte sie aber noch keine konkreten Maßnahmen. Reiche ist auch für direkte Zahlungen an einkommensschwache Haushalte.

0: halte. Das Problem dabei, der Staat hat immer noch keinen funktionierenden Auszahlungsmodus, weil er nur von jedem fünften Bürger die Kontodaten hat. Reiche sprach sich nochmal dagegen aus, einen Spritpreisdeckel einzuführen. Das würde ihrer Meinung nach in einem großen Flächenland wie Deutschland nicht funktionieren, weil der Sprit auch kostenintensiv zu entlegenen Orten gebracht werden müsste.
1: Evi Seibert berichtete. Die Regierung will stärker gegen Missbrauch von Sozialleistungen vorgehen und erntet dafür Kritik der Linkspartei. Diese warf insbesondere Arbeitsministerin Baas vor, die falschen Prioritäten zu setzen. Denn für die Mehrheit der Menschen sei das größte Problem ein Sozialstaat, der zu wenig Sicherheit gibt. Nach ARD-Informationen will Baas zusammen mit Innenminister Dobrindt ihren Aktionsplan gegen Sozialbetrüger in den nächsten 2 Wochen durchs Kabinett bringen. Durch mehr Datenabgleich zwischen den Behörden soll demnach besser erkannt werden, wer unberechtigt Leistungen bezieht. Schweden hat vor 4 Tagen ein neues Parlament gewählt. Seitdem werden die Stimmen gezählt. Nach einem Bericht des öffentlich-rechtlichen Fernsehens hat die Mitte-Links-Opposition knapp gewonnen. Nach Auszählung fast aller Stimmen kommt das Lager um Magdalena Andersson auf 175 Sitze. Der rechte Block von Ministerpräsident Kristersson, zu dem auch die rechtsextremen Schwedendemokraten gehören, hat demnach genau ein Mandat weniger. Damit zeichnet sich in Schweden ein Regierungswechsel ab. Die US-Notenbank macht ernst. Im Kampf gegen die Inflation hat sie den Leitzins erhöht. Der Satz wurde um 0,25 angehoben auf die neue Spanne von 3,75 bis 4,0%. An den Finanzmärkten war damit gerechnet worden. Der Iran-Krieg hatte die Inflation zusätzlich befeuert. Präsident Trump hatte die Zentralbank zu einer Zinssenkung gedrängt. Das Wetter in Bayern in der Nacht, im Süden gebietsweise Regen, die Tiefstwerte zwischen 13 und 7 Grad. Morgen im Südosten viele Wolken und noch etwas Regen, sonst Sonne und Wolken im Wechsel. Auch am Freitag teils bewölkt, teils sonnig, dann besonders im Norden Frankens örtlich nass. Am Samstag freundlicher, die Höchstwerte 16 bis 24 Grad, nachts Abkühlung auf 11 bis 6 Grad. Es ist jetzt 22:03.
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3: Laboratorio Tropical, Tropenlabor ist das Motto heute hier in Funk und Welt in den Late Night Sounds von MDR Kultur, Bremen 2 und Bayern 2. Alles dreht sich heute hier um die aktuelle brodelnde neue Latin Alternative Szene. Und die beschränkt sich längst nicht mehr nur auf Lateinamerika, sondern auch auf Europa und Nordamerika. Dazu gleich mehr hier in der 2. Stunde der Sendung. Mein Name ist Jay Rutledge und hier sind nochmal die sympathischen Bomba Estéreo aus Kolumbien. Diesmal gemeinsam mit den legendären Cumbia-Pionieren Los Mirlos aus Peru.

0: Keeping it real. Bombay Stereo wissen, wo ihre Wurzeln liegen und wer die wahren Pioniere der Musik Lateinamerikas sind. Zum Beispiel die eben gehörten Könige der peruanischen Cumbia Los Mirlos. Zu finden ist der Song auf dem Album The World Meets Los Mirlos. 12 ihrer Klassiker hat die Band darauf mit hochkarätigen Gästen neu eingespielt, um ihre über 50-jährige Bandgeschichte zu feiern. Vor knapp 40 Jahren stießen Kaliforniens Hip-Hop-Pioniere Cypress Hill die Tür für Latino-Hip-Hop auf. Jetzt haben sie mit Dios Bendiga, übersetzt Gott segne dich, ihr erstes rein spanischsprachiges Album veröffentlicht. Darauf wenden sie sich ihren lateinamerikanischen Wurzeln zu. Auf dem Song Campeones, übersetzt Champions, trifft ein Cumbia-Groove auf Hip-Hop-Produktion, mit dabei als Gast West Coast-Rapper Mellow Man Ace, ein super sympathisches Projekt, bei der die Legenden den Schulterschluss mit der Hip-Hop-Welt in ganz Lateinamerika suchen.
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Aus der Welthauptstadt der Live-Musik, nämlich aus Austin, Texas, kommt das eben gehörte Trio The Animeros. Kein geringerer als Black Keys Frontmann Dan Auerbach hat das Trio zufällig aus einem Hotelfenster heraus gehört und sie sofort für sein Label Easy Eye Sound verpflichtet und ihr Ende August 2026 erschienenes Debütalbum produziert. Que Barbaro bedeutet im spanischen Slang so viel wie verdammt abgefahren. The Animeros knüpfen an den schweren, satten Latin-Rock-Sound von Carlos Santana an. Die meisten der Songs auf dem Album sind instrumental und einige Cumbia-Nummern sind auch dabei. Beides liegt schwer im Trend und das bringt uns zu einer anderen Band, die mit Dan Auerbach und seinem Label Easy Eye Sounds eng verbunden sind und den Durchbruch geschafft haben, Hermanos Gutierrez. Auch sie haben ein neues Album, Los Ojos de Condor. Und das klingt so.

Agua e Coco, Kokoswasser heißt dieser Song von Empanadas Illegales aus Vancouver in Kanada. Ihnen verdanke ich den Titel der heutigen Sendung, denn Ihr neues Album heißt Laboratorio Tropical und genau das passiert gerade. Es entstehen aktuell unglaublich viele neue Latin-beeinflusste Musiken, nicht nur in Lateinamerika selbst, sondern auch im Rest der Welt. Empanadas Illegales, ein toller Bandname, wie ich finde, gerade in Zeiten der Willkür der US-Einwanderungsbehörde ICE. Die New York Times veröffentlichte Ende August eine Reportage über ICE-Deportationen von kubanischen und venezolanischen Einwanderern nach Liberia in Westafrika. Einen Ort, an dem die Ausgewiesenen keine familiären Verbindungen hatten. Bizarr. Gegründet wurde Empanadas Illegales von Musikern, die ihre familiären Wurzeln in Kolumbien, Ecuador und Argentinien haben und die voll mit neuen Erfahrungen ihren eigenen tropischen Sound bauen. Hier ihre Cumbia-Nummer La Marcha de los Nenes, der Marsch

Wir ziehen weiter von Vancouver nach London zur neuen Single der UK-Jazz-Könige Ezra Collective. Das Ezra Collective gehört zu einer neuen Jazzszene, die sich weniger auf die US-amerikanische Jazz-Tradition als stärker auf Londons Einwandererkulturen bezieht, die seit Jahrzehnten die Kultur der Stadt mitprägen.

Jubilee-Feeling, das Ezra Collective aus London, Speerspitze der sogenannten neuen UK-Jazz-Szene, zu der auch Bands wie Sons of Kemet oder Coco Roco gehören. Von denen hören wir am Ende von Folk und Welt hier in den Late Night Sounds von MDR Kultur, Bremen 2 und Bayern 2 noch einen weiteren Song. Musik neu denken, sie aus einer anderen Perspektive wahrnehmen, kann Türen öffnen. Die neue UK-Jazz-Bewegung hat Jazz aus der Enge seiner afroamerikanischen Geschichte herausgenommen. Damit verschieben sich auch die Autoritäten. Ist jetzt Miles Davis wichtig für die Musik oder für den Jazz oder Fela Kuti aus Nigeria? In der Welt der Global Sounds passiert sowas ganz oft. Zum Beispiel, wenn ein junger Berliner Schlagzeuger einem legendären äthiopischen Soul-Sänger ein Arrangement eines seiner Hits schreibt. Im Fall vom nächsten Song wurde heftig diskutiert zwischen den beiden, denn der junge Schlagzeuger hatte keine Lust, den Song nochmal genauso aufzunehmen wie alle äthiopischen Soul-Nummern der späten 70er und frühen 80er Jahre aufgenommen werden. Und der äthiopische Soul-Sänger hatte keine Lust, sich von diesem jungen Typ, den er kaum kannte, irgendwas über seine Musik erzählen zu lassen, die er sein Leben lang gespielt hatte. Letztendlich setzte sich dann der Berliner Schlagzeuger durch. 10 Jahre nach der Aufnahme hat die Berliner Plattenfirma des Schlagzeugers Max Weißenfeld den Song noch einmal herausgebracht als Single, denn die Nummer wurde mit über 2 Millionen Listens zum meistgestreamten Song der Ethio-Jazz-Legende Alemanyehu Eshete.

Alemanyiwe Eshete, er galt als äthiopischer Elvis und hatte seine große Zeit in den 70er und frühen 80er Jahren. Sein Name wird in einem Atemzug mit Musikern wie Mulatu Astatke oder dem frühen Weltmusikstar Mahmoud Ahmed genannt. Er starb übrigens 2021 im Alter von 80 Jahren. Leider konnte er nicht mehr wirklich miterleben, wie ein Song, den er eher widerwillig 2016 in Berlin aufgenommen hatte, zum meistgestreamten Song seiner Karriere wurde. Wir bleiben noch ein wenig beim Label Philophone Records und den Produktionen des Schlagzeugers Max Weißenfeld, die bis heute meist stark Krautrock beeinflusst sind. Hier eine der ersten Veröffentlichungen der Plattenfirma, ein Album der Houseband des Labels, bestehend aus einigen Berliner Jazzmusikern und einem tief in der Musiktradition seiner Heimat Ghana stehenden Musiker namens Guy One.

0: Und das ist eine frühe Veröffentlichung der Plattenfirma Philophone Records. Die damalige Houseband des Labels, die Polyversal Souls, treffen auf Guy One, einen traditionellen Virtuosen der Kologo, eines Instruments, das im Norden Ghanas verbreitet ist. Das Mastermind des Labels ist der Schlagzeuger Max Weißenfeld und der hatte ihn in Ghana getroffen und bei einem Dorffest spielen gehört. Als ihm in Berlin die Miete für sein Studio erhöht wird, beschließt Max Weißenfeld, mit Philophone nach Ghana zu ziehen. Dort hat er sich ein Studio eingerichtet und jahrelang eine ganze Reihe an Bands aufgenommen. Viele dieser Bands tourten dann durch Europa, auch durch Deutschland. In den letzten Jahren hat er mehrere Alben mit der Sängerin Florence Adoni aufgenommen. Sie singt in Kumasi eigentlich vor allem Gospel in der Kirche und bei Hochzeiten, Beerdigungen und Festen. Ich habe sie mal bei einem Festival in Augsburg getroffen und interviewt.
1: I never had a band before. This is my first band. Yeah. So weddings, funerals, then parties. Yeah, some people do luncheon and I'm invited to go and perform, make some money for them and go back home. Yeah.
2: Musician-wise, are the guys you're playing with, they're from Kumasi? Have you played with them before? Do you know them from, did they play in gospel bands or how did that work?
1: I've never played with them before. This is my first time through Max that I know all of them. Even during my church music time, I never met them until Max came in and he searched for them and we all met and he gave them my rhythm. And because they play plenty hard lifestyles, but sometimes Max have to teach them how to play and they are very good to do. So everything started when Max came in, searched for them, then we started together.
0: Ihre Musik ist anders, als man das in Ghana erwarten würde. In Europa aber wird Florence Adoni für ihren Sound gefeiert. Über 35 Konzerte spielte sie 2025 auf ihrer ersten Europa-Tournee, mehr als jede andere Band aus Ghana in diesem Jahr. In Ghana tritt sie mit ihrer Band fast nie auf, keine Nachfrage. Und hier noch vielleicht der größte Hit, den Philophone Records bislang landen konnte. Der Sänger Alokte Oho and His Sounds of Joy, so heißt die Band. Und zu der gehört auch Florence Adoni. Hier der Song Mam Yeneva.

der ghanaische Shootingstar Black Sheriff, die aktuelle Nummer 1 in der Musikwelt Ghanas. Eben zu hören sein großer Hit Kwaku the Traveler mit der Textzeile, die wahrscheinlich für immer in die Alltagssprache Ghanas eingehen wird. Of course, I fucked up, singt er darin. Who never fucked up? Hands in the air, no hands. In anderen Worten, wer noch nie einen Fehler gemacht hat, der hebe die Hand, keine Hände. Black Sheriff zählt zu einer neuen Generation Musiker, die in ganz Afrika in den letzten Jahren populär geworden ist. Sie machen nicht mehr den weichgespülten Afrobeat-Sound, sondern einen härteren, eher London-inspirierten Hip-Hop. Und der ist politischer und näher am Alltag der normalen Leute, die eben nicht in schicken Luxusjachten oder teuren Autos unterwegs sind und an großen weißen Pools Hennessy schlürfen. Und diese Band hat Highlife aus Ghana nach Berlin gebracht, Jemba Groove. Hier sind sie mit ihrem entspannt zurückgelehnten No Pain, No Gain.

Djemba Groove aus Berlin. Gestartet sind sie mit Vintage Highlife aus Ghana. Auf ihrer neuesten Produktion öffnen sie sich Richtung westafrikanischen Pop, Richtung Afrobeats. Auch nicht schlecht, wie ich finde. Das war die heutige Ausgabe von Folk und Welt hier in den Late Night Sounds von MDR Kultur, Radio Bremen und Bayern 2. 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Und hier ist noch ein wunderbar entspannter Song von Coco Roco aus London, UK Jazz. Die Band war mal in Ghanas Hauptstadt Accra unterwegs. Alle saßen zusammen auf dem Dach eines Hauses und schauten hinunter auf eine stark befahrene Straßenkreuzung. Da fiel dem Gitarristen von Coco Roco dieser Song ein, Abusi Junction. Das war's von mir für heute. Am Mikrofon verabschiedet sich Jay Ruttage.

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1: Um 23 Uhr am Mikrofon ist Markus Terhaast. Im Kampf gegen hohe Spritpreise diskutiert Deutschland über Entlastungen. Wirtschaftsministerin Reiche ist dafür, die Umsatzsteuer auf Kraftstoffe vorübergehend zu senken. Evi Seibert fasst zusammen.
2: Die Wirtschaftsministerin sagte, sie wisse um die Sorgen der Bürger, wenn sie morgens tanken müssten.
3: Ein sinnvoller Ansatz wäre aus meiner Sicht eine vorübergehende Senkung der Umsatzsteuer für Kraftstoffe von 19% auf 7%.
2: Davon würden aber nicht die Betriebe profitieren, die solche Steuern abschreiben könnten. Deswegen will sie auch das mittelständische Gewerbe gesondert entlasten. Dazu nannte sie aber noch keine konkreten Maßnahmen. Reiche sprach sich nochmal dagegen aus, einen Spritpreisdeckel einzuführen. Auch die Übergewinnsteuer überzeugt sie nicht. Die hält die Wirtschaftsministerin rechtlich für zu kompliziert.
1: Die Bundesregierung will Sozialleistungsbetrug härter bekämpfen. Unter anderem soll durch mehr Datenabgleich zwischen den Behörden besser erkannt werden können, wer unberechtigt Leistungen bezieht. Das geht aus einem Aktionsplan hervor, der dem ARD-Hauptstadtstudio vorliegt. Tim Aßmann.
4: Menschen aus

0: osteuropäischen EU-Ländern wie Bulgarien oder Rumänien werden nach Deutschland geholt, in heruntergekommenen Wohnungen untergebracht und mit Scheinarbeitsverhältnissen ausgestattet, um dann Sozialleistungen wie Kinder- oder Wohngeld beziehen zu können. Auch um solche Fälle von Leistungsbetrug durch organisierte Banden effizienter bekämpfen zu können als bisher, haben Bundesarbeitsministerium und Bundesinnenministerium einen gemeinsamen Aktionsplan erarbeitet. Ausbeutung und Sozialmissbrauch tolerieren wir nicht, betont Bundesarbeitsministerin Bärbel Baas, SPD.
1: Auch UN-Generalsekretär Guterres warnt vor den Gefahren künstlicher Intelligenz. Vor der UN-Vollversammlung nächste Woche forderte er eine stärkere Überwachung der Technologie. Guterres rief dazu auf, dass führende KI-Nationen gemeinsame Leitplanken einziehen, um eine globale Katastrophe zu verhindern. Unternehmen wie OpenAI und Anthropic hatten zuletzt vor Risiken gewarnt. Befürchtet wird, dass KI-Agenten außer Kontrolle geraten und zur Gefahr für die Menschheit werden könnten. Die Champions League ist letzte Woche schon gestartet. Heute ist auch in der Fußball-Europa League die neue Saison angelaufen. Und aus deutscher Sicht ging es gut los. Bayer Leverkusen hat sein erstes Spiel mit 2:0 gewonnen. Gegner war der slowenische Meister NK Celje. Morgen startet auch der zweite deutsche Verein in den Wettbewerb, die TSG Hoffenheim. Sie ist bei Ofi Kreta zu Gast. Das Wetter in Deutschland: in Alpennähe teils kräftiger Regen, mancherorts Gewitter. In Küstennähe ein paar Schauer, sonst meist klar und trocken. Am Tag Wolken und Sonne, im Nordwesten öfter nass. In Küstennähe und im Bergland unter 20 Grad, im Südwesten dagegen sommerlich warm. Es ist 23.03 Uhr.
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3: Herzlich willkommen zu einer Stunde Zündfunk Playback mit mir, Ferdinand Maye. Und ich kann euch jetzt schon sagen, das wird eine Stunde für Punkrock-Fans. Denn ich nehme euch jetzt mit an einen ganz besonderen Ort. Das Rebellion Festival in Blackpool.
4: It's crazy. It's such a good vibe out there. Everyone, it's just freaks to the front.
5: A lot of great bands, a lot of people coming from all over the world.
6: They have trans and non-binary people.
7: It is the best punk party on the planet.
8: Ja, es ist einfach unfassbar, die Mischung von Bands, die hier spielt.
9: I think Rebellion Festival is more than music, but it's community.
3: Das Rebellion ist das größte unabhängige Punk-Festival Großbritanniens und dieses Jahr ist es 30 geworden. Seit 1996 findet es in Blackpool statt, eine Stadt an der englischen Westküste, etwa 45 Kilometer nördlich von Liverpool. Was das Festival aber so besonders macht: es ist zum einen ein toller Ort, um nochmal alte Punkhelden zu sehen, die eigentlich schon in Rente sein müssten, aber es ist ein noch tollerer Ort, um Bands zu entdecken, denen die Zukunft gehört. Und das sind, noch eine Rebellion-Besonderheit, sehr viele Female-Fronted-Punk-Bands. All das werden wir in dieser Stunde hier tun. Musik und Interviews mit Bands aus England, Spanien, Italien, Südkorea oder Australien hören. Aber bevor wir uns zu den Neuheiten vorarbeiten, starten wir erstmal prominent rein in diese Stunde. Denn die Band, die wir jetzt hören, die hat eine besonders starke Verbindung zum Rebellion-Festival. Für Campino ist Blackpool nämlich alles andere als tote Hose.
10: This festival gets more and more important from year to year, because it's where our roots are, it's where we belong, it's where we all share the same kind of humor. This one's called Alterity, which means away games. There's nothing better than away games, even if it's not football, ladies and gentlemen.

0: Die Toten Hosen mit Auswärtsspiel im Zündfunk-Playback auf Bayern 2. Ich weiß nicht, wie es euch geht, aber diese Fußballliebe gerade der älteren Punkbands, das ist was, was ich und auch jüngere Punkfans heute nicht mehr ganz so uneingeschränkt abfeiern. Weil wenn man heute auf FIFA, Infantino und Co. schaut, kann man sich schon fragen, woher das kommt, dass ausgerechnet Punkbands etwas Mainstreamiges wie Fußball so romantisieren. Breiti, der Gitarrist der Toten Hosen, den ich beim Rebellion Festival in Blackpool getroffen habe, sagt dazu Folgendes.
1: Ich will jetzt hier nicht Vorträge über Fußball halten, aber der Sinn der Einführung der Champions League in Europa war ja, möglichst viel Geld auf möglichst wenig Clubs zu konzentrieren. Das hat ja voll funktioniert und hat ja weitgehend auch zum Beispiel in der Bundesliga den Wettbewerb zerstört, weil da gibt es eine klare Randfolge, die sich an den Budgets der Clubs orientiert, wo die auch meistens in der Tabelle landen. Natürlich gibt es immer mal wieder Ausnahmen und Ausreißer nach oben oder unten. Oder jeder Spieler, der eine gute Saison bei einem kleinen Club gespielt hat, der wird im nächsten Jahr auf dem nächsthöheren Level spielen und so weiter und so fort. Also deswegen, das kann ich gut nachvollziehen.
0: Das Rebellion in Blackpool, das ich für diese Stunde besucht habe, wird in diesem Jahr 30 und Punk schon 50. Die Toten Hosen haben eine besonders starke Verbindung zu diesem Festival. Sie waren im Line-Up beim allerersten Rebellion im Jahr 1996, als das Festival noch Holiday in the Sun hieß, in Anlehnung an den berühmten Song der Sex Pistols. Was aber witzig ist, als ich da im Backstage-Raum mit Breiti sitze, stellt sich heraus, dass sich die Hosen gar nicht mehr wirklich an den Auftritt von vor 30 Jahren erinnern können.
1: Zu der Zeit hat für uns vieles noch so im Partynebel stattgefunden. Wir haben an der Nacht davor, dann im Abend davor, das zum allerersten Mal in Berlin in der Waldbühne gespielt, was ein Riesending für uns war. Natürlich waren auch lange und heftige Party danach. Dann sind wir quasi direkt zum Flughafen und hierhin gekommen. Dann ging es erstmal direkt in den Pub.
0: Nach dem Konzert 1996 waren die Hosen dann 20 Jahre lang nicht mehr in Blackpool. Und in Fanforen findet man dazu die Geschichte, dass die englischen Fans damals so sauer darauf waren, dass eine deutsche Band bei ihnen in England spielt, dass sie in ihre Bierbecher gepinkelt und die Toten Hosen damit beworfen haben. Kein Wunder, dass sich Breiti nicht mehr erinnern kann. Heute ist das aber ganz anders. Beim Rebellion ist alles sehr friedlich und deutsche und englische Punks sind zusammengewachsen. Die Bandmitglieder der Toten Hosen fahren zum Beispiel auch privat nach Blackpool, wenn sie da nicht spielen, sagt Breiti.
1: Es ist bis heute auch so eine Art Klassentreffen geblieben. Also man trifft ganz viele andere Bands, mit denen wir seit Jahrzehnten zu tun haben. Es kommen immer viele Leute aus ganz Europa, die hier dabei sein wollen und Freunde und Bekannte, die man sonst kaum sieht.
0: Dieses Jahr spielen beim Rebellion zum Beispiel T.B. Smith, Stiff Little Fingers, Coxbarer oder die UK Subs, deren Sänger Charlie Harper in Blackpool der Lokalmatador ist.
2: Punk Rock came along and I thought this is the future of rock and roll and 50 years later here we are. Luckily all those people who are saying punk's dead are dead.

0: alle, die gesagt haben, Punk ist tot, sind tot, sagt der 82-jährige Charlie Harper der BBC dieses Jahr in Blackpool. Ganz aktuell hat Harper auch mit den Toten Hosen zusammengearbeitet. Auf dem neuen, allerletzten Hosenalbum singt er den Song Emotional Blackmail, den wir jetzt hören.
1: Ja, ist ein Hammerlied. Also gerade wenn man es mal selber spielt und öfter übt und so, merkt man, dass das eigentlich total innovativ war zu der Zeit auch. Ist einfach ein Hammerlied. Yeah!

0: zu viel Konkurrenzkampf. In this game of survival, there's too many rivals, singt Charlie Harper zusammen mit Campino in Emotional Blackmail. Ihr hört Bayern 2 und ich bin gerade im Gespräch mit Breiti, dem Gitarristen der Toten Hosen, den ich beim 30. Geburtstag des Rebellion Festivals in Blackpool getroffen habe. Wenn man in Blackpool ist, fühlt man sich manchmal ein bisschen wie im Punk-Museum, weil dort ganz viele Punk-Legenden aus den 70ern, die mittlerweile in ihren 70ern sind, immer noch auftreten. Aber Breiti sagt, Punk wird weiter gebraucht.
1: Was natürlich jetzt extrem ist gerade, dass überall die Demokratie richtig unter Druck gerät, was leider in Deutschland seit 30 Jahren abzusehen ist. Es wurde immer rumgedödelt und laufen gelassen und viele Leute, die eigentlich auch natürlich keine Diktatur oder irgendwas Vergleichbares wollen, die dämmern immer noch vor sich hin und kapieren nicht, was los ist. Und es ist auch immer schwer zu verstehen und nachvollziehen, wo all der Hass herkommt, den viele Leute haben. Die sind überhaupt nicht mehr zugänglich, überhaupt für ein Gespräch oder so bei bestimmten Themen. Da machen die total dicht und sind nur noch in ihrer Blase. Und das ist ganz, ganz schwierig.
0: Das Rebellion Festival, um das es in dieser Stunde geht, ist in dieser Hinsicht eine Blase. Hier sehen die Leute zwar gefährlich aus, ein Punk hat sich zum Beispiel auf seine Glatze ein Iro aus Fake-Spritzen geklebt, was so wirken soll, als hätte er sich alle in den Kopf gestochen, aber die Leute sind alle ganz lieb und bodenständig. Auch Breiti sagt, dass Blackpool die Hosen an ihre Punkwurzeln erinnert.
1: Aber wir versuchen immer noch bei den Eintrittspreisen oder bei dem, wie wir die Leute behandeln oder wie wir uns geben oder so oder wie wir selber Fans von Musik sind, so bei unseren Wurzeln zu bleiben oder das haben wir so im Gefühl, das müssen andere beurteilen, ob wir das hinkriegen und ob das klappt oder ob das rüberkommt. Auf jeden Fall wird es immer wieder 15-Jährige geben, die von dieser Musik inspiriert sind, die von diesen Ideen inspiriert sind, wie dem DIY, Do It Yourself, dass man versucht, seine eigenen Angelegenheiten in die Hand zu nehmen und nicht fremdbestimmt zu sein von großen Plattenfirmen oder so. Das lebt ja immer weiter, wie man auch hier sehr gut bei den jüngeren Bands besichtigen kann.
0: Das, was Breiti da sagt, ist auch für mich der größte Pluspunkt des Rebellion. Also in der Stadt Blackpool, die für sich genommen ein totaler Lost Place an der englischen Westküste ist, kannst du in 4 Tagen beim Rebellion fast 300 Bands sehen. Und da stolpert man dann zwangsläufig über Bands, von denen man noch nie zuvor gehört hat. Wie die Rumkicks aus Südkorea.
2: Hi, we are Rumkicks from South Korea.
3: Yay!
2: Yeah. Yeah. Yeah. You are listening to Tunfeng and stay tuned.

0: Rumkicks aus Südkorea mit einer Ode an den Alkohol. Das war Drinking Every Day. Rumkicks, das sind drei Frauen mit bunten, weit abstehenden Haaren. Sie kommen aus Seoul, aber starten vor allem in der europäischen Punkszene gerade richtig durch.
1: In Rebellion, let's get drunk until Sunday.
0: Nach dem Set habe ich Rumkicks am Merch angesprochen und ein Interview am nächsten Tag vereinbart. Und dafür hat Sängerin Yewon sogar einen Satz auf Deutsch gelernt.
2: Wie oft trinkt ihr Alkohol jeden Tag? Excessive drinking is schlecht für eure Gesundheit.
0: Und Yewon muss es wissen. Sie ist nämlich hauptberuflich Ärztin in ihrer Heimat in Südkorea. Der Song Drinking Every Day, sagen die Rumkicks, ist eher ein satirischer Saufhit, gedacht auch als Protest gegen den südkoreanischen Kapitalismus.
2: As a Korean, the life is so competitive and so busy, so that song is about I rather get drunk.
0: Saufen statt Konkurrenzkampf, ja, das kann man gut oder schlecht finden, aber wenn man mit Yewon redet, versteht man, woher das bei ihr kommt.
2: It's hard to live.
3: Das Leben für die Menschen in Korea ist sehr hart. Alles ist extrem teuer und die Leute müssen extrem hart arbeiten. Das ist nicht so wie in Deutschland. Ich arbeite normalerweise im Krankenhaus und habe nur 5 Tage frei im Jahr.
2: I have 5 off days in a year.
4: 5 off days?
2: Yes.
4: So, and no holidays?
2: Yep.
3: Ja, genau. Deshalb muss ich vor der Tour jedes Mal meinen Job kündigen und mir danach wieder einen neuen suchen.
0: 30 Tage Urlaub wie hier in Deutschland, da lacht sie über uns verwöhnte Europäer.
2: Yeah, I know that. European, you don't know our life.
0: Was auch spannend ist, Rumkicks protestieren in ihren Songs auch gegen K-Pop, das erfolgreichste kulturelle Exportprodukt aus Südkorea. Der Schönheitswahn, der damit einhergeht und der immense Druck auf KünstlerInnen in der K-Pop-Welt, das finden sie überhaupt nicht gut. Yewon erzählt, ein K-Pop-Manager hat auch sie schon kontaktiert.
3: Vor 3 Jahren kam ein Typ zu uns und hat gesagt, er will der Manager der Rumkicks werden. Dass er glaubt, dass Rumkicks noch nicht so erfolgreich sind, weil wir nicht hübsch und nicht dünn genug sind. Er sagte, ich sollte auf der Bühne so besser keinen kurzen Rock tragen.
2: So he asked me, not wearing short skirt on the stage. At the time, all I can say to him was, fuck you. I don't have to be beautiful, fuck you.
0: Und ein weiteres Thema bei Rumkicks ist der Protest gegen den südkoreanischen Militarismus.
2: Somebody don't want to learn how to kill people.
0: Yewon sagt, in Südkorea ist die Gesellschaft wegen dem Nord-Süd-Konflikt immer noch sehr militaristisch. Und der Punk ist eine Rebellion gegen die Wehrpflicht und dagegen zum Töten gezwungen zu werden. Über solche gesellschaftlichen Strukturen, die einem wortwörtlich das Blut aus den Adern saugen, handelt auch der nächste Rumkicks-Song, den wir jetzt hören. Mosquito Fighters.

0: Ihr hört den Zündfunk auf Bayern 2 und wir waren auf dem Rebellion Festival in Blackpool, wo ich auch die gerade gehörten Anti-Mückenkämpferinnen Rumkicks aus Südkorea getroffen habe. Mosquito Fighters hieß der Song gerade, wo die Band den antikapitalistischen Kulturschlager, den Kampf gegen Blutsauger, updatet. Das war in der Popkultur schon oft eine kapitalismuskritische Metapher. Blutsaugende Großkonzerne, die ihre Arbeitnehmer ausbeuten. In dem Song sind die Bösen aber nicht wie früher Vampire, sondern Mücken. Das passt besser, denn Mücken sind das tödlichste Tier der Welt und Mücken gehen Rumkick-Sängerin Yewon auch privat voll auf die Nerven.
1: Literally in summer night, I feel really annoyed about mosquitoes. That's why I make Mosquito Fighter. I fight against mosquito all night long.
0: Ja, manche Punker verstecken die politische Kritik eher elegant in ihren Texten. Andere sprechen aber klar aus, was sie denken. Wie die Künstlerin, die wir als nächstes kennenlernen.
2: Sungfung. Yeah. Is that how I say it? Sungfung. Yeah.
0: Wenn sie auf die Bühne kommt, muss man das Politische nicht erst zwischen den Zeilen suchen.
2: Hi, I'm Millie from Millie Mantis and the Shut Up and you're listening to Sungfung.

0: Die politischen Krisen der Welt führen manchmal dazu, dass man sich am liebsten von der Erde wegbeamen würde. So zumindest singen es Millie Manders and The Shut Up in Can I Get Off. Die Sängerin Millie Manders habe ich beim Rebellion Festival in Blackpool getroffen. White Fragility, weiße Zerbrechlichkeit, erzählt mir Millie, meint dieses weinerliche Rechtfertigen.
1: So White Fragility is about basically white. White women tears, white men tears.
2: Weiße Zerbrechlichkeit, das sind Tränen weißer Männer und weißer Frauen, die immer fließen, wenn man sagt, Rassismus ist böse. Wenn man sagt, wir brauchen Gleichheit für alle, die Welt ist ungerecht, dann kommt immer, es gibt doch auch Rassismus gegen Weiße. Aber das gibt es nicht. Weiße Zerbrechlichkeit ist für mich wie ein innerliches, weinerliches Kleinkind, das sich weigert anzuerkennen, dass es seit Generationen Rassismus und Ungleichheit gibt.
1: Of themselves and they refuse to see the systematic inequality that has been happening for generations and generations.
0: Das Spannende an Millie Manders ist, wenn man sie live sieht, erlebt man eine Stimme, die eigentlich Stadien füllen könnte. Ich kriege da regelmäßig Gänsehaut bei ihren Auftritten. Sie könnte da locker mit Taylor Swift oder anderen mithalten, aber Millie ist eben Punkerin und sagt, sie will Anti-Establishment sein, nicht erfolgreich.
1: But for me, anti-establishment is to push back against.
2: Für mich bedeutet Anti-Establishment, sich gegen aktuelle Autoritäten zu wehren. Wenn du gerade richtig Punk sein willst, dann bist du vegan. Du bist für die Umwelt. Du bist gegen Großkonzerne und den Kapitalismus. Also gegen Milliardäre und Millionäre. Und du bist Anti-Krieg.
0: So wird man natürlich nicht zum Mega-Popstar. Millie Manders macht sich gerade zum Beispiel für den Pazifismus stark. Sie kritisiert Waffenlieferungen an Israel aus Großbritannien heraus.
1: Every war that is being raged and every war that in the last.
2: Die meisten Kriege, die zu meinen Lebzeiten geführt wurden, das wissen wir mittlerweile, die werden wegen Rohstoffen geführt. Für Öl, seltene Erden, Gold oder Diamanten. Das ist immer noch so.

0: Krieg ist ein kapitalistisches, kolonialistisches System, von dem nur wenige profitieren. Wenn man nach Kongo schaut, da geht es nur um seltene Erden. In anderen afrikanischen Ländern geht es um Öl, in Palästina auch um Gas. Es geht also nur um Rohstoffe. Die Kriege werden nicht geführt, weil die Menschen dort böse sind oder verdienen zu sterben oder eine Bedrohung für uns im Westen sind. Eigentlich geht es darum, dass der Westen weiter an der Spitze stehen will. Und das ist auf so vielen Ebenen falsch. Denn eigentlich gibt es genug Rohstoffe für alle Menschen auf der Welt.
1: To us in the West is because the West wants the resources and wants to continue to be at the top of the pile. And so it's wrong on so many levels because actually there's enough resources for the entire world.
2: Und was ich spannend finde, solche politischen Statements kommen in Blackpool beim Rebellion Festival ganz oft von Frauen. Die Sängerin der Band Hawks weist zum Beispiel auf der Bühne darauf hin, dass Aktivisten, die in eine Fabrik des US-amerikanischen Drohnenherstellers Elbit in Schottland eingebrochen waren, jetzt wegen Terrorismus 7 Jahre ins Gefängnis müssen. Die Punks finden aber, die wahren Terroristen, das sind die Drohnenhersteller. Weil ihre Drohnen dann von Israel im Krieg in Gaza eingesetzt werden, um Menschen zu töten. Warum im Punk solche Statements vor allem von Frauen kommen, erklären uns gleich Witch Spit, was auf Deutsch Hexenspucke heißt. Vorher hören wir die Newcomerinnen aus Australien, aber mit ihrem Song Shove Your Opinion. Da geht's um toxische Typen, die sich misogyn gegenüber Frauenbands verhalten.

Witch Spit mit Sharp Your Opinion. Ihr aktuelles Album heißt Public Execution, also öffentliche Hinrichtung, und ich finde, so klingt's auch. Bayern 2, der Zündfunk, wir sind heute beim 30. Geburtstag des Rebellion Festivals, das größte unabhängige Punk-Festival Großbritanniens. Die Australierinnen von Witch Spit hatten wahrscheinlich die weiteste

0: gemacht wurden, um sie klein zu halten. Besonders gefährliche und unabhängige Frauen konnte man so als Hexen diskreditieren und ermorden. Also deuten Witchspit wie viele Feministinnen den Begriff Hexe zu etwas Positivem um.
1: I think there were a lot of women in history that were like persecuted for being quote unquote witches.
0: Beim Rebellion Festival in Blackpool habe ich Witchspit auf der Loud Women Stage gesehen. Das bedeutet, einen Tag lang kommen auf der Newcomer-Bühne des Festivals, der Rebellion Introducing Stage, nur Bands mit Frauen oder non-binären KünstlerInnen. Das Festival arbeitet dafür mit der Organisation Loud Women zusammen, die der Flut an Männerbands auf solchen harten Festivals was entgegensetzen will. Cassie Fox von Loud Women erklärt, warum es das braucht. Man muss female-fronted Bands fördern auf Graswurzelebene, damit sie dann bekannt werden und mal zu Headlinern werden. So werden dann auch die Festival-Lineups diverser.
2: It's got to start from the grassroots up, and that's the idea behind Loud Women, is kind of making sure that the artists that are starting out and kind of playing the grassroots venues are supported by community and by fans, and that they can then progress their careers so that they're kind of ready to take those big spots at the big festivals.
0: In Blackpool gibt es die Loud Women Stage dieses Jahr zum dritten Mal.
2: But I've had loads of people come up and say that the Loud Women Stage has been a breath of fresh air for Rebellion, and it's what we need.
0: Und viele der Bands, die bei Loud Women angefangen haben, sind beim Rebellion inzwischen auf den größeren Bühnen. Und was auch auffällt, wenn man sich die weiblichen Bands anschaut, sie sind deutlich politischer als die männlichen Punk-Legenden, die zwar ihre alten politischen Songs spielen, aber sonst eher auf ihre Erfolge zurückschauen. Bei den Frauen wird aber sogar schon ein Singalong politisch, wie hier bei der Band Bad Cop, Bad Cop.
3: Rebellion. Come on, let's sing it with our whole chest so that every fucking fascist out there can hear us. Ready? One, two, three, four! Yeah, that's what I'm talking about.
0: Paige von Witchspit erklärt das so. Frauen können eigentlich nur auf der Bühne wirklich politisch sein, anders als Männer. Wo Männern in Politikdiskussionen nickend zugehört wird, werde Frauen oft Hysterie vorgeworfen. Als Frau, sagt Paige, sei es viel schwerer, in politischen Diskussionen ernst genommen zu werden. Also bleibt noch die Bühne.
1: I think men can say it in their day-to-day life, whereas for us, like when we're on a stage, that's when I can say it without someone being calm down or why are you so angry, and like from us, I think men can say it in day-to-day life and they don't really get criticized for it.
3: And fuck Nigel Farage! And fuck that pedophile Donald Trump! And fuck Elon Musk!
0: Die Band, die wir jetzt hören, ist ebenfalls sehr politisch, obwohl sie 1991 als Männerband angefangen hat. Wir hören Los Fastidios aus Verona, die in Blackpool ihre zweite Heimat gefunden haben. Mit dem Song Rabbia dentro il cuore, den sie für den italienischen Studenten Carlo Giuliani geschrieben haben. 2001 wurde der bei G8-Protesten in Genua von den Carabinieri erschossen.

0: Hier hört eine Stunde mit Punk-Erkenntnissen vom größten unabhängigen Punk-Festivals Großbritanniens. Und das waren Los Fastidios mit Rabia dentro il cuore, was auf Deutsch Zorn im Herzen heißt. Aber privat sind Enrico und Elisa, die beiden Sänger von Los Fastidios, eigentlich gar nicht zornig.
1: Hi Rudy, I'm Enrico from Los Fastidios and you are listening Zoomfunk.
2: Hi, I'm Elisa from Los Fastidios and you are listening Zoomfunk.
0: Die Band wird dieses Jahr übrigens 35 Jahre alt. Beim Rebellion sind sie seit vielen Jahren Stammgäste.
1: I think this festival showed to the world that punk still alive.
0: Allein an dem Wochenende des Festivals spielen Los Fastidios übrigens dreimal in Blackpool. Zweimal beim Rebellion und einmal in der Galleon Bar, dem beliebtesten Pub der Stadt. Und jedes Jahr drehen sie gemeinsam mit ihren Fans auch ein neues Musikvideo in Blackpool.
2: I think Los Fastidios video clip in Rebellion is like a tradition and we need it.
1: It's the third time we release a new video clip in Rebellion and it's nice because this year really we decide to do it just because all the people were writing to us say are you doing the video also this year.
0: Los Fastidios sind eine independent street punk band aus Italien, die ihr Geld vor allem mit dem Touren verdient. Über 150 Konzerte spielen sie jedes Jahr. Und dabei wiederholen sie stets gebetsmühlenartig, dass das Wichtigste ist, dass die Leute sich nicht spalten lassen im Kampf gegen Ungleichheit und Ungerechtigkeit.
3: Ich glaube, im Moment versucht das System, die Macht, die Könige der Welt, wie auch immer man das nennen mag, die Menschen gegeneinander auszuspielen. Sie tun so, als wäre alles ein Videospiel. Und wir kapieren es nicht, machen mit und kämpfen gegeneinander. Dabei ist der Feind nicht unser Nachbar und schon gar kein Mensch, der eine andere Hautfarbe, Religion oder Nationalität hat. Wir sind doch alle Menschen, von Ost nach West, auf der ganzen Welt. Also machen wir Musik, um die Menschen zu vereinen.
0: Make music, not war, fight the system, not the people, singen Los Fastidios immer wieder. Denn Musik, findet Enrico, hat ganz viel revolutionäres Potenzial. Weil man begreift, wie ähnlich man sich ist, wenn man zusammen tanzt.
4: Revolt and solidarity, rebel in the streets, rebel on the terraces, singing loud and proud, revolutionary songs.
3: Kämpf gegen das System, nicht gegen die Menschen. Das ist unsere Überzeugung. Manchmal sagen uns Leute, warum habt ihr zu diesem und jenem keine Stellung bezogen? Aber natürlich beziehen wir Stellung. Wir sind ganz klar. Unsere Position heißt alle zusammen, aus jedem Land. Wir stehen an der Seite aller, die an Bomben leiden, die an Unterdrückung leiden. Mir ist egal, welche Religion du hast oder aus welchem Land du kommst. Wirklich, es ist mir wurscht. Wir sind Bürger der Welt, nicht eines Landes. Wir haben keine Fahnen. Das ist unsere Überzeugung. Und so machen wir weiter.
0: Gut, in Blackpool gibt es schon ein paar kulturelle Unterschiede. Zum Beispiel kann man beobachten, dass die britischen Punk-Fans tendenziell ein bisschen weniger gerne Pogo tanzen als die Fans aus anderen Ländern. Die heftigsten Partys gibt's eher bei den ausländischen Acts. Zum Beispiel bei der Band, die wir als nächstes hören. Die Death Devils aus Valencia. Die sind eine meiner Neuentdeckungen des Rebellion. Eine völlig irre Live-Show, wo die Band mitten im Konzert ihr Schlagzeug von der Bühne ins Publikum rollt.

0: Death Devils mit Parental Control im Zündfunk auf Bayern 2. Und wenn ihr mal die Chance habt, Death Devils live zu sehen, geht hin. In Deutschland sind die noch ziemlich unbekannt, aber das wird sich ändern. Ich habe sie beim Rebellion Festival in Blackpool gesehen und da haben sie mitten im Konzert das Schlagzeug ins Publikum geräumt und Lucy, Kurzform von Lucifer, die Death Devils Sängerin, sagt, das machen sie immer.
1: I don't know, it's much funnier to do it in the middle of the people get crazy, we get crazy and everything is more loud, the drums are near to you, so you can feel it in the heart, you know, the beat, so it's so much fun like that.
0: Wir haben in dieser Stunde schon viel über politische Inhalte gesprochen, aber bei den Death Devils merkt man auch, dass auch musikalisch viel im Punk weitergeht. Death Devils mischen zum Beispiel klassischen Rock'n'Roll mit Punk und so experimentieren gerade viele Newcomer herum. Die Band, die wir als nächstes hören, mischt zum Beispiel Grime mit Punk. Hier sind Doc Rotten aus London mit Snakes.

0: Snakes im Zündfunk auf Bayern 2 von Doc Rotten. Getroffen habe ich die beiden Punk-Rapper Jordan und Mike beim 30. Jubiläum des Rebellion Festival in Blackpool. Mike ist Rebellion-Fan, erzählt er, weil er da auch seine Helden aus Kindertagen sieht. Stiff Little Fingers oder Coxbarer zum Beispiel.
1: When you're kids, the thing that we fell in love with punk was the rebelliousness. Like, you know, it was naughty. It was
2: achievable as well. Like you'd be like you're watching them play and you'd be like, I think we could do that.
0: Ja, Punk Rock, das kann ich doch auch, denkt man, sagt Jordan. Noch ein Grund, warum es nach 50 Jahren immer wieder neue Punk-Bands gibt, wie zum Beispiel Doc Rotten.
2: That's a forever thing. Punk rock is a forever thing. It's rebellion, man. People like, there's always gonna be something that people are gonna be mad at.
0: Es wird immer Dinge geben, auf die die Leute wütend sind, sagt mir Jordan. Bei ihm sind das zum Beispiel die steigenden Kosten für Wohnen oder der explodierende Bierpreis.
1: The cost of a pint is scandalous. In London, £8 to £10 a pint some places. So yeah, I'm angry about that.
0: Außerdem sind auch die Rechte von Transmenschen und LGBTQ wichtige neue Themen im Punk. Besonders für die nächste Band, 18 Fevers, die aus Südkorea und den USA kommen. Und die einen ihrer Songs einer Transfrau gewidmet haben. Sängerin Christmas erklärt.
3: There was this one surgeon in Korea and she was transgender, male to female transgender. And she underwent through the surgery, like she got the approval from the military, but that news came out to like public, so she got cyberbullied really bad, and the higher ups in our government who controls like a military part did not protect her, so she sadly passed away.
0: Let Me Live heißt der Song von 18 Fevers über Byun-Hee So, die erste Transgender-Soldatin der koreanischen Armee, die im Jahr 2021 tot in ihrer Wohnung aufgefunden wurde.

Let Me Live von 18 Fevers. Übrigens die erste Band, die auf dem 30. Jubiläum des Rebellion Festivals gespielt haben, um das es in dieser Stunde Zündfunk auf Bayern 2 ging. Und wo wir gelernt haben, dass die politischen Themen im Punk so schnell nicht ausgehen werden. Dass es viele neue Bands gibt aus allen Ländern der Welt, die den Punk für sich entdecken. Und dass alle Leute, die behauptet haben, Punk sei tot, tot sind. Mein Name ist Ferdinand Mayen und ich freue mich, dass ihr meiner Reportage aus Blackpool zugehört habt. Macht's gut, ciao und bis zum nächsten Mal.

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1: Um Mitternacht am Mikrofon ist Markus Terhaast. Der Benzinpreis eilt von Rekord zu Rekord. Deshalb schlägt Wirtschaftsministerin Reiche einen Steuerrabatt vor. Sie will, dass die Mehrwertsteuer auf Kraftstoffe von derzeit 19% auf 7% gesenkt wird.
2: Die Wirtschaftsministerin sagte, sie wisse um die Sorgen der Bürger, wenn sie morgens tanken müssten.
3: Ein sinnvoller Ansatz wäre aus meiner Sicht eine vorübergehende Senkung der Umsatzsteuer für Kraftstoffe von 19% auf 7%.
2: Davon würden aber nicht die Betriebe profitieren, die solche Steuern abschreiben könnten. Deswegen will sie auch das mittelständische Gewerbe gesondert entlasten. Dazu nannte sie aber noch keine konkreten Maßnahmen. Reiche sprach sich nochmal dagegen aus, einen Spritpreisdeckel einzuführen. Auch die Übergewinnsteuer überzeugt sie nicht. Die hält die Wirtschaftsministerin rechtlich für zu kompliziert.
1: Effi Seibert berichtete. Die Bundesregierung will härter gegen Missbrauch von Sozialleistungen vorgehen. Arbeitsministerin Baas hat dazu einen Aktionsplan vorgelegt, der noch in diesem Monat vom Kabinett beschlossen werden soll. Konkret geht es um mehr Datenaustausch zwischen den Behörden und Kontrolle, um Schlupflöcher zu schließen. Die Linkspartei warf der Regierung falsche Prioritäten vor. Schweden hat vor 4 Tagen ein neues Parlament gewählt. Seitdem werden die Stimmen gezählt. Nach einem Bericht des öffentlich-rechtlichen Fernsehens hat die Mitte-Links-Opposition knapp gewonnen. Nach Auszählung fast aller Stimmen kommt das Lager von Magdalena Andersson auf 175 Sitze. Der rechte Block von Ministerpräsident Kristersson, zu dem auch die rechtsextremen Schwedendemokraten gehören, hat demnach genau ein Mandat weniger. Damit zeichnet sich in Schweden ein Regierungswechsel ab. Die US-Notenbank erhöht den Leitzins. Die Fed

0: hat den Satz um einen Viertelpunkt angehoben auf eine Spanne von 3,75 bis 4,0. Ziel ist, damit die hohe Inflation einzudämmen. Experten hatten mit dem Schritt gerechnet. Die Teuerungsrate hält sich bereits seit Jahren über dem Zielwert der Fed. US-Präsident Trump hatte die Zentralbank dagegen zu einer Zinssenkung gedrängt. Am Abend hieß es aus dem Weißen Haus, man halte die Erhöhung für eine eher unglückliche Entscheidung. Zum Fußball. In der Europa League ist Bundesligist Bayer Leverkusen mit einem Sieg in die neue Saison gestartet. Gegen den slowenischen Meister NK Celje stand es am Ende 2:0. Heute Abend spielt die TSG Hoffenheim bei Ofi Kreta. Das Wetter in Deutschland, in Alpennähe teils kräftiger Regen, mancherorts Gewitter, in Küstennähe ein paar Schauer, sonst meist klar und trocken. Am Tag Wolken und Sonne, im Nordwesten öfter nass, in Küstennähe und im Bergland unter 20 Grad, im Südwesten dagegen sommerlich warm. Es ist jetzt 0 Uhr und 3 Minuten.
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2: Die große Frage ist, was fangen wir an mit unserer Zeit, mit unserem Leben? Welche Prioritäten sollen wir setzen? Eine Antwort aus der Regel des Benedikt scheint auf den ersten Blick schockierend. Der Mönch soll alle Zeit den unberechenbaren Tod täglich vor Augen haben. Das klingt nach Lebensverneinung. Das Gegenteil ist der Fall. Die Aufforderung Benedikts erinnert mich an ein Bilderbuch von Wolf Erlebruch. Es trägt den Titel »Die große Frage«. Ein Kind geht herum und stellt Menschen, Tieren und Dingen die große Frage. Wozu bist du, wozu bin ich auf der Welt? Alle Befragten antworten anders. Der Bruder sagt zum Beispiel, um Geburtstag zu feiern, bist du auf der Welt. Die Großmutter, natürlich bist du auf der Welt, damit ich dich verwöhnen kann. Der Vogel, um dein Lied zu singen, bist du da. Auch der Stein wird gefragt. Du bist da, um da zu sein. Am Ende fragt das Kind auch den Tod. Und der antwortet, du bist auf der Welt, um das Leben zu lieben. Wie kann das zusammenhängen, das Wissen um den Tod und die Liebe zum Leben? Unsere Zeit ist begrenzt. Die Erfahrung einer Krankheit, der Tod eines Gleichaltrigen oder der eines jungen Menschen oder ein Unfall, dem man gerade noch entkommen ist. Solche Erfahrungen geben der Zeit, unserer Lebenszeit, eine ganz neue Qualität. Wir leben intensiver, bewusster und achtsamer. Das waren Gedanken zum Tag von Notker Wolf.

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1: Eine Haut wie ein Babypopo. Um 1900 bedeutete das wund und nässend. So nämlich schmorte der deutsche Säugling in seiner feuchten Stoffwindel vor sich hin. Max Riese war Apotheker in Köln, hatte Erfindergeist und den richtigen Riecher, wenn es um Windelpopes ging. Er entwickelte eine neuartige Creme auf der Basis von Fett, das er aus ausgekochter Schafswolle gewann. Rieses dezent duftende Salbe erwies sich als feuchtigkeitsabweisend und hautberuhigend. Ein Gamechanger. Und das Marketing stimmte auch. Riese füllte seine Creme in ansprechend blaue Döschen, auf denen, passend zur Hauptzutat Wollfett, ein Schäfer samt Lamm und gelber Sonne zu sehen war. Seine Gattin Elisabeth fand den perfekten Namen. Penaten, nach den gleichnamigen Schutzgöttern, die im alten Rom über Haus und Familie wachten. Am 17. September 1904 meldete Max Riese seine Penatencreme zum Patent an. Der Beginn einer Erfolgsgeschichte. Das Apothekenhinterstübchen war bald zu klein für die Produktion. In Rhöndorf bei Bonn errichtete Riese seine neue Firma, die sich zu einem florierenden Familienunternehmen mauserte. Die Verkaufszahlen gingen durch die Decke. Deutschlandweit blitzten die Babyhintern bald blank und wonniglich. Popo gut, alles gut? Leider nein. Denn Babys brauchen zum Wachsen und Gedeihen noch viel mehr als ein trockenes, gepflegtes Ohrschall. Und das hatten die meisten Menschen hierzulande noch nicht begriffen. Das Hauptaugenmerk lag auf Nahrung und Hygiene. Angesichts der hohen Kindersterblichkeit wichtig und richtig. Aber wo blieb die seelische Wärme? Anfang des 20. Jahrhunderts regierte im Deutschen Kaiserreich die Disziplin. Schreiende Säuglinge, ohne Sinn für Autoritätsgehorsam und Mäßigung, galten als milchsaugende, arglistige kleine Tyrannen, die man bei Zeiten in ihre Schranken weisen musste. Die Nazis sahen das erst recht so. Schreien lassen, hieß darum die Devise. Egal, ob der Popo wund, das Bäuchlein leer oder das Herzchen furchtbar schwer war. Johanna Hara, Ärztin und Autorin des 40er-Jahre-Bestsellers »Die deutsche Mutter und ihr erstes Kind«, warnte eindringlich vor Duzi-Du in der Kinderstube. Stattdessen gab es streng getaktete Milchmahlzeiten mit der Stoppuhr. Und bloß nicht zu viel knuddeln. Das Land brauchte schließlich stramme Soldaten, keine empathischen Kuschelbären. Vieles an dieser Haltung blieb auch lange nach dem Krieg. Erst ab den 1970er Jahren begann in Deutschland ein gesellschaftlicher Wandel im Umgang mit Babys, hin zu mehr Feinfühligkeit, Verständnis und Kuscheln. Vielleicht auch ein klein bisschen deshalb, weil die Verbreitung der Wegwerfwindel eine neue Leichtigkeit bescherte. Der Marke Penaten, welche seit 1986 dem US-Konzern Johnson & Johnson gehört, bescherten Pampers und Co. jedoch einen Dämpfer. Denn die klassische zähe Wollfettcreme, wie sie schon unsere Urgroßeltern nach striktem Zeitplan auf den Allerwertesten geschmiert bekamen, war in super saugfähigen One-Way-Windeln mehr Bads als Balsam. Das war das Kalenderblatt. Heute von Isabella Accucci. Gelesen hat Berenike Beschle.

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1: Dazu herzlich willkommen. Los geht's mit einer Sonata Serena für Hackbrett und Harfe von Herbert Baumann, gespielt von Heidi Ilgenfritz und Alexander Mangstel.

Heidi Irgenfritz am Hackbrett und Alexander Mangstl an der Harfe spielten diese Sonata Serena von Herbert Baumann. Es folgen Faustszenen für Bläser und fünf Schlagzeuger Opus 72a von Berthold Hummel. Höllenzwang, Verführung, Reigen unseliger Geister, Hexensabbat sowie Jahrmarkt und Fausts Verdammung. Dankwart Schmidt und Peter Sadlo leiten das Bläserensemble und das Schlagzeugensemble der Münchner Philharmoniker.

Wir hörten die Faust-Szenen von Berthold Hummel für Bläser und fünf Schlagzeuger, Opus 72 A. Dankwart Schmidt und Peter Sadlow dirigierten das Bläserensemble und das Schlagzeugensemble der Münchner Philharmoniker. Cassia Cassiopeia heißt die nächste Komposition von Eva Sindichakis. Aufgeführt vom MGNM Festivalensemble unter Leitung von Peter Hirsch.

Cassia Cassiopeia von Eva Sindichakis. Peter Hirsch dirigierte das MGNM Festival Ensemble. Sie hören das Concerto Bavarese auf Bayern 2. Weiter geht es mit der Suite Audite Africam von Hans Hüssen. Florian Donderer leitet die Deutsche Kammerphilharmonie Bremen.

Das war die Deutsche Kammerphilharmonie Bremen unter Leitung von Florian Donderer mit der Suite Audite Africam von Hans Hüssen. Jörg Bauer ist unser nächster Komponist und Retratti heißt die folgende Suite in 7 Sätzen für Schlagzeugensemble Celesta und ein Bassinstrument. Ausgeführt nun mit Schlagzeugensemble Celesta und Fagott von Johannes Donhauser, Jürgen Meindl und dem Schlagzeugensemble des Meistersinger-Konservatoriums Nürnberg. Es dirigiert Hermann Schwander.

Ritratti. Suite in 7 Sätzen für Schlagzeugensemble, Celesta und ein Bassinstrument von Jörg Bauer. Die Solisten waren Johannes Donhauser Fagott und Jürgen Meinl Celesta. Es spielte das Schlagzeugensemble des Meistersinger-Konservatoriums Nürnberg und dirigiert hat Hermann Schwander. Im letzten Werk, heute im Concerto Bovarese, ist David Schallon der Dirigent des Symphonieorchesters des Bayerischen Rundfunks. Wir hören die Beckmesser-Variationen für Orchester Opus 64 von Peter Jonah Korn, eine Vergangenheitsbewältigung über Themen aus Richard Wagners Meistersingern von Nürnberg.

Das Symphonieorchester des Bayerischen Rundfunks spielte die Beck-Messer-Variationen für Orchester Opus 64 von Peter Jonah Korn. Dirigent war David Schallon. Und damit geht das Concerto Bavarese zu Ende. Hier sind noch Crystals für Gitarre Solo von Johannes Tonio Kreusch.

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1: Um 2 Uhr mit Juliette Groß. Unionsfraktionschef Frei hält es für möglich, dass die Regierung schnell für Entlastung bei den Spritpreisen sorgt. In der ARD-Sendung Maischberger bezeichnete er es als nötig, dass dafür alle eng zusammenarbeiten, auch im Parlament. Dann sei es möglich, die Bürger schon in 2 Wochen zu entlasten.
2: As soon as possible. Ich glaube, wenn man das jetzt zügig macht, kann das zum 1. Oktober gelingen. Wir haben im Frühjahr, also im Mai, im Juni, haben wir die Mineralölsteuer abgesenkt. Der sogenannte Tankrabatt, das ist natürlich eine Option, die grundsätzlich zur Verfügung steht. Eine andere Möglichkeit wäre, dass wir das, was wir sozusagen bei der Mehrwertsteuer zusätzlich einnehmen, den Menschen zurückgeben, indem wir die Mehrwertsteuer von 19% auf 7% senken. Auch das könnte ein Weg sein.
1: Der Fraktionschef von CDU und CSU Frei. Kurz vor der Landtagswahl in Mecklenburg-Vorpommern hat es ein TV-Duell zwischen Ministerpräsidentin Schwesig und AfD-Spitzenkandidat Holm gegeben. Im NDR-Fernsehen warf Schwesig der AfD vor, die Wirtschaft im Land und den sozialen Zusammenhalt zu gefährden. Holm sagte dazu, Schwesig polarisiere und schüre Ängste. Die Ministerpräsidentin habe Mecklenburg-Vorpommern heruntergewirtschaftet. In MV wird am Sonntag ein neuer Landtag gewählt. Nach letzten Umfragen liegt die AfD knapp vor Schwesigs SPD. Die EU könnte bald ein Social-Media-Verbot für Kinder unter 13 Jahren beschließen. EU-Kommissionspräsidentin von der Leyen will einen entsprechenden Vorschlag heute vorstellen. Anschließend müssen sich das Europaparlament und die Mitgliedsländer mit dem Vorschlag befassen. Bis es zu einer Einigung kommt und ein Mindestalter tatsächlich eingeführt wird, könnten Monate oder sogar Jahre vergehen. Fußball-Bundestrainer Jürgen Klopp benennt heute seinen ersten Kader seit Amtsantritt. Auf dem Platz ist Klopps Premiere in einer Woche beim Länderspiel gegen die Niederlande. Heute geht es um das Personal für diese und 3 weitere Partien. Aus Frankfurt am Main, Tim Brockmeier.
3: So scheint gesichert, dass es nach dem Rücktritt von Manuel Neuer zum Comeback von Marc-André Ter Stegen im deutschen Tor kommen wird. Genauso wie der Bundestrainer natürlich auf bekannte Kräfte wie Kimmich, Wirtz, Schlotterbeck oder auch Tah setzen wird. Als große Überraschungen werden Felix Keidel vom Aufsteiger Elversberg, Younes Ebnu Talib aus Frankfurt oder auch Brajan Gruda von RB Leipzig gehandelt. Jürgen Klopp hatte bei seinem Amtsantritt vor 8 Wochen gesagt, es werden Spieler Möglichkeiten bekommen, die jetzt noch gar nicht damit rechnen. Dem Bundestrainer scheint es ernst mit dem versprochenen Wandel nach der WM.
1: Das waren die Nachrichten. Das Wetter in Deutschland. Heute Nacht oft klar und trocken in Süd- und Ostbayern. Lang anhaltender Regen, 13 bis 9 Grad. Tagsüber häufig trocken und vor allem im Süden Sonne, im Norden mehr Wolken. 17 bis 22 Grad. Es ist 2:03 Uhr.